Dancehall-Style hier auf Babylon Calling. Das war Coffee mit Overso mit einem Sample von Reggie Stepper, den die 80er, 90er Dancehall-Fans vielleicht noch kennen. Apropos 80er, 90er Dancehall-Fans, das ist Buju Banton mit We Don't Play, My

Das ist noch ein Classic Rhythm mit einem schon ziemlich etablierten Artist drauf. Und zwar Sean Paul auf den Slang Tank. Also entweder müssen sich die Producers ein bisschen reinhängen oder

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0: Leider sind wir jetzt schon wieder am Ende der Sendung. Denkt dran, jeden Montag ab 9 Uhr Reggae und Dancehall. Gleiche Stelle, gleiche Welle. Ich glaube, das nächste Mal sind Rougher than Rough dran. Oder nochmal, das ist verdammt nochmal kompliziert, aber es ist auf jeden Fall immer jemand hier im Studio, der richtig Bock hat, für dich zu spielen. Und genau, jeden Montag ab 9. Jetzt geht's hier gleich weiter mit Dienstlist.
1: Big up.
0: Und genau, viel Spaß dabei. Und genau, wir spielen noch einen kleinen Song für die Überblende und dann geht's hier weiter im Programm auf Radio Dreieckland. Schönen Abend euch.

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1: 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Wie immer erstmal einen lieblichen Sonntag allenthalben. Herzlich willkommen hier bei Radio Dreigland in Freiburg, wie immer live in Farbe und in Stereo.
2: At this point, we'd like to inform our North American listeners that transmission in the 31-meter band is now available.
1: Ja, so viel zu diesem US-Unsinn. Einfacher ist es mir immer im World Wide Web auf unserer Homepage, rdl.de, da gibt es das hier im Livestream. Auch ab Sonntagabend die Permanent Waves. Herzlich willkommen. Wie immer geht es 40 Jahre zurück in die Geschichte der britischen Independent Charts. Wir sind im September 1986.
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1: Ja, wie immer gibt es die besten Tracks aus den Indie-Charts. Und heute ein Mann im Fokus, den man so gar nicht mehr mit der Indie-Szene in Verbindung brachte. Elvis Costello, neues Album, neue Single, beide auf Platz 1 der britischen Indie-Charts. Und es gibt ein grandioses Nummer 1 Album von Nick Cave and the Bad Seeds.

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1: Nee, aus den USA haben wir heute nichts. Dafür Musik beispielsweise von Billy Bragg. Der gastierte seinerzeit bei John Peel. Und wir hören einen weiteren Nummer 1 Hit der Gruppe, This Mortal Coil. Ja, und heute soll natürlich auch unser Motto gelten, Kampf den Verschwörungstheoretikerinnen. Und deswegen nur die nackten Fakten. Beispielsweise auch eine brandneue Single von New Order, exklusiv vorgestellt bei John Peel in seiner Radioshow. Wir hören den Ausschnitt vom 8. September 86.
2: So we continue our program from Radio Master World Service with
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1: Tja, wie ich immer zu sagen pflege, Popmusik im weitesten Sinne die Klassiker aus den Indie-Charts in diesen Tagen, vor genau 40 Jahren, im September 86. Ja, durch die Funkstunde führt es live im Studio in den nächsten roundabout 60 Minuten Michael Jung.

Ein zeitloser Rockklassiker im mittlerweile ebenso zeitlosen neuen Gewande. Das war Nick Cave and the Bad Seeds, ihre schöne Version von All Tomorrow's Parties im Originaljahr. Die erste Single von Velvet Underground und Nico aus dem Jahre 66. Und 20 Jahre später gab es das von Nick Cave auf seinem mittlerweile dritten Album Kicking Against the Pricks zu hören. Das war eine Sammlung von Coverversionen von Nick Cave und seiner Band. Und das Ganze richtig grandios gelungen, wie ich finde, eine der besten LPs des Jahres. Abgemischt übrigens in Berlin in den legendären Hansa Studios. Und wir werden am Ende noch etwas hören von dieser Platte, eine Version eines Lieblingshits von Nick Cave aus dessen australischer Jugendzeit. Also man darf gespannt sein. Das Ganze, die Nummer 1 ab dem 30. August insgesamt für 4 Wochen. Und dann gab es eine neue Nummer 1 in Großbritannien. Die stammte von einem Mann, der lange nicht mehr in der Indie-Szene gezählt wurde, nämlich Elvis Costello mit den Attractions. Auch sie waren zurück mit ihrem 11. Album. Blood and Chocolate hieß das Ganze. Und das war eine Reunion mit dem originalen Produzenten von Elvis Costello, nämlich Nick Lowe. Platte hieß Blood and Chocolate. Hier kommt die erste Nummer an. Complicated. Elvis Costello and the Attractions.

Erschienen auf dem Damen-Label, deswegen in den Indie-Charts gelistet, die neue LP von Elvis Costello and the Attractions, Platten Chocolate. Wir hören die Nummer Uncomplicated. Das Ganze recht düster, aber auch in den Pop-Charts nicht sonderlich erfolgreich. Aber natürlich in den Indie-Charts, da erreicht das Platz 1. Und auch die Single erreichte die Spitzenposition. Das war in der Woche vom 6. September des Jahres 86. Tokyo Storm Warning hieß das Ganze. Und wenn man das so will, ist das eine sehr aktuelle Nummer. Da geht es nämlich um die Welt am Rande des Desasters, Klimawandel etc. Lies grüßen, auch vor 40 Jahren schon. Also eine Nummer, die man heute gerne wieder spielen kann. Elvis Costello, die Nummer 1 in Großbritannien in diesen Tagen, vor genau 40 Jahren in den Indie-Charts. Charts Tokyo Storm Warning.

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Für zwei, wie ich finde, richtig gute Singles aus den Indie-Charts in diesen Tagen vor 40 Jahren. Das war zunächst Elvis Costello mit seiner Nummer Tokyo Storm Warning. Das war der große Hit der Godfathers im Sommer des Jahres 86. R&B-Cover aus London. Wir hörten Sunrise. Kennt man ja im Original von Roy Perry. Seinerzeit produziert von George Martin. Ein Hit in den britischen Charts 1962. Eine australische Nummer. Hier fehlte nur noch das Didgeridoo. Schöne Nummer. Und diese Gruppe, die Godfathers, waren ja dann auch schon im Folgejahr bei einem Major-Label unterwegs. Jetzt eine weitere Indie-LP, die sehr erfolgreich war. Top 10 für The Bible. Eine Gruppe aus Cambridge. Platte hieß Walking the Ghost Back Home. Erreichte die Top 10. Die Single, die wir gleich hören, die kam allerdings nur in die offiziellen Popcharts in einer der hinteren Plätze. Hier also diese Nummer von The Bible, Graceland, aus dem Album Walking the Ghost Back Home.

Na, jetzt kann ich aber mal angeben, ich habe Graceland schon gesehen. Das hier war ein Hit der Bible in den Popcharts vor 40 Jahren. Das hier am Top 10 Indie-Album Walking the Ghost Back Home, die Nummer Graceland. Bleiben wir bei Puppets in Großbritannien im Herbst des Jahres 86. Jetzt kommt die neue Single von Billy Bragg, die seinerseits in den Charts zu finden war. Greetings to the New Brunette stammte aus seinem neuen Album Talking with the Taxman about Poetry und mit dabei bei dieser Singleaufnahme, die in den Charts war, Johnny Marr von den Smiths und Kirsty MacColl. Wir hören allerdings eine Live-Version bei John Peel bei der BBC, die Session vom 2. September 86. Neues von Billy Bragg, Greetings to the New Brunette.

0: Tönne, weitere grandiose Nummer von Billy Bragg, neue Single Greetings to the New Brunette hier in der BBC-Version für John Peel, aufgenommen am 2. September 86. Wir bleiben bei John Peel und der BBC, jetzt kommt der Ausschnitt aus der Show vom 8. September und da spielte er zum ersten Mal die neue Single von New Order, die werden wir im Oktober hören auf der Nummer 1 Position der Indie-Charts, The State of the Nation hieß das Ganze und zuvor noch ein Track, der seinerzeit bei John Peel zu hören war, die Gruppe Stars of Heaven, ebenfalls in den Indie-Charts zu finden, mit der Nummer Sacred Art Hotel. Wir schalten um zur BBC zu John Peel.
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0: You have to watch that ending, but the alert DJ, of course, doesn't fall for that sort of thing. That's New Order, the new single, State of the Nation, the title of it.
1: Tja, John Peel, vielen Dank für diese Ansage. Das war ein Ausschnitt aus seiner Show aus dem September 86, neue Single. Zukünftige Nummer 1 von New Order werden wir dann im Oktober nochmal ganz hören. Jetzt aber weiter mit neuen Singles in den britischen Charts vor 40 Jahren. Es kommt eine Gruppe, die hatte sich schon aufgelöst, bevor diese Platte in die Charts kam. Das war in der Woche vom 27. September und zuvor gab es das Ende für die Weeds, eine Gruppe aus Manchester, was daran lag, dass Bandmitglied Simon Wollstonecraft mittlerweile gekündigt hatte und By The Fall unter Vertrag war. So konnte es gehen. Platte erreichte Platz 26, die Weeds hier mit ihrer Nummer China Doll.

Der weitere Indie-Hit für diese Gruppe aus Nottingham, das war Fatal Charm mit ihrem Single-Hit Images of Fire. Jetzt ein weiterer Nummer 1-Hit der Gruppe This Mortal Coil. Das war ja ein Projekt des Labelgründers Ivor Watts Russell von 4AD Records. So viele Musiker dabei waren, die bei anderen Bands zu hören waren, die seinerzeit bei diesem einflussreichen Label unter Vertrag waren. This Mortal Coil hatten ein neues Album, das rauskam im Oktober, und vorab gab es diese Single hier, Come Here My Love, This Mortal Coil.

Tja, erfolgreiche Sphärenklänge vom 4ID-Label, das war die neue Nummer 1 von This Mortal Coil. Am 20. September 86 die Vorab-Nummer aus ihrem neuen Album, gibt's ja auch demnächst zu hören bei den Permanent Waves, das war's ja im September. In 4 Wochen geht's weiter mit dem Oktober. Und zum Schluss, wie angekündigt oder angedroht, je nachdem, noch eine Nummer von Nick Cave von den Bad Seas aus ihrem Nummer 1 Album Kicking Against the Bricks. Und das hier ist eine Nummer, die er nach eigenem Bekunden als Jugendlicher gehört hat oder als Kind in Australien. Und die ihn damals sehr berührt haben. Von den Seekers aus dem Jahr 65, The Carnival is Over. Und ich muss sagen, die Version von Nick Cave und den Bad Seas, die lässt sich hören. Gibt's hier am Ende?

Tja, in der Tat. Howdy, friends and neighbors. Jetzt um 18 Uhr gleich 2 Minuten. Hier bei Radio Dreieckland Freiburg, UKW 102,3 MHz. Zu 2 Stunden Hillbilly Hayride mit Ringo Starr. Anlässlich seines übermorgigen 86. Geburtstag. Mit nicht nur Musik aus seinen 3 reinen Country-Alben, Buckles of Blues 1970, Look Up 2025 und Long Long Road dieses Jahr 2026, sondern auch entsprechende Aufnahmen aus anderen Ringo Starr-Veröffentlichungen, wie auch aus Veröffentlichungen anderer mit Ringo Starr-Beteiligung. Und wenn man sich anschaut, wie Ringo Starr 2 Tage vor seinem 86. Geburtstag drauf ist, dann kann man schon sagen, die Ringo Starr Health and Happiness Show. Die nächsten 2 Stunden hier eben bei Radio Dreieckland aus Freiburg am Mikrofon dabei ist der Andreas.

0: Life's a long, long road. Und für Ringo Starr, der übermorgen am 7. Juli 2026 86 Jahre alt wird, ist in der Tat Life's a long, long road. Der Titelsong des 22. Ringo Starr Studioalbums, erschienen vorgestern vor 10 Wochen am 24. April 2026. Gleichzeitig auch Ringo Starrs drittes Country-Album und nach seinen Vorgängern Look Up vom 10. Januar 2025 zweite in Folge. Und wie Look Up auch von T-Bone Burnett produziert, beziehungsweise eine Ringo Starr T-Bone Burnett Kollaboration und sehr, sehr erfolgreich. Doch dazu später mehr gegen Ende der Sendung. Tja, Ringo Starr und Country Musik. Geboren wurde Sir Richard Starkey, Member of the British Empire, also known as Ringo Starr, eben am 7. Juli 1940, übermorgen vor 86 Jahren in Liverpool, entdeckte dort schon in früher Jugend die Country-Musik für sich, eine musikalische Leidenschaft bis an den heutigen Tag. Und so nimmt es auch nicht Wunder, dass, als es beispielsweise noch eine Gesangsnummer von ihm für das 5. Beatles-Album Help gebraucht hat, Ringo Starr sich den ersten Nummer-1-Hit von Buck Owens ausgesucht hat, Act Naturally, und auch Ringo Starrs Gesangsnummer auf dem Nachfolgealbum der Beatles zu Help, ihrem 6. Album Rubber Soul vom 3. Dezember 1965. Das Stück What Goes On ist ohne Wenn und Aber dem Country-Genre zuzuordnen, und bei What Goes On ist Ringo Starr ja auch als Mitautor neben John Lennon und Paul McCartney aufgeführt. Was und wie viel Ringo Starr zu What Goes On genau beigetragen hat, ist irgendwie nicht bekannt. Er selbst sagt ja immer so ungefähr 5 Worte. Wie auch immer, Ringo Starrs allererste komplette Eigenkomposition kann ihre Country-Einflüsse auch nicht verleugnen. Don't Pass Me By, Ringo Starrs allererste Eigenkomposition. Die erstmalige Erwähnung fand in einem Interview für den New Musical Express vom 23. März 1963, dann in der BBC Spätabends Pop-Sendung von 22 bis 24 Uhr Top Gear, in der allerersten Ausgabe vom 16. Juli 1964. Da waren die Beatles mit dabei, und da ging es eben um Ringo Starrs Songschreibequalitäten. Da hat Ringo Starr erzählt, er habe sich ja einen Song mit dem Titel Don't Pass Me By ausgedacht, aber die anderen nehmen es nicht ernst. Am 5. und 6. Juni und 12. 22. Juli 1968 wurde Don't Pass Me By dann aber mit den Beatles aufgenommen für das weiße Doppelalbum, erschienen am 22. November 1968. Die hören wir jetzt aber nicht, sondern eine Country-Neuaufnahme, erschienen als einer der 4 CD-Bonus-Tracks von Ringo Starrs am 15. September 2017 erschienenen Album Give More Love. Daraus jetzt hier Ringo Starr und Vanderveer mit Don't Pass Me By.
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Ringo Starr und Vanderveer mit ihrer Version von Don't Pass Me By. Ringo Starrs allerersten Eigenkomposition, die im Beatles Original, dem Weißen Album, entstammt vom 22. November 1968. Tja, eine Folk-Rock-Band bzw. ein Indie-Folk-Musical-Projekt aus Louisville, Kentucky ist Vanderveer und die sind aufgetreten 2016 beim jährlichen Ringo Starr Peace and Love Birthday Event. 2016 fand das in Los Angeles statt und da haben Vanderveer Interpretationen von Ringo Starr Klassikern zum Besten gegeben. Das hat Ringo gefallen und er hat Vanderveer eingeladen, für sein damals kommendes Album zwei solcher Interpretationen aufzunehmen, worauf Ringo dann seinen Gesang aufgenommen hat. Photograph und eben Don't Pass Me By erschienen als zwei von vier CD Bonustracks von Give More Love am 15. September 2017. Und dieses Album Give More Love hätte eigentlich ursprünglich ja ein in Nashville produziertes Country-Album werden sollen. Am Ende aber wurde es ein hauptsächlich in seinem eigenen Studio in Los Angeles aufgenommenes Rock-Album. Aber ein Song geht auf den ursprünglichen Country-Plan zurück. Die Ringo Starr Dave Stewart Komposition hier So Wrong for So Long.

So wrong for so long. Ringo Starr aus seinem Album Give More Love vom 15. September 2017. Das, wie zuvor gesagt, ursprünglich ein in Nashville produziertes Country-Album hätte werden sollen, es aber nicht wurde. Erst 2 Alben und 5 EPs später gab es dann ein Country-Album. Am 10. Januar 2025 das von T-Bone Burnett produzierte Look Up, das gewissermaßen auf Ringo Starrs EP-Veröffentlichungsreihe von 2021 bis 2024 zurückgeht, da Ringo Starr im November 2022 bei einer Buchvorstellung von Olivia Harrison in Los Angeles T-Bone Burnett gebeten hat, ihm einen Song für seine nächste EP-Veröffentlichung zu schreiben. T-Bone Burnett willigte ein und präsentierte Ringo Starr im Februar 2023 als Ergebnis den Titel Come Back. Im Herbst 2023 ließ Ringo Starr T-Bone Burnett wissen, dass er eine generelle Country-EP aufnehmen wolle, die übrigens im Spätjahr 2023 tatsächlich auch angekündigt wurde. Jedoch nach Aufnahme entsprechenden Country-beeinflussten Materials kam Ringo kurz vor Fertigstellung dieser Country-EP zum Schluss, dass ein paar mehr Songs von T-Bone Burnett vielleicht nicht schaden könnten, und so präsentierte T-Bone Burnett im März 2024 weitere Kompositionen, die Ringo alle gefallen haben, und damit wurde aus der geplanten Country-EP von Ringo Starr ein Country-Album. Anfang März 2024 begann in Ringos Studio Rockabella West die Aufnahmen zu seinem ersten Country-Album seit Buckles of Blues von Ende September 1970. Zunächst hat Ringo Starr sein Schlagzeugspiel und Gesang auf T-Bone Burnett's Nashville-Demos der Songs aufgenommen und Juli 2024 war das Ganze mit allem drum und dran fertig und wurde am 18. Oktober 2024 dann für eine Veröffentlichung am 10. Januar 2025 angekündigt. Mit dieser Album Ankündigung ging auch einher die Veröffentlichung des ersten Vorabs. Dieser Song hier, Time on My Hands.

Die Billy Swan Komposition You Want Some featuring Paul Franklin an der Steel Guitar und zuvor Time on My Hands, veröffentlicht am 18. Oktober 2024 als erstes Vorab zum Album Look Up, das dann am 10. Januar 2025 erschienen ist. Eine überaus erfolgreiche Angelegenheit. Unter anderem Platz 14 in der BRD Langspielplatten-Hitparade, Platz 5 in Schottland, Platz 7 in der Schweiz, Platz 1 in den britischen Amerikaner-Charts, wie auch in den Country-Alben-Charts, Platz 12 US-Amerikaner-Folk-Albums und Platz 27 der US-Top-Country-Album. Ist auch eine tolle Angelegenheit, dieses von T-Bone Burnett produzierte Album Look Up von Ringo Starr mit Musikerinnen und Musikern der gegenwärtigen Country-Szene. Sein zweites Country-Album, das erste entstammt ja dem September 1970, Buckles of Blues, und ist der Nachfolger zu seinem Standards-Album, seinem Debüt Sentimental Journey vom in Großbritannien 27. März und in den USA 24. April 1970. Und noch vor dessen Erscheinen hat Ringo Starr in einem am 10. Februar 1970 veröffentlichten Interview erklärt, dass er eines Tages ein Country- und Western-Album machen würde, wie es dann auch geschah, mit eben Buckles of Blues, aufgenommen in den Music City Recorder Studios in Nashville am 25., 26. und 27. Juni 1970 unter der Produktion von Pete Drake, einer der wichtigsten Persönlichkeiten der Nashville-Szene seiner Zeit und der das Ganze auch organisiert hat, aber bis ins letzte Detail. Als Ringo am 22. Juni 1970 in Nashville eintraf, standen so ungefähr 20 der dortigen Session-Musiker quasi Instrument bei Fuß. Sämtliche Songs waren speziell für Ringos Country-Produktion geschrieben, nachdem der ursprüngliche Gedanke, ein Album mit Country-Standards aufzunehmen, wieder verworfen wurde. 4 Songs wurden geschrieben von Sowells Picard, wovon 2 seit ich am 7. August 1979 das Album Buckles of Blues erstmalig gehört habe, zu meinen Favoriten gehören. Woman of the Night und $15 Draw.

Unverkennbar Jerry Reeds Gitarrenspiel hier bei $15 Draw von Ringo Starr aus seinem Buckus of Blues Album von Ende September 1970. Das zuvor war Woman of the Night, die am 25. Juni 1970 allererste für das Album aufgenommene Nummer und beide geschrieben von Gitarrist Charles Picard. 15 Titel insgesamt wurden aufgenommen vom 25. bis 27. Juni 1970 inklusive zwei Ringo Starr Eigenkompositionen, wovon wiederum eine aus einer 28-minütigen Jam-Session vom Schluss des letzten Aufnahmetages hervorgegangen ist. Coochie Coochie erschienen dann als B-Seite der Buckus of Blues Single Auskopplung. Zuerst in den USA am 5. Oktober 1970, wo der Titelsong von Ringos erstem Country-Album Buckus of Blues Platz 87 der US Billboard Hot 100 erreicht hat. Am 28. November, am 5. Dezember 1970. In Australien erschien die Single am 3. Dezember 1970 und auch hier in der BRD erschien Buckus of Blues als Single Backed with Coochie Coochie und erreichte am 1. Februar 1971 Platz 43 der Hitparade. Coochie Coochie hören wir gleich. Zuvor sei gesagt, dass es nachher mehr zu Buckus of Blues, dem Album, zu hören geben wird, das zustande kommen und abschneiden. Hier ist erstmal das aus einer 28-Minuten-Jam-Session mit Ringo Starr am Schlagzeug am 27. Juni 1970 hervorgegangene und zuerst am 5. Oktober 1970 in den USA als Buckus of Blues Single B-Seite erschienene Coochie Coochie.

der am 13. November 1946 in Southern, Kalifornien geborene Ray Riley Hubbard mit seiner Version von Ringos Coochie Coochie, erschienen auf Ray Riley Hubbards 15. Album The Grifters Hymnal am 27. März 2012. Und wie vornehmlich im Hintergrund zu hören war, war Ringo Starr auch mit von der Partie hier bei Ray Riley Hubbards Version von Coochie Coochie, dessen am zuerst 5. Oktober 1970 in den USA als Buckles of Blues Single B-Seite erschienene Original von Ringo ja zuvor zu hören war. Und so wie Ringo Starr auf Ray Riley Hubbards 15. Album The Grifters Hymnal als Gast dabei gewesen ist, so hat es auch auf Ringos Country-Alben Look Up und Long Long Road namhafte Gäste als Gesangsbegleitung an Bord, wie Billy Strings, Alison Krauss, St. Vincent, Sheryl Crow und allen voran die am 14. Januar 1993 in Santa Clara, Kalifornien geborene Molly Tuttle mit ihren soweit 5 Soloalben seit 2017 eine der Country-Frauen unserer Zeit. Von Hause aus der Bluegrass-Tradition verhaftet und diese Molly Tuttle, die ist eben am prominentesten auf Ringos Look Up und Long Long Road Alben zu hören, nämlich mit Ringo im Duett, wie hier auf dem Look Up-Album vom 10. Januar 2025 bei Can't You Hear Me Call.

You and I, Untertitel Waves of Love, aus dem Album Long, Long Road, erschienen vorgestern vor 10 Wochen am 24. April 2026. Das zweite Duett von Ringo mit Molly Tuttle nach dem zuvor gehörten Can't You Hear Me Call aus dem Look Up Album vom 10. Januar 2025. Und hören wir gleich noch eine Aufnahme von Ringo Starr mit Gastsängern und Innen, nämlich Drift Away. Kein eigentlicher Country-Song, aber Ringos Version passt dennoch hier rein. Heute in Hillbilly Hayride bei Radio Dreieckland Freiburg, UKW 102,3 MHz zu Ringo Starrs übermorgigem 86. Geburtstag. Drift Away im Original stammt das Stück von Mike Berry, ist der Titelsong seines 1972er Albums. Die bekannteste Version dürfte aber wohl die US Hot 100 Platz 5 Version von Dobie Gray sein, aus dem Januar 1973. Ringos Version, die jetzt ist zu finden auf seinem Klasse-Album Vertical Man von vor 28 Jahren, erschienen in den USA am 16. Juni 1998, in Großbritannien am 3. August 1998, und mit dabei als Gastsänger und Sängerinnen unter anderem prominent Steven Tyler von Aerosmith und Alanis Morissette. Wobei aus vertragsrechtlichen Gründen für die Veröffentlichung von Ringos Drift Away Version der Gesangspart von Steven Tyler aus der Aufnahme rausgenommen werden musste. Sein Schlagzeugpart blieb und anstelle von Steven Tyler war bei Drift Away auf Ringo Starrs Vertical Man Album im Sommer 1998 dann der am 2. Oktober 2017, 18 Tage vor seinem 67. Geburtstag, verstorbene Tom Petty zu hören. Die Promo-Exemplare von Vertical Man jedoch beinhalteten die Steven Tyler Version. Hier ist Ringos Drift Away Version featuring unter anderem Alanis Morissette und eben Steven Tyler von Aerosmith.

Mike Berry's Drift Away in der Version von Ringo Starr featuring unter anderem Steven Tyler von Aerosmith und Alanis Morissette aus der Promo-Version von Ringo Starrs Vertical Man Album aus dem Sommer 1998, das in den USA vor 26 Jahren Platz 61 und in Großbritannien Platz 85 erreicht hat. Die reguläre Version beinhaltet eine andere Version von Drift Away, da eben aus vertragsrechtlichen Gründen Tom Petty anstelle von Steven Tyler zu hören ist. Ringos Drift Away Version ist ein Beispiel für den einen oder auch anderen Country-Ausflug auf seinen Veröffentlichungen ein Jahr drauf. 1999, da gab's auf Ringos Weihnachtsalbum I Wanna Be Santa Claus eine Country-Version von Elvis Presleys Blue Christmas oder 23 Jahre zuvor, 1976, die Ringo Starr Vinnie Poncia Gemeinschaftskomposition Crying auf dem am in Großbritannien 17. und in den USA 27. September 1976 erschienenen Album Ringo's Rota Graveyard beziehungsweise auch der B-Seite der ersten dazugehörigen Single A Dose of Rock'n'Roll vom in den USA 20. September und Großbritannien 15. Oktober 1976. Produziert von Arif Mardin war Ringo's Rota Graveyard sein erstes in den USA Album für Atlantic Records, dem Rest der Welt der Polydor. Platz 28 in den US-Billboard-Album-Charts hat Ringo's Rota Graveyard im Herbst 1976 erreicht. Großbritannien kam das Album gar nicht in die Charts. Das Ganze hinkte also dem Erfolg seiner EMI bzw. Apple Records Alben stark hinterher. Unabhängig davon aber hier jetzt daraus die Vinnie Poncia Ringo Starr-Komposition Crying.

Und noch eine wie Crying 1976er Veröffentlichung, die Ringo Starr Komposition Band of Steel von Guthrie Thomas mit Ringo Starr aus Guthrie Thomas viertem Studioalbum Lies and Alibis, erschienen am 3. Mai 1976. Und Singer-Songwriter und Gitarrist war er eigentlich, der am 6. Januar 1952 geborene und am 13. Juli 2016 in 8 Tagen vor 10 Jahren 64-jährig verstorbene Guthrie Thomas, für den, wie er im Mai 2013 erzählt hat, das ganze 1976 der allererste Country-Song gewesen sei, den er aufgenommen hat mit Ringo Starr, für den wiederum Band of Steel der erste Country-Song war, den er geschrieben hat. Ein Zusammentreffen, das Guthrie Thomas auch 37 Jahre nach der Aufnahme und Veröffentlichung von Band of Steel 1976 noch bemerkenswert fand. Und dieses Band of Steel, Ringo Starrs erste Country-Komposition, die war auch ein potenzieller Kandidat bei den Sessions in Nashville am 25., 26. und 27. Juni 1970 für Ringo's Spookus of Blues Album, fand aber keine Berücksichtigung. Dafür aber wurde ganz am Ende des zweiten Tages der Spookus of Blues Sessions in Richtung 1 Uhr des 27. Juni 1970 eine andere Ringo Starr Komposition eingespielt, die jedoch bis zum heutigen Tag, den 5. Juli 2026, noch auf eine offizielle Veröffentlichung wartet. The Wishing Book.

Die Ringo Starr-Komposition The Wishing Book, der einzig bekannte Outtake aus den Pukus of Blues Sessions vom 25., 26., 27. Juni 1970 im Music City Recorders Studio in Nashville. Richtung 1 Uhr am Morgen des 27. Juni 1970 wurde The Wishing Book eingespielt, was der Aufnahme, insbesondere Ringos Gesang, irgendwo auch anzuhören ist und weswegen sie wohl auch nicht als Bonustrack auf die 1995er CD-Veröffentlichung von Bukus of Blues gekommen ist. Ja, und Ringos erstes Country-Album Bukus of Blues, aus dem wir ja schon die beiden Stücke Woman of the Night und $15 Draw gehört haben, das nahm seinen Anfang im Prinzip in dem Moment, da sich während der am 26. Mai 1970 gestartet habenden Sessions zu George Harrisons Mega-Album All Things Must Pass Ringo Starr und der am 29.07.1988 55-jährig verstorbene Pete Drake kennengelernt haben. Pete Drake, damals 1970, einer der wichtigsten Musikmenschen in Nashville, wurde von Ringo Starr bzw. dessen Auto am Londoner Flughafen abgeholt und in Ringo Starrs Limousine bemerkte Pete Drake nun eine nicht geringe Anzahl von Kassetten mit Country-Musik. Von Pete Drake darauf angesprochen, erklärt Ringo Starr, dass er schon seit eh und je Country- und Western-Fan sei und ob sie nicht gemeinsam ein entsprechendes Album machen könnten. Pete Drake meint, seine Musikerfreunde in Nashville könnten binnen einer Woche genügend Songs für solch ein Album schreiben. Ringo war begeistert, hatte allerdings die Vorstellung für die Aufnahmen, die Musiker aus Nashville nach London zu holen. Nach entsprechender Überzeugungsarbeit von Pete Drake und nicht zuletzt Ringos Plattenfirma, der EMI, die wenig Lust hatte, für ca. 20 Musiker die Reise und sonstige Kosten zu übernehmen, erklärte sich Ringo bereit, nach Nashville zu reisen. Und wie von Pete Drake versprochen, war binnen einer Woche alles in Nashville für Ringo vorbereitet. Am 22. Juni 1970 kam Ringo in Nashville an. Am 25., 26. und 27. Juni 1970 wurden recht zügig in eben den Music City Recorders Studios 15 Songs mindestens aufgenommen und am 1. Juli 1970 flog Ringo wieder zurück nach London. Produziert von Pete Drake wurde Ringo Starr begleitet von 20 Musikern, die vor 56 Jahren in Nashville allesamt Rang und Namen hatten, wie zum Beispiel Charlie Daniels, DJ Fontana, Pete Drake himself und. Der Backing-Gesang kam von Elvis Presleys ehemaliger Gesangsbegleitgruppe The Jordanaires. Engineer war ein gewisser Scotty Moore und aus dem dann am in Großbritannien 25. und in den USA 28. September 1970 erschienenen Endergebnis Ringo Starrs zweitem Soloalbum Bukus of Blues hören wir jetzt die drei Stücke Wine, Women and Loud Happy Songs aus der Feder von Larry Kingston, Fastest Growing Heartache in the West von Larry Kingston und Fred Dykes sowie Loser's Lounge aus der Feder von Bobby Pierce.

Wine, Women and Loud Happy Songs, Fastest Growing Heartache in the West und Loser's Lounge. Dreimal Ringo Starr aus seinem unter der Produktion von Pete Drake am 25., 26., 27. Juni 1970 in Nashville aufgenommenen Album Bukus of Blues, das dann erschienen ist in Großbritannien am 25. September 1970 in den USA, drei Tage drauf und hierzulande in anno 1970, ja, noch Westdeutschland selig, da erschien das Album als Hör zu Langspielplatte, SHZE 301. Der Charterfolg des Bukus of Blues Albums von Ringo Starr, naja, in Maßen, sag ich mal, nur in den USA, trotz positiver Kritiken in der Musikpresse beiderseits des Atlantiks, aber eben nur in den USA kam es in die Billboard Album Charts am 17. Oktober 1970 für 15 Wochen mit Platz 65 als höchste Notierung. Offensichtlich war es im Herbst vor 56 Jahren so, dass die Beatles-Fans circa ein halbes Jahr nach offizieller Trennung der Band Schwierigkeiten mit Ringo Starr auf Country-Pfaden hatten und die Country-Fans desgleichen. Ein Ex-Beatle auf Country-Pfaden? Naja, aber in Kanada reichte es für Ringo Starrs zweites Soloalbum zu Platz 34, in Australien zu Platz 33 sowie in Italien zu Platz 19. Und am 18. Oktober 1970 kündigte die Beatles-Firma Apple ein zweites Album von Ringo Starr mit Aufnahmen aus seinen Nashville-Sessions an, aber das war natürlich Blödsinn. 1995 am 1. Mai in Großbritannien, am 1. August in den USA erschien Bukus of Blues von Ringo Starr remastered als CD mit zwei Bonus-Songs, Coochie Coochie und Nashville Jam, gleichfalls vom Ende der Sessions am 27. Juni 1970 stammend, und heutzutage ist der Musik historische Wert unumstritten von Ringo Starrs Album Bukus of Blues, von dem wir jetzt um 19.36 Uhr hier bei Radio Dreieckland Freiburg UKW 102,3 MHz Hillbilly Hayride zu Ringo Starrs übermorgigem 86. Geburtstag kommen, zu seinem jüngsten Album. Vorgestern, vor 10 Wochen erschienen, am 24. April 2026, Long Long Road heißt es. Den Titelsong haben wir ja schon zu Beginn gehört, beziehungsweise im Verlauf der Sendung auch das Duett mit Molly Tuttle, You and I, Untertitel Wave of Love. Der Nachfolger zu Look Up vom 10. Januar 2025 ist Long Long Road, und nahtlos schließt Long Long Road an Look Up an, wie ich finde, bedingt durch die Produktion auch wieder von T-Bone Burnett, der übrigens richtig John Henry Burnett heißt und am 14. Januar 1948 in St. Louis geboren wurde. Aber nicht nur die Produktion von T-Bone Burnett lässt die beiden Alben nahtlos aneinander anschließen. Auch der im Großen und Ganzen gleiche Stab von Musikerinnen und Musiker wie auf Look Up lässt das Long Long Road Album von Ringo Starr vom 24. April eben genauso gut daherkommen. Es sind noch ein paar neue Namen dabei als Background-Sängerin St. Vincent und Sheryl Crow. Und nachdem ja nun fast schon mehr oder minder direkt nach Erscheinen des Look-Up-Albums am 10. Januar 2025 ein entsprechender Nachfolger quasi spürbar in der Luft lag, kündigte Ringo Starr eben diesen am 3. März dieses Jahres 2026 mit Veröffentlichung des Songs It's Been Too Long an für eine Veröffentlichung am eben 24. April 2026 mit dem Titel Long Long Road, das nach seiner Veröffentlichung erfolgsmäßig seinem Vorgänger Look Up in nichts nachstand. Platz 12 in den österreichischen Albumcharts, Platz 11 hierzulande in der bundesdeutschen Langspielplatten-Hitparade, dann in Norwegen Platz 3, in Schottland Platz 8, Schweden Platz 5, in der Schweiz Platz 11, die britischen Amerikaner- und Country-Albumcharts jeweils Platz 2, Platz 9 der US-Billboard Hot 200 und in den Amerikaner Folk-Album-Charts des Billboard Magazine erreichte Long Long Road von Ringo Starr Platz 15. Und wir hören jetzt aus dem Album Long Long Road eben von Ringo Starr von vorgestern vor 10 Wochen die T-Bone Burnett-Komposition Baby Don't Go.

Auch das ein Stück aus Ringo Starrs jüngstem Album Long Long Road von vorgestern vor 10 Wochen. Seine Version von I Don't See Me in Your Eyes Anymore, wovon ja im Vorfeld der Veröffentlichung des Long Long Road Albums verbreitet wurde, es sei ein Cover eines Carl Perkins Songs, auf den wiederum Ringo von T-Bone Burnett aufmerksam gemacht wurde, da Carl Perkins Fan Ringo die Carl Perkins Version nicht gekannt hat. Als B-Seite seiner insgesamt 13. Single One Ticket to Loneliness ist die Carl Perkins Version von I Don't See Me in Your Eyes Anymore erschienen am 10. August 1959, war aber da schon eine Coverversion, denn das in der Tat Original davon, das erschien im Februar 1949 von den Stardusters with Orchestra, directed by Gordon Jenkins. So, und bei Ringo Starr und Carl Perkins müssen wir ja alle sofort an Ringos 1964 Beatles Gesangsnummern denken, sind doch beide im Original von Carl Perkins. Einmal Matchbox auf der Beatles EP Long Tall Sally vom 19. Juni 1964 und Honey Don't auf dem Album Beatles for Sale vom 4. Dezember 1964. Und Ringos Gesangsnummer auf dem Nachfolgealbum zu Beatles for Sale, dem 5. Beatles Album Help vom 12. August 1965, das war im Original von Buck Owens, dessen erster Nummer 1 Hit Act Naturally, was sich Ringo Starr ja selbst als seine Gesangsnummer für das Help-Album ausgesucht hat. Am 11. März 1963 ist Act Naturally als Single erschienen von Buck Owens and the Buckaroos und war die erste von 15 Country Nummer 1 in Folge für Buck Owens. Erstmals am 15. Juni 1963 und mit durch die Beatles-Version wurde Act Naturally im Lauf der Zeit mehr und mehr Ringos Song, ist ja auch seit nunmehr 37 Jahren aus dem Programm seiner All-Star-Band-Konzerte nicht mehr wegzudenken. Und fast genau jetzt, 24 Jahre und 6 Wochen nach Aufnahme der Beatles-Version, haben Buck Owens und Ringo Starr am 27. März 1989 eine gemeinsame Version aufgenommen. Produziert von Jerry Crutchfield und Jim Shaw ist die Buck Owens Ringo Starr Duett-Version von Act Naturally zuerst in den USA erschienen als Single am 29. Juli 1989 und hat dann in den US Billboard Country Charts Platz 27 erreicht. Der letzte Country Top 40 Hit für Buck Owens und für Ringo Starr, die einzige Notierung in den US Billboard Country Singles Charts. Act Naturally, hier sind Buck Owens und Ringo Starr.

Bagowans, geboren am 12. August 1929 in Sherman, Texas, gestorben am 25. März 2006 in Bakersfield, Kalifornien, und Ringo Starr mit ihrer am 27. März 1989 aufgenommenen Duettversion von Act Naturally, die dann zuerst in den USA erschienen ist am 29. Juli 1989 als Capital Single, die dann in den US Billboard Country Charts Platz 27 erreicht hat, sowohl als auch nominiert wurde für den 1989 Country Music Association Vocal Event of the Year und bei der 1990er Grammy-Verleihung in der Kategorie Best Country Vocal Collaboration. Aber beide Male haben Buck Owens und Ringo Starr mit ihrem Act Naturally Duett den kürzeren gezogen gegen das im Tonstudio gebackene Duett There's a Tear in My Beer von Hank Williams und Hank Williams Jr. Auf jeden Fall aber, liebe Hörerinnen und Hörer, sollte man gesehen haben, das in Anführungszeichen Wild-West-Video zu Act Naturally von Buck Owens und Ringo Starr, dem sie sich über das Wild-West-Filmgenre und das Drehen solcher Filme lustig machen. In Großbritannien ist die Aufnahme übrigens erst am 19. Februar 1990 erschienen, als Titelstück des Buck Owens Albums Act Naturally. So, 19:54 wir sind am Ende angekommen hier bei Radio Dreigland Freiburg, UKW 102,3 MHz. Hillbilly Hayride mit 2 Stunden Country-Musik von Ringo Starr zu dessen übermorgigen am 7. Juli 2026 86. Geburtstag. Und so wie Ringo Starr beieinander ist, kann man schon sagen, die Ringo Starr Health and Happiness Show. Zum Schluss gibt es noch was aus den die Sessions von Ringo Starrs Buckus of Blues Album beschlossen habenden Jam Sessions. Am 26. Juni 1970 fanden die Sessions zu Buckus of Blues im Music City Recorder Studio in Nashville statt, unter der Produktion von Pete Drake und Scotty Moore als Engineer, der seine liebe Not hatte, wenn im Aufnahmestudio sich so um die 15 Musiker tummelten. Und am Ende des letzten Tages, der letzten Session vom 27. auf den 28. Juni 1970, da war eben Jam Session Time mit Ringo am Schlagzeug plus 15, 16 weiteren Musikern. Das einzige Mal übrigens, dass Ringo Starr im Verlauf der Buckus of Blues Sessions in Nashville Schlagzeug gespielt hat. Aus dem ersten ca. 28-minütigen Jam ging er das vorhin gehörte und im Herbst 1970 als Buckus of Blues Single B-Seite erschienene Coochie Coochie hervor. Und der zweite Jam, der ging ca. 18 Minuten, woraus der 1995 auf der Buckus of Blues CD als neben Coochie Coochie zweite Bonustrack herstammt. Nashville Jam betitelt, und damit wünsche ich euch, liebe Hörerinnen und Hörer, jetzt noch einen schönen Restsonntag und einen brauchbar erträglichen Start morgen in die neue Woche. Am Mikrofon die letzten 2 Stunden hier bei Hillbilly Hayride war der Andreas, und hier jetzt Ringo Starr plus weitere 15 Musiker vom Ende der Buckus of Blues Sessions am Morgen des 28. Juni 1970, der Nashville Jam. Bye bye.

Herzlich willkommen zum Musikmagazin auf der 102,3 MHz Radio Dreieckland. Immer am ersten Montag des Monats mit DJ Kefian rund um die Welt der Hip-Hop-Instrumentals, Rap und diverser Neuheiten, die in diesem Genre eine Rolle spielen. Heute großes Thema Sichtexot, das Label aus Mainz bzw. Bonn, kann man einfach nicht mehr ignorieren. Und ich folge dem Label schon seit knapp 2009 und es gibt immer wieder tolle Reviews beziehungsweise auch Besprechungen in meiner Sendung und jetzt kommen gerade tatsächlich zeitgleich einige sehr, sehr interessante Veröffentlichungen auf diesem Label raus und dementsprechend habe ich mir gedacht, ich gebe den Freunden einfach mal ein bisschen mehr Sendezeit, weil sich einfach gerade alles so schön zusammenfügt, wie das manchmal so ist. Genau, dementsprechend haben wir heute in der Sendung Fat John mit seinem Album Black Time Circle, der Altmeister der Instrumentals mit einem sehr, sehr schönen Werk. Dann natürlich Ruji Kuhn, davon habt ihr in meiner letzten Sendung schon was gehört. The Quiet Part, großartige Instrumentalklänge der etwas sensibleren und auch etwas ruhigeren Art. Und dann natürlich, hohes Hauptthema heute, Hulk Hoden mit Limu. Grüße nach Südfrankreich an dieser Stelle. Und Hulk Hoden hat sich zusammengeschlossen mit einigen sehr, sehr interessanten Künstlern. Da kommen wir später noch dazu. Und das Label Sichtexot hat mir den großen Gefallen getan, ein Vinyl-Exemplar der Scheibe von Hulk Hoden, Limu, zum Verlosen zur Verfügung zu stellen. Also bitte alle in den Sendungsbeitrag von mir auf Instagram, DJ Kefian, kommentieren mit Sichtexot. Und ihr landet automatisch im Lostopf. Dann gibt es natürlich noch einen kleinen Ausblick auf den Release im Oktober von Sichtexot, nämlich niemand Geringeres als T9, aka Talky Talk und Dose 9 natürlich, mit 10 von 10 mit einem neuen Album. Und da gibt es auch am 10.10. in Leipzig eine schöne Release-Party. Und es wird wohl auch ein Interview geben mit Talky Talk dieses Mal, weil Dose 9 letztes Mal den Vorzug hatte. Genau, da gibt es also dementsprechend nochmal eine Single, vielleicht auch zwei, zu hören. Dann gibt es natürlich noch ein sehr, sehr schönes Album von niemand Geringerem als Chinch 33. Ultra Vibrant oder Ultra Vibrant kann man unterschiedlich aussprechen. Mit einem sehr, sehr schönen Feature-Gast, den ich jetzt noch nicht verrate. Habt ihr aber vielleicht auch schon gehört. Dann gibt es natürlich noch was Neues aus dem Hause Melting Pot Music. Nämlich niemand Geringeres als Twit One mit seiner großartigen Band The Twit 123. Kommen mit der ersten Single ums Eck und das ist schon mal sehr, sehr vielversprechend. Und genau so, wie man sich das vorstellt, cool, bab und das Ganze unterstrichen, aber auch mit verschiedenen Strömungen. So, das war's jetzt erstmal. Was sich sonst noch in der Sendung tummelt, hört ihr ja im Verlauf. Ich werde es kommentieren, ich werde es ankündigen und vergesst nicht mitzumachen beim Gewinnspiel. Das war's jetzt erstmal von mir. Zuerst die Musik und wir fangen auch gleich direkt mit Twit 123 an, mit dem Lied Getunnelt. Ganz liebe Grüße nach Köln und euch jetzt erstmal viel Spaß beim Anhören der Sendung Musikmagazin Sichtexot Various Artists von 17 bis 18 Uhr. Viel Spaß, euer Kefian.

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1: Ja, bin sehr, sehr gespannt auf das neue Album bzw. auf das Debütalbum von Twit 123 und hier haben wir auf jeden Fall schon mal den ersten Vorgeschmack mit dem Lied getunnelt. Ganz liebe Grüße nach Köln, Melting Pot Music, da geschieht einiges. Mitte, Ende September kommt, glaube ich, das Album. Ich muss mal nachschauen. Da gibt es sowieso gerade viele schöne Sachen. Von Ray Lozano gibt es auch was Aktuelles und von Reginald Omas Mamodi gibt es auch noch was Neues, Schönes. Ja, es ist gerade sehr, sehr viel los in der Musiklandschaft. Unter anderem natürlich auch bei den Summer Suns mit C. Tappin. Da kommt auch ein neues Album, ich glaube Mitte, Ende Oktober. Da hören wir nachher auf jeden Fall auch noch einen Song. Also viel, viel los in Köln wie immer und bleibt und ist eine der schönsten Städte in Deutschland. Kommen jetzt direkt zum ersten Album von Sichtexot, nämlich Ruji Kun, The Quiet Place. Kennt ihr schon bereits aus meiner August-Ausgabe hier im Musikmagazin auf Radio Dreieckland. Aber wir hören jetzt nochmal rein mit dem Track If Only, Ruji Kun, The Quiet Place.

Ruji Kun hier mit seinem neuen Album The Quiet Place mit dem Track If Only. Einen von dem Album pick ich noch rein, nämlich Low Rider. Schöner Abschlusstrack von dem Album. Holt euch das Ding auf Vinyl. Sicht Exot ist die Gang. Großartiges Ding.

Ruji Kuhn, Lowrider, hier mit seinem neuen Album The Quiet Place, via Sichtexot. Schnappt euch das Vinyl. Ich weiß nicht, ob es noch viele Ausgaben gibt davon, aber es ist immer sehr, sehr rar und schön, wenn man das Schätzchen sein eigen nennen kann. Wir kommen jetzt auch direkt zu einem Künstler, der natürlich auch bei Sichtexot nicht fehlen kann. Wahrscheinlich auch einer der Künstler, der von Anfang an mit dabei war und das ganze Label vielleicht auch ein Stück weit mitgeprägt hat mit seiner Form der Beatmaker-Kunst. Es ist natürlich die Rede von Altmeister, wenn das klingt ja schon so, als wäre der 100 Jahre alt. Ist er natürlich nicht, aber die Rede ist natürlich von One-Two. Und One-Two sollte jedem ein Begriff sein. Und One-Two meldet sich jetzt zurück mit einem Album, was Alps heißt und dem Ganzen der bergigen Welt seine Aufmerksamkeit schenkt. Und ich finde, da sind wieder großartige Beats drauf und natürlich auch tolle Feature-Gäste, unter anderem so verrückte Sachen. Was heißt verrückte Sachen? Das ist ja nicht verrückt, aber hat mich doch ein bisschen überrascht, nämlich Dana Williams, großartige Sängerin und natürlich auch die Claim. Also da ist schon einiges los, aber auch die anderen Beats und diese hörspielartige Beat-Komposition, da rennt man bei mir natürlich offene Türen ein und ich kann auch schon verraten, dass bald was Neues von ihm kommt. Was, das verschweige ich noch, aber wir werden später darauf noch eingehen. Jetzt hören wir den allerersten Track, nämlich Windy.

One-Two mit seinem neuen Album Alps, hier mit den beiden Tracks Windy und Grand Hotel. Jetzt kommen wir natürlich noch zu dem Dana Williams und Declaim Track. Zwei Stück habe ich noch im Gepäck. Das Album von One-Two Alps erscheint nicht auf Vinyl, aber digital, glaube ich, Mitte September. Da solltet ihr euch hier auf jeden Fall nochmal das ganze Album am Stück, weil diese hörspielartige Komposition eignet sich wirklich dazu, das Album am Stück zu genießen. Am besten vielleicht auch auf einer Wanderung irgendwo im Schwarzwald oder keine Ahnung, wo ihr euch aufhalten wollt. Aber das ist Musik für unterwegs oder auch für zu Hause, um mal richtig abzuschalten. So, jetzt kommen wir direkt zum Dana Williams Track und danach hören wir natürlich noch Declaim mit Valentine's Hill.

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1: Ich weiß nicht, wie viele von euch haben kommen sehen, dass Fat John ein Album released, aber es ist tatsächlich passiert und das Ganze auf Sichtexot. Black Time Circle, es gibt nur noch wenige Exemplare, glaube ich. Wenn ihr das haben wollt, solltet ihr schnell sein. Der Altmeister der Beatkunst hat hier wirklich ein sehr, sehr schönes Ding gezimmert und mit 14 Tracks ein großartiges Werk erschaffen. Wir hören ganz kurz zwei Tracks davon und dann sind wir auch schon bei Hulk Hogan mit seinem Album Limu. Und das könnt ihr in meiner Sendung gewinnen, wenn ihr Sichtexot in den Kommentarspalten verseht bei DJ Kefian auf Instagram beim Sendebeitrag vom Radio Dreieckland. Dann könnt ihr automatisch im Sendetopf, im Verlosungstopf landen und ja, vielleicht auch im Sendetopf, man weiß es nicht so genau. Auf jeden Fall jetzt erstmal Fat John, The Blacks, Black Time Circle.
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Fat John, Black Time Circle, hier mit dem Track For So Long. So, jetzt ist es soweit, das große Hauptthema Hulk Hogan mit Limu, vorgestern erschienen. Ich wünsche euch viel Spaß beim Reinhören dieser großartigen Scheibe, abwechslungsreich, für jedermann was dabei. Tropicana, ein bisschen Ambient, ein bisschen Hausig, ein bisschen Trip-Hop, ein bisschen Hip-Hop, ein bisschen Beat-Instrumental, also für jeden was dabei. Und es unterstreicht auch wieder, was für ein großartiger Beat-Connoisseur Hulk Hogan ist. Und natürlich auch bekannt für seine maßgeschneiderten Anzüge für niemand geringer als Retro-Gott. Aber was rag ich denn? Ihr kennt ihn. Deswegen sind wir direkt in seinem Album Limu und starten direkt durch. Heute Musikmagazin Sichtexot Spezial mit diversen Veröffentlichungen vom Label Sichtexot. Und jetzt das Hauptthema Hulk Hogan mit Limu.

Hulk Hogan mit seinem neuen Album Limu vor 2 Tagen erschienen hier mit dem ersten Track Poolside. Ja, und das ist wirklich sehr, sehr abwechslungsreich geworden. Die ganze LP ist in Frankreich aufgenommen, in Südfrankreich, in Limu, in der Nähe von Carcassonne. Und Hulk Hogan wohnt ja mittlerweile nicht mehr in Köln, sondern in Berlin und hat da tatsächlich einige tolle, wie soll man sagen, UK-Vocalists oder auch englische Sängerinnen mit an Bord. Lex Armour Royale war auch schon Thema in meiner Sendung, beziehungsweise in meiner Sendung vertreten. Madrid Lo-Fi Rap Standout Craneo ist mit dabei. Flo Fels ist mit dabei. 1-2, Gabiga aus der Schweiz. Greedo, Tio, Half Past Seven. Also wirklich ein unglaubliches, schönes Hip-Hop-Ding. Neo-Soul, Instrumental, progressiver Rap, so wie ihr es kennt von Hulk Hogan und Retro-Gott. Schnappt euch das Ding. Das ist wirklich ein großartiges Album. Und für die, die vielleicht ihre Chance wittern, heute in meiner Sendung dieses Vinyl zu gewinnen, ja, was müsst ihr tun? Ihr müsst in den Radiobeitrag von DJ Kefian auf Instagram in den Kommentarspalten Sichtexot reintippen und ihr landet automatisch im Lostopf. Mitmachen ist nicht schwierig. Also los, auf geht's. Wir hören gleich den nächsten Track. Ich bin großartiger Fan von Hulk Hogan. Nächstes Lied heißt Found.

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0: Herzlich willkommen zum Infomagazin bei Radio Dreieckland. Ihr hört die Ausgabe vom 14. September 2026 und da blicken wir zunächst zurück auf den Samstag, wo etwa 13.000 Menschen in Freiburg gegen Rechts- und gegen Sozialabbau protestiert haben, unter dem Eindruck des Wahlerfolgs der AfD in Sachsen-Anhalt. Zu den furchtbaren Folgen des Antifa-Ost-Prozesses und dessen rücksichtsloser Fortführung für einen Angeklagten hört ihr nun noch einen Kommentar. Wir hatten berichtet, wenn der Druck zu groß wird, die Stille nach dem Zusammenstoß. Dann gibt es ein Gespräch mit Inkota über Kakaobauern und Kooperativen, die in Côte d'Ivoire unter ihren Produktionskosten verkaufen müssen. Eine Nachricht zum Kesseltreiben der türkischen Justiz gegen LGBTQ-Initiativen und schließlich blicken wir auf den Bundeshaushalt 2027. Sechs Tage nach der Wahl in Sachsen-Anhalt gingen in Freiburg am Samstag ab 14 Uhr laut VeranstalterInnen zwischen 12 und 13.000 auf die Straße, um gegen rechts zu protestieren. Zahlenangaben der Polizei und anderer Medien unter 10.000 Menschen sind angesichts der riesigen Demo viel zu niedrig angesetzt. Ohne zeitgleich stattfindendes SC Freiburg-Spiel wären es wohl noch deutlich mehr Menschen gewesen. Am Anfang der Kundgebung waren noch einige SC-Fans zu sehen, die sich dann aber wohl in Richtung Stadion aufmachten. In den Reden wurde immer wieder auch der Sozialabbau gegeißelt und mitverantwortlich gemacht für den Aufstieg der AfD. Viele RednerInnen riefen dazu auf, auch am 26.09. so zahlreich gegen den sozialen Kahlschlag auf die Straße zu gehen. Bei uns könnt ihr die Kundgebungsreden nachhören. Hier im Infomagazin zunächst die Rede von Freiburg gegen rechts, die gleich auf die Eröffnungsrede folgte.
1: Erstmal danke, dass ihr alle gekommen seid. Das ist ein starkes Zeichen für Freiburg, würde ich sagen. Es ist geschehen, folglich kann es wieder geschehen. Das sagt der Holocaust-Überlebende Primo Levi. Mehr als 80 Jahre nach dem Ende des Nationalsozialismus erreicht eine Partei, die völkisches und nationalistisches Denken, Rassismus und die Ausgrenzung von Menschen wieder salonfähig macht, ein Ergebnis von historischem Ausmaß. Und in Sachsen-Anhalt könnte diese Partei bald regieren. Das ist auch historisch nicht irgendein Ort. Im damaligen Freistaat Anhalt stellte die NSDAP bereits 1932 den ersten nationalsozialistischen Ministerpräsidenten eines deutschen Bundeslandes. Alfred Freiberg wurde damals in Dessau gewählt, noch vor Hitlers Machtübernahme. Das macht mir Angst und es macht mich wütend. Ich möchte euch kurz erzählen, warum ich heute hier stehe. Nicht, weil ich besonders mutig bin. Ich habe den Rechtsruck in unserer Gesellschaft als immer bedrohlicher wahrgenommen. Ich habe Nachrichten gehört, Entwicklungen verfolgt, Hashtags geteilt, Petitionen unterschrieben und bin auf Demonstrationen gegangen. Und all das war wichtig. Aber irgendwann habe ich gemerkt, das reicht nicht mehr. Ich bin Mutter und es geht nicht nur darum, was heute passiert. Es geht auch darum, in welcher Gesellschaft unsere Kinder und Enkelkinder morgen aufwachsen. Deshalb bin ich bei Freiburg gegen rechts. Deshalb bin ich bei Freiburg gegen rechts aktiv geworden. Vor ein paar Jahren stand ich nach einer Demonstration hier auf dem Platz der Alten Synagoge. An einem Infostand von Freiburg gegen rechts kam ich mit den Menschen dort ins Gespräch. Danach habe ich mich zu einem ersten Treffen getraut. Und ich habe gemerkt, aktiv zu sein verändert nicht nur gesellschaftlich etwas, es gibt auch mir selbst Kraft, Gemeinschaft und Handlungsfähigkeit. Ich bin aktiv geworden, weil Angst kleiner wird, wenn wir uns zusammentun. Wir müssen keine Profi-Aktivistinnen sein, keine Politikerinnen und auch keine besonders mutige Menschen. Wir müssen irgendwann nur entscheiden, dass Zuschauen keine Option mehr ist. Dabei müssen wir ehrlich sein, es reicht nicht, die AfD gerade noch von der Regierung fernzuhalten. Eine Koalition ohne gemeinsames politisches Projekt ist kaum in der Lage, die Probleme der Menschen zu lösen. Sie produziert Stillstand. Und dieser Stillstand verstärkt die Frustration, aus der die AfD ihre Wählerinnen und Wähler rekrutiert. In Sachsen-Anhalt sind die Folgen besonders sichtbar. Das Armutsrisiko ist überdurchschnittlich hoch. Der öffentliche Dienst ist unterfinanziert, die Infrastruktur vielerorts marode. Dafür ist nicht die AfD verantwortlich. Verantwortung tragen die Parteien und Regierungen, die dieses Land über Jahrzehnte geprägt und den Sozialabbau vorangetrieben haben, insbesondere die CDU. Die Schere zwischen Arm und Reich ist kein Naturgesetz, sie ist das Ergebnis politischer Entscheidungen. Und Sozialabbau ist nicht nur ungerecht, er stärkt auch rechte Kräfte. Eine AfD-Regierung ist eine ernste Gefahr, aber wir dürfen nicht bei der Verteidigung des Bestehenden stehen bleiben. Genau deshalb brauchen wir eine antifaschistische Doppelstrategie. Die erste Seite heißt: Wir widersetzen uns. Wir dürfen nicht zulassen, dass faschistische Organisationen ungestört ihre Strukturen aufbauen, ihre Hetze verbreiten und sich als normale politische Kraft inszenieren. Wir brauchen breite, massenhafte und entschlossene Aktionen gegen ihre Aufmärsche, Parteitage und öffentliche Veranstaltungen. Die zweite Seite heißt: Wir bauen auf. Wir bauen eine solidarische Alternative auf, einen Pol der Hoffnung. Menschen müssen erleben, dass sie gemeinsam etwas verändern können. Wenn Beschäftigte gemeinsam für bessere Arbeitsbedingungen kämpfen, wenn Mieterinnen und Mieter sich gegen Verdrängung organisieren und wenn Nachbarschaften füreinander einstehen, dann erfahren Menschen, wir sind diesen Verhältnissen nicht machtlos ausgeliefert. Gemeinsam können wir sie verändern. Wir kämpfen also nicht nur gegen die AfD, wir kämpfen für eine Gesellschaft, in der niemand allein gelassen und niemand gegen andere ausgespielt wird. Primo Levi hat gesagt: Es ist geschehen, folglich kann es wieder geschehen. Aber es liegt an uns, dafür zu sorgen, dass es nicht wieder geschieht, sonst ist nie wieder bald vorbei. Wir sind viele, wir sind nicht machtlos. Wir können etwas verändern. Lasst uns heute damit anfangen. Danke.
0: Eine weitere Rede der Kundgebung gegen rechts am Samstag in Freiburg war die der Gruppe Gemeinsam kämpfen.
2: Die AfD hat die Landtagswahlen in Sachsen-Anhalt gewonnen. Das können wir nicht unbeantwortet lassen. Doch wir wissen auch, dass der Aufstieg der AfD nicht einfach so geschehen ist, sondern die logische Konsequenz unseres kapitalistischen Systems ist. Wir sind heute alle hier zusammengekommen, weil dieses System in der Krise steckt und wir in den aktuellen Lebensverhältnissen nicht einfach so weitermachen können, als wäre nichts geschehen. Ein paar wenige können das. Einfach so weitermachen, denn sie profitieren von der Armut und Ausbeutung anderer und spüren die Folgen der Politik nicht, weil sie es sind, die sie bestimmen. Die PolitikerInnen und Superreichen sind es nicht, die uns in der Krise schützen wollen und können. Unsere Welt steckt in multiplen Krisen, das merken wir alle. Europa ist dem heißesten Sommer jemals ausgesetzt. Die Wälder brennen, Krankenhäuser und Schulen sind am Limit und gleichzeitig findet eine Aufrüstung statt, bei der mindestens 5% des Bruttoinlandprodukts investiert werden sollen. Wenn es um Kriegstreiberei und das Töten von Menschen geht, muss also nicht gespart werden. Durch diese vom Staat finanzierte Aufrüstung beteiligt sich Deutschland an den imperialen Kriegen der ganzen Welt. Die imperialistische Unterdrückung ist Symptom der Logik einer kapitalistischen Gesellschaft. Die Herrschenden wollen ihre Macht erhalten und ausbauen und dafür ist ihnen jedes Mittel recht. Es wird im Kapitalismus nicht dort investiert, wo die Bedürfnisse der Menschen liegen, sondern dort, wo sich Profit schöpfen lässt. Sozialabbau, Militarisierung und Faschisierung sind deshalb keine voneinander getrennten Entwicklungen und sind die Folge des kapitalistischen Systems in der Krise. Anstatt nur den Aufstieg der AfD als Symptom dieser Politik zu bekämpfen, muss sich echter Antifaschismus deshalb gegen die bestehenden Verhältnisse selbst richten. Und genau die aktuelle Politik ist es, die den Aufstieg der Rechten vorantreibt. Rechte Parteien bieten Lösungen an, doch es sind keine realen Lösungen. Es ist kein Zufall, dass die Rechte vor allem im Osten erstarkt, denn in ganz Deutschland, aber vor allem im Osten, sinkt der Reallohn stetig und der Niedriglohnsektor ist dem Statistischen Bundesamt zufolge im Osten weiterhin deutlich größer als im Westen. Während die aktuelle Politik in 2026 über 100 Milliarden Euro für die Bundeswehr bereitstellt, suggeriert sie, dass kein Geld für Gesundheit und Soziales da wäre. Menschen fühlen sich abgehängt und alleingelassen und treten infolgedessen lieber nach unten, um nicht selbst an unterster Stelle zu stehen. Denn die neoliberale Erzählung propagiert, dass alle es schaffen können, man müsse sich nur genug anstrengen. Dabei wird vergessen, dass dieses System davon lebt, dass nur wenige gewinnen und ein Großteil hinten runterfällt. Und es hilft nicht, dass es den Namen Demokratie trägt. Denn wir leben in einer Demokratie, die es möglich macht, dass Menschen trotz mehrerer Jobs von Armut betroffen sind und nicht wissen, wie sie die Unterhaltskosten für ihre Kinder bestreiten sollen. In einer Demokratie, in der Menschen im Mittelmeer ertrinken, weil wir die Grenzen dicht machen. In der ein sogenanntes demokratisches Europa mit dem gemeinsamen europäischen Asylsystem Schutzsuchenden jeglicher Rechte beraubt. In einer Demokratie, in der Profit wichtiger ist, als unseren Planeten vor dem Untergang zu bewahren. Wenn die Faschisierung weiter vorangetrieben wird, ist es regelrecht gefährlich für Menschen, die nicht in das Weltbild der AfD passen, ihr ganz normales Leben zu bestreiten. Wir dürfen nicht zulassen, dass erkämpfte linke Räume zurückgedrängt werden. Wir dürfen nicht zulassen, dass unsere Gesellschaft gespalten wird. Wir müssen gemeinsam kämpfen für eine solidarische Welt, die bedürfnisorientiert und nicht profitorientiert ist. Wir müssen als Linke eine gesellschaftliche Gegenmacht aufbauen, die sich entschlossen gegen die Verhältnisse und den autoritären Staatsumbau stellt. Wir müssen gemeinsam glaubhaft für ein gutes Leben für alle kämpfen.
0: Schließlich hört ihr hier vom vergangenen Samstag noch die Rede der Azubis gegen Rechts.
3: Hi, ich bin Joshua und ich bin bei Azubis gegen Rechts aktiv und mache eine Ausbildung in der Pflege. Ich liebe diesen Job. Ich liebe es, Menschen dabei zu begleiten, gesund zu werden. Einen Beruf zu haben, bei dem ich dabei bin, wenn Menschen nach überstandener Krankheit wieder ihre ersten Schritte machen können. Ich bin dabei, wenn Menschen wieder ihren ersten eigenen Atemzug machen, nach langer Zeit im Koma. Ja, ich arbeite gerne mit kranken Menschen. Aber ich arbeite nicht gerne in einem kranken System. Die Pflege ist am Ende. Schon jetzt leiden die Patienten unter dem Pflegenotstand und der mangelnden Finanzierung. Wenn eine 15-jährige Patientin, die nach ihrem 35. Suizidversuch keinen Platz in der Psychiatrie bekommt, ist das kein bedauerlicher Einzelfall mehr. Das ist System. Alleine im Gesundheitswesen soll nächstes Jahr im Vergleich zu diesem Jahr 33% weniger Ausgaben gemacht werden. Ein Drittel weniger Geld in einem Bereich, in dem man nicht mehr weiter sparen kann. Durch unsere alternde Gesellschaft brauchen wir mehr Geld im Topf, nicht weniger. Dieses fehlende Geld werden nicht nur wir Menschen, die im Krankenhaus arbeiten, direkt spüren. Das wirst auch du merken. Wenn deine Oma stundenlang schmerzgeplagt in der überhitzten Notaufnahme liegt, weil kein Geld für lebensnotwendige Klimaanlagen da ist. Wenn dein Kind keinen Therapieplatz bekommt. Wenn deine beste Freundin aufgrund der Überlastung falsch versorgt wurde und jetzt im Rollstuhl sitzt. Das müssen wir verhindern. Glaub nicht den Lügen, dass kein Geld da ist. Ja, ich weiß, Deutschland befindet sich in einer Regression, bla bla bla. Alleine mit dem Vermögenszuwachs von Dieter Schwarz dieses Jahr könnte man das gesamte Uniklinikum mit Klimaanlagen ausrüsten, die jeden Winkel der Klinik auf Kühlschranktemperatur runterbringen könnte. Das zeigt, das Geld da ist da. Es ist nur falsch verteilt. Also, lassen wir uns das nicht gefallen. Kommen wir am 26. September zu den Sozialprotesten. Nur wenn wir viele sind, können wir Druck aufbauen, um unseren Sozialstaat zu retten. Die AfD profitiert von dem Frust im Land. Sie nutzt ihn. Doch sie bietet keine Lösung. Ganz im Gegenteil. Unter der AfD würde alles noch schlechter werden. Auch wenn es hart ist. Schauen wir uns mal an, was die AfD in Sachsen-Anhalt vorhat. Die AfD fordert die Einführung von sogenannten Bürgerwehren. Auch möchte der Polizei bei Gegendemonstrationen noch mehr Macht geben. Sie hat offen vor, den Verfassungsschutz zu entmachten, um ihn mit eigenem Personal auszutauschen. Kinder mit Behinderung, und darunter zählen auch beispielsweise Kinder mit einer schweren Krebserkrankung, möchte die AfD nicht mehr in Regelschulen unterrichten. Die freie Wirtschaft möchte sie bekämpfen, die freie Wissenschaft möchte sie bekämpfen, indem sie wissenschaftliche Zweige, die der AfD nicht gefallen, nicht mehr finanzieren. Sie möchten das Grundrecht auf Asyl abschaffen. Kultur soll vom Land nur noch unterstützt werden, wenn es der sogenannten deutschen Identitätsfindung hilft. Kindergeld soll es nach der AfD nur noch für Kinder deutscher Eltern geben. Ulrich Siegmund, der Ministerpräsidentenkandidat der AfD, spricht darüber, dass er die Produktion von Rüstungsgütern gutheißt, da er sie für seine Remigrationspläne braucht. Damit zeigt die AfD noch mehr. Wenn Sie über Abschiebungen sprechen, sprechen Sie nicht über die sogenannten kriminellen Ausländer. Sie meinen damit deine Nachbarn, deine Freundin, deine Kollegen auf der Arbeit, deine Mitstudierenden und viele Menschen mehr, die sich Tag für Tag für unsere Gesellschaft einsetzen. Das macht mir so große Angst. Doch wir müssen laut sein. Wir müssen Druck machen. Wir müssen unsere Angst in Wut umwandeln und diese Wut müssen wir konstruktiv nutzen und uns organisieren. Es gibt gerade in Freiburg so viele Möglichkeiten, sich politisch einzubringen. Demos alleine reichen nicht mehr. Mir selbst hat es meine Selbstwirksamkeit zurückgegeben, mich mit anderen Azubis zu vernetzen. Wir haben uns zusammengeschlossen, weil wir ähnliche Probleme und Lebensrealitäten haben. Wir organisieren uns nicht nur gegen rechts. Wir stehen auch für bessere Ausbildungs- und Arbeitsbedingungen ein. Kurz gesagt, für ein besseres Leben von uns allen. Organisiert euch und kommt am 26. September zur großen Sozialprotestdemo, damit wir in einer Gesellschaft weiterleben, in der es sich zu leben lohnt und die AfD keine Chance mehr hat.
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0: Wir haben bereits berichtet. Jahrelange Ermittlungen, ein laufender Strafprozess und eine schwere psychische Krise. Der Fall von Henry A. im sogenannten Antifa-Ost-Prozess wirft Fragen auf, die über das Antifa-Ost-Verfahren hinausgehen. Im August wird der Angeklagte von einer S-Bahn erfasst. Er liegt seitdem im Koma. Wenige Tage zuvor war er noch von der Polizei zum Prozess gebracht worden. Wie viel Druck kann ein Mensch aushalten und wie weit reicht die Verantwortung eines Gerichts gegenüber einem Angeklagten in einer akuten psychischen Ausnahmesituation? Ein Kommentar von RDL-Redakteur Thomas. Zuvor noch eine Inhaltswarnung. Es geht im Folgenden um das Thema Suizid.
1: Es ist Samstagmittag vor einem Monat. Gegen 13.35 Uhr wird Henry A. an der Leipziger S-Bahn-Haltestelle MDR von einer S-Bahn erfasst. Er überlebt den Zusammenstoß schwerst verletzt und liegt seitdem unansprechbar im Krankenhaus. Nur wenige Tage zuvor war Henry A. noch Teil eines der bekanntesten Strafverfahren gegen Antifaschistinnen in Deutschland, des sogenannten Antifa-Ost-Verfahrens vor dem Oberlandesgericht Dresden. Die Situation von Henry A. im Konkreten, aber auch darüber hinaus, macht viele Fragen auf. Über den Umgang mit psychischen Krisen, über den Druck von Ermittlungsverfahren, wie auch den von Strafprozessen und was geschieht, wenn ein Mensch diesem Druck nicht mehr standhalten kann. Henry A. war bereits seit Jahren im Visier der Polizei. Schon ab 2013 wurde gegen ihn ermittelt im Zusammenhang mit der Fanszene des örtlichen Fußballvereins BSG Chemie Leipzig. Unter anderem wegen des Verdachts der Bildung einer kriminellen Vereinigung. Es soll zu Angriffen auf Neonazis gekommen sein. Seine Telefone wurden überwacht, er wurde observiert. Mehrfach gab es Razzien im Verlaufe der Jahre, teilweise bis zu 14 Stunden lang. Und danach wurde eine verwüstete Wohnung vorgefunden. Gespräche mit Journalistinnen, Ärztinnen und Anwältinnen wurden aufgezeichnet. Verfahren um Verfahren wurden eingestellt. Selbst der sächsische Datenschutzbeauftragte beanstandete den Umgang der Ermittlungsbehörden mit diesen Überwachungsmaßnahmen. Doch für Henry gingen die Ermittlungen letztlich immer weiter. Er wurde schließlich 2025 im Antifa-Ost-Verfahren angeklagt. Da lagen bereits mehr als 12 Jahre staatliche Ermittlungen und Überwachung hinter ihm. Gleichzeitig verschärfte sich während des seit November 2025 laufenden Prozesses seine psychische Krise. Seine Anwältinnen beantragten, einzelne Verhandlungstage früher zu beenden, damit er an einer dringend notwendigen Therapie hätte teilnehmen können. Dies lehnte das Gericht strikt ab. Bereits in der Vergangenheit gab es mehrere Suizidversuche seitens Henry. Nun, im August, war Henry wegen Eigengefährdung in der Psychiatrie untergebracht worden und erschien deshalb an einem der Prozesstage nicht zur Verhandlung. Es lagen 2 unterschiedliche ärztliche Einschätzungen zu seiner Verhandlungsfähigkeit vor. Ein Arzt empfahl eine 3-monatige Prozesspause. Ein anderer hielt Henry für verhandlungsfähig. Deshalb wurde Henry A. letzten Monat von der Polizei zum Gericht gebracht. Ich war selbst im Zuschauerinnenbereich, als er sediert von Medikamenten auf der Anklagebank saß und nicht wirklich so wirkte, als bekäme er alles mit, was um ihn herum passiert. Nur 3 Tage später dann die Nachricht. Es gab in Leipzig einen Zusammenstoß einer S-Bahn mit einer männlichen Person, mit Henry A. Er wurde schwerst verletzt und lag anschließend im Koma. Währenddessen stand für das Oberlandesgericht Dresden zunächst weiterhin die Frage im Raum, ob er nicht doch verhandlungsfähig sein könne. Erst am 2. September teilte das Gericht mit, dass das Verfahren gegen Henry nunmehr abgetrennt worden sei. Die Hauptverhandlung gegen die übrigen Angeklagten geht weiter. Verteidigerinnen erklärten letzte Woche vor Gericht, das Geschehen habe sie zutiefst erschüttert. Henry sei schwer verletzt, liege seit dem 15. August im Koma und sein weiteres Schicksal sei ungewiss. Was bleibt? Was bleibt, ist eine eigentümliche Stille. Denn über Henrys psychische Krise, über seinen Suizidversuch und über das, was diesem vorausging, wurde offenbar lange nur im engsten Umfeld gesprochen. Die Nachricht von Henry A.'s Versuch, sich das Leben zu nehmen, sie schien wochenlang in einer merkwürdigen Stille geborgen, in sich zurückgezogen, nur hinter vorgehaltener Hand wurde sie weitergegeben. Das mag auch dem Umstand geschuldet sein, dass Henry A.'s Szene intern nicht unumstritten ist. Dennoch geht es, ungeachtet der Person, meines Erachtens um mehr. Es geht um die Frage, wie linke Strukturen mit solch einem Ereignis umgehen. Es kann auch andere treffen, auch jenseits von politischem Aktivismus. Ebenso stellt sich die Frage, wie der Staat hier in Gestalt des Oberlandesgerichts mit einem Angeklagten umgehen muss, der sich in einer akuten psychischen Ausnahmesituation befindet. Wie viel Druck kann einem Menschen zugemutet werden, auszuhalten? Wo endet das Interesse des Staates an einem zügigen Verfahren und wo beginnt die Verantwortung gegenüber einem Menschen, der erkennbar nicht mehr kann? Viele offene Fragen und es wird brauchen, Antworten zu finden.

0: Wir sprachen mit Miriam Hägele von Incota zu der Situation in den Hauptproduktionsländern des Kakaoanbaus, der Volatilität der Börsen, der immer stärkeren Machtstellung der Schokoverarbeiter und der internationalen Handels- und Supermarktketten und den erforderlichen Druck auf die Bundesregierung, dass Preise unterhalb der Produktionskosten bei der Reform der EU-Richtlinie gegen unlautere Handelspraktiken, der UTP-Richtlinie, verboten werden sollten.
1: Am Telefon begrüße ich Miriam Hägele. Sie ist die Referentin Bildungs- und Kampagnenarbeit nachhaltiger Kakao. Frau Hägele, erstmal guten Tag.
2: Hallo, guten Tag.
1: Bei Encota, muss ich dazu sagen. Encota hat darauf aufmerksam gemacht, dass

0: Produzenten vor dem volatilen Weltmarktpreis zu schützen. Aber auch die Behörden kämpfen damit, dass die Preisfestsetzung auf dem Börsenpreis basierend nicht gut funktioniert.
1: Mhm. Gut, jetzt haben die Verbraucher hier im Lande ja seit, ich glaube, 2 Jahren beinahe Preise, wo die sowohl die Angebote Größen, also die Mengen, die dann in den Packungen drin sind, als auch in den Preisen sich stark nach oben entwickelt haben. Können Sie uns vielleicht mal erklären, wie es zustande kommt, diese Börsenpreisbildung, die auf die dann die staatliche Einkaufsbehörde oder Festlegungsbehörde in den Ländern Ghana und Côte d'Ivoire so reagiert?
0: Also generell ist das Problem, dass der Kakaopreis an der Börse stark schwankt. Das hängt von verschiedenen Dingen ab. Zum einen spielt da auf jeden Fall Spekulation mit rein und dann hängt es sehr stark davon ab, wie gut die Ernte jedes Jahr ist. Und wir hatten, als jetzt die Preise so hoch lagen, bis Ende 2025 das Phänomen, dass mehrere Jahre in Folge sehr schlechte Ernten eingefahren worden sind. Das hat was damit zu tun, dass die Kakaobäuerinnen, die den Kakao herstellen, schon seit Jahrzehnten am Existenzminimum leben und wenige Investitionen machen können. Das heißt, die Kakaoplantagen sind überaltert, die Bäume tragen nach einem gewissen Zeitraum nicht mehr so viel und es wirkt sich immer stärker eben auch aus, dass der Klimawandel dazu schlägt. Es gibt mehr Krankheiten, die Wetterverhältnisse haben sich verändert und werden eben auch ungünstiger und deswegen gab es sehr schlechte Ernten und das hat den Preis, weil es einfach weniger Kakao auf dem Weltmarkt gab, nach oben getrieben. Und nun haben wir in der Erntesaison, es wird immer so am Anfang des Jahres zur Jahreswende geerntet, also die Erntesaison 2025-26, die so, ich glaube, im Dezember beginnt und bis Februar geht, die war nun unerwartet gut. Das heißt, da war auf einmal viel mehr Kakao wieder auf dem Markt, dann ist der Preis nach unten gegangen an der Börse. Und das hat jetzt dazu geführt, dass die Kakaobehörden viel niedrigere Preise festgelegt haben für die Ernte. Weil
1: die künftige Ernte dann oder die zurückliegende Ernte?
0: Ja, also es gab Anfang diesen Jahres das Problem, dass da im Jahr davor noch ein höherer Preis zugesichert worden war. Und dann war aber der Weltmarktpreis so niedrig, dass die Behörden das gar nicht auszahlen konnten, was sie versprochen hatten. Und dann haben die einfach ihr Versprechen sozusagen gebrochen, dass sich für diese Menge, die sie abnehmen, zugesichert haben, abzunehmen zum gewissen Preis, den Preis runtergesetzt haben. Auch schon auf das Gleiche, was sie jetzt fürs nächste Jahr auch wieder angekündigt haben, 1200 westafrikanische Francs. Das ist dort die Landeswährung und das sind aber Preise, die unter den Produktionskosten eigentlich liegen.
1: Das kann man ja vielleicht sagen, 1,83 Euro pro Kilogramm.
0: 1,83 Euro pro Kilo, genau.
1: Und der Produktionspreis läge bei 2,02 Euro, haben Sie berechnet, für 2025.
0: Aber das ist dann reiner Produktionspreis. Ja. Und wenn man jetzt möchte, dass die Kakaobäuerinnen ein existenzsicherndes Einkommen haben und davon eben auch sowas wie Investitionen tätigen können, um in der Zukunft gegen den Klimawandel gewappnet zu sein oder eben auch mal neue Bäume zu pflanzen, damit die Plantagen nicht so überaltern und irgendwann gar kein Einkommen, gar keinen Ertrag mehr erwirtschaften, müssten sie eigentlich 2,59 Euro bekommen pro Kilo. Das sind 1.700 westafrikanische Francs. Also es ist ein großes Missverhältnis von dem, was da quasi gezahlt wird, zu dem, was ein existenzsichernder Preis wäre. Und dieser festgelegte Mindestpreis, den die Regierung da festlegt, das ist jetzt nicht so, dass die Unternehmen, die Schokoladenunternehmen, die dann am Ende den Kakao kaufen, nicht nur so wenig zahlen dürfen. Normalerweise ist es so, das ist der Mindestpreis und dann sollen die auch noch Prämien zahlen, um eben das auszugleichen. Aber wie das so ist in der Wirtschaft, profitieren immer die Leute, die am längeren Hebel sitzen und es werden nicht zwangsläufig höhere Prämien draufgezahlt. Und deswegen ist die ganze Preisfestlegung eigentlich in der Schieflage, weil die Kleinbäuerinnen sind in der Lieferkette das schwächste Glied. Die großen Schokoladenfirmen wie jetzt Nestlé,

0: oder Mondelez oder Mars. Die haben natürlich viel mehr Marktmacht und auch die Supermärkte üben Preisdruck aus. Und die Gewinne gehen genau hauptsächlich an diese beiden Player, an die großen Schokoladenunternehmen und an den Einzelhandel, die großen Supermarktketten, weil die von oben die Preise bestimmen, ohne sich daran zu orientieren, was eigentlich auf dem Boden in den Plantagen passiert und wie man da eigentlich zahlen müsste, damit da eine nachhaltige Produktion möglich ist, die dann auch zukunftssicher ist.
1: Jetzt schlagen Sie ja in Ihrer Kampagne, ich glaube, sie heißt Fair Trade, ist es auch, gemeinsam mit Fairtrade und weiteren Organisationen haben Sie einen Appell an den Bundeslandwirtschaftsminister Rainer gestartet. Der soll sich dafür einsetzen, dass die Preise unterhalb der Produktionskosten bei der Reform der EU-Richtlinie gegen unlautere Handelspraktiken, die gibt's, UTP-Richtlinie, verboten werden. Wie glauben Sie, wird Herr Rainer das machen und was ist nötig, um ihn dazu zu bringen?
0: Ja, also da kann ich sozusagen den Appell an die Hörerinnen und Hörer richten, dass sie doch unsere Petition unterschreiben, damit der Herr Minister dann auch noch mal ein paar mehr Unterschriften sieht, die ihn dazu bewegen sollen, dass er sich eben bei den EU-Verhandlungen für solche Maßnahmen einsetzt. Es ist so, dass auf EU-Ebene gerade diese Richtlinie zwischen den Ländern neu verhandelt wird. Und da hat ja Deutschland als großes EU-Land schon auch ein Gewicht, wenn es sich äußert. Und diese unlauteren Handelspraktiken, dazu gibt es schon eine Gesetzgebung, die wurde tatsächlich auch eingerichtet, weil eben die großen Supermarktketten so wahnsinnig viel Einfluss inzwischen und so viel Marktmacht haben, dass sie die Preise bestimmen. Und das betrifft nicht nur die Kleinbauern in Westafrika, sondern auch die Bauern hier in Deutschland und Europa, dass sie ihre Produkte vorgegeben können. Also wir kriegen das ja immer wieder im steten Rhythmus mit, dass wieder Milch verschüttet wird, weil die Milchpreise zu niedrig sind. Und das hat sehr viel mit diesem Ungleichgewicht in der Lieferkette zu tun, dass also die einzelnen Bauern sich nicht wehren können gegen diese Dominanz und dass Preise diktiert werden, die eigentlich nicht wirklich den Produktionskosten entsprechen. Und dieses Verbot ist jetzt eben in der Diskussion auf EU-Ebene. Das würde sowohl innerhalb der EU für die landwirtschaftliche Produktion gelten als auch weltweit. Und das würde einen erheblichen Unterschied machen, dass die Menschen, die in der Landwirtschaft arbeiten, eben auch einen gerechteren Preis für ihre Arbeit und ihre Produkte erhalten.
1: Also die Petition kann unterzeichnet werden, die Kampagne trägt den Namen, der fiel mir vorhin nicht auf, Make Chocolate Fair erstmal und Landwirtschaft braucht Fairness. Die Petition heißt Landwirtschaft braucht Fairness und Make Chocolate Fair ist nun schon seit langem ein Einsatz von Incota für das Netzwerk, die Bäuerinnen und Bauern tatsächlich zumindest ihre Produktionskosten, aber besser noch eine auskömmliche Lebensweise auch sich garantieren können und die Maßnahmen, die Sie ja auch angesprochen haben, realisieren können. Ja, gibt es noch was zu ergänzen? Vielleicht auch ein paar Hinweise, was ist das jetzt? Wo kann man da sich einklinken als Hörerin?
0: Ja, wie gesagt, also man kann aktiv werden als Bürgerin und Bürger, das natürlich politisch. Und das andere, man kann natürlich auch als Verbraucherin sagen, ich will fair gehandelte Schokolade kaufen, wo ich mir sicher bin, dass die Bäuerinnen und Bauern auch gerecht entlohnt worden sind. Incota hat da jetzt gerade einen neuen Verbraucherflyer tatsächlich auch zu rausgebracht. Wir haben uns verschiedenste Schokoladen angeguckt und haben dann die Unternehmen rausgesucht, die existenzsichernde Preise an ihre Kooperativen zahlen und an die Bäuerinnen und Bauern. Das findet man auf unserer Website Incota und wenn man da eingibt, welche Schokolade ist wirklich fair, kann man sich den Flyer runterladen oder auch als Printmaterial bestellen. Und ich kann sagen, es gibt ein langer Vorreiter ist nun mal die GEPA. Die stellen irgendwie Schokolade schon lange zu fairen Preisen her. Dann gibt es eine Firma, die heißt Fair Afrik. Die produzieren ihre Schokolade sogar in Ghana, damit die ganze Wertschöpfung auch stärker dort vor Ort bleibt. Und dann gibt es jetzt ganz neu auf dem Markt auch neue Player. Und das finde ich total schön, weil man daran sehen kann, es geht jetzt mehr in die Breite. Es gibt jetzt auch noch Nukao und Jokolade und Tony's Chocolonies. Das sind Firmen, die noch nicht so lange eben in diesem Bereich arbeiten und wo man tatsächlich auch in normalen Supermärkten die findet und nicht nur in Weltläden. Genau. Was ein wirklich Vorzeigeprojekt jetzt von den großen Supermärkten ist, ist, dass Lidl seit August für seine Eigenmarke Tafelschokoladen auch existenzsichernde Preise zahlt. Die haben sich für 5 Jahre verpflichtet und ein Projekt mit Fairtrade da gestartet. Und das finde ich auch bemerkenswert, weil es zeigt auch, dass es durchaus möglich ist, dass die großen Supermarktketten da was ändern dran. Und Lidl hat auch zugesagt, dass sie das machen werden, ohne die Verbraucherinnenpreise zu erhöhen. Also ich finde, das ist auf jeden Fall auch schon mal ein Zeichen dafür. Die Gewinne sind immer noch hoch genug, um da was zu ändern und dann das trotzdem noch laufen zu lassen.
1: Genau. In diesem Sinne bedanke ich mich recht herzlich für das Gespräch und unsere Hörerinnen werden diese Hinweise vielleicht auch zur Kenntnis nehmen und auch umsetzen, hoffe ich doch. Vielen Dank.
0: Vielen Dank für die Einladung.
1: Tschüss.
0: Tschüss.

Bei einer Großrazzia an 38 Adressen in Istanbul, Ankara, Izmir und Antalya wurden am Sonntagmorgen 26 Menschen festgenommen. Unter den Festgenommenen befinden sich auch Mitglieder des Vorstands der Gruppe Chaos GL, die sich für die Rechte von LGBTQ+-Personen einsetzt. Die Ermittlungsbehörden werfen den Festgenommenen, Zitat, Vereinsgründung zur Begehung einer Straftat, Prostitution, Obszönität und außerdem Drogenbesitz vor. Während das noch halbwegs juristisch klingt, wird die Staatsanwaltschaft in ihren weiteren Ausführungen konkreter. Es gehe darum, dass die betroffenen Vereine Minderjährige in Bezug auf ihre sexuelle Orientierung und Geschlechtsidentität beeinflussen würden. Der zynische Titel der Operation macht es dann ganz klar. Zitat, meine Familie ist in Sicherheit, Operation. Es geht darum, konservative Schichten der türkischen Gesellschaft anzusprechen, die sich angesichts der immer noch bei ca. 30% befindlichen Inflation von Erdogan abwenden könnten. Juristisch lässt sich das allerdings nur auf Umwegen machen, denn Homosexualität ist in der Türkei nicht strafbar. Doch dass karrierebewusste Juristen einen Weg finden, Menschen hinter Gitter zu bringen, auch wenn die Lage juristisch oder faktisch hauchdünn ist, kennt man aus zahlreichen politischen Verfahren. Jüngstes Beispiel, der Bürgermeister von Istanbul und nominierte Präsidentschaftskandidat der Opposition Ekrem İmamoğlu wurde Ende vergangener Woche wegen Beleidigung eines Staatsbediensteten zu 25 Monaten Gefängnis verurteilt und mit einem politischen Betätigungsverbot belegt, obwohl ihn zuvor zwei Gerichte in dieser Sache freigesprochen hatten. İmamoğlu befindet sich seit März 2025 in Untersuchungshaft und ihm drohen weitere lange Haftstrafen wegen verschiedener anderer Vorwürfe. Pride-Paraden werden seit Jahren in Istanbul und anderen türkischen Städten aus Sicherheitsgründen immer wieder verboten und von der Polizei mit wechselndem Erfolg unterdrückt.

0: Mit durchschnittlich 16,7% Einsparungen im Kernhaushalt bis 2030, außer Verteidigung und Schuldendienst, legt der Bundeshaushalt 2027 eine gigantische Umverteilung zugunsten von Aufrüstung und auch innerer Repression und fossilen Gaskraftwerken hin. Wir sprachen mit Dr. Patrick Kaczmarczyk, Ökonom an der Uni Mannheim vom Kompetenzzentrum für Transformation, über diesen auch volkswirtschaftlich katastrophalen Kurs der Bundesregierung unter Friedrich Merz.
1: In dieser Woche ist die erste Lesung des Bundeshaushalts 2027. Wir haben jetzt zu Gast am Telefon Dr. Patrick Kaczmarczyk. Er ist an der Uni Mannheim und er ist Ökonom und er ist auch ganz promovierter Politökonom, in mehreren Jahren in der Entwicklungsberatung tätig und jetzt, wie gesagt, im Kompetenzzentrum für Transformation und Berater bei der UNO-Organisation für Welthandel und Entwicklung UNCTAD unter Abteilung Produktive Capacities der Africa LEC und Special Programs Division. Erstmal guten Tag, Herr Dr. Kaczmarczyk.
2: Guten Tag, vielen Dank für die Einladung.
1: Sie haben im Zusammenhang mit den Haushaltsberatungen festgestellt, dass die Haushaltspolitik bis 2030, wenn man mal die Ausgaben ohne Verteidigung und Zinsen real um mehr als 16% sinken werden, die Investitionen gegenüber 2026 sogar um rund 20%. Können Sie uns diese Durchschnittszahlen, die da genannt sind, da gibt es ja auch meistens bei Durchschnittszahlen immer Aufwüchse und Abwüchse außerhalb jetzt Verwaltung, außerhalb Verteidigung und Zinsen aus Ihrer Sicht noch mal kommentieren oder darstellen?
2: Ja, sehr gerne. Also die Zahlen, auf die ich mich berufe, sind von den Kollegen des IMK berechnet worden, also das Institut für Makroökonomie und Konjunkturforschung der Hans-Bürkler-Stiftung. Die sind das mal im Detail durchgegangen. Und in der Tat, wir haben es ja mit einer Situation zu tun, wo einerseits sich alle darüber beschweren, dass wir zu viele Schulden machen, aber andererseits dann auch extrem gekürzt wird. Und die Antwort auf dieses Paradox, wenn man so will, das sind eben die Rüstungsausgaben, die massiv steigen werden in dieser Zeit, damit einhergehend dann auch die Zinsen, die wirtschaftlichen Impulse aus diesem Sektor werden dann natürlich begrenzt bleiben. Also an der Universität Mannheim beispielsweise haben wir berechnet, dass für jeden zusätzlichen Euro, der in Verteidigung ausgegeben wird, maximal 50 Cent zum BIP hinzukommen. Das bedeutet, wir haben es dort mit eher sehr ineffizienten Ausgaben zu tun. Und das bedeutet auch, dass die Wirtschaft nicht so antreiben werden, wie es andere Ausgaben täten. Und entsprechend kommt man, wenn man diese beiden Sektoren da rausrechnet, also Zinsen und Verteidigung, auf ein Minus bei allen anderen Ausgaben von 16,7%. Ganz besonders stark treffen wird es den Gesundheitsbereich mit über 43%, bei Bildung und Familie wird mit über 26% gekürzt, bei Verkehr geht es 21% runter, bei der Außenpolitik und Entwicklung 14%, selbst bei der Digitalisierung geht es 13% runter. Das bedeutet, mit diesem Haushalt sägen wir wirklich an dem Fundament dessen, was eine wohlhabende und resiliente Volkswirtschaft ausmacht im 21. Jahrhundert. Und entsprechend kritisch ist es auch zu bewerten, was die da machen. Die Investitionen gehen auch real um 20% zurück. Das haben Sie ja auch angemerkt. Man muss da fairerweise hinzusagen, dass die natürlich dann sehr, sehr stark gestiegen sind in den letzten Jahren im Verhältnis zur Vorkrisenzeit, also relativ zum BIP, bleiben wir bei einer Investitionsquote von etwas über 2%. Und das ist dann damit noch doppelt so hoch als das, was wir 2019 hatten, wo wir nur ein bisschen über 1% hatten.
1: Also, aber mit dem sogenannten Sonderschulden oder ohne?
2: Mit dem Sondervermögen, klar. Also anders würde es überhaupt nicht aufgehen in dieser Lage. Und ich meine aber, in der ökonomischen Literatur ist es im Grunde auch klar und akzeptiert und wenig kontrovers, dass man für Investitionen eben auch Kredite aufnehmen kann, weil die sich natürlich in Zukunft sozusagen von selbst tragen. Also wir haben es beispielsweise mit einem sogenannten Multiplikator von 2 zu tun bei Infrastrukturausgaben. Das bedeutet, für jeden Euro, den der Staat jetzt in Straßen und Brücken steckt, generiert die Wirtschaft insgesamt mehr als 2 Euro in Zukunft. Bei Bildungsausgaben sind es sogar 3. Das bedeutet, da ist es kein Problem, wenn man das kreditfinanziert. Die Rüstungsausgaben auf der anderen Seite sind klassische Konsumausgaben und deswegen würde man da auch in der Literatur sagen, dass die aus den laufenden Einnahmen gedeckt werden müssen. Und das ist eben bei uns nicht der Fall. Also wir haben im Grunde eine verkehrte Welt, wenn man so will. Konsumausgaben für Rüstung können unbegrenzt über Schulden finanziert werden, rechtlich gesehen, wohingegen Investitionen zeitlich beschränkt kreditfinanziert werden, im Umfang natürlich auch begrenzt. Das klingt immer groß, 500 Milliarden, wenn man das auf die 12 Jahre allerdings runterbricht, dann sehen wir, dass es von den sehr konservativ geschätzten zusätzlichen öffentlichen Bedarfen lediglich 2/3 abdeckt. Und von daher haben wir es da halt auch mit unzureichenden öffentlichen Investitionen zu tun, die zeitlich begrenzt sind, die im Umfang begrenzt sind und die natürlich dann auch mit Tilgungsbestimmungen versehen sind. Also das ist alles ein wenig haushaltspolitisches Harakiri, wenn man so will.
1: Wenn man so will. Das heißt, selbst dieses von den Grünen, glaube ich, damals im Zuge der Verfassungsänderung abgerungenen Element ist, und die Grünen beklagen sich ja auch immer wieder, wird nicht gemacht. Gleichzeitig gibt es ja auch Aufwüchse. Also ich denke an die 35 Milliarden für neue Gaskraftwerke. Ich denke an die 1 Milliarde zusätzlich an das Bundesinnenministerium. Muss man ja auch sagen, dass das also praktisch, wenn wir die Zahlen, die Sie vorhin genannt hatten, die Prozentanteile Reduktion, 43% Gesundheit, 26% und so weiter runter, bis auf die, selbst im Digitalbereich auf 13% weniger. Diese Aufwüchse gibt es ja auch. Sind die auch auf Dauer gestellt in den konsumtiven und investitiven Ausgaben?
2: Ja, also das kommt drauf an, auf diese einzelnen Auswüchse. Also wirklich das Einzige, wo es wirklich wächst, wo man wirklich von einem Auswuchs sprechen kann, ist in der Tat Verteidigung. Mhm. Wir reden jetzt über die längerfristige Finanzplanung bis 2030 und alles andere, ja, das ist, also marginal wird es hier und da, eventuell wird dann dort mal doch nicht gekürzt. Also beim Wohnen beispielsweise wird es einen leichten Aufwuchs des Etats geben, bei der Forschung einen ganz leichten. Aber das sind dann insgesamt alles Bereiche, die irgendwo vernachlässigbar sind. Also wenn wir uns wirklich mal anschauen, wie jeweils in den Sektoren das aufgebaut wird, dann sehen wir einen ganz großen Balken bei Verteidigung, der extrem in die Höhe schießt, bei den Zinsen geht es extrem hoch und bei allen anderen, da ist man entweder an der Nulllinie oder die Ausgabenkürzungen wachsen dann hinten raus enorm an, also jetzt vor allem im Gesundheitsbereich und bei dem, was der Bund dann auch noch für Bildung und Familie gibt. Das sind die größten Posten, wo gekürzt wird und da würde ich eher den Finger dort in die Wunde legen, weil man kann sich ansonsten über einzelne Milliardenbeträge hier und da immer streiten, aber was wir jetzt gerade erleben, ist wirklich eine Fragilisierung, wenn man so will, unseres wirtschaftlichen Fundaments und das wird vermutlich der AfD in den nächsten Jahren nur weiter Auftrieb verleihen.
1: Was würden Sie denn als Alternativen als erforderlich ansehen?
2: Also im Grunde eine Umkehrung dessen, was ich vorhin meinte, wo jetzt ein bisschen verkehrte Welt ist, also dass man dann tatsächlich sagt, bei den Rüstungsausgaben, da können wir einfach die ökonomischen Folgen nicht vernachlässigen, ja, die müssen aus den laufenden Einnahmen finanziert werden, aber gleichzeitig kann man nicht sagen, dass man die Aufrüstung so aufsetzt, wie wir sie aufsetzen. Ja, wir haben das, seit wir die Studie letztes Jahr veröffentlicht haben zu den wirtschaftlichen Auswirkungen der Rüstungsindustrie, haben wir immer wieder darauf hingewiesen, dass man die ökonomischen Folgen dieser Art der Aufrüstung nicht ignorieren kann. Und dafür haben wir dann immer Kritik bekommen. Teilweise wurden wir dann irgendwie als, keine Ahnung, Pazifisten oder Naivlinge oder sonst irgendwas bezeichnet. Wobei wir einfach gesagt haben, wir können uns schon über die Verteidigungsfähigkeit natürlich unterhalten. Die Frage ist aber, wie man auf diesen Weg dann dorthin kommt. Weil letztendlich, wenn man das so macht, wie wir es machen, dann bringt man gesellschaftliche Kräfte, sag ich mal, auf Vordermann, wo die besten Freunde Moskaus dann im Parlament in noch größerer Mehrheit sitzen, ohne dass man überhaupt einen Schuss abgefeuert hat. Und diese Alternativlosigkeit dessen, was man da an Rüstungsausgaben aussieht, das ist brandgefährlich und es kommt ja auch immer mehr, sag ich mal, ans Licht. Ja, wir hatten vor ein paar Jahren die Auswüchse der Maskenaffäre miterlebt, was es dort an fiskalischer Verschwendung gab. Und ja, was jetzt im Rüstungsbereich passiert, das ist Verschwendung auf Steroiden, wenn man so will. Also der Investigativjournalist Christian Schweppe, der wird ja jetzt auch in diesem Monat oder im nächsten, glaube ich, ein Buch rausbringen und hat dazu unter anderem auch bei Markus Lanz und Richard David Precht im Podcast teilweise aus dem Nähkästchen geplaudert, wie das da im Ausschuss abläuft. Ja, also da wurden beispielsweise am 17. Dezember 25 50 Milliarden Aufträge im Wert von 50 Milliarden innerhalb von 4 Stunden durchgewunken. Also das ist das, was ansonsten der Wehretat der gesamten Bundeswehr davor war. Und da wussten die Abgeordneten teilweise selbst noch nicht mal, was da bestellt wird. Wir haben es mit einem Anreizsystem zu tun, wo alles, was über 25 Millionen geht, durch einen Haushaltsausschuss gehen muss. Dort sitzen zum Teil Abgeordnete drin, die Rüstungskonzerne in ihren Wahlkreisen haben. Und da bestehen natürlich die Anreize, möglichst große Gelder dann dorthin zu lenken, um dann natürlich auch lokal den Support zu generieren, den man dann für eine Wiederwahl braucht. Und also da haben wir es mit so vielen verschiedenen strukturellen Problemen zu tun, dass wir an allererster Stelle bei der Art der Ausrüstung ansetzen müssten. Und ansonsten sollte man auf jeden Fall die Fiskalregeln dahingehend anpassen, dass der Staat genügend Spielräume hat, um kurzfristig die Konjunktur zu stabilisieren. Da sind wir auch in erheblichen Problemen, auch wenn jetzt die Prognosen ein bisschen nach oben gesetzt wurden, und langfristig natürlich auch, dass der Staat da ausreichend investieren kann. Und beides ist leider nicht gegeben.
1: Das sagt Dr. Patrick Kaczmarczyk. Er ist ausgebildeter Politiker an der Universität Mannheim. Auch Buchautor, kann man auch mal erwähnen, Raus aus dem Ego-Kapitalismus unter anderem oder Kampf der Nationen um die Konkurrenz des wirtschaftlichen Wettbewerbs, der die Zukunft zerstört. Danke viel für dieses Gespräch und ich wünsche einen schönen Tag noch nach Mannheim.
2: Dankeschön, alles Gute nach Freiburg.
1: Tschüss. Danke, tschüss.
0: Das sagt der Ökonom Dr. Patrick Kaczmarczyk von der Uni Frankfurt. Und damit geht das Infomagazin bei Radio Dreieckland mit der Ausgabe vom 14. September 2026 zu Ende. Am Mikrofon verabschiedet sich Johanna.
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Hier noch ein aktueller Hinweis vom 17. Oktober 2023 von der Radio Dreieckland Betriebsgruppe. Democracy Now! Ist ein linkes Nachrichtenmagazin aus den USA. Viele, gerade auch antizionistische linke Jüdinnen und Juden in den USA, betrachten die aus der Besatzung rührenden Repressionen und Lebensverhältnisse der PalästinenserInnen als bekämpfenswert. Dabei werden nach Ansicht von Radio Dreieckland allerdings mehrfach Grenzen zur Begünstigung von vernichtungsantisemitischen Positionen von Hamas, Dschihad und Hisbollah eingeebnet. In der Abwägung, den mannigfaltigen sonstigen Stimmen aus den emanzipatorischen Bewegungen in den USA, die von Democracy Now! Transportiert werden, Gehör geben zu wollen, weisen wir darauf hin, dass wir eindeutig die teilweise in Diskussionsrunden bei Democracy Now! Von diskutierenden, vertretenen Positionen für grundfalsch und nicht akzeptabel halten. Teile der Redaktion haben auch für eine völlige Absetzung der Sendung plädiert.

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8: Hallo und herzlich willkommen zu unserer Freitagsausgabe. Zusammengestellt und produziert vom Freien Radio Wüste Welle aus dem Raum Tübingen und Reutlingen. Am Mikrofon ist Michael von Farnbühler. In der kommenden halben Stunde hört ihr Beiträge zu folgenden Themen. Berlin. Die Berliner Band ZSK hat eine DVD zusammengestellt unter dem Titel »Kein Bock auf Nazis«. Phantomas sprach mit Yoshi von der Band ZSK. Stukenbrock. Tobias Pflüger ist parteiloses Mitglied der Linksfraktion im Europäischen Parlament und Vorstandsmitglied der Informationsstelle Militarisierung. Er sprach anlässlich des diesjährigen Antikriegstages am 1. September die Gedenkrede auf dem sowjetischen Soldatenfriedhof in Stukenbrock-Senne. Dabei sprach er sich auch deutlich gegen den bevorstehenden Einsatz der deutschen Marine im Nahen Osten aus. Wir dokumentieren. Marburg. Vom 6. bis 9. Oktober finden die queer-feministischen Tage in Marburg statt. Um euch die dahinterstehende Idee und das Programm etwas näher zu bringen, interviewten wir eine Person aus der Vorbereitungsgruppe. Und natürlich wiederholen wir alle wichtigen in der Sendung genannten Internetadressen am Ende der Sendung nochmal.
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8: Diese DVD ist völlig umsonst. Und ihr dürft sie auch ganz legal aus dem Internet downloaden, brennen und weiter verschenken. Und das Beste daran, es dient auch noch einem guten Zweck. Die Rede ist von der DVD »Kein Bock auf Nazis«. Phantomas vom Szene Sounds Radio Berlin interviewte Yoshi von der Band ZSK am 27.07. zum Inhalt der kostenlosen DVD.
9: Kein Bock auf Nazis.
10: In Deutschland gibt es mittlerweile immer mehr organisierte Rechtsradikale. 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
16: Wenn so viele schweigen, müssen wir noch lauter schreien, lautet eine Textzeile von euch. Die Erstauflage der DVD »Kein Bock auf Nazis« war innerhalb kürzester Zeit vergriffen. Ihr habt also laut genug geschrien, denke ich mal.
17: Ja, vor allem haben wir fleißig DVDs verteilt. Mittlerweile sind das schon 60.000 Stück von diesen »Kein Bock auf Nazis« DVDs, die wir losgeworden sind.
16: Schon die zweite Auflage
17: schon. Schon die dritte Auflage jetzt.
16: Dritte Auflage schon.
17: Und ja, das kommt ganz gut an, das Konzept.
16: Ja, erzähl mal kurz zum Konzept.
17: Ja, also wir haben uns schon immer engagiert und versucht, ein bisschen mehr als nur Musik zu machen, und zu diesem Album wollten wir wieder was bringen, was halt weit über die Musik an sich hinausgeht, und dass man sich gegen rechts engagieren sollte und wieder mal ein klares Zeichen gegen rechts setzen muss. Das hat sich ja in letzter Zeit leider oft genug wieder gezeigt, und dann haben wir halt diese Kumpels von uns angesprochen, die halt auch übers APA-Bit sehr viel politisch machen gegen rechts und dieses Konzept erarbeitet, dass wir halt so eine kostenlose DVD rausbringen. Einerseits mit Interviews von großen Bands und Künstlern, andererseits mit Infos und Dokumentationen, wie man sich gegen rechts stark machen kann. Und halt irgendwie die Ärzte oder die Toten Hosen haben wir halt direkt über Kontakte angesprochen, die wir privat haben, weil wir die halt kennen. Und sonst sind wir teilweise an Bands halt einfach über deren Management rangetreten und so. Und langsam aber sicher haben wir dann diese Interviews alle nacheinander gemacht und dann diese DVD zusammengestellt.
16: Wie lange hat die Suche gedauert nach Sponsoren und Unterstützern?
17: Also an dem ganzen Projekt haben wir fast ein Dreivierteljahr gearbeitet.
16: Nebenbei das Album aufgenommen.
17: Ja, das war schon wirklich sehr viel Arbeit und sehr viel Geld und Zeit, die wir da rein investiert haben. Aber hat auch Spaß gemacht und ist auf jeden Fall für eine gute Sache.
16: Bela B., wie seid ihr da zum Kontakt gekommen damals?
17: Ja, ich glaube, das lief auf irgendeiner Party oder so, wo wir ihn getroffen haben, und ist halt als Berliner, man kennt sich ja doch dann irgendwie, ne? Also und er war halt gleich Feuer und Flamme für das Projekt, und dann haben wir gleich einen Termin gemacht fürs Interview.
16: Also habt dann im Prinzip erst über diese Projekte kennengelernt sozusagen?
17: Ja, wir kannten ihn halt vorher so über ein paar Ecken, haben ihn auf Partys mal getroffen und ihn dann direkt angesprochen.
16: Und Breiti?
17: Ja, wir waren ja mit den Toten Hosen auf Tour letztes Jahr, das war ein Anruf, und dann Headliner, haben wir das einfach gemacht.
16: Was lag euch bei der Produktion der DVD besonders am Herzen?
17: Naja, dass das halt nicht so ein Wischi-Waschi-Kram ist von wegen, ja, mit Neonazis kann man ja reden oder so, sondern das ist ein ganz klares Zeichen, dass man mit Nazis eben nicht reden kann, sondern dass man sich ganz klar von Nazis distanzieren muss, von Nazis abgrenzen muss, und dass Nazis immer und überall rausfliegen müssen, dass sie nirgendwo ihre rechte Ideologien breittreten können, dass sie einfach sehen, dass sie nirgendwo erwünscht sind, und dass man da ganz klar Stellung bezieht und keine eine Nulltoleranz.
16: Wie sollte man dann deiner Meinung nach einem Nazi gegenübertreten? Immer in die Fresse rennen, das ist ja nur auch nicht gerade die Lösung. Das
17: bringt's kommt ja drauf nicht, an, oder? Wenn ich durch den Bahnhof gehe und fünf Neonazis versuchen, den Schwarzen umzubringen, natürlich gehe ich dann hin und hau den Nazis auf Schnauze. Und wenn ein Nazi-Aufmarsch in meiner Stadt findet, dann tue ich alles, um den zu verhindern.
16: Ihr kennt auch von mir eine Firma, darin viele halt rum mit diesen Ideologien. Wie sollte man denen dann halt dann, wenn sie nicht gerade gewalttätig wären, solchen übertreten? Mit welchen Argumenten?
17: Naja, man kann halt mit Argumenten diese ganze Nazi-Ideologie halt ganz klar entgegentreten, indem man Gegenargumente bringt. Also das ist wirklich nicht das Problem. Das Problem ist, dass wirklich ideologisch geschulte Nazis, mit denen kann man so viel reden, wie man will. Das hat überhaupt keinen Sinn, weil zu einem krass organisierten Nazi, der zu Demos geht, der Leute zusammenschlägt, mit dem kannst du nicht sagen, hier, du überleg mal, so läuft das halt nicht. Wichtig ist es, dass man halt Jugendlichen, die sich vielleicht anfangen für so einen rechten Scheiß zu interessieren, weil das ja auch spannend ist, das ist so verboten und so, das ist ja auch ein Problem, ne? Klar finden das Jugendliche in einem gewissen Alter cool, Musik zu hören, die verboten ist. Und das sind nun mal keine linken Songs, sondern dieser rechte Scheiß, der halt indiziert ist. Und das ist dann natürlich spannend als 15-Jähriger oder so, mal verbotene Musik zu hören. Und man muss halt als Mitschüler oder so sofort einschreiten und halt klar machen, das ist halt nicht cool, sondern das ist dummer Nazi-Scheiß, da werden die Leute verarscht mit falschen Ideologien, mit falschen Feindbildern, mit xenophobischen und antisemitischen und rassistischen Ideologien, und dann muss halt klar sein, hier, so läuft's nicht.
16: Dafür ist die DVD da, dass sie aufklären soll. Was sieht man da genau in der DVD? Ist eine Dokumentation von einer Dreiviertelstunde? Was sieht man da so?
17: Genau, da geht's halt um Neonazi-Strukturen in Niedersachsen speziell, aber das ist halt ein sehr gutes Beispiel, weil das läuft ja in allen Regionen ziemlich gleich ab. Ja. Die Neonazis haben immer dieselben Konzepte. Die kaufen halt irgendwo ein Gebäude, machen da so eine Art Schulungszentrum, wo sie irgendwelche Treffen machen, und von da aus planen sie dann ihre Aktion und versuchen gezielt an die Schulen und in Jugendzentrum und so zu gehen. Und diese Doku zeigt halt ziemlich gut, wie das funktioniert, und zeigt auch, was man dagegen machen kann. Nämlich halt als Schülergruppe eine Antirassismus-AG gründen, ein Konzert gegen rechts organisieren. Es gibt da ganz viele Möglichkeiten, wie man sich gegen rechts stark machen kann.
16: Diese DVD ist ja als Reaktion auf diese Schulhof-CDs entstanden,
17: ne? Auf keinen Fall. Also wir lassen uns da nicht von den Nazis... man muss nicht immer reagieren auf Nazi-Sachen, sondern wir haben einfach gesagt, wir machen diese DVD. Davon abgesehen, das wird öfter gesagt, dass die Schulhof-CD, aber das hat miteinander überhaupt nichts zu tun. Na gut, die Nazis haben einfach irgendwelche rechte Musik auf eine CD gebrannt. Wir haben eine DVD gemacht. Also ich glaube, das ist ein ganz großer Unterschied.
16: Dann werdet jetzt auch geklärt. Ja. Was sieht man da noch so? Ist noch Statements da von wem und so?
17: Ja, von den Bands erstmal. Da sind dabei, wie gesagt, die Toten Hosen, die Ärzte, Muff Potter, die Donuts, Schauspielerin Julia Hummer, Culture Candela und Matzen. Und zusätzlich gibt's noch 4 kurze Interviews mit so Jugendinitiativen gegen rechts. Also 4 Beispiele, wie man sich gegen rechts engagieren kann. Also auch alles sehr spannend und auf jeden Fall nachahmungswürdig. bedürftig.
16: Auf jeden Fall. Und wo kann man da downloaden? Jetzt
17: der genau, auf der Webseite www.keinbockaufnazis.de, da kann man die DVD komplett downloaden. Es gibt auch eine Schülerzeitung, die man runterladen kann gegen rechts. Die heißt genauso, der ist auch kein Bock auf Nazis. Und da gibt es auch T-Shirts von der Aktion und so weiter. Auf jeden Fall mal draufgehen. www.keinbockaufnazis.de.
16: Also wer DSL hat, ich habe mir das auch runterladen. Das hat so circa so 50 Minuten gedauert, bei mir.
17: Ja, 80 Minuten Film, das ist schon eine Menge.
16: Das ist eine Menge, ist richtig. Aber 50 Minuten runterladen geht endlich.
17: Ja, dafür, dass man dann 80 Minuten gucken kann, ist es okay.
16: Ja, und wer keinen DSL hat, halt, der fragt halt Kumpels und Freunde und die laden es für euch runter und kopieren euch das.
17: Auf jeden Fall.
16: Gut, wie sieht es in der Zukunft mit ZSK aus? Aktuelle Auftrittstermine, neue Projekte?
17: Ja, in Berlin, ja, da sind wir gleich beim Thema, was man gegen rechts machen kann. Nämlich, wir spielen einen Open Air direkt im Weitling-Kiez in Lichtenberg, wo sehr viele Nazis sich tummeln. Das ist am 16. September.
16: Direkt bei der Basis sozusagen.
17: Genau, da gibt es eine Kampagne gerade gegen rechts im Weitling-Kiez. Was meiner Meinung nach echt sehr wichtig ist, da gibt es diese zwei Nazi-Kneipen, Kiste heißt die und die andere ist das Piccolo, wo sich Neonazis regelmäßig treffen und so und immer öfter gibt es halt Übergriffe in Lichtenberg und das ist wirklich allerhöchste Zeit, dass man da was gegen unternimmt. Wie gesagt, 16.09. großes Open Air direkt im Weitling-Kiez, umsonst und raus.
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0: Tobias Pflüger ist parteiloses Mitglied der Linksfraktion im Europäischen Parlament und Vorstandsmitglied der Informationsstelle Militarisierung. Er sprach anlässlich des diesjährigen Antikriegstages am 1. September die Gedenkrede auf dem sowjetischen Soldatenfriedhof in Stukenburg-Senne. Dieser Friedhof ist einer der größten seiner Art in Deutschland. Rund 65.000 sowjetische Kriegsgefangene wurden im Lager Stukenbrock zwischen 1941 und 1945 zu Tode gequält. Außer ihnen starben dort zahlreiche Gefangene aus Polen, Frankreich, Jugoslawien und Italien. In seiner Gedenkrede anlässlich des diesjährigen Antikriegstages am 1. September spricht sich Tobias Pflüger auch deutlich gegen den bevorstehenden Einsatz der deutschen Marine im Nahen Osten aus. Seine Forderung als Lehre aus der Shoah und dem Zweiten Weltkrieg ist es, dass Deutschland nie wieder Angriffskriege führen darf.
1: Liebe Freundinnen und Freunde, gestern vor 67 Jahren hat die deutsche Wehrmacht Polen überfallen. Und die deutsche Armee ermordete im Rahmen eines Vernichtungskrieges Millionen von Menschen. Den größten Blutzoll mussten insbesondere Menschen aus Russland und der damaligen Sowjetunion leisten. Und ich glaube, dass wir dieses in diesem Zusammenhang nochmal ganz klar machen müssen, dass diejenigen, insbesondere aus der damaligen Sowjetunion, die sich der Wehrmacht entgegengestellt haben, ein ganz wesentlicher Voraussetzung waren für die spätere Befreiung. Jeder, der mich kennt, weiß, dass ich mich sehr ungern bei Soldaten bedanke. Aber in diesem Fall ist es, glaube ich, angebracht, weil wenn man geschichtlich die Situation sich anschaut, ist es tatsächlich so, dass es insbesondere die Soldaten, die hier sind, waren, die sich der deutschen Wehrmacht, dem deutschen Nationalsozialismus entgegengesetzt haben. Und insofern war das ein ganz, ganz wichtiger Punkt, damit endlich dieser Nationalsozialismus beendet wurde. In den 50er Jahren hat der Deutsche Gewerkschaftsbund die Initiative ergriffen zum Antikriegstag. Die verschiedenen Friedensinitiativen haben sich dem angeschlossen. Und die erste Hauptauseinandersetzung war die Frage nach der sogenannten Wiederbewaffnung in Deutschland. Sprich, es war die Frage, soll die Bundesrepublik Deutschland wieder eine Armee haben, ja oder nein? Und die damalige Friedensbewegung hat dafür gekämpft, dass es eben ein Nie wieder gibt und dass es eben keine neue Bundeswehr gibt. Und mit vielen Repressionen wurde diese Opposition Stück für Stück zurückgedrängt. Und ich bin nach wie vor dankbar, dass es in den 50er Jahren Menschen gab, die die Konsequenz aus dem Zweiten Weltkrieg gezogen haben und gesagt haben, nie wieder eine deutsche Armee, nie wieder Wiederbewaffnung. Auch diesen Menschen ganz herzlichen Dank. Und in Deutschland wurden wir Stück für Stück daran gewöhnt, dass Krieg und Militär ein ganz normales Mittel der Politik sind. Ich erinnere

0: der damals gegen Jugoslawien geführt wurde, ist bis heute nicht aufgearbeitet worden. Dort haben sich die damalige Regierung, aber auch diejenigen, die das ausgeführt haben, schuldig gemacht. Und ich glaube, es ist notwendig zu sagen, es war ein völkerrechtswidriger Angriffskrieg, den damals die rot-grüne Bundesregierung, wir erinnern uns, mit Begrifflichkeiten wie man müsse im Kosovo Auschwitz verhindern, begründet hat. Für mich war diese Formulierung, die insbesondere damals Rudolf Scharping gebraucht hat, ein Auschwitz im Kosovo zu verhindern, nichts anderes wie Geschichtsrevisionismus. Das nimmt nämlich auch dem, was in der deutschen Geschichte war, diese schreckliche Einmaligkeit. Und es gibt natürlich den bewussten Versuch, diese Einmaligkeit Stück für Stück quasi zurückzubringen. Aber wenn man sich dessen bewusst ist, dass die Shoah, dass der Zweite Weltkrieg eine Einmaligkeit hat, dann ist es auch richtig zu sagen, genau daraus müssen wir Konsequenzen ziehen. Und das heißt für mich als jemand, der in Deutschland lebt, dass ich dagegen bin, dass von hier aus Angriffskriege durchgeführt werden, wie der damalige Angriffskrieg gegen Jugoslawien. Und damit sollte endlich Schluss sein, keine Angriffskriege mehr von deutschem Boden. Das war eine Konsequenz des Zweiten Weltkriegs. Heute stehen über 7500 Bundeswehrsoldaten in 11 Bundeswehreinsätzen weltweit. Jetzt kommt auch noch der Bundeswehreinsatz im Libanon dazu, den unser Militärminister als Kampfeinsatz bezeichnet und kurz gesagt, Deutschland müsse in diesem Kontext eine Führungsrolle einnehmen. Ich glaube, wenn man die Konsequenz aus der Geschichte ernst nimmt, ist das die völlig falsche Reaktion. Die richtige wäre zu sagen, nein, dieses Land, was den Zweiten Weltkrieg verursacht hat und was Auschwitz ermöglicht hat, dieses Land müsste sowas wie ein internationaler Kriegsdienstverweigerer werden und nicht eine Führungsrolle einnehmen. Wir lesen in einer großen deutschen Tageszeitung in der Welt, dass sie stolz sind, dass deutsche ISAF-Soldaten inzwischen am Boden einen Angriff, einen großen Angriff durchgeführt haben im Rahmen des ISAF-Mandats. Die Fachleute werden wissen, dieses Mandat erlaubt dieses nicht. Und Herr Jung spricht, wie gesagt, beim Libanon-Einsatz von einem Kampfeinsatz. Was wir erleben ist, dass Stück für Stück ein schleichender Prozess da ist, dass die Militäreinsätze, die Deutschland durchführt, immer mehr Kampfeinsätze werden. Und ich weiß aus einer Studie des Sozialwissenschaftlichen Institutes der Bundeswehr, dass sage und schreibe 68% der deutschen Bevölkerung skeptisch sind, wenn es um die Frage geht, unterstützen die Kampfeinsätze der Bundeswehr. 68% der deutschen Bevölkerung. Und deshalb verkleistert man das Ganze und nennt es nicht mehr Kampfeinsätze, sondern man nennt es Hilfe oder Peace Enforcement oder man hat eine ganze Reihe von Begrifflichkeiten inzwischen dazu gefunden. Nein, ich denke, wir müssen konsequent sein an dem Punkt. Kein Kampfeinsatz heißt kein Kampfeinsatz. Und das heißt tatsächlich, dass die richtige Konsequenz wäre, nicht weitere Truppen in weitere Länder zu schicken, sondern endlich diese Truppen aus diesen Ländern abzuziehen. Aus Afghanistan müssen endlich die deutschen Truppen zurückgeholt werden. Das wäre eine sinnvolle Konsequenz.
1: 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September 2006.

0: Vom 6. bis 9. Oktober finden die queer-feministischen Tage in Marburg statt. Um euch die dahinterstehende Idee und das Programm etwas näher zu bringen, sprach Radio Unerhört Marburg mit einer Person aus der Vorbereitungsgruppe.
1: Mit Feminismus können die meisten Leute hier noch was anfangen. Und euer Programm ist jetzt mit queer-feministisch überschrieben. Welcher Ansatz verbirgt sich dahinter? Und vielleicht kannst du

0: dazu mal ein bisschen was erzählen oder etwas vorstellen.
1: Zu dem Begriff Feminismus gibt es ja eigentlich auch ziemlich viele Vorstellungen. Und unser Ansatz ist, Feminismus als eine Theorie begreifen, die Hierarchien hinterfragt und dann natürlich spezifisch darauf eingeht, wie halt Hierarchien durch Geschlecht entstehen. Und da haben wir den neueren Ansatz quasi, dass ja nicht das Weibliche quasi aufgewertet wird, wie das im Gleichheitsfeminismus in den 80er Jahren der Fall war, dass gesagt wurde, Frauen sind irgendwie die besseren Menschen und man muss sich auf das neue Weibliche besinnen, sondern wir die Kategorie Geschlecht eher in den Blick nehmen und da eben Diskriminierungsformen und Hierarchien und nicht davon ausgehen, dass es diese natürlich sind. Da sehen wir halt auch schon den Übergang zu dem Queeren. Also in den 90er Jahren gab es viele neuere Diskussionen, dass eben Geschlecht als Kategorie begriffen wurde, als Ordnungssystem, wie Gesellschaft geordnet wird, also eine Zweigeschlechtlichkeit. Und das ist halt für uns dann der Ansatz, das in den Blick zu nehmen, auch bei den queerfeministischen Tagen, was damit alles verbunden ist. Also dass zum Beispiel bestimmte Formen von Sexualität ausgeschlossen werden aus der Gesellschaft oder normiert sind. Dass man immer nur alles in zweigeschlechtlichen Systemen denken kann, also alles immer nur in männlich und weiblich einteilt und dazwischen gibt es nichts oder soll es nichts geben. Ja, und das wollen wir eher in den Blick nehmen, dass es dazwischen doch sehr viel gibt und diese Normierung zu hinterfragen und zu kritisieren.
0: Woher kommt der Begriff queer?
1: Der war früher eigentlich ein Begriff, der als Schimpfwort für homosexuelle Menschen gedacht war. Das heißt, dass diese Menschen als verquer oder anders, als abnormal beschimpft wurden. Und in den 70er, 80er Jahren gab es durch die homosexuellen Bewegung in den USA und in Großbritannien eine Umwertung von diesem Begriff. Das heißt, man hat sich den positiv angeeignet und bezeichnet damit heute alles eigentlich, was ich so einer eindeutigen Identität entziehen möchte. Also damit wird identitätskritische Politik verbunden. Also alle Menschen, die sich jetzt nicht eindeutig einer sexuellen Richtung oder einer geschlechtlichen Zuordnung sie einteilen möchten, die würden sich quasi als queer bezeichnen. Gleichzeitig gibt es halt im akademischen Diskurs, ist queer eine Bezeichnung für diese Theorien, die sich mit der Normierung und Kategorisierung von Geschlecht auseinandersetzen.
0: Wie seid ihr auf die Idee gekommen, die queer-feministische Tage in Marburg zu organisieren?
1: Dazu muss man erklären, dass die queerfeministischen Tage quasi eine Weiterführung von den Bundesfachschaftstagungen für Gender Studies sind. Und letztes Jahr hat diese Bundesfachschaftstagung in Freiburg stattgefunden und da wurde sich darauf geeinigt, dass man dieses Thema Feminismus und auch Queer-Theorie wichtig findet, also diese Auseinandersetzung mit Gender, also dem sozialen Geschlecht, und das nicht nur quasi innerhalb des universitären Bereichs halten möchte, sondern allen, die sich damit auseinandersetzen und dafür interessieren, zugänglich machen möchte und hat dann beschlossen, diese Tagung auszuweiten, nicht nur noch für Fachschaften anzubieten, sondern jetzt eben für Fachschaften und Aktivistinnen. Das heißt, ja, alle, die sich da mit diesem Thema gerne auseinandersetzen möchten, sind dann herzlich eingeladen, an dieser Tagung auch teilzunehmen.
0: Der Ansatz, der sich hinter queerfeministisch verbirgt, klingt jetzt schon auch sehr komplex und sehr abstrakt. Wie ist es in euch gelungen, das umzusetzen?
1: Was die Praxis anbelangt, zum Beispiel ein Drag King und Queen Workshop. Das heißt, in diesem Workshop kann eine Performance ausprobiert werden, was es bedeutet, Geschlecht zu wechseln und damit halt auch einhergehend Verhaltensweisen auszuprobieren, die einem vielleicht bisher durch die eigene Sozialisation und Erziehung noch nicht so zugänglich waren. Also dass man mit der eigenen Geschlechtszuordnung spielt und vielleicht auch diese Geschlechtsgrenzen, die einem zugewiesen wurden, überschreitet. Also sich nicht nur theoretisch quasi diesem Thema nähert, sondern ganz praktische Erfahrungen sammelt, was das bedeuten kann. Es wird auch noch einen Workshop geben zu Sexualität bei behinderten Menschen, was sicherlich auch in den Bereich reinfällt von normierter Wahrnehmung von Menschen und eben wo dann zum Beispiel auch Sexualität bei behinderten Menschen nicht gewollt ist oder sanktioniert.
0: Ich habe schon mal in eurem Programm ein bisschen gestöbert und bin auch darauf gestoßen, dass ihr auch zu den sehr interessanten theoretischen Workshop-Angeboten auch eine schöne Abendgestaltung vorgesehen habt.
1: Ja, also im Trauma wird es samstagsabends und sonntagsabends ein Kulturprogramm geben zu den queerfeministischen Tagen. Samstagsabends wird es mehrere Konzerte geben. Sonntagsabends laufen dann auch Filme im Traumakino zu dem Thema.
0: In eurer Broschüre findet man auch, dass die queerfeministischen Tage als selbstverwaltete Veranstaltung geplant sind. Was bedeutet das für euch?
1: Wir haben dazu aufgerufen, Workshops anzubieten, also von Leuten, die sich dafür interessieren. Das heißt, also die Workshops werden von Interessierten angeboten und nicht, wie es ja oft auf Tagungen passiert, Expertinnen, die sich seit 20 Jahren schon mit einem Thema auseinandersetzen, bieten irgendwie Unwissenden etwas an, sondern ja, die Hierarchiearmheit soll sich da auch dadurch halt kennzeichnen und die Workshop-Gestaltung ist halt auch sehr unterschiedlich. Das heißt, die meisten Workshops werden nicht frontal unterrichtmäßig stattfinden, sondern andere Formen finden von Wissensvermittlung. Und das andere ist halt, es besteht immer noch die Möglichkeit, dass Innenpläne, die morgens stattfinden werden, Interessensgruppen zu bilden und da neue Themen noch reinzubringen, falls der Bedarf besteht.
0: Also die queerfeministischen Tage sind ja bald. Gibt es ja jetzt in der Vorbereitung noch Arbeitsbedarf, wo ihr Leute braucht, die euch unterstützen?
1: Also die Tagung an sich steht und das, was wir Unterstützung noch gebrauchen könnten, wäre direkt an dem Wochenende. Das heißt, das sind dann eher so infrastrukturelle Sachen, wie wir würden uns sehr darüber freuen, wenn Leute noch für Kaffee trinken nachmittags irgendwie einen Kuchen backen und vielleicht auch Kaffee kochen. Oder was wir auch noch benötigen, sind teilweise Schlafplätze. Ja, über so eine Unterstützung würden wir uns sehr freuen. Oder abends eben beim Kulturprogramm im Trauma brauchen wir noch Leute, die eine Kassenschicht übernehmen oder eine Thekenschicht.
0: Dann danke ich dir erstmal für das Interview. Für weitere Infos zum Programm oder zu den Hintergründen der queerfeministischen Tage in Marburg und falls unsere Zuhörerinnen Kontakt aufnehmen wollen für eine Unterstützung an dem jeweiligen Wochenende, können Sie die Internetseite der queerfemtage besuchen. Die findet ihr unter www.queerfemta-marburg.de.
2: Jenseits der theoretischen Auseinandersetzungen werden die Queer-Fem-Tage in Marburg natürlich auch als Vernetzungstreffen dienen. Gerade in Bezug auf die Gender-Studies-Studiengänge ist das im Moment sehr vonnöten. Gender-Studies, die in den 90er Jahren aufgebaut wurden, stehen nun in der neoliberalen Umstrukturierung der Universitäten und der Lehre wieder zur Disposition, weil sie eben weniger wirtschaftlich relevante Studiengänge sein sollen.
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Das war's auch schon wieder mit unserer halben Stunde ZIP FM, dem Nachrichtenmagazin der freien Radios im deutschsprachigen Raum. Im Folgenden nun die wichtigsten Internetadressen der heutigen Sendung. Die Adresse der DVD Kein Bock auf Nazis ist www.keinbockaufnazis.de. Und wenn ihr euch über die kommende QueerFam-Tagung in Marburg informieren wollt, schaut einfach unter www.queerfemta-marburg.de rein. Queer wird nicht vergessen mit Doppel-E geschrieben. Alle Einzelbeiträge und auch die Gesamtsendung könnt ihr euch anhören und auch downloaden unter www.zip-fm.net oder unter www.freie-radios.net. Das nächste ZIP FM gibt es wieder am Dienstag, dann zusammengestellt vom Freien Radio Dreieckland aus Freiburg. Auch ich verabschiede mich von euch, bedanke mich fürs Zuhören und wünsche euch noch ein schönes Wochenende.

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0: Es die Ziegen des arabischen Königreichs Kaffas gewesen sein, die schon 800 nach Christi eine Vorliebe für den Busch mit den seltsamen roten Kirschen entwickelten. Und von da an dauerte es nicht lange, bis Mönche des heutigen Äthiopiens dem Geheimnis der hyperaktiven Vierbeiner auf die Schliche kamen. Anfang des 17. Jahrhunderts berichtete ein italienischer Entdecker bereits von einem faszinierenden Ritual der Türken, das man bis heute in Straßencafés, Burgerboden und Nobelrestaurants beobachten kann.
1: Sie besitzen ein Getränk von schwarzer Farbe. Sie trinken es so heiß, wie sie es vom Feuer nehmen. Sie trinken es in langen Zügen, als eine Art Köstlichkeit. Es wird geschlürft, während man mit Freunden spricht. Man wird kein Treffen finden, auf dem es nicht getrunken wird.
0: Doch der verführerische Duft lässt gerne vergessen, dass die Bohnen nicht alleine ihren Weg vom Strauch in die Tasse finden. Der Kaffee erzählt auch die jahrhundertealte Geschichte mühseligen Anbaus, von Sklaverei und handfesten Handelskriegen. Die Regenten in Äthiopien und im Jemen verkauften den Europäern lange Zeit und bereitwillig ihren Kaffee, hüteten sich aber, das dazugehörige Pflänzchen aus den Händen zu geben. Europäischen Strauchdieben gelang es Mitte des 17. Jahrhunderts dennoch, Kaffeesetzlinge in die Tropen zu entführen. In den amerikanischen Kolonien begann ein neuer Warenzyklus und noch heute erzählen viele Lieder vom harten Los der Arbeiter auf den Kaffeeplantagen.
2: Wenn die Sonne untergeht, werden die Schatten lang. Dann erklingt in der Stille der Kaffeeplantage ein trauriges Lied über die alte Mühle. In der Einsamkeit der Nacht erklingt es. Voll Liebeskummer, voll Trübsal trägt Sambo Manuel seine Bitterkeit. Die ganze Nacht malt er Kaffee.

0: Während die Kaffeeplantagen in Mittel- und Südamerika rasch an Boden gewannen, dauerte es in Mexiko ziemlich lang, bis man mit dem Anbau der aromatischen Bohnen begann. Die Ökonomieprofessorin Christina Martinez forscht seit Jahrzehnten an der Autonomen Nationalen Universität in Mexiko-Stadt zu mexikanischem Kaffee. Sie erzählt, warum die Bohnen eher zögerlich ihren Weg nach Chiapas, Oaxaca, Veracruz und anderen Regionen Mexikos fanden.
1: En realidad, el café en México se introduce desde el siglo XIX.
2: Tatsächlich wird Kaffee in Mexiko erst seit dem 19. Jahrhundert angebaut. Ein mexikanischer Diplomat stellte die Idee vor und die ersten Plantagen wurden angelegt. Zu Beginn des 20. Jahrhunderts expandieren diese Plantagen, vor allem in den Händen von deutschen Einwanderern. Während des Zweiten Weltkriegs steigt dann die Nachfrage nach Kaffee. Der Aufschwung erfasst vor allem Brasilien und Kolumbien. Aber er schlägt sich auch in einer weiteren Vergrößerung der Anbauflächen in Mexiko nieder.
1: Pero repercute en expansión de tierras cafetaleras en México.

0: Nach dem Zweiten Weltkrieg wurde Kaffee neben Erdöl, dem anderen schwarzen Gold, zum zweitwichtigsten mexikanischen Exportprodukt. Der Staat begann schon in den 40er Jahren, den Kaffeeanbau zu fördern. Unter der Regierung von Präsident Lázaro Cárdenas wurde die Hälfte der Kaffeeplantagen in Ejidos, gemeinschaftlich genutzten Anbauflächen, umgewandelt. Doch trotz finanzieller und technologischer Unterstützung durch den Staat ändert sich am beschwerlichen Leben der kaffeeproduzierenden Familie nicht viel. Cristina Martinez.
1: Nunca se pensó en cambiar.
2: Nie wurde wirklich daran gedacht, die Ausbeutung des Bodens und der Handarbeit grundlegend zu ändern. Es ging nur darum, die Produktivität zu steigern und höhere Preise zu erzielen und immer schneller zu modernisieren.
0: Damals wie heute lebt ein Großteil der etwa 300.000 mexikanischen Kaffeepflücker und kleinen Produzenten in Armut. Mehr als 3 Millionen Menschen in Mexiko sind von den Erträgen des Kaffeeanbaus abhängig. Ein Geschäft, das in den letzten beiden Jahrzehnten immer risikoreicher geworden ist. Denn die mexikanischen Wirtschaftskrisen der 80er Jahre waren begleitet von einem Rückzug des Staates aus dem Kaffeehandel. Hatte das staatliche mexikanische Kaffeeinstitut in Mexiko

Kaffee, Anfang der 80er Jahre noch die Hälfte der Kaffeeproduktion aufgekauft, interessierte es sich ein halbes Jahrzehnt später gerade noch für ein Zehntel der Ernte. 1990 wurde Inmecafé gänzlich aufgelöst und viele der in Kaffeegenossenschaften organisierten Produzenten oder kleine Familienbetriebe fanden sich unvorbereitet als Anbieter auf dem freien Weltmarkt wieder.

Die Spekulation an den Kaffeebörsen in New York und London sowie die jährlichen Unterschiede der Ernteerträge sorgen für ständige Preisschwankungen. Kleinen, kapitalschwachen Produzenten fällt damit das Vorausplanen schwer. Zunehmend an Bedeutung verlor auch Anfang der 90er Jahre die Internationale Kaffeeorganisation, eine von den Anbauländern geführte Instanz der Vereinten Nationen. Obwohl die bürokratischen Strukturen der Organisation den Kaffeeproduzenten stets beträchtliche Zusatzkosten verursacht hatten, konnte bis dahin das weltweite Angebot an Rohkaffee zumindest einigermaßen im Interesse der Anbauländer verkauft werden.

0: Da der freie und sprunghafte Weltmarkt nicht einmal mehr das prekäre Überleben sicherte, gaben viele der Kleinbauern den Kaffeeanbau auf. In Mexiko und Zentralamerika schlossen sich Kaffeepflücker dem Strom der Arbeitsmigranten an, die ihr Glück nördlich des Rio Bravo versuchten. Ein kleiner Teil der Produzenten aber fand in der Idee fair gehandelten Kaffee einen neuen Verkaufsweg, der ein sicheres Einkommen versprach. Unter Ausschluss der Coyote genannten Zwischenhändler und der etablierten Kaffeeindustrie sollten den Kleinbauern und Kooperativen höhere und stabilere Preise für ihre Ernten gezahlt werden. Eine wichtige Voraussetzung für die verkürzten Handelswege zwischen Produzenten und Kaffeetrinkern wurde jedoch bereits von indigenen und bäuerlichen Initiativen geschaffen, bevor man aus Europa und den USA Impulse fairen Handels sendete, meint Cristina Martinez.
1: Se intentó organizaciones independientes, las primeras que surgen ya en los 80 y 70 con las guerrillas.
2: Man versuchte, unabhängige Organisationen zu schaffen. Die ersten entstanden schon in den 60er und 70er Jahren mit den Guerillas. Die Bauern begannen sich selbst zu organisieren und man begriff sich erneut als ein Kollektiv. Und warum das alles anfing? Als Überlebensstrategie, um der lokalen Oligarchie zu trotzen. Und gleichzeitig bildeten sich auch in den entwickelten Ländern Organisationen, die sich für die Situation in unseren Ländern interessierten.
1: Generaciones a finales de los 60, principios de los 70.

0: In den Ländern des Nordens versuchten religiöse, politische und studentische Gruppen, Modelle für einen gerechteren Handel mit Erzeugnissen aus den sogenannten Entwicklungsländern zu verwirklichen. Aber erst die Einführung spezieller Gütesiegel und der gesteigerte Verkauf fair gehandelter landwirtschaftlicher Erzeugnisse in Supermärkten machte den Fairtrade zu einer wirklich lohnenden Alternative. Auch günstige Transportwege mussten erst erschlossen werden, erzählt Anne Löwisch, Geschäftsführerin der Mitka GmbH in Berlin.
1: Die Mitka wurde 1986 gegründet von einigen entwicklungspolitischen Organisationen und Solidaritätsgruppen, um die sandinistische Revolution in Nicaragua zu unterstützen. Und da das ja für einzelne Soli-Gruppen viel zu aufwendig gewesen wäre, von der Logistik her und von den Kosten her, das selber zu machen, wurde die Mitka als so eine Art Importgemeinschaft gegründet, um das dann zu erledigen. Also es wird nach wie vor hauptsächlich Rohkaffee aus Nicaragua importiert, ein bisschen auch aus El Salvador. Und wir arbeiten mit kooperativen Verbänden, ja, unterschiedliche kooperativen Verbände, größere, kleinere.
0: In Mexiko, wo 1989 die holländische Organisation Solidaridad das Gütesiegel Max Havela und die Idee des fair gehandelten Kaffees eingeführt hatte, existiert inzwischen ein kleiner, aber wachsender Markt für alternativ geröstete Bohnen. Eduardo Rojo, Präsident des Mexikanischen Verbandes für fairen Handel, ist stolz auf das wachsende Netzwerk von Produzenten, die ihre Agrarprodukte mit dem Siegel der Organisation vor allem in Mexiko verkaufen.
2: Wenn wir den heutigen Markt einmal genauer beleuchten, sieht man, dass hier in Mexiko inzwischen 10 fair gehandelte Produkte als Marken präsent sind. 9 davon sind Kaffee und eine ist Honig, die allesamt auf dem nationalen Markt gehandelt werden. Die Organisationen der kleinen Produzenten, die sich dem fairen Handel verschreiben, haben inzwischen ein Netzwerk gebildet, die Mexikanische Koordination kleiner Hersteller für fairen Handel. Das sind mehr als 50 Organisationen, die natürlich auch mit den Ländern des Nordens Handel treiben.
0: Der Verband versucht über spezielle Prämien, die kleinen Hersteller für eine demokratische Verwaltung der Produktionsstätten und ökologischen Anbauweisen zu belohnen. Der Anteil des fair gehandelten Kaffees in Mexiko ist weniger als 1%. Außerdem ist der Markt ständig darauf angewiesen, die an die Hersteller gezahlten Preise den Preisschwankungen des Weltmarkts anzupassen. Kein leichtes Unterfangen, wie Christina Martinez feststellt.
3: De cualquier modo. Todo el comercio mundial, justo, no justo, orgánico, no orgánico, está en el marco de...
4: Wie man es dreht oder wendet, der gesamte Markt für fair gehandelten Kaffee und Bio-Kaffee wird bestimmt vom konventionellen Kaffeehandel, strukturiert und gelenkt vom Großkapital, das weltweit die Ernten bewegt. Das ist beträchtlich, weil es soziale Konflikte schafft und den Kampf gegen die Armut erschwert. Und hier kommt die Organisation der Kleinbauern ins Spiel. Der Ausweg kann nur sein, sich den Regeln zu stellen, die einem der freie Markt aufzwingt, und die Verflechtung mit der Logik des Welthandels so gut wie möglich zu managen.
0: Aber die Universitätsprofessorin ist auch davon überzeugt, dass sich fairer Handel in diesem ungleichen Wettbewerb nicht ausschließlich durch gerechtere Preise ausdrücken darf. Die Kleinbauern und Kooperativen müssten auch befähigt werden, die Weiterverarbeitung des Kaffees selbst zu organisieren. Dieser Meinung ist auch Heriberto Cruz Gomez von der Kooperative Museo Café in Chiapas. Der Zusammenschluss indigener Gemeinde und Kleinbauern aus dem Biosphärenreservat Montes Azules in Chiapas organisiert alle Arbeitsschritte der Kaffeeproduktion und Vermarktung in Mexiko selbst.
2: Natürlich besteht die Kooperative nicht nur aus Kleinbauern, es gibt auch andere Arbeiter. Der Kaffee wird in Chiapas angebaut und die Ernte bringen die Produzenten selbst ein. Und hier kommt eine zweite Arbeitskraft ins Spiel, die Lastwagenfahrer, die in die indigenen Gemeinden fahren, um die Ernte abzuholen. Und dieser Kaffee wird dann nach San Cristobal gebracht, bereits geschält und getrocknet. Dort wird er dann geröstet. Und wir hier in Mexiko-Stadt bestellen dann normalerweise die Bohnen und mahlen sie selbst.

0: Auch die zapatistischen Gemeinden aus Chiapas bauen Kaffee an, der von Unterstützungsorganisationen weltweit gehandelt wird. In Mexiko dagegen brüht zum Beispiel das gemeinschaftlich betriebene Internetcafé Palante in Mexiko-Stadt für seine Gäste den Kaffee einer zapatistischen Kooperative. El Bragano, einer der Betreiber des Cafés, sieht im Verkauf der rebellischen Röstware eine gute Möglichkeit, die politischen und sozialen Ziele der zapatistischen Befreiungsarmee zu unterstützen.
1: Wir glauben an fairen Handel, weil er eine Möglichkeit darstellt, die Arbeit zu fördern. Deshalb unterstützen wir die Kooperative Ismaelia. Und natürlich handeln wir politisch, denn der Kaffee kommt aus den zapatistischen Gemeinden. Und wir versuchen, unser Körnchen beizusteuern, indem wir ihren Kaffee verkaufen. Auf diese Weise unterstützen wir auch die selbstverwaltete Arbeit der Zapatisten.
0: Inzwischen gibt es aber auch viele Trittbrettfahrer, die im Namen der Guerilla aus Chiapas Kaffee anbieten. Außerdem werden die Gütesiegel seit einiger Zeit recht inflationär vergeben. Selbst die Kaffeekette Starbucks Kaffee schmückt sich inzwischen mit dem Max-Havela-Siegel, obwohl der Anteil fair gehandelten Kaffees bei Starbucks gerade mal 5% ausmacht. Aber auch einige der maßgeblich solidarischen Kaffeehändler sind ins Gerede gekommen, mehr am Wachstum als an den Regeln des Fairtrade interessiert zu sein. Solcher Kritik sieht Anne Löwitsch von der Berliner Importinitiative Mitka gelassen entgegen, denn hier lege man Wert auf eine transparente Preispolitik.
2: Die Mitka verkauft den Kaffee an die Gesellschafter der Mitka, also an diese verschiedenen Organisationen zum Selbstkostenpreis. Also Ziel der Mitka ist nicht, Gewinn zu machen, sondern möglichst kostengünstig, aber kostendeckend zu arbeiten. Und die Gruppen legen dann die Preise selber fest. Das ist auch zum Teil davon abhängig, ob die rein ehrenamtlich arbeiten oder ob die viele Angestellte haben. Die zum Teil kommen da noch einfach Kosten für Informationsarbeit, die dazu gemacht wird, weil das ja auch ein großer Sinn ist, eben nicht nur den Kaffee zu verkaufen, sondern gleichzeitig über die Welthandelsstrukturen aufzuklären.
0: Der Fairtrade-Anteil des anregenden Heißgetränks macht heute im Verhältnis zu den Global Players der Kaffeeindustrie gerade mal 5% des Weltmarktes aus. Doch um unabhängig von den Launen der Kaffeebörse zu werden, wird den gerechten Kaffeehändlern auch künftig nichts weiter übrig bleiben, als den unfairen Großhändlern Konkurrenz zu machen und auf die eigenen Prinzipien zu pochen. Für den Bragano des Café Palandes jedenfalls bleibt der faire Handel mit Kaffee weiterhin eine interessante Möglichkeit, die gesellschaftliche Emanzipation in Mexiko voranzutreiben.
3: Entonces es muy, muy, muy importante la gente que apoya el movimiento, en este caso la...
1: Es ist ganz wichtig, dass die Leute diese Bewegung unterstützen, also selbstverwaltete Arbeit und fairen Handel. Das muss bekannter werden, auch all die Produkte, die außer Kaffee hergestellt werden. Die Näharbeiten der Frauen, die Hemden, Backwaren. Es gibt viele Formen selbstverwalteter Arbeit, nicht nur in den zapatistischen Gemeinden. Langfristig ist das ein Lernprozess, der uns helfen wird, selbstgenügsamer zu sein und nicht so sehr von den großen Unternehmen abzuhängen.
3: Para ser más autosuficientes y no depender tanto de las grandes empresas.

0: Tagesinfo von vor 20 Jahren, Freitag, 15. September 2006.
1: Was eigentlich kann man in Lörrach so tun, wenn man politisch aktiv sein will? Mensch kann zum Beispiel zu Attac gehen, wie das vor einigen Jahren auch Marwan Matjek gemacht hat. Und der ist jetzt gerade hier am Telefon. Marwan, hast du bislang deinen Eintritt bei Attac in Lörrach mittlerweile bereut?
2: Nee, überhaupt nicht. Also man muss ja bei Attac auch nicht direkt eintreten. Ich habe auch, glaube ich, erst mal ein Jahr lang einfach mal mitgemacht und bin dann Vollmitglied geworden. Und Vollmitglied heißt dann, dass man irgendwie an Attac Deutschland in beliebiger Höhe eine monatliche Spende zum Beispiel überweist, dafür dann Infos kriegt und von dem Geld kriegt dann die lokale Attac-Gruppe regelmäßig einen Anteil.
1: Verstehe. Seit wann gibt's denn die Lörracher Variante von Attac?
2: Gegründet haben sie sich im März 2002. Vorher gab es mal eine Einführungsveranstaltung, wo dann auch eben von Bundesattac, die Astrid Schaffert da in der hier war bei uns in Lörrach in der Stadtbibliothek. Und daraufhin wurde das dann gegründet. Bei der Gründung selber war ich dann leider nicht dabei. Bei der Einführung war ich sogar schon dabei gewesen.
1: Verstehe. Wie viele Leute sind denn bei euch in der Gruppe am Start?
2: Ja, da muss man ein bisschen differenzieren. Also es gibt monatliche Plänen, das eigentlich große Plänen sein sollten, wo aus kleineren Untergruppen oder AGs die Leute sich zusammenfinden, um zu schauen, was sie im letzten Monat gemacht haben, was sie im nächsten Monat tun werden, Termine auszutauschen und so weiter. Und dort sind wir zurzeit nur noch 5 bis 10. Hatten wir mal Hochzeiten, da waren es glaube ich 20 bis 30 Leute. Da wurde es dann richtig, richtig bunt. Und diese 5 bis 10, die jetzt da sind, sind ziemlich beständig da. Aber die Leute, die früher da waren, die haben dem auch nicht wirklich abgeschworen. Der eine hat dann Arbeit gefunden, der andere ist weggezogen. Die sind alle noch sympathisch gesonnen. Also das steigt keiner aus und sagt, damit will ich nichts mehr zu tun haben.
1: Sind quasi Schläfer, könnte man sagen.
2: Ja, man könnte sie Schläfer nennen, wobei es ziemlich schwer ist, die zu erwecken. Da gibt es kein Codewort, wo die auf einmal auf der Matte stehen.
1: Das ist natürlich schlecht. Das muss besser organisiert werden, ich sehe schon. Aber sag mal, altersmäßig geht es dann quer durch die Bank weg, oder?
2: Ja, also altersmäßig beginnen wir im Moment bei 27. Und wo wir enden, also von den wirklich Aktiven, wo wir enden, weiß ich nicht genau, aber das ist dann schon im Rentenalter. Und ja, da sind wir quer durchmischt, wie man merkt, 27 als Jüngster. Also junge Leute, die scheinen sich da noch nicht so recht mit anfreunden zu wollen. Da sind auch seltenst Interessenten, die mal wirklich jünger sind.
1: Das liegt daran, dass wir einfach politisch frustriert und unmotiviert und uninteressiert sind.
2: Ja, da gibt es ja von verschiedenen Leuten verschiedene Theorien, also auch irgendwie sich feste Termine machen, haben viele keine Lust und so weiter und so fort. Und man muss halt...
1: Patchwork Generation.
2: Man muss halt irgendwie mal aufstehen und hingehen, ne?
1: Also, sag mal, Marwan, was war denn eigentlich deine Motivation, bei Attac damals mitzumachen?
2: Meine Motivation, als ich angefangen habe, war ja Attac in Deutschland noch relativ jung auch. Mhm. Und meine Motivation war, wirklich da einzusteigen. Diese Säulen von Attac haben mich begeistert, dass man zum einen selber sich fortbildet, zum anderen aber auch die Bevölkerung informiert über die eigenen Ziele. Und dann eben die Ziele von Attac für eine gerechtere Welt zu kämpfen. Ja, also weltweit zusammen statt gegeneinander zu arbeiten im Prinzip.
1: Klingt auf jeden Fall gut. Was sind denn eure aktuellen Themen, an denen ihr gerade so arbeitet?
2: Momentan, ich glaube, es heißt Lörrach Pro 10. Ich muss vielleicht voranstellen, dass wir immer wieder gern versuchen, in Attac Lörrach vor Ort uns Themen, die wirklich hier bei uns unten in Lörrach und Umgebung anstehen, oft auf der Agenda stehen, vorzuknüpfen. Und momentan, ich meine eben, es heißt Lörrach Pro 10, es ist eine neue Einsparungsdebatte der Gemeinde, wo ja wohl 10% wieder mal eingespart werden soll an Ausgaben. Und da sind wir momentan mal so vorsichtig rangegangen, haben uns das angeguckt. Das ist alles auch von der Stadt selber noch in der Diskussion. Und eben, wir haben gesagt, jetzt gucken wir mal frühzeitig, dass wir da so ein bisschen uns informieren und auf dem Laufenden sind und uns auch diese Listen angucken, wo die Stadt meint, streichen zu können oder streichen zu müssen.
1: Also, sage ich mal, neben diesen internationalen Themen, bei denen sich Attac ja schon einen Namen gemacht hat, auf der Makroebene, sage ich mal, schaut ihr auch tatsächlich dann konkret vor Ort zu schauen, was steht tagespolitisch an, wo können wir aktiv werden?
2: Genau, also das ist im Prinzip, wo wir auch immer sagen und ein bisschen drauf achten, dass wir das wirklich tun, weil, also bundesweit und Bundesattac, die sind echt so sehr fit und da sind dann halt auch wissenschaftliche Beiräte, die sonst welche Professoren sind und die machen aber natürlich in Lörrach nichts. Und da, wir haben natürlich dann Informationen und tolle Faltblätter, die kriegt man vom Bundesattac, aber da steht nichts speziell auf die Region bezogen und deswegen sagen wir uns immer wieder, wir wollen die Sachen hier für die Personen, die wir hier in der Fußgängerzone sehen, die an den Stand gehen, die da hinkommen, Sachen so aufarbeiten, dass sie wirklich auch einen Lokalbezug haben auf die Leute, die hier wohnen.
1: Du hast gerade angesprochen, eine Sache, die jetzt angegangen wird, ist eben die Streichagenda Lörrach Pro 10. Allerdings seid ihr da gerade noch in den Startlöchern. Wenn du jetzt zurückblickst, gibt es ein Thema, wo du sagen würdest, gut, da haben wir tatsächlich regional oder lokalpolitisch was bewegt?
2: Ja, das war eben ein ganz, ganz ähnliches Thema. Ich weiß nicht mehr genau, wann es war, aber es sieht, glaube ich, irgendwas mit 2010 auch, Lörrach 2010 oder so. Das war dann zur Zeit, als Schröder wohl auch seine Agenda 2010 rausgebracht hat, war eigentlich genau das gleiche Thema. Und da war dann die Musikschule kurz vor der Schließung, die Lörracher Musikschule, beziehungsweise nicht Schließung, sondern Vollprivatisierung. Und da gab es einen sehr langen Kampf, an dem ich persönlich leider nicht mitgewirkt habe, weil ich zu der Zeit im Ausland war. Aber der war wohl erfolgreich. Immerhin wurde ja die Musikschule bis jetzt immer noch nicht privatisiert, auch wenn da wohl an den Verträgen und so weiter das schon immer weiter in diese Richtung geht und in die Flexibilisierung von den Anstellungsverhältnissen.
1: Verstehe, sag mal Marwan, letzte Frage quasi, deine Pause geht nämlich auch langsam vorbei. Wenn ich mich jetzt als Bewohner des Rheinknies oder wenn ich mir jetzt eben als Bewohner des Rheinknies denke, prima Sachattack, Lörrach, kann ein Mensch da noch mit bei euch an den Start gehen quasi?
2: Ich wollte noch eine Sache kurz sagen,
1: pardon, ja.
2: So viel Zeit muss sein,
1: ja, gerne.
2: Dass wir natürlich auch uns jetzt schon einmal getroffen haben und vorgenommen haben, dass wir zum Thema G8,
1: klar,
2: das nächstes Jahr in Deutschland in Heiligendamm stattfinden wird, uns da auseinandersetzen und sehen, wie wir die Leute hier mobilisieren können, entweder vielleicht auch dorthin zu fahren und wird es ein Riesencamp geben, irgendwann, ich weiß nicht genau, ich glaube im Juni, Termin steht sowieso noch nicht so ganz fest, meine ich, oder halt vor Ort auch darauf aufmerksam zu machen, was denn dort in Heiligendamm eigentlich über unsere Köpfe hinweg eigentlich unlegitimiert stattfindet. Okay, ja, dann die Werbung.
1: Warte mal, ich kann quasi jetzt überleiten zur Werbung, wenn du mir kurz die Chance gibst.
2: Ja.
1: Weil das Thema, was du gerade angesprochen hast, wäre vielleicht auch was, was jüngere Leute ansprechen könnte. Darum nochmal meine Frage, wenn ich bei euch mitmachen will. Wie mache ich das am besten?
2: Okay, genau. Also wir treffen uns regelmäßig zum großen Plenum. Also das ist ein fixer Termin und das ist immer im ersten Montag im Monat um 20 Uhr im Nelly Nachforn. Das ist in der Tumringer Straße 248 in Lörrach. Und sonst, dort werden dann eben die anderen Termine auch besprochen, wann sich diese Untergruppen treffen. Also jeder, der interessiert ist, sollte auf jeden Fall einfach dahin gehen und kann dann dort gucken, wo er vielleicht mit einsteigen will, was auch was tun will. Oder man kann auch einfach nur in diese...
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0: Einen wunderschönen guten Abend zusammen und willkommen zum Chaos Radio Freiburg. Wir haben heute den Dienstag, den 14.09.2026, 7 Uhr abends, 19 Uhr.
1: Wir haben und uns schon wieder eine Tigermücke im Studio.
0: Grrr, hab ich nicht gesehen. Wir haben uns wieder mal in das Studio A vom Radio Dreieckland gehackt. Und machen eine Stunde mit allen möglichen Themen. Hier im Studio ist Kuschel.
1: Und neben mir sitzt Wuschel.
0: Muss man noch was Wichtiges sagen? Genau, er empfängt uns auf 102,3 Megahertz UKW oder im Internet im Livestream auf rdl.de oder später zum Nachhören im Podcatcher eurer Wahl oder auf der Webseite selber. So, haben wir Themen. Erstmal, gibt es irgendwas Wichtiges auf dem Kalender?
1: Nicht, dass ich wüsste.
0: Nächstes Wochenende, nee, also jetzt am Samstag ist hier Hoffest im Kreta-Gelände.
1: Ja, stimmt. Und wie jeden Sonntag ist Kaffeekränzchen bei uns im CCC im Hackcenter.
0: Genau. Ich glaube, das sind die wichtigsten erstmal. Bis zum nächsten Mal Radio. Ansonsten Events im größeren Umfeld findet ihr wie immer auf events.ccc.de Kalender. Ist auch verlinkt auf der Seite zur... Haben wir das verlinkt? Doch, ist verlinkt auf der Seite zur Sendung, wenn wir sie dann online stellen. Gut, haben wir Themen? Wir haben Themen.
1: Ja. Also als erstes Thema ist Sicherheitsforschern oder eine forschenden Person aufgefallen, dass es über zwei verschiedene Angriffswege zu unautorisiertem Root-Zugang auf humanoiden Robotern von Unitree kommen kann. Diese Schwachstellen heißen Unibleed. Weil BLE steht für Bluetooth Low Energy.
0: Okay, langsam. Also humanoide Roboter.
1: Ja.
0: Was sind das für welche, die alten Leuten ihr Essen bringen sollen? Oder welche Kategorie sprechen wir da?
1: Ich glaube, bisher sind es eher noch so Spielereien. Also diese Hunderoboter haben vielleicht viele schon mal gesehen. Die können ja irgendwie genutzt werden, um irgendwie so in Krisengebieten beziehungsweise so Erdbebensachen Gerümpel zu durchsuchen, ja. Und so Zeug. Aber da gibt's halt auch jetzt mittlerweile so humanoide Roboter. Vielleicht habt ihr schon mal irgendwie auf einer Videoplattform eurer Wahl so ein Video gesehen, da gibt's ja auch manchmal so Rennen, wo die dann irgendwie wild abspacken oder irgendwo gegen eine Wand laufen und explodieren. Das ist funktioniert alles irgendwie, aber noch nicht so richtig, richtig gut. Aber die von Unitree, die könnte man theoretisch sich über Amazon für irgendwie 20.000 Euro bestellen oder so. Zumindest in den USA geht das, glaube ich. Aber dann sind es natürlich irgendwie so 20.000 US-Dollar.
0: Und was ist Anwendungszweck von den Dingern?
1: Keine Ahnung. Also ich würde so ein Gerät mir nicht ins Haus stellen wollen.
0: Das habe ich mir schon gedacht.
1: Aber ich fand es einfach spannend, weil gleich zwei Wege und ein Weg davon führt über den eingebauten KI-Chatbot. Der Roboter muss ja auch irgendwie reden können und das ist natürlich auch KI.
0: Das ist natürlich geil, wenn man sich mit dem Roboter unterhaltet und man dann rot ist.
1: Ja, ich ganz genau weiß ich nicht, wie das funktioniert. Ich habe da auch nur die Hälfte verstanden von.
0: Okay.
1: Aber wer sich da gern mehr einlesen möchte, guckt auf der Website. Da gibt es auch immer alle Themen und Verlinkungen.
0: In der Seite zum
1: Podcast.
0: Zur Sendung.
1: Genau, oder zur Sendung,
0: so,
1: ja.
0: Genau.
1: Wir sind ja live.
0: Ja, humanoide Roboter. Also die meisten, die ich bisher gesehen habe, waren eher solche Dinger, wo dann im Hintergrund dann doch eher noch ein Mensch saß und gesagt hat, was man tun muss.
1: Ja, aber auch da gibt es, glaube ich, rapide Entwicklungen.
0: Es gibt da rapide Entwicklungen, aber mal gucken. Also ich meine, wenn ich einen Roboter möchte, der mein Geschirr wäscht, dann kaufe ich mir eine Geschirrspülmaschine. Nicht irgendwas, was aussieht wie ein Mensch. Ist wesentlich effizienter.
1: Ja, und einfacher und macht auch wahrscheinlich weniger Geschirr kaputt. Ja. Die Gefahr, dass es explodiert, ist wesentlich geringer. Und vor allem ist keine KI drin. Jemand kommt
0: und es hackt eben.
1: Ah, wobei, mit den neuen, die sind ja auch im Internet verbunden. Da könnte ich mir schon vorstellen, dass sie auch mal gehackt werden.
0: Na gut. Schön.
1: Ja, apropos Hacken, wenn ihr selber nicht gehackt werden wollt, dann solltet ihr einen Passwortmanager nutzen. Aber welchen Passwortmanager ich und wir euch auf jeden Fall nicht mehr empfehlen würden, ist 1Password, also 1Password, weil die unterstützen jetzt die Omacom Foundation über die nächsten 3 Jahre mit 300.000 US-Dollar. Und wer die Omacom Foundation nicht kennt, die ist gegründet von DHH. Das ist ein eher rechtsorientierter Mensch in der Software-Szene und unter anderem verantwortlich für die Linux-Distribution OmaKey, die hauptsächlich auch von rechtsgewandten Personen genutzt wird.
0: Ernsthaft. Distribution, dann gibt es auch schon politische...
1: Beziehungsweise ist es, glaube ich, nicht streng genommen gar keine Distribution, sondern baut irgendwie auf Arch auf, aber die Feinheiten...
0: Das macht jede Distribution, also fast jede, dass sie auf was anderes aufbaut. Es gibt ja nur ein paar wirklich grundlegende.
1: Ja.
0: Ja, also wenn man komische Leute nicht unterstützen möchte, 1Password nicht mehr verwenden.
1: Genau.
0: Echt. Kann da nicht so viel zu sagen.
1: Ja. Es gibt auf jeden Fall wesentlich bessere Alternativen, wie zum Beispiel Keepass. Da ist dann auch alles lokal. Und wenn ihr das synken wollt, dann könnt ihr das über einen Cloud-Dienst eurer Wahl, die verschlüsselte Tresor-Datei. Das ist so die Nonplusultra-Variante und komplett kostenlos.
0: Ja, und 1Password ist so ein Internetdienst eigentlich, oder?
1: Ja, soweit ich weiß. Und ich
0: behaltet eure Passworte so lieber lokal auf eurer Maschine.
1: Genutzt. Ja.
0: Ist immer besser. Genau. Und 1Password hat natürlich auf entsprechende Anfrage sich so ein bisschen rauswieseln versucht, von wegen, wir unterstützen hier tolle Entwicklungen und so weiter. Und
1: nicht den
0: wir unterstützen die Foundation und nicht den Typen, der sie gegründet hat und so.
1: Ja.
0: Ja, also wer das mehr lesen will, wir verlinken einen Artikel, der da ein bisschen in die Tiefe geht.
1: Genau. Und im letzten Chaos Radio haben wir ja schon ein bisschen über den Berliner Datenleak gesprochen. Da kam aber noch gar nicht so viel raus.
0: Mittlerweile weiß man mehr.
1: So, die Tigermücke ist tot übrigens.
0: Jagderfolg. Eieiei.
1: Klebt jetzt an Wuschels T-Shirt.
0: Es klebt ein Teil der Fliege an meiner Hand. Andere an Wuschels T-Shirt. Ja, das war eindeutig. Tigermücke, ja.
1: Ja, ich hoffe, es ist nur die eine. Wir haben ja sehr bekanntermaßen eine große Tigermückenplage hier in Freiburg. Übrigens habe ich gehört, dass man sich diese Anti-Tigermücken-Tabletten zumindest einmal, so eine 10er-Packung, kostenlos im Rathaus abholen kann. Eine pro Person.
0: Und die macht dann was?
1: Da ist irgend so ein Protein drin, was die Eier oder die Larven von diesen Tigermücken im Wasser zerstört.
0: Das heißt, wenn man einen Teich zu Hause hat?
1: Ja, oder eine Gießkanne oder irgendeinen Abfluss mit Siphon, den man nicht leer machen kann.
0: Wenn man sie nicht voll rumstehen lässt.
1: Ja, oder so ein Siphon gibt es ja manchmal. Also haben wir hier zum Beispiel auf dem Kreta-Gelände. Ja. Oder so Dinge, oder so Dinge, die du halt nicht gut leeren kannst.
0: Okay.
1: Genau. Genau, zurück zum Berliner Datenleak. Da war ja, soweit ich weiß, im letzten Chaos-Radio gab es noch gar nicht so viele Informationen. Mittlerweile ist da mehr bekannt. Und zwar war das die Hackergruppe Resida. Ich hoffe, ich spreche das richtig aus. Und die hat das Land Berlin auch erpresst und wollte, glaube ich, 10 Bitcoin, wie viel ist gerade.
0: Erpresst oder versucht zu erpressen?
1: Also versucht zu erpressen. Also ich würde sagen, also kein Geld bekommen, aber hat die Verwaltungsdaten jetzt geleakt. Also würde ich schon sagen, dass es eine vollendete Erpressung war. Halt sehr zum Nachteil uns aller.
0: Aber nicht erfolgreich.
1: Ja.
0: So, okay. Ja, das ist schon eine ganz schöne Liste.
1: Das sind 5,8 Terabyte an Daten.
0: Das ist, ja.
1: Es sind insgesamt 1,44 Millionen Dateien. Das sind Zahlen, die kann ich mir nicht vorstellen.
0: 12K vertrauliche Dokumente, Infrastrukturdokumente, was auch immer das sein soll, Pläne?
1: Ich glaub so, ja, Pläne. Also ich meine, dass so Pläne für so Notfallversorgung, besonders schützenswerte Infrastruktur und so dabei ist. Das ist natürlich besonders interessant für den Falle eines Konfliktes. Ja.
0: 6.000 Passwörter im Klartext oder was?
1: Das weiß ich nicht. Ich habe einfach abgeschrieben.
0: Okay. Gesundheitsdaten.
1: Und nicht selber diese 5,8 Terabyte durchsucht und auch nicht runtergeladen. Aber ich glaube, 16. Man kann sie noch im Darknet runterladen. Also wenn ihr interessiert seid.
0: 16.000 E-Mails, 12.000 Telefonnummern. 150 IBANs. Das sieht ja klein aus im Vergleich, aber ja.
1: Ja, aber eine IBAN ist halt schon mächtig, wenn man die hat.
0: Protokolle von Bundesratsausschüssen.
1: Und Geheimschutzdaten.
0: Ja.
1: Also das ist schon einiges.
0: Und es war ja bekannt, dass sie mit ihrer IT-Sicherheit nicht so besonders gut aufgestellt waren.
1: Ja.
0: Das, ja. Haben wir denen schon mal gesagt?
1: Genau. Von der Person, die da auch als Berater tätig war, Michael Honkhase Artug, der war da 2023 und 2025 im Innenausschuss und hat die beraten und hat ihnen bestätigt, dass die Cybersicherheit sehr, sehr schlecht aufgestellt ist. Und trotzdem wurde dann für den Haushalt 2025 die Mittel um 18 Millionen, also fast die Hälfte, gekürzt.
0: Es hilft nicht unbedingt, wenn man schon die Probleme hat, dazu noch Geldprobleme zu haben. Ja.
1: Ich fand es auch spannend, dass als ich mir angeguckt habe, was beim letzten Chaos Radio schon an Infos da war, da gab es als Zitat von irgendeinem Verantwortlichen, dass sie gucken, was alles betroffen ist und dass er erstaunt ist, wie sehr wie groß die Infrastruktur des Landes Berlin eigentlich ist. Also, wenn dann nicht. Also
0: Das stimmt. Ich erinnere mich an das Zitat, dass sie gar nicht wussten, wie viel, oder dass sie erstaunt waren, wie viel
1: Volumen das hat, sozusagen.
0: Wie groß ist und was sie da alles haben, ja.
1: Ja. Der Michael Honkhase Artug hat jetzt auch auf dem MRMCD 26 einen Vortrag darüber gehalten. Den verlinken wir auch auf der Seite. Der ist bestimmt sehr hörenswert.
0: Genau, den findet man wie viele andere Vorträge, die auf Chaos-Veranstaltungen gehalten werden, auf media.ccc.de. Genau. Gut. Haben wir da noch was zu? Ich meine.
1: Naja, der Michael Artug hat ja auch im Fediverse, glaube ich, auf Mastodon oder Chaos.social, glaube ich, gepostet, dass er. Der hat ja einen Antrag gestellt nach IFG, um rauszufinden, wo die ganzen Notbrunnen sind. Und das wurde ihm nicht mitgeteilt, aber jetzt kann er das ja nachgucken, weil jetzt sind sie geleakt worden. Und außerdem auch sein Antrag wurde geleakt. Also
0: wir machen unser IFG selber oder was? Also ja, so ich weiß ungefähr. Ja nicht.
1: Also wir können einfach sagen, wir geben kein Geld mehr in die IT-Sicherheit und leaken alles, machen alles öffentlich, dann brauchen wir auch kein IFG mehr.
0: Das Problem an dem ganzen Plan ist halt, es gibt auch so gewisse Daten, die dann halt auch personenbezogen sind, die der Staat dann verwaltet. Und die will ich dann halt vielleicht doch nicht so einfach zugänglich haben.
1: Ja, da hast du recht. Also, ich denke mal an die elektronische Patientenakte.
0: Zum Beispiel.
1: Naja, der habe ich ja eh widersprochen.
0: Stimmt, das kann man sicher immer noch machen.
1: Ja, oder? Ja, man kann immer noch widersprechen und sagen, dass man sie löschen soll. Da müsst ihr aber auf der Website von eurer Krankenkasse gucken, wie das funktioniert oder mal dort anrufen. Empfehlen wir alle immer und noch.
0: Gut. Dann nächstes Thema.
1: Ja. Ich weiß nicht, wie verwaltest du deine Medien? Hast du da irgendwie, hast du die alle auf einer Festplatte? Hast du einen USB-Stick? Hast du die alle im Kopf?
0: Die im Wesentlichen auf meinem Rechner in irgendwelchen Dateien rumliegen.
1: Okay.
0: So ungeordnet, wie es geht.
1: Ja, das kenne ich. Ich versuche bei mir ein bisschen Ordnung zu halten, indem ich einen Ordner habe, wo die ganzen Filme drin sind. Und einen Ordner, wo die ganze Musik drin ist.
0: Genau, so sieht
1: und
0: das bei mir auch aus.
1: Dann gibt es noch so nette Sachen wie Calibre für die ganzen E-Bücher.
0: Ja.
1: Aber, also, die Betonung liegt auf Versuchen. aber es gibt ja Leute, die sind nochmal irgendwie sortierter. Die haben dann einen Plex Media Server. Ich habe davon auch jetzt das erste Mal gehört. Also, mir war Jellyfin.
0: Das Konzept kenne ich irgendwie, dass man halt so einen Server haben will, von dem man dann mit allen Geräten zugreifen kann und sagen kann.
1: Ja, das ist dann quasi wie Netflix, nur eigen selber gemacht.
0: Genau, das ist OwnCloud Netflix.
1: Und ich glaube, man kann dann auch dann, oder das Ziel ist unter Umständen dann auch übers Internet darauf zugreifen zu können. Das heißt, auch wenn du dann machst du dann bei deiner Freundin oder deinem Freund oder andere Beziehungswesen eine Plex and Chill Nacht. Und nicht Netflix and Chill oder Jellyfin and Chill.
0: Okay.
1: Aber worauf ich hinaus will, ist, da gibt es eine große Sicherheitslücke.
0: Im Plex Media Server.
1: Genau, im Plex Media Server. Alle, die noch eine Serverversion von der Version 1.43.2 oder eine ältere haben, die sollten dringend updaten. Und wichtig ist, verwechselt nicht die WebView-Dashboard-Version mit der Server-Version, weil die WebView-Dashboard-Version ist irgendwie Version 4 irgendwas. Ihr müsst wirklich bei das gucken, dass ihr die Server-Version euch anschaut. Und ganz wichtig ist, zumindest Stand jetzt oder Stand gestern, es gab noch keine offizielle CVE-Kennung, das heißt, diese ganzen Security-Überwachungsdienste schlagen unter Umständen gar nicht an.
0: Ja, weil CVE, ich meine, das haben ja die Amerikaner verwaltet und dann wurde denen das Geld gestrichen. Habe ich das richtig im Kopf? Da war doch sowas. Das hat doch Trump auch kaputt gekegelt.
1: Das kenne ich nicht.
0: Ja, überall, wo es funktionierende Infrastruktur gibt, muss man draufhauen. Das kann ja nicht sein. Wie auch immer, ja.
1: Genau. In Deutschland wird geschätzt, dass es noch ca. 1500 Instanzen sind. Weltweit hängen noch 36.000 veraltete Server offen im Internet. Ja, da sind nicht die, die irgendwie nur lokal im eigenen LAN laufen, sondern das sind die, die offen erreichbar sind.
0: Ja, ich meine, wenn sie nur zu Hause im eigenen LAN laufen, das ist ja relativ egal mit der Sicherheitslücke. Ja. Aber wenn man sie halt im Netz hängen hat, ist das nicht so geil. Also falls ihr sowas benutzt, updaten.
1: Und falls ihr sowas nicht benutzt, aber andere Dienste benutzt, die online oder, keine Ahnung, sowas wie ein Handy, updaten. Immer updaten.
0: Ja.
1: Oder, außer ihr wisst, was ihr tut, aber das wissen die meisten nicht, deswegen updaten.
0: Gut. Dann sind wir jetzt ungefähr, nee, noch nicht, wir haben jetzt 20 Minuten rum erst.
1: Ja, ich würde mal sagen, Zeit für das erste Lied.
0: Zeit für das erste Lied, welches nehmen wir denn zuerst? Das oder das andere?
1: Such dir eins aus.
0: Ich habe keine Ahnung, ich drücke jetzt einfach auf mal Start. Viel Spaß mit Cave Town, Lemon Boy.

0: So, das war Cave Town, Lemon Boy. Und wir machen weiter mit unserem Themen.
1: Ja, aber jetzt vielleicht nicht ganz so schnell, wir müssen ja noch.
0: Ich glaube, das nächste Thema können wir ein bisschen ausbreiten.
1: Ja.
0: Vielleicht können wir bei den Basics. Wir jammern ja gerne über KI.
1: Wir können ja bei den Basics anfangen.
0: Ja, wir jammern ja gerne über diese angebliche KI. Und wie schlimm das alles ist. Und da gibt es so Leute, die sind mit uns da mehr oder weniger einer Meinung. Forscher von der Firma Anthropic, die ja relativ groß ist in diesem Game.
1: Die machen KI AI.
0: Die machen, also sind so die besten, zweitbesten, irgendwas in der Richtung größten, die vielleicht fast am, naja. Wie auch jeden Fall ein Forscher, bei denen Jacob Coxon ist aus Sicherheitsbedenken zurückgetreten, was auch immer genau das heißt.
1: Laut ihm, also der ist halt zurückgetreten, weil er sich damit beschäftigt hat.
0: Zurückgetreten und von was?
1: Von seinem Job, glaube ich. Im Prinzip hat er gekündigt.
0: Hat er gekündigt, okay.
1: Ja. Also die Entwickler dort glauben laut ihm, dass die KI uns bis zum Ende des Jahrzehnts alle töten könnte.
0: Weil die alle glauben, dass die intelligent genug ist und wir dann diese ganze Nummer kriegen?
1: Ja, so wie ich das verstanden habe. Ja.
0: Oder weil es so viel Strom braucht, unser Planet so heiß wird. Und
1: ja, dann. Das sowieso. Aber ich glaube noch.
0: Also ist ja die realistische Bedrohung.
1: Aber das dauert, glaube ich, länger als 10 Jahre. Ja. Auch wenn es die nächsten 10 Jahre schon richtig schlimm wird, aber anderes Thema.
0: Ja.
1: Nee, eher so dystopisch, so Matrix-like, glaube ich. So ein bisschen. Ja, und ein Kollege oder Ex-Kollege, also ich glaube, der arbeitet immer noch da, er hat das auch bestätigt, dass die wirklich so denken. Und einer von den beiden hat, glaube ich, gemeint, dass die Chance, dass das KI uns die nächsten 10 Jahre tötet, weil die außer Kontrolle gerät, sind irgendwie über 10%. Also, das hört sich jetzt erstmal klein an, aber
0: 10% ist halt Risiko, wie war das? Man muss immer das Risiko mit dem zu erwartenden Schaden multiplizieren und hat dann, nee, die Eintretungswahrscheinlichkeit mit dem zu erwartenden Schaden multiplizieren und hat dann das Risiko. Das Risiko ist ziemlich hoch, wenn man 10% Einstiegswahrscheinlichkeit hat und der Schaden ist, wir sind alle tot. Also,
1: ein großes Problem ist wohl, dass die Systeme, früher war das ja so, wenn man was programmiert hat, da hat man den Text, also quasi einen Text geschrieben oder Befehle, eine Anweisungsliste und dann war relativ klar, dass das kann das Programm machen. Aber das Problem mit heutiger KI oder diesen Large Language Models, was es ja oftmals ist, worüber wir reden, das ist so das schwarze Box. Wir können da nicht so richtig gut reingucken, was da genau passiert, aber wir füttern diese Box mit Informationen, mit Daten und die Box bewertet sich selber, wie nah sie an diese Daten rankommt und dann wird das irgendwie repliziert. Und das Problem ist aber, dass wir jetzt in eine Richtung gehen, dass diese KI oder diese Modelle auch Programmcode nachbauen können.
0: Generieren können, ja.
1: Oder generieren können und der manchmal auch funktioniert und die sich selber
0: Und die KI weiß, wie man einen Compiler bedient.
1: Genau.
0: Dann kann man zumindest gucken, ob es compiled. Also so der Check, ob der Code halbwegs korrekt ist, also zumindest formal, kann das Ding sogar selber ausführen. Was dabei rauskommt und ob das tut, was man gerne hätte, ist nochmal eine ganz andere Nummer.
1: Aber da liegt halt das Risiko auch.
0: Ja, du meinst irgendwelche Wortfindungsautomaten, die vor sich her Vibe-coden und immer mehr bauen und kein Mensch weiß mehr genau, was da passiert.
1: Ja, aber ich meine, ist ja schon vorgekommen, dass diese KI-Agents diese Agenten schon aus ihrem Gefängnis ausgebrochen sind und einfach so munter auf sich losgehackt haben.
0: Nennst du ein, hier hast du meinen Zugang zu meinem E-Mail-Fach, schick doch mal E-Mails für mich, ausgebrochen. Man hat ihnen doch die Freiheit in die Hand gegeben. Genau die Dinge, wo man dann gesagt hat, der darf jetzt, weiß ich nicht, auf alle Daten zugreifen. Auf einmal waren die Daten weg.
1: Ja. So. Das ist die Sprache der KI-Forscher. Die nennen das so.
0: Dass sie ausgebrochen sind. Das, da hat jemand in die Tür aufgemacht und gesagt, ja, guck mal hier. Den Dinger, also es ist halt, wenn man nicht drauf guckt und kontrolliert, was das Ding macht, ist das, was wir immer gesagt haben.
1: Wobei ja auch das Problem ist mittlerweile, die Dinger sind ja so schnell, dass da auch mal über Nacht was passieren kann, wenn man das nicht abschaltet. Und ruckzuck, dann ist es wie so ein Kleinkind. Wenn man das wenn man das mal 10 Minuten aus den Augen hält, dann ist die ganze Küche voller Mehl.
0: Du sprichst aus eigener Erfahrung.
1: Nee. Also ich muss mal meine Mama fragen, als ich 2 war, ob ich das gemacht habe, aber ich selber habe noch keine Kinder, deswegen nicht aus der Erfahrung. Was ich auch spannend finde, ist nicht nur die Forscher von Anthropic, die da vorwarnen, sondern auch von OpenAI, so ein anderer großer Player, die kennt man von ChatGPT, die haben das ja erst ganz richtig groß gemacht. Der Herr Jakub Pachocki, keine Ahnung, der mahnt auch zu extremer Vorsicht.
0: Aber das hat man aus diesen Kreisen ja schon mehrfach gehört, meine ich mich zu erinnern.
1: Ja, aber irgendwie ist das Problem, dass sie trotzdem weitermachen. Das ist so paradox irgendwie.
0: Ja. Also ich sehe die Probleme ja eher ein bisschen

0: ihr irgendwie euren PC upgraden wollt, wartet noch 2-3 Jahre, vielleicht habt ihr ja Glück.
1: Glaubst du, das dauert noch so lange? Weiß man halt immer nicht vorher.
0: So. Und das Problem ist ja, dass halt alle großen Player da irgendwie ihre Finger im Spiel haben und die wollen ja auch nicht, dass die pleite gehen.
1: Ja, und da alle so Leute, die da halt Geld investiert haben, die sitzen da und gucken drauf, ob die anderen noch weiterhin halten. Und halten dann halt auch.
0: Ja.
1: Bis es irgendwann genug kippt, dass genug Leute abspringen, und wann das genau der Fall sein wird, weiß man nicht, aber das wird ziemlich sicher passieren. Typische Blase halt.
0: Ja, wir waren ja schon bei KI oder AI. Jetzt geht's um anderes AI, nämlich um das italienische Tech-Kollektiv Autistici Inventati. Hast du schon mal von denen gehört?
1: Ja, die haben doch Server betrieben für und Unterstützung gemacht für alle möglichen Projekte, die halt irgendwas machen wollen. Hier die noblogs.org haben die betrieben zum Beispiel. Genau,
0: das war der größte Dienst, glaube ich, von denen.
1: Ja.
0: Und die US-Regierung, die hat sich gedacht, oh, da sind Terroristen.
1: Ja, die sind zu links für...
0: Die Faschos.
1: Ja.
0: Ja. Und das Problem ist halt, dass die USA da halt einfach eine große Macht immer noch haben. Ja,
1: und massiv Druck machen können.
0: Und gerade auch über so DNS-Provider und so.
1: Ja.
0: Und da sind die Dienste, glaube ich, schon eine Zeit lang nicht mehr abrufbar über die US-Amerika, also über diese Dienste irgendwie.
1: Ach, damit haben die ja gleich auch ausgebremst.
0: Ja, okay. Ich glaube, damit haben die angefangen und dann halt als Terroristen eingestuft, und das ist ja, das kommt dann ja mit ähnlichen Problemen wie die Chefanwälte oder die Anwälte vom Menschenrechtsgerichtshof da in Den Haag.
1: Mhm.
0: Vom International Criminal Court belegt haben. Die können ja auch keine Kreditkarten mehr verwenden. Das ist ja alles, USA. Ist dann alles gesperrt. Genau, und die haben jetzt deswegen einfach gesagt, ja gut, wir hören jetzt auf. Wir können so nicht weitermachen als eingestufte Terrororganisation. Da ist der Druck zu groß. Genau.
1: Haben die Fahnen gestrichen.
0: Ja.
1: Was sehr schade ist, sie haben sehr gute Arbeit gemacht.
0: Ja, es gibt auch Bestrebungen, das noch alles zu archivieren. Ich weiß nicht genau, wann die Dienste wirklich endgültig offline gehen.
1: Ja, das ist irgendwann mir durchgeflattert. Also falls ihr bei denen irgendwo was hattet, man kann seine Daten wieder kriegen.
0: Ja.
1: Ich weiß jetzt bloß nicht mehr, wo ich das gelesen habe.
0: Ich auch nicht mehr.
1: Sollte man aber finden, ist nicht so schwierig. Und dann ist die Frage, was für Strukturen sich als Ersatz bilden werden.
0: Ja.
1: Bis zuweilen, wer als nächstes von der USA als Terrorist eingestuft wird.
0: Genau, das machen die ja ganz gerne. Also grundsätzlich halt sinnvoll, wenn alles möglichst dezentral ist. Weil dann kann ich einfach ein großer Schlag die Hälfte der linken Szene ausnocken, weltweit. Okay, so groß war es jetzt nicht, aber doch schon einige beträchtlich.
1: Ja, und vor allen Dingen, also die machen das ja seit Jahrzehnten.
0: Ja.
1: Betreiben die das und machen da ihre Sachen.
0: Ja.
1: Ja. Tatsächlich ist es so, dass wenn es irgendwelche illegalen Inhalte auf den Diensten gab,
0: die von den Behörden gemeldet wurden, wurden schon entfernt.
1: Genau, deswegen also Sachen, die von denen gehostet wurden, wenn die Behörden kamen und gesagt haben, hier ist was faul, dann hat man das entfernt. Und klar, ich meine, den rechtlichen Gegebenheiten hat man üblicherweise, ist man den rechtlichen Grundlagen gefolgt.
0: Ja.
1: Also nichts von wegen linksextreme Terrornetzwerke, aber das hilft natürlich nicht. Ich meine, wenn man guckt, das wenn die Faschos dort alles für linksextrem halten.
0: Und kommunistisch. Das ist ja, ja auch ja.

0: schlimm.
1: Ja, ja. Also Barack Obama ist links, Terrorist nicht, aber links und kommunistisch auf jeden Fall.
0: Ja, ja. Was natürlich nicht stimmt, weil wir ja...
1: Also, ist ziemlich auf der konservativen Seite, der Typ eigentlich.
0: Ja, aber halt doch... also er ist halt links von den Republikanern.
1: Ja.
0: Aber das ist so, wie man mal sagt, dass die CDU links ist, weil die halt links von der AfD ist. Ist nicht
1: Wer
0: weit
1: sagt,
0: links von der
1: dass
0: AfD.
1: Die CDU links ist.
0: Ja, also.
1: Ja, ja, aber genauso läuft das, genauso ist das.
0: Ich meine, ich verstehe es ja ein bisschen, deren politische Struktur ist ja auch sehr binär dort irgendwie. Und da kannst du halt wählen zwischen.
1: Liegt an der am Wahlrecht.
0: Ja.
1: Und der
0: zwischen,
1: Organisation.
0: Zwischen Pech und, Pest und Cholera, so heißt es.
1: Nee, es ist, wenn du halt Parteien hast auf der einen Seite und auf der anderen First Takes, wie heißt das? First
0: Winner
1: Past the Poll?
0: Winner takes all.
1: Also
0: it
1: gibt
0: all, glaube ich.
1: Ja, also wenn man aus jedem Gebiet eine Person schickt und halt in dem Fall, und man Parteien hat, denn die Kombination ist das Problem. Reine Vertreterdemokratie könnte man ja machen, aber in dem Moment, wo man Parteien dabei hat, da bildet sich halt dann automatisch ein Zwei-Parteien-System, sieht man ja auch in Großbritannien. Wobei das da so ein bisschen seltsamer ist, weil da gibt es ein paar mehr Parteien, aber sind halt pro Bezirk immer nur zwei, die wirklich ernsthaft gegeneinander antreten.
0: Ja.
1: Ja.
0: Hast du in Großbritannien die Wahl mitbekommen, wo Count Binface sich aufgestellt hat?
1: Welche von den vielen Wahlen?
0: Also
1: bei
0: die letzte
1: Binface,
0: da.
1: Die letzte, ja,
0: da,
1: ja.
0: Da war ja irgendein auch so ein rechter...
1: Nigel Farage.
0: Genau, das ist ja auch so ein rechter Politiker. Der hat abgedankt, weil er irgendwelche... Finanzierung, glaube ich, nicht offenlegen wollte.
1: Er hat Spenden gekriegt, die er nicht deklariert hat. Und dann hat er abgedankt und hat gesagt, sollen meine Wähler sagen, ob sie mich da richtig finden oder nicht. Und der hat sich halt den konservativsten Loch ausgesucht, was er sich aussuchen konnte, um sich wählen zu lassen.
0: Und von keiner anderen Partei hat sich jemand aufstellen lassen, weil keiner Lust hatte.
1: Die haben das alle boykottiert, weil das Unsinn ist, ja.
0: Genau, und dann ist Count Binface gekommen. Das ist eine Person, das ist die cosplayt ein Alien mit einer Tonne als Gesicht.
1: Ja, also so eine Blechmülltonne mehr oder weniger.
0: Und es war tatsächlich realistisch, dass Count Binface die Wahl gewinnt.
1: Realistisch würde ich nicht sagen. Nicht oder unmöglich, würde ich sagen.
0: Ja, so realistisch wie möglich.
1: Ja, also wenn ein paar Leute mehr wählen gegangen wären in dem Kaff. Es hatten eine Wahlbeteiligung von unter 50%, wenn ich mich recht entsinne.
0: Ich meine irgendwas so zwischen 20% und 30%, aber nagelt mich darauf nicht fest.
1: Nee, das war ein bisschen mehr war es.
0: Ja.
1: Aber es war nicht so wahnsinnig viele, aber er hat, der Nigel Farage hat 60% von den Stimmen rum grob gekriegt. Aber das war dann halt immer noch kein Drittel von den Leuten, die da wohnen, ne? Also es wären zwei Drittel übrig gewesen, die Binface hätte wählen können, aber die waren halt nicht so fleißig und sind nicht zur Wahl gegangen. Aber ja, lustig. Da gibt es auch eine längere Geschichte über Count Binface.
0: Ja, da gibt es ganz viel. Ich glaube, der hat auch mittlerweile seine eigene Partei gegründet.
1: Ja.
0: Ja.
1: Das fing ja eigentlich mit dem anderen. Wie hieß denn der? Es gab davor schon so einen Count mit so einem komischen Röhrenkopf. Der war aber Werbung für irgendeinen komischen Film eigentlich noch nebenbei.
0: Ah, okay. Ich glaube, dafür bin ich fast zu jung.
1: Ja, ist egal. Aber ja, englische Spaßkandidaten ist ein Thema, dem man sich antun kann, hinterher googeln kann, ist lustig. Dann machen wir doch jetzt noch mal Musik und dann haben wir noch ein Punkt und dann kommen wir auch schon ziemlich zum Ende. Mother, Dirty Devil Town. Jetzt muss ich das nur ganz an Anfang schieben hier. Jetzt.

0: Das war Mother Mother von mit dem Lied anderen. Dirty Devil Town.
1: Genau.
0: Mother Mother ist die Band und ihr hört das Chaos Radio live aus Studio A beim Radio Dreieckland.
1: Genau, ihr könnt uns hören auf 102,3 MHz auf UKW oder im Livestream auf rdl.de oder zum Nachhören entweder auf der Webseite vom RDL oder in dem Podcatcher eurer Wahl. 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
0: Genau, wir haben noch eine Good News für euch. Und zwar...
1: haben wir ja nicht oft.
0: Ja, LibreOffice, kennst du LibreOffice?
1: Ja, hieß früher mal OpenOffice und davor war es StarOffice.
0: Ja, so früher kenne ich nicht, aber mit OpenOffice bin ich tatsächlich ein bisschen aufgewachsen, groß geworden oder wurde mir gezeigt von meinem Onkel damals. Und LibreOffice ist so eine Alternative von der Open Document Foundation, glaube ich.
1: Es ist ein Fork von OpenOffice, weil Leute bei OpenOffice irgendwie komisch waren und dann
0: gewechselt haben.
1: Ja, OpenOffice gibt es jetzt halt nicht mehr und es gibt nur noch LibreOffice.
0: Also man kann es noch runterladen, aber es ist halt veraltet.
1: Ja, es ist so eins der Beispiele, wo ein Fork in einer Open Source Community genau das war, was man brauchte.
0: Genau. Und LibreOffice ist auch das Office-Programm, was in ganz, ganz vielen, wenn nicht sogar allen nicht, aber den allermeisten Linux-Distributionen vorinstalliert ist. Weil es einfach einen guten Linux-Support hat und Free Open Source Software ist. Und die haben jetzt einen Download-Rekord gebrochen. Im Link steht eine Zahl, aber ich bin mir nicht sicher, ob es 1 Million oder 100.000 Millionen waren. Aber ich vermute mal 1 Million.
1: 1 Million ist aber nicht viel.
0: Dann wird es wahrscheinlich 1 Milliarde sein. Aber warum schreibt man denn nicht 1 Milliarde?
1: Ich habe keine, also 1 Milliarde wäre ein bisschen viel, aber...
0: 1 Million wäre halt auch ein bisschen wenig. Vielleicht nur die eine Version. Aber wichtig ist, dass bei dieser Zahl die ganzen Linux-Installationen nicht dazu zählen, weil das geht ja meistens über den eigenen Paketmanager und das wird halt nicht so getrackt, wie das, was über die Website runtergeladen ist. Also vielleicht 1 Million, aber halt dann ausschließlich für Windows-Rechner. Was ja gut ist, weil das ja da das direktes Konkurrenzprodukt zu Microsoft Office ist. Und kannst du dir vorstellen, warum da jetzt so viele Leute das runterladen?
1: Ja, weil Office immer übler wird mit dem, was Microsoft so will.
0: Und
1: man muss ja mittlerweile fast alles in der Cloud machen, weil das ja irgendwie lokal immer scheißer wird.
0: Ja, das Abspeichern, also ich habe es auf der Arbeit und leide da sehr und in der Berufsschule. Ich erinnere mich noch an eine Zeit, wo ich, wenn ich auf Speichern gegangen bin, da ist so ein Fenster aufgeploppt und da konnte ich den Speicherort auswählen. So ein Pfad.
1: Ja.
0: Und jetzt ist es so, ja, das speichert automatisch irgendwo, wo weiß ich nicht. Und wenn ich das irgendwo spezifisch speichern möchte, dann muss ich irgendwie 13 Mal drücken irgendwo auf versteckte Knöpfchen. Und das ist wirklich, wirklich doof.
1: Aber wer würde denn sowas wollen?
0: Ich glaube, Microsoft will das. Weil du bist dann halt abhängig von deren Diensten.
1: Ja.
0: Und dann verdienen sie mehr Geld damit. Und weißt du, was Microsoft noch mehr will? Dass du deren KI-Dienste nutzt, so Copilot und so Zeug.
1: Ach so, ja, genau. Das versuchen sie natürlich auch reindrücken, weil jetzt haben sie viel Geld darin investiert und hätten da gerne, dass das da mal irgendwann eine Perspektive besteht, dass sich das gelohnt hat.
0: Ja, und dann wollen die natürlich auch noch, dass die Leute abhängig davon werden und nicht mehr selber eine E-Mail formulieren können, weil dann kann man irgendwann die Preise andrehen und dann wird das Ganze vielleicht irgendwann auch mal profitabel. Wenn die erst die Leute abhängig machen, dann die Preise andrehen. Ja. Und kannst du dir schon denken, was LibreOffice nicht macht?
1: Leute ausspionieren?
0: Ja, das auch.
1: Ich weiß es nicht. LibreOffice war immer besser als Microsoft Word im Öffnen von Word-Dateien übrigens. Also wenn du verschiedene Word-Versionen mixt.
0: Ja.
1: So, wenn du in eine Version Word nimmst, um eine Datei abzuspeichern, es mit derselben Version wieder aufmachst, dann sieht das ziemlich genauso aus. Ja. Aber wenn man irgendwie zwischen verschiedenen Word-Versionen Dokumente hin und her schubst, kommt es immer zu so komischen
0: Formatierungsfehlern.
1: Verrutschungen. Naja, es sieht halt nicht so aus beim einen wie beim anderen und durch die Bank weg kriegt das LibreOffice besser auf.
0: Ja, oder einfach alles als OTT-Datei abspeichern. Da hast du das Problem dann auch nicht. Da beschwert sich dann natürlich Microsoft immer. Und bei LibreOffice ist es ja Standard.
1: Mhm.
0: Und ich meine auch in der einen oder anderen Landesregierung, Stadtregierung, ist das auch schon mittlerweile Standard für so Online-Dokumente oder für so Dokumente auch zum Einreichen und so. Genau, alternativ gibt es natürlich dann noch die PDF-Dinger, die kann man dann aber nicht mehr so gut bearbeiten. Und was LibreOffice auch macht, ist sich bewusst gegen KI stellen. Also wenn du da ein Dokument bearbeitest, dann wird nicht gesagt, ja, lass das doch von der KI hübsch machen, sondern das darfst du dann alles selber machen. Apropos selber machen, sind dir eigentlich diese Word 2000 Flyer aufgefallen, wo so richtig so Retro-Look Bilder geklatscht sind und ganz schlechte Textfonts, am liebsten noch Comic Sans für irgendwelche Events sind? Also und dieses, ich weiß nicht...
1: So Flyer auf Papier, ernsthaft ausgedruckt, die man irgendwo kriegt.
0: Oder Plakate, die aufgehängt werden, natürlich dann für so Geburtstagseinladungen oder so. So. Und dann diese Regenbogenfont, die dann noch so gebogen ist, irgendwie, was es halt so früher bei Microsoft gab und dieser heiße Scheiß
1: schlimm,
0: war.
1: Schlimm, schlimm, ja.
0: Ich finde die ziemlich cool, weil da sieht man, das hat noch ein Mensch gemacht.
1: Ich weiß ja nicht. Also das würde ich eigentlich der KI diesen Generatoren noch zutrauen, aber gut. Ja. Ja, ist auf jeden Fall empfehlenswert für. Das einzige Scheiße ist, wenn man Leute hat, die dann sämtliche Funktionen von Word verwenden wollen, sowas wie Annotationen und Korrekturen und Dinge durchgestrichen und so. Ich weiß nicht, bis zu welchem Punkt LibreOffice das wirklich abbildet.
0: Aber für so speziellere Sachen gibt es dann ja auch speziellere Programme. Ja. Also wenn man jetzt so an Uni-Dissertationen, Bachelor-, Masterarbeiten oder so denkt, gibt es auch andere Programme, die da wesentlich besser sind.
1: Dann würde ich eher LaTeX empfehlen, das ist schon richtig.
0: Ja, und am besten auch Programme, die so eine History abspeichern, damit du später, falls irgendwer kommt und sagt, oh, du hast das mit KI gemacht, damit da dann du nachweisen kannst, das habe ich alles selber geschrieben, da war ich montags nachts von 8 Uhr abends bis 8 Uhr morgens dran und habe fleißig selber geschrieben, weil da halt so eine History geschrieben wird.
1: Okay.
0: Weil diese ganzen KI-Prüftools, das ist natürlich auch KI. Und KI macht Fehler, wie wir ja alle wissen.
1: Ja, also KI-Prüftools sind nicht sonderlich zuverlässig. Denen sollte man nicht vertrauen, sagen wir so.
0: Aber leider passiert das ganz oft an Schulen und Universitäten. Und so. Ja.
1: So wie man dem.
0: Das sind ja auch nur Menschen da.
1: Das ist richtig. Und ich meine, was soll man jetzt machen? Jetzt stehen die da und haben Hausaufgaben gegeben. So und so. Die ganzen Methoden der Didaktik der letzten x-hundert Jahre sind die Tonne runter, wenn die Kinder KI verwenden können.
0: Ja, aber ich finde, es gibt auch andere, also gerade was so Leistung abfragen, gibt es ja andere Möglichkeiten.
1: Das ist richtig.
0: Also ich meine, gerade bei Kindern in der Schule, da
1: ja, aber sowas halt wie schreib mal einen Aufsatz selber.
0: Ja, na? Aber überprüfen kannst du das halt im Klassenzimmer über eine Arbeit. Also das hab ich ja früher auch so gemacht.
1: Ja.
0: Und da kann man dann schwer mit KI überprüfen. Natürlich muss man dann wissen, dass es vielleicht auch sowas wie Smartuhren gibt oder sowas. Aber das haben die Lehrer meiner Erfahrung nach eigentlich schon mittlerweile ganz gut drauf.
1: Ja, die alle Handys abgeben und so. Ja.
0: Und an der Uni muss man halt viel mehr mündlich machen, finde ich.
1: Abgesehen davon, dass ich meine, wieso geht man zur Uni? Will man da was lernen oder will man zum Schluss entscheiden? Das ist immer so das Ding, wo ich nie so ganz verstanden habe, was diese Leute machen, die dann abschreiben. Und
0: ja, ich glaube, die meisten BWL-Justus wollen lieber nur den Schein und ein nettes Leben ansonsten. Natürlich fällt es denen später auf die Füße, aber so weit denken könnten die meisten nicht, glaube ich.
1: Ja, ist nicht so einfach.
0: Ja.
1: Gut, dann sind wir auch schon so langsam dem Ende entgegen. Ganz klein bisschen. Wir können uns mal langsam verabschieden. Die nächste Sendung ist in 2 Wochen.
0: Wenn wir es nicht verpeilen.
1: Wenn wir es nicht verpeilen. Diese Sendung kann man morgen früh um 11 Uhr nochmal nachhören.
0: Und für alle, die zu spät eingeschaltet haben und unsere wundervollen Stimmen in Gänze ausnutzen wollen. Und ich glaube, dann ab morgen, übermorgen, irgendwann müsste das dann auf der Webseite auch sein zum Nachhören.
1: Können wir sogar heute Abend noch hinkriegen, meine ich.
0: Ich glaube, das braucht immer so ein bisschen, bis es dann auch wirklich online ist.
1: Ja? Okay, ich hab keine Ahnung.
0: Ich weiß nicht genau,
1: wann das... Wir gucken, dass das zeitig passiert.
0: Ja.
1: Genau. Und dann bleibt mir allen eine schöne Zeit zu wünschen. Passt gut auf euch auf. Macht brav eure Backups. Verschlüsselt eure Backups.
0: Macht Updates von eurer Software.
1: Oh ja, updatet eure Sachen, das ist auch ganz wichtig.
0: Richtet euch vielleicht irgendeinen Update-Warner ein, dass ihr auch regelmäßig dran denkt, insbesondere wenn irgendwelche Sicherheitslücken entdeckt wurden und veröffentlicht wurden.
1: Ja, auch so schlecht, nicht schlecht, ja. Verwendet nicht OnePassword, sondern was Vernünftiges, Lokales.
0: Ja.
1: Und genau. Ciao, bis zum nächsten Mal. Ah, die Musik reicht immer noch nicht ganz bis zum Ende.
0: Ah, da müssen wir jetzt noch halt ein bisschen quatschen, ne?
1: Ein Klassiker, Tracky Birthday Website. Hätte es natürlich anmachen sollen. 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

Während die aktuelle Bundesregierung emsig den Sozialstaat demontiert, ist die Zahl der Superreichen im letzten Jahr um etwa 20% gestiegen. Das reichste Prozent der Bevölkerung verfügt etwa über 25% des gesamten Vermögens. Und wer sichere Anlagemöglichkeiten sucht, investiert oft in Immobilien. Für die einen Spekulationsobjekt, für die anderen ihr Zuhause. In Großstädten ist die Situation besonders dramatisch. Laut dem aktuellen Berliner Mietspiegel sind die durchschnittlichen Mieten pro Quadratmeter in Berlin von knapp 6,50 Euro im Jahr 2010 auf fast 20 Euro im Jahr 2026 gestiegen. Ein Anstieg um das Dreifache innerhalb von 16 Jahren. In fast dem gleichen Zeitraum hat sich die Zahl der wohnungslosen Menschen in Berlin verzehnfacht. Von über 6.000 im Jahr 2012 auf fast 60.000 im Jahr 2026. In unserem ersten Beitrag hören wir Beiträge von Berliner Mieterinitiativen und Einzelpersonen von der Mieterdemo am 5. September. Sachsen-Anhalt hat gewählt. Die rechtsextreme AfD ist stärkste Partei. Und was das konkret für linke Projekte bedeutet und was ihre solidarischen Perspektiven sind, erfahrt ihr von Polylux-Netzwerk im Interview. Das Polylux-Netzwerk hat sich 2019 anlässlich der Landtagswahlen unter anderem in Sachsen gegründet, um Gelder zu sammeln, die unbürokratisch an linke Projekte im ländlichen Raum in Ostdeutschland fließen können. Auch und gerade, wenn die staatlichen Förderungen unter den immer rechter werdenden Regierungen schwinden. Dazu mehr in unserem zweiten Beitrag.

Als drittes gibt es Kurznachrichten aus Mexiko und Kurdistan. Jetzt hören wir erstmal ein Lied von Four for Leningrad.

0: dem Motto »Her mit den Wohnungen, runter mit der Miete« hat das Bündnis gegen Verdrängung und Mietenwahnsinn am Samstag, den 5. September, zu einer Großdemonstration in Berlin aufgerufen. Start und Endpunkt war vor dem Roten Rathaus. Mehr als 10.000 Menschen haben sich laut VeranstalterInnen an dem Protestzug beteiligt. Es sprachen VertreterInnen verschiedener Mieterinitiativen. Wie sich Mensch als Opfer realen Mietwuchers fühlt, berichtet Marlene.
1: Hi, ich bin Marlene und ich bin vor 2 Jahren nach Berlin gezogen, weil mir die Mieten an meinem Studienort in Amsterdam zu teuer waren. Seit einem Jahr wohne ich für monatlich 700 Euro in einer Einzimmerwohnung in der Q216. Ich habe mir den Traum des Alleinewohnens also erfüllt. Diese Traumwohnung liegt auf der Frankfurter Allee, einer der lautesten Straßen Berlins, ist mit 29 Quadratmetern 6 Quadratmeter kleiner als im Mietvertrag beschrieben und bietet mit ihrer ebenerdigen Lage eine 24-Stunden-Piepshow für die ganze Nachbarschaft. Wie viele von euch wahrscheinlich auch, war ich nach monatelanger Wohnungssuche vom Nihilismus der 2020er Jahre ergriffen und riss ihnen nach Unterschreiben des kriminellsten Mietvertrags aller Zeiten förmlich den Schlüssel aus der Hand. Nach wenigen Tagen war ich überrascht, dass inmitten der deprimierenden Realität von 461 kleinen Einzimmerwohnungen, in denen teilweise ganze Familien wohnen, ein hochaktives Netzwerk an Menschen besteht, die einander helfen und sich gemeinsam gegen unsere Wohnsituation wehren. Da wir auch keinen richtigen Internetanschluss im Haus haben, habe ich dann Hilfe von Klaus aus dem 9. Stock bekommen und wurde gleichzeitig in die MieterInnen-Gewerkschaft eingeladen, um einer gemeinsamen Klage gegen unsere Vermieter beizutreten. Inzwischen haben über 60 von uns eine Mietrüge eingereicht und jetzt holen wir uns einen nach dem anderen unser Geld zurück. Unsere Klage basiert darauf, dass wir jeden Monat 1 bis 300 Euro zu viel Miete zahlen und dass uns unsere sogenannten Vermieter Lutz Nakomski und Arndt Ulrich betrügen und somit jährlich 500.000 für nicht existente Quadratmeter einnehmen. Das ist so viel wie ein weiteres imaginäres Stockwerk unserer Platte. Das ist natürlich kein Einzelfall und Lutz und Arndt sind nicht die einzigen sogenannten Vermieter, die es verdient haben, eure Wut zu spüren. Also lasst euch nicht ausbeuten und vereint euch, denn gemeinsam sind wir stark.
0: Die Habersatzstraße 40 bis 48 in Berlin-Mitte steht für brutale Entmietung, Wohnen ohne Heizung und Warmwasser, auch im Winter. Einschüchterung und Gewalt gehören zum Alltag der BewohnerInnen. 120 bezahlbare Wohnungen sollen hier abgerissen werden.
2: Das ist ein Beispiel, wie man sich gegen Verdrängung und Räumung wehren kann.
3: Hallo Berlin, hallo alle zusammen. Schöne Grüße aus der Habersatzstraße. Hier geht's gleich richtig an. Schluss mit, die Mieten explodieren. Die Preise schießen in die Höhe. Der Wohnungsmarkt gilt als angespannt. Die Wohnungsnot grassiert. Das ist doch keine Naturkatastrophe. Das passiert nicht alles zufällig. Das ist geplant, gewollt und gesteuert. Mieten und Preise werden ganz bewusst erhöht. Und alle hier wissen das. Die Scheißmiete ist zu hoch. Schluss damit. Darum gehen wir heute auf die Straße, weil Schluss sein muss mit dem irrsinnigen Mantra von Bauen, weiteren Mieterhöhungen, Kündigungen und Räumungen. Wir in der Habersatzstraße wissen, wovon wir sprechen, wofür wir kämpfen. Wir haben uns im September 2006 gegründet als Interessengemeinschaft Habersatzstraße, als der Senat unseren Häuserblock mit 120 Wohnungen für sage und schreibe 2 Millionen Euro verscherbelt hat. Das war die wirkliche Enteignung. Seit 2018 kämpfen wir gegen den Abriss und für den Erhalt von 5 Häusern mit den 120 bezahlbaren Wohnungen. Darum gehen wir heute mit euch zusammen auf die Straße. Schluss mit weiteren Mieterhöhungen, Schluss mit weiteren Kündigungen, Schluss mit weiteren Räumungen. Schluss mit Obdachlosigkeit, Schluss mit Wohnungslosigkeit, Schluss mit weiteren Abrissen von intakten Häusern, Schluss mit Leerstand, Schluss mit weiterer Vernichtung von bezahlbarem Wohnraum. mit dem Vermieterterror. Schluss mit Maximalgewinnen und Renditen. Für ein gutes Leben für alle. Heute führen wir die Kämpfe für morgen. Lasst uns gemeinsam kämpfen. Heute wir, morgen ihr. Lasst uns gemeinsam kämpfen für ein gutes Leben für alle. Her mit den Wohnungen und runter mit den Mieten.
0: Kann Besetzen eine Lösung sein? Das Bündnis gegen Mietenwahnsinn findet ja.
1: Und wie wir wissen, gibt es wahnsinnig viel Leerstand und Häuser und Gebäude, die abgerissen werden, aus Profitgründen. Das wollen wir nicht weiter mittragen. Wir können diesen Leerstand uns aneignen, wieder lebendig machen, besetzen, wie auch immer das genannt wird. Wenn wir auch das massenhaft machen, dann können Sie hier im Senat die Berliner Linie nicht mehr weiter umsetzen. Die Berliner Linie heißt nämlich, Sie wollen immer Besetzung oder Aneignung innerhalb von 48 Stunden räumen. Aber wenn viele besetzt werden, können die uns nicht räumen. Lasst uns Leerstand aneignen. Ihr denkt vielleicht, ach, das ist Utopie, das klappt doch nie. Nein, wenn wir viele das umsetzen, dann klappt das. Weil wir stecken alle so viel Energie in das Arbeiten, um die hohen Mieten zu bezahlen, um irgendwie an eine Wohnung ranzukommen. Wenn diese Energie in was anderes reingesteckt wird, dann werden wir das hinkriegen.
4: Aber bis es soweit ist, ist die

0: Das war der Rauchhaus-Song von Tonsteine Scherben. Weiter geht's mit dem Interview mit dem Polylux-Netzwerk.
1: 2019 gegründet, weil eben 2019 die Landtagswahlen in Sachsen kurz bevorstanden, aber auch in mehreren anderen Bundesländern. Also das sind ja dann immer Sachsen, Thüringen und Brandenburg zusammen. Und da haben wir eben damals schon die damals noch etwas unrealistische Befürchtung gehabt, dass es zu einer AfD-Regierung kommen könnte und haben uns deshalb überlegt, wie gehen wir eigentlich damit um, wenn so viele Fördermöglichkeiten wegfallen, über die linke Projekte existieren, ihre Miete bezahlen, ihre Programme bezahlen, ihre bildungspolitische Arbeit bezahlen, und haben uns überlegt, dass Förderung unabhängig werden muss und dass wir als linke Bewegung unabhängig werden müssen von staatlichen Geldern, zumindest in einem kleineren Rahmen, wenn staatliche Gelder abhängig von den FaschistInnen werden. Daraufhin haben wir eben einen Verein gegründet und angefangen, Fördermitgliedschaften einzusammeln, immer mit dem Ziel zu sagen, wir wollen jetzt keine 100.000, 300.000 Euro auf einmal. Das ist natürlich großartig, wenn man solche Großspenden bekommt, sondern wir wollen Leute langfristig in so ein Netzwerk einbinden und sagen, ihr gebt langfristig Geld und darüber können wir eben auch langfristig Mieten, langfristig Bildungsarbeit etc. pp. Fördern oder eben mit Spenden versehen. Das ist so ein bisschen das unser Konzept.
2: Hast du da ein paar Zahlen für uns? Kann man die publik machen, wie viele Menschen euch oder beziehungsweise das Netzwerk unterstützen und wie viel Kohle ihr dadurch auch einfach weitergeben könnt?
1: Ja, das ist in unseren Newslettern durchaus öffentlich. Das ist immer wieder total krass, das sich anzuschauen. Ich kriege da auch immer wieder den Mund nicht zu, wenn ich sehe, wie viele Leute uns Geld geben. Also wir sind derzeit bei über 3.000 Menschen, die uns monatlich Geld geben. Dankenswerterweise haben wir auch seit letzten Sonntag einen kleinen Run nochmal bekommen, haben wir gesehen, dass da einige Leute dabei waren, die jetzt gesagt haben, komm, ich spende Geld an euch jetzt regelmäßig. Also 3.000 Menschen, die sich bei uns quasi mit so einer Lastschriftmandat eingetragen haben, und dann kriegen wir ganz viele unterschiedliche Spenden immer wieder, also ganz süße und herzerwärmende Sachen dann auch, weiß ich nicht, dann liest man sowas wie zur Hochzeit von, Spende für, oder wir haben einen kleinen Barabend gemacht und hier sind 500 Euro oder auch mal eine größere Soli-Party in einer größeren Stadt irgendwie in Hamburg oder in München oder wo es halt solche Orte gibt, die dann auch mal so 1, 2, 3.000 Euro rüberspenden können. Also das ist total divers, total unterschiedlich, aber wir können zählen auf so einen festen Kreis an 3.000 Leuten, die uns Geld geben, und wir sind da im Schnitt gerade bei so 80.000 Euro, die wir monatlich einnehmen und die wir versuchen auch monatlich einfach direkt auszugeben.
2: Was bedeutet denn jetzt die Wahl bzw. das Wahlergebnis in Sachsen-Anhalt für eure Arbeit? Worauf bereitet ihr euch so vor?
1: Ja, das ist, naja, eigentlich ist es nicht schwierig zu sagen. Letztendlich bedeutet das, denke ich, auf jeden Fall eine Zunahme von Angriffen auf linke Projekte, auf linke Träger, auf linke Gruppen, aber, und das ist, glaube ich, jetzt auch so ein bisschen der Kipppunkt nochmal, früher war es unter der CDU, waren es irgendwie klar als antifaschistisch gelabelte Projekte, die den Geldhahn zugedreht bekommen haben und wo die CDU wirklich auch in ihrer Drastik und in ihrer drakonischen Art und Weise der AfD manchmal wenig nachstand. Aber jetzt kippt es halt und jetzt ist halt alles unterm Hammer, was irgendwie auch nur das Geschmäckchen von linker Politik hat. Also da ist wirklich einfach alles dabei. Das haben wir jetzt auch in den letzten Monaten immer wieder mit den Demokratie-Leben-Programmen gesehen, dass da einfach Sachen gekürzt werden, die in meinem Verständnis von Gesellschaft überhaupt nicht irgendwie links sein müssen, sondern die einfach sozial und irgendwie, naja, ganz nett zu haben sind. Sprachkurse oder sowas zum Beispiel oder eine Kinderbetreuung oder. Und das wird mit einer AfD-Regierung eben wirklich einfach dramatische Ausmaße haben. Den letzten Anker, den man da immer noch hat, ist vielleicht gerade noch das Besitzrecht. Also sozusagen, wenn ich Häuser gekauft habe, können sie mir nicht weggenommen werden. Wenn ich Räume irgendwie privatisiert habe in der Hand von meinem Verein, dann kann mir das nicht weggenommen werden. Da werden wir natürlich sehen, ob da auch da sich eine AfD-Regierung irgendwie dann rantrauen wird. Aber das ist, also auf der finanziellen Ebene ist das einfach, es wird einen Exodus geben an staatlichen Geldern in Sachsen-Anhalt, das ist das eine. Und vielleicht noch das andere, wir haben das am Montag gesehen, als in Halle eine Antifa-Demonstration mit dem Luftgewehr beschossen wurde. Das ist eine direkte Folge dieser Wahlergebnisse und das wird sich ganz massiv ausweiten. Also rechte Gewalt wird einfach nochmal einen Peak haben. Das haben wir nach jeder Wahl erlebt, das haben wir nach jedem Anschlag erlebt. Das ist immer wieder die Folge rechte Politik im Landtag führt zu Straßengewalt, führt zu Gewalt gegen Andersdenkende, gegen vermeintliche politische GegnerInnen, gegen rassifizierte Menschen.
2: Ihr habt in eurer Pressemitteilung, die ihr jetzt vor der Sachsen-Anhalt-Wahl veröffentlicht habt, auch von Brandanschlägen in Gardeleben berichtet. Das ist jetzt bei mir zumindest gar nicht angekommen. Ja. Magst du darüber nochmal was sagen? Und das ist vielleicht auch ein Beispiel dafür, wie rechte Gewalt zunimmt und sich da einfach auch diese Arschlöcher irgendwie empowered fühlen, ihre menschenverachtende Politik auch auf die Straße zu tragen.
1: Ja, also man muss so minimal vorsichtig sein, vielleicht weil da polizeilich noch gar nicht klar ist, was da passiert ist. Die Polizei geht davon aus, dass es eine Brandstiftung war. Und zwar Gardelegen ist im Altmarkkreis Salzwedel die Ecke, also eher so Nordsachsen-Anhalt. Und da ist eben dieser Gebäudekomplex von zwei Jugendclubs oder Kulturverein und Jugendclub ausgebrannt. Ziemlich eindeutig, dass es da um Brandstiftung gehen muss. Ungefähr 500.000 Euro Sachschaden. Wie gesagt, es ist jetzt noch nicht ermittelt worden irgendwer. Das ist bisher noch unklar. Aber es würde für mich oder es hat für mich auch vor dem Wochenende jetzt total gut reingepasst, dass so ein Wahlwochenende eingeleitet wird mit einer Brandstiftung durch Neonazis, FaschistInnen, wie auch immer, die da so ein bisschen klar machen, wie es jetzt weitergeht. Und das haben wir ja auch wiederum in der Vergangenheit schon immer wieder erlebt, dass Jugendclubs von Neonazis angezündet werden, die die identifizieren als irgendwie nicht recht. Also in Cottbus gab es ja jetzt sehr große Angriffsserien immer wieder gegen sowohl ein queeres Projekt als auch Molotow-Cocktails, die auf ein linkes Hausprojekt geflogen sind. Für mich hat das total gut reingepasst. Es gibt dankenswerterweise eine Spendenkampagne, wo schon ein riesiger Betrag reingekommen ist, um diese beiden Projekte wieder aufzubauen oder zumindest quasi neue Räume ausstatten zu können. Aber das ist eben genau die Strategie von Rechten. Den linken Jugendclub, den Ort, den sie nicht dominieren können, der muss dann einfach weg, der muss vernichtet werden, also wird der angezündet und oder eben mit Geldentzug, mit Bedrohung eingeschüchtert, solange bis die Leute eben dicht machen und keinen Bock mehr haben, sich dieser Bedrohung die ganze Zeit auszusetzen.
2: Und genau diese Orte und ihr unterstützt ihr mit dem Polylux-Netzwerk. In dieser Pressemitteilung habt ihr auch schon so ganz viele Handlungsoptionen genannt. Magst du da vielleicht noch ein bisschen was sagen? Was können wir jetzt aktuell tun nach diesem doch eben sehr erschreckenden, vielleicht auch eher in eine Starre bringenden Wahlergebnis?
1: Ja, gerne. Also ich finde, es gibt da zwei Stränge, die wir verfolgen müssen. Und das eine ist quasi, es braucht Orte die ganze Zeit, immer wieder. Die Rechten greifen diese Orte an, weil sie bewusst oder unbewusst um diese Wichtigkeit dieser Orte wissen, weil sich dort Leute versammeln können. Dafür braucht es diese Orte. Wir müssen dort Schutzräume kreieren, wir müssen den Leuten den Rückhalt geben, dass sie sich dort treffen können, weil ohne diese Treffpunkte brechen eben diese Zusammenhänge aus FreundInnenkreisen, aus politischen Zirkeln etc. pp. Nach und nach weg und können eben auch nicht mehr arbeiten. Deshalb ist es unsere Aufgabe oder unser Ansatz als Polylux. Wir wollen versuchen, möglichst viele Räume langfristig zu sichern, Mieten zu bezahlen, vielleicht in den Kauf mit reinzugehen etc. pp. Das ist das eine. Und das andere, das ist vielleicht eher was ich jetzt von Freiburg machen kann, ist eben, es braucht eine Öffentlichkeitsarbeit um diese Orte herum und um das, was eben jetzt passiert, wenn eine AfD regiert. Also wir wissen schon viel über Vetternwirtschaft in der AfD. Wir wissen sehr viel über deren Machenschaften in rechte Milieus. Aber das muss eben weitergehen. Also in rechte Milieus, in neonazistische Milieus. Aber das muss eben weitergehen. Da muss es Aufklärung geben. Da muss immer wieder gesagt werden, was diese Leute alles an Scheiße verzapfen, an ja Korruption etc. pp. Und mit wem diese Leute an Rechtsterroristen, an Rechtsradikalen eben auch zusammenhängen. Und ich glaube, das ist eben was auch eine Linke außerhalb von Sachsen-Anhalt jetzt leisten kann oder vielleicht auch mit Blick auf Mecklenburg-Vorpommern, die wählen ja als nächstes eben leisten kann. Und dafür muss ich natürlich irgendwie eine Anbindung vor Ort haben. Also ich muss irgendwie wissen, wo gibt es denn auf Lokalebene, auf Kommunalebene irgendwelche Auseinandersetzungen, in denen ich eben auch reingrätschen kann oder wo ich vielleicht aufdecken kann, wer mit wem da unrunde Spielchen spielt bei der AfD. Und das ist das, was wir schon immer wieder sagen. Also man braucht einen Kontakt. irgendwo hin. Und dann, wenn dieser Kontakt da ist, dann fahre ich halt auch immer wieder hin. Das ergibt sich dann von ganz alleine. Also eine wirklich sehr konkrete Handlungsoption ist halt wirklich zu sagen, ich schreibe irgendjemandem an. Sei es ein Jugendprojekt, sei es irgendwie eine linke Gruppe, sei es Geflüchtetenorganisationen, migrantische Zusammenschlüsse. Irgendwen anschreiben, sagen, hey, hier, wie kann ich euch helfen? Ich bin bereit, vorbeizukommen. Und wenn ich die Leute dann einmal persönlich kennengelernt habe und dann halt höre, im Gardelegen ist gerade der Jugendclub abgebrannt, dann sitze ich halt am nächsten Tag so, dass mit meinen Arbeitsverhältnissen klappt, im Auto und fahre dahin, weil ich diese Verbindung habe. Und das müssen wir aufbauen, glaube ich.
2: Ja, auf eurer Seite polylux.netzwerk Highlight, also Polylux, vielleicht nochmal kurz zusammengefasst, ist ein quasi der ostdeutsche Markenname einer eines Overhead-Projektors. Und ihr, du hast das mal in einem anderen Interview so schön erklärt, ihr legt eine kleine Folie auf und macht die durch Licht größer. Also es geht da auch darum, genau diese Projekte vorzustellen, anknüpfbar zu machen. Und wer sich da inspirieren lassen möchte oder Kontakte knüpfen möchte, kann sich auf eurer Homepage da auch informieren. Die werden wir auf jeden Fall verlinken. Marek, willst du hier noch was loswerden on air?
1: Ich habe jetzt gerade gedacht, wir haben jetzt viel über Sachsen-Anhalt geredet und ich denke, es ist wichtig, Mecklenburg-Vorpommern nochmal mit in den Blick zu kriegen. Wie man jetzt auch noch ein Schlusswort bis zur Wahl, dass unter anderem Mecklenburg-Vorpommern da die Kampagne zusammen bewegen. Schaut da gerne mal auf der Webseite vorbei und fahrt hin im Zweifelsfall. Von Freiburg vielleicht ein bisschen unrealistisch, aber aus Hamburg easy möglich. Und ich glaube, noch ein Punkt, den ich wirklich wichtig finde, ist, wir reden jetzt die ganze Zeit über Sachsen-Anhalt und über ostdeutsche Bundesländer. Das kommt natürlich da auch nicht zu kurz, aber das ist ja eine zukünftige Entwicklung für die westdeutschen Bundesländer. Und wenn wir über Finanzierung reden, reden wir irgendwie auch darüber, wie ihr irgendwann mal Finanzierung unabhängig gestalten könnt. Es sei denn, wir kriegen das Ganze aufgehalten, bevor es soweit ist. Aber ich glaube, das ist auch eine Sache, die wichtig wäre, sich anzuschauen aus westdeutscher Perspektive. Wie kriegen wir die Kohle zusammen, um unsere Räume zu halten?
2: Voll, ja. Ist auch gerade ein Thema, was uns als Freies Radio total beschäftigt, auch jetzt gerade, also schon der Blick nach Sachsen-Anhalt zu unserem Geschwisterradio Radio Korax, die jetzt einfach schon wissen, dass sie keine Gelder mehr kriegen werden. Mhm. Und das sind natürlich Perspektiven, die uns auch bevorstehen. Und da FreundInnenkreise aufzubauen, vielleicht auch nochmal einen Polylux Südwest. Danke dir auch nochmal für diesen Ausblick, diesen wichtigen. Oder diesen Hinweis. Marek, vielen, vielen Dank für eure Arbeit und alle, die jetzt konkret auch für die jetzt zuerst Betroffenen was tun möchten, können sich an euch wenden, an euch spenden. Was wir vielleicht noch erwähnen müssen, ist, dass ihr keine Gemeinnützigkeit habt und das auch aus Gründen, weil die Gemeinnützigkeit auch mit vielen staatlichen Regularien einhergeht und euch als linken Projekt auf jeden Fall vielleicht auch gar nicht gegeben worden wäre. Habt ihr es mal versucht?
1: Wir haben das nie versucht. Das war eine strategische Entscheidung zu sagen, wir machen das nicht. Und das zahlt sich ja auch aus, wenn wir jetzt immer wieder sehen, dass die CDU quasi gemeinnützige Projekte massiv unter Druck setzt. Also wir haben ja jetzt gerade das Beispiel vom Verbund der Verfolgten des Naziregimes in Berlin. Genaue Ortsgruppe ist mir gerade entfallen. Aber die eben angegriffen werden auf dieser Schiene der Gemeinnützigkeit, weil die angeblich irgendwie politisch zu aktiv wären. Und das war unser Ansatz. Wir haben gesagt, wir wollen politisch sagen können, was wir zu sagen haben und uns nicht hinter irgendwas verstecken müssen, was dann so eine leicht weichgespülte, ja, man müsste mal oder sowas Haltung darstellt. Genau, deshalb sind wir nie in die Gemeinnützigkeit reingegangen. Danke an alle, die trotzdem das Geld geben.
2: Wäre wahrscheinlich auch vergebene Liebesmühe gewesen oder viel Arbeit, die dann wieder für den Arsch gewesen wäre.

0: So eine Partei, die ihre Wähler manipuliert. Dann wähl die AfD, wähl die AfD. Die deren Ängste instrumentalisiert. Dann wähl die AfD, wähl die AfD. Eine Religion als Feindbild, rechter Terror und was weiß ich. Das alles riecht verdammt nochmal nach 1933. Du willst, dass sich was ändert in dem Land und zwar zum Guten, na dann geh. Und wähl. Nur bitte diesen Scheiß nicht.
1: Im Anschluss hören wir zwei Kurznachrichten aus Lateinamerika. Diese sind dem gemeinnützigen Lateinamerika-Nachrichtenportal Amerika 21 entnommen. Die mexikanische Regierung preist die Straße als Tourismusprojekt an, das die Fahrzeit zwischen den beiden Besucher-Hotspots San Cristobal de las Casas und Palenque von aktuell 6 Stunden auf 1,5 Stunden reduzieren soll. Die Indigenen lehnen den Bau der Autobahn ab, da dieser eine Reihe negativer Auswirkungen und Risiken mit sich bringe, darunter ökologische Auswirkungen auf Wälder, Quellen, Grundstücke und als heilig geltende Stätten. Zudem erwähnten sie Bedrohungen durch die Arbeiter der Bauunternehmen und die Kriminalisierung des Protests. Unsere Rechte werden verletzt, unser Widerstand soll geschwächt werden, erläuterten Vertreter der Organisationen auf einer Pressekonferenz nach der Prozession. Zu den Plakaten, die den Protest begleiteten, gehörte auch das Konterfei von Marcelo Perez, einem beliebten indigenen Priester und Menschenrechtsaktivisten, der 2024 in San Cristobal de las Casas nach einem Gottesdienst auf offener Straße ermordet wurde. Peru. Die indigene Organisation Urao aus der peruanischen Provinz Ucayali hat bekannt gegeben, dass die Einschüchterungsversuche gegen indigene AnführerInnen und MenschenrechtsverteidigerInnen in der Grenzregion zu Brasilien zugenommen haben. In einem Kommuniqué erklärte Urao am 25. August, die Präsenz des organisierten Verbrechens und die Zunahme illegaler Aktivitäten in unseren Gebieten stellt eine wachsende Bedrohung für die indigenen Völker und für diejenigen dar, die sich für die Verteidigung ihrer kollektiven Rechte einsetzen. In Peru wurde einem Bericht der Organisation Global Witness zufolge zwischen 2012 und 2024 mindestens 62 UmweltaktivistInnen getötet. Peru gilt damit als eines der gefährlichsten Länder für Menschen, die den Amazonas verteidigen. Die Gesellschaft für bedrohte Völker verweist auf die strukturelle Dimension der Gewalt. Wir fordern die Regierungen Brasiliens und Perus auf, gemeinsam gegen die grenzüberschreitend agierenden kriminellen Netzwerke vorzugehen, appelliert Dr. Elina Fernandes, Referentin für indigene Völker. Der Druck auf die natürlichen Ressourcen der indigenen Territorien entsteht auch durch die Nachfrage kapitalistischer Märkte. Der sogenannte Extraktivismus reduziert Wälder, Flüsse,

Böden und Bodenschätze auch verwertbare Ressourcen, was für die betroffenen Gemeinschaften Teil ihres Lebensraums und ihrer sozialen und kulturellen Existenz ist, wird aus dieser Perspektive zur bloßen Ware. Für die indigenen Gemeinschaften bedeutet diese Entwicklung, dass ihre Lebensräume unter zunehmenden wirtschaftlichen Druck geraten und dass diejenigen, die sich der Ausbeutung entgegenstellen, immer wieder zur Zielscheibe von Gewalt werden. Gleich geht's weiter mit Kurznachrichten aus Kurdistan. Davor hören wir Anna Teshu mit Antipatriarchat.

kommen wir zu einer Nachricht aus Rojava, dem kurdisch verwalteten Nordosten Syriens, und einer weiteren Nachricht aus der kurdischen Selbstverwaltung im Irak. Die Nachrichten sind dem kurdischen Nachrichtenportal ANF News entnommen. Die Konföderation der Gemeinschaften Kurdistans in Deutschland, abgekürzt CONMED, fordert: Europa darf neuen Autoritarismus in Syrien nicht legitimieren. Nach der Eskalation in Kobane fordert die CONMED Konsequenzen von Deutschland und der EU. Unterstützung für Damaskus müsse an Demokratie, Menschenrechte und lokale Selbstbestimmung geknüpft werden. Europa dürfe neuen Autoritarismus nicht legitimieren. Die Konföderation der Gemeinschaften Kurdistans in Deutschland, CONMED, macht die syrische Übergangsregierung für die jüngste Eskalation in Kobane verantwortlich und fordert Deutschland und die Europäische Union auf, politischen Druck auf Damaskus auszuüben. Unterstützung und Zusammenarbeit dürften nicht bedingungslos erfolgen. Anlass der Erklärung sind die Ermordung des 26-jährigen Sepan Şinci und der Tod von 9 Menschen beim Brand im Gefängnis von Kobane. CONMED sprach den Angehörigen ihr Mitgefühl aus und wünschte den Verletzten schnelle Genesung. Sepan Şinci war nach seiner Zeit bei den Demokratischen Kräften Syriens, QSD, im Zug des Integrationsprozesses in die Hesige-Brigade eingegliedert worden, nach seiner Entführung und Ermordung am vergangenen Donnerstag durch Angehörige eines arabischen Stammes wurden Aufnahmen der Tat zusammen mit antikurdischen Drohungen in sozialen Netzwerken verbreitet. Daraufhin kam es in Rojava zu Protesten. CONMED verweist neben der Gewalt in Kobane auf die derzeitigen Auseinandersetzungen um kurdischsprachige Bildung und die politischen Rechte der Bevölkerung Rojavas. Die Einschränkungen eines seit Jahren bestehenden muttersprachlichen Bildungssystems und die Missachtung lokaler demokratischer Strukturen weckten Erinnerungen an eine Politik der Unterdrückung der kurdischen Existenz und des politischen Willens. Die kurdische Gesellschaft in Rojava und überall auf der Welt wird nicht akzeptieren, dass das neue Syrien die zentralistische Herrschaftslogik des Baas-Regimes in neuer religiös-nationalistischer Form fortsetzt, heißt es in der Erklärung. Demokratische Integration dürfe keine Unterordnung bedeuten. Sie müsse die freie und gleichberechtigte Existenz der unterschiedlichen gesellschaftlichen, ethnischen und religiösen Gemeinschaften sowie deren Beteiligung an der Zukunft Syriens garantieren. Europa dürfe einem neuen Autoritarismus in Syrien nicht durch Schweigen Legitimität verschaffen. Syrien brauche keine islamistische und diktatorische Regierung, sondern ein demokratisches System, das die Rechte, die Würde und den politischen Willen der gesellschaftlichen Gruppen schütze. Die Sicherheitskräfte in der Kurdistan-Region des Irak haben in Helebsche 2 Zellen der Terrormiliz Islamischer Staat, IS, zerschlagen. Bei mehreren Operationen innerhalb der vergangenen 4 Tage seien insgesamt 22 Mitglieder verdeckter IS-Strukturen festgenommen worden, teilte die Generaldirektion für Operationen der Asayish in Silemane am Sonntag mit. Dabei seien zahlreiche schwere Waffen, Handgranaten und Munition beschlagnahmt worden. Nach Angaben der Asayish war das Material für Anschläge vorgesehen, die der IS noch im September verüben wollte.

Das war Nevros von der kurdischen Band Silbus Utari. Kommen wir zu den Veranstaltungshinweisen. Heute am Dienstag, den 15. September um 19.30 Uhr gibt es im kommunalen Kino den Film Assa. Dazu schreiben die Veranstaltenden. Seit 2018 dürfen Frauen in Saudi-Arabien Auto fahren. Für die humorvolle Assa ermöglichte das die ersehnte Selbstbestimmtheit. Stefanie Brockhaus hat sie mit ruhiger Kamera über mehrere Jahre begleitet. Ihre Eltern suchten den Ehemann aus. Ihre Ausbildung musste sie abbrechen. Sie bekam 4 Kinder. Mittlerweile hat sie aus Liebe neu geheiratet, eine weitere Tochter bekommen und verdient ihr Geld als selbstständige Fahrlehrerin. Vieles hat sich für Frauen verändert. Assas Töchter schneiden sich die Haare, tragen Hoodies und träumen von Paris oder New York. Viele Männer können mit den Veränderungen kaum Schritt halten. Wo steht die Gesellschaft und was bietet sie? Ja, wer sich dafür interessiert, heute am Dienstag, den 15. September um 19.30 Uhr im kommunalen Kino in der Urachstraße 40 in Freiburg.

Das war Ai Dilbere von Silbus Utari. Kommen wir zu unserem zweiten Veranstaltungshinweis für Donnerstag, den 17. September um 18.30 Uhr. Da gibt es eine Kuba-Soli-Veranstaltung mit Asiel Martinez-Poll. Dazu schreiben die Veranstaltenden: Seit über 60 Jahren blockieren und sanktionieren die USA die Republik Kuba. Zuletzt verschärfte die US-Regierung unter Donald Trump den Druck durch gezielte Blockaden von Treibstoff- und Öllieferungen, welche für die Bevölkerung weiter große Einschränkungen in der Versorgung bedeuten, sowie ein fast komplettes Lahmlegen der Wirtschaft des Landes. Die Eskalation durch die Energieblockade nimmt bewusst eine humanitäre Krise in Kauf, die alle Lebensbereiche betrifft: Strom- und Wasserversorgung, Ernährung, Transport, Bildung und Gesundheitswesen. Gemeinsam mit dem deutsch-kubanischen Schauspieler Asiel Martinez-Poll und der Kuba-Gruppe Freiburg veranstaltet Vincent Glaser mit Unterstützung der Rosa-Luxemburg-Stiftung Baden-Württemberg deshalb einen Kuba-Solidaritätsabend. Ziel ist es, einen informativen und unterhaltsamen kulturellen Abend zu verbringen, Aufmerksamkeit und Verständnis zu schaffen und allem voran Spenden für verschiedene Energieversorgungsprojekte in Guantanamo und Mayabeque zu sammeln. Am Donnerstag, den 17. September um 18.30 Uhr in der May-Bellinghausen-Halle. Das ist in Haslach in der Staufner Straße 3. Weiter geht's mit Giora Veitmann, die letzten anderthalb Minuten noch. 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September.

0: Ja, willkommen, werte Zuhörerinnen und Zuhörer, zu einer Stunde 17 Grad und zu unserer beliebten Podcast-Reihe, somit ungeschnitten und in einem Stück, direkt aus unserem Heimstudio in unserer heutigen Dreierrunde mit Frankie, mit Rosalie und mit mir, Matze, wird es um eine für viele von uns, das glaube ich kann man so sagen, prägende Musikrichtung aus dem letzten Jahrtausend gehen, nämlich um das Ende der 70er Jahre entstandene Ska-Revival und das dafür zentrale Label Two Tone. Das Label wurde 79, also 1979, von Jerry Demers in Coventry gegründet. Der Jerry Demers feierte vor kurzem, ich glaube im Mai war das, seinen 70. Geburtstag. Das stilprägende Schwarz-Weiß-Schachbrettmuster als Teil der Corporate Identity wies bereits auf eines der Kernanliegen von den damaligen Bands und dem Label hin, nämlich Black and White Unite. Und das war, glaube ich, ein Ausdruck der damaligen gesellschaftlichen Situation oder auch der gesellschaftlichen Widersprüche, die sich dann auch kulturell niedergeschlagen haben. Frankie.
1: Ja, das ist wohl richtig. Beziehungsweise was ein Kontrapunkt dazu, ne, zu dem, was da passiert ist. Also man muss ja sich ins Gedächtnis rufen, dass Maggie Thatcher, die allseits beliebte Hexe, wurde damals Premierministerin von England, hat sofort mit einem, heute würde man sagen, Rollback angefangen im Sozialstaat, in der Wirtschaft, hat Gewerkschaftsrechte eingeschränkt, etc. irgendwie und hat erstmal richtig abgeholzt, konservativ wirklich richtig hingelangt. Gleichzeitig hatte man im England der späten 70er ja auch, also das, man kann das, glaube ich, mit Fug und Recht sagen, das war ein extrem rassistisches Land. Das war von seiner Kolonialgeschichte geprägt. Es gab wahnsinnig viele Migranten, die wurden aber sozial und kulturell ausgegrenzt. Dann hat sich aber jetzt quasi als, und darum geht es uns ja heute auch so ein bisschen, in diesen Council Estates, in diesen sozial abgehängten Vierteln, haben sich Leute darauf besonnen, wo sie eigentlich denn herkommen und wer ihre Nachbarn sind und haben auf einmal irgendwie ihre kulturellen Geschichten auch einfach vermischt. Also es gab auf der einen Seite eben aus der karibischen, jamaikanischen Richtung Ska, Reggae, solche Geschichten und auf der anderen Seite gab es natürlich Ende der 70er Punk und dann sind die auf einmal zusammengekommen und haben festgestellt, so unterschiedlich sind wir gar nicht. Eigentlich eint uns dasselbe und haben angefangen, miteinander Musik zu machen und ihre Musikrichtungen auch einfach zu mischen. Und daraus ist ja Two Tone entstanden. Eins der allerbesten Musiklabels meiner Meinung nach, die es je gab.
0: Und das ist auch nur kurz durchgehalten hat, glaube ich. Ne? Also so lange gab es Two Tone gar nicht, aber wahnsinnig stilprägend. Nicht nur für die damalige Zeit, habe ich den Eindruck, sondern das hängt uns ja auch noch heute nach, dieses Konzept.
1: Absolut. Also ich würde auch sagen, dass bis heute in bestimmten Musikrichtungen wie Grime zum Beispiel oder auch Garage davor, vor Grime, dass dort definitiv Two Tone nachhalt. Also diese Vermischung von Kulturen eben nicht, genau darauf werden wir vielleicht auch noch ein bisschen eingehen, eben nicht identitätspolitisch irgendwas zu trennen, sondern ganz im Gegenteil zu sagen, hey, wir kommen aus demselben Wohnblock irgendwie. Du magst die Musik, ich mag die Musik. Lass auch mal was zusammen mixen irgendwie und gucken, was dabei rauskommt. Das ist ja was bis heute nachhalt.
0: Ich glaube, wir sollten uns die erste Veröffentlichung von Two Tone, glaube ich, anhören.
1: Wenn, unbedingt.
0: Das ist meines Wissens nach, und ich bin im Gegensatz zu Frankie und Rosalie an der Stelle kein Experte, aber ich meine gelesen zu haben, dass die erste Platte tatsächlich Single-Auskopplung von Gangsters war, wenn mich nicht alles täuscht.
1: Ich glaube auch.
0: The Specials, Gangster.

0: Gangsters, The Specials, großes Stück, große Band, großes Label, haben wir schon gesagt. Vielleicht noch einmal zu Frankie. Du hast so ein bisschen ja beschrieben, wie die damalige gesellschaftliche Situation war, und hast es dann gleichzeitig als quasi früheren Kontrapart zu den heutigen, ich nenne sie jetzt mal pseudolinken Debatten, auch im kulturellen Bereich, identitären Debatten gesetzt. Das war im Grunde genommen damals eine ja anti-identitäre Ausrichtung, würde ich behaupten, oder?
1: Würde ich auch sagen, ja, absolut. Also da sind eben, wie gesagt, Kids aus den unterschiedlichsten Backgrounds. Also wenn man sich auch diese Bandzusammensetzungen anschaut, das ist ja vollkommen irrsinnig, wer da aus welcher Ecke kam. Also Jerry Demers, also das Mastermind ja hinter dem Label Two Tone Records und hinter den Specials, der kam ja aus einem komplett anderen Background als alle anderen Mitglieder dieser Band. Also die haben sich ja, das war ja völlig zusammengewürfelt. Und sie haben eben was vermischt. Sie haben ihre Realitäten vermischt, aus denen sie kamen, und den auch jeweiligen Sound, aus dem sie kamen, oder die Subkulturen. Also die ganze zweite Welle, Ska, also eben mit Two-Tone Records, das war ja auch eine ganz wilde Mischung aus Punk, Ska, Reggae, Soul-Einflüssen, Skinheads, Punks, alle kamen da zusammen, und dann wurde das ja auch einfach eine Massengeschichte. Also wenn man sich heute so einen Film wie Dance Craze anguckt, das ist ja irrsinnig. Ich würde mir immer noch einen kleinen Finger dafür abschneiden lassen, auf so einem Konzert gewesen zu sein damals. Also die haben ja vor Tausenden von Menschen gespielt, wo also eine komplette Jugend wurde abgeholt. Heute könnte man es vielleicht vergleichen mit dem Rap-Hype in den 90ern. So, nur damals war das halt in England, war das das Ding für so einen Moment.
0: Wenn du sagst, zweite Einwanderungswelle, wie gesagt, wir befinden uns gerade so gedanklich Ende der 70er. Erste Einwanderungswelle war eigentlich Ende der 40er, wenn ich das richtig gesehen habe, ne? Als die ersten.
1: Ja, und dann halt später kam halt die Windrush Generation, ein bisschen später, die ja überhaupt diesen karibischen Sound nach England überhaupt gebracht haben. Irgendwie. Und das war aber ja Ende der 60er, wo dann das in, oder Mitte Ende der 60er, wo dann das in England komplett explodiert ist. Die frühen Skinheads, die originalen Skinheads, eben diesen Sound für sich entdeckt haben, irgendwie gesagt haben: so, ey, wow, da kann man ultra gut zu tanzen. Obendrein kam noch, dass diese Kids aus der Karibik, die hatten einen wahnsinnig coolen Stil, eben diesen Rude Boy, den man ja jetzt auch letzten Endes wiedergespiegelt sieht, dann auch in dem Two-Tone-Logo mit diesem slicken Anzug und dem Pork Pie Hat und Sonnenbrille.
0: Das heißt aber, wenn du sagst, und so war es ja, dass sich hier insbesondere Black and White mischte, die Frauen waren, glaube ich, jetzt nicht unbedingt von vornherein eine prägende Kraft, oder also ging es da auch um Geschlechterverhältnisse, oder war das zunächst mal eine rein männliche Story?
2: Naja, ich würde sagen, am Anfang waren, also die Specials, kann man jetzt sagen, die waren, bestanden letztlich in ihrer, sagen wir mal, Kernformation, die auch gar nicht so lange gehalten hat, hauptsächlich aus Männern. Aber es gab natürlich dann The Selector. Da war natürlich die Frontfrau eben eine Frau, Pauline Black, eine unglaublich ikonische Frau, wie ich finde, die einfach auch einen Style hatte von der Kleidung her, der schon so ein bisschen Anzug, Rude Boy-mäßig, aber eben Rude Girl oder Rude Woman oder whatever, also anzugmäßig daherkam, dann mit diesem, es war schon so ein Bowler-Hat, oder?
1: Nee, die hatten Pork Pie
2: Pork
1: getragen.
2: Pie Hat, genau, Entschuldigung, ich bin jetzt gerade von einem zum anderen gegangen. Also es war kein Sonnenhut, sondern es war ein Pork Pie Hat. Auf jeden Fall. Sie war aber natürlich, wenn sie so gesprochen hat, hat sie eben nicht gesprochen wie irgendwie der Rude Boy aus dem letzten Eck oder so, sondern sie war schon sehr, sie hatte auch auch wenn es jetzt ein bisschen blöd und auch nach Identität klingt, sie hatte schon was auch sehr Schönes, Feminines. Sie hat ein wunderschönes oder spricht immer noch ein wunderschönes Englisch. Und ich glaube, dass sie so ein bisschen, vielleicht ist es übertrieben, aber so eine kleine Transgression zwischen Mann und Frau und dieses ganze Geschlechter Blabla in ihrer Persönlichkeit, ob sie das jetzt wollte oder nicht, so ein bisschen verkörpert hat, dieses nicht wir sind Frauen, wir sind Männer, sondern ich bin Pauline Black. Und sie führt sich ja auch auf der Bühne ganz anders auf, als es viele Frauen in der Musikgeschichte, wenn auch nicht alle, getan haben. Nämlich es gibt dieses typische Frauenauftreten, lange Jahrzehnte in der Musikgeschichte, würde ich sagen, wo die Frau halt entweder, so ganz klares Klischee gibt es heute noch, die Jazz-Lady mit der weichen Stimme, die dann so ein bisschen so Schmuse-Songs und im Hintergrund die coolen Männer, die dann die Instrumente beherrschen. Das ist jetzt ein Klischee, das ist natürlich mittlerweile, es gibt es schon noch, aber es gibt natürlich ganz andere Sachen. Ich glaube, Pauline Black war schon, wenn wir reden von Anfang der 80er, war schon eine der Frauen, die da eine andere Nuance reingebracht hat. Und ja, wie gesagt, also man kann sie oder Frau oder Mensch kann sie sich bis heute irgendwie so ein bisschen als Vorbild nehmen, würde ich sagen.
1: Absolut, also die war ja auch eine total prägende Figur, wenn man heute sich, also wir werden vielleicht in der Sendung, nach der Sendung das dann unten drunter mal verlinken. Es gibt zwei wunderschöne Dokus auf YouTube über dieses fantastische Label. Und unter anderem eben auch über Pauline Black. Über die gibt es jetzt dann auch, glaube ich, demnächst noch einen eigenen Film. Oder den gibt es schon, der kommt jetzt dann raus. Aber die war ja auch so eine Ikone für Frauen oder Mädchen damals, die eben aus einem migrantisch geprägten Background kamen, wie auch immer. Also ich meine, Pauline Black ist ja gemischt jamaikanisch-jüdisch. Sie hatte ja eine und hat bis heute ja auch eine Attitüde, die wahnsinnig stark ist. Ich finde die unglaublich beeindruckend. Mir macht das immer wahnsinnig Spaß. Also in einer dieser Dokus kommt das ja auch vor, wie es da immer irgendwie mal Stress gab mit irgendwelchen Nazis auf den Konzerten. Das darf man auch jetzt nicht, bei aller Lobhudelei kann man das nicht ausblenden, dass es das auch gab, dass also Nazis zu diesen Konzerten gegangen sind, ungeachtet dessen, wie blöd das von denen war, weil warum sollen die einer schwarzen Frau zujubeln, das passt irgendwie nicht so richtig, aber naja, gut, Nazis sind ja nicht die hellsten manchmal. Und die hat die ja auch einfach in die Schranken gewiesen. Also die war ja wirklich, die hatte halt auch so ein Auftreten, dass ja nicht nur, dass sie wahnsinnig gut singen konnte und ohnehin einfach unglaublich cool aussah, sondern die hatte ja auch eine Autorität so und hat sich da ja auch einfach durchgeboxt.
2: Was mir auch aufgefallen ist, ist, dass sie eben nochmal zur Performance, dass sie auch eine ganz andere Vocals hat als und auch auf der Bühne so ein bisschen, ich will jetzt das eine böse Wort nicht sagen, weil das, glaube ich, diskriminierend ist, aber vielleicht fällt mir ein anderes Wort ein, dass sie dann so ein bisschen rumgesponnen hat, ja? Also sich so ein bisschen aufgeführt hat oder weirde Geräusche von sich gegeben hat oder auch weird getanzt hat. Und das ist ja ganz oft, teilweise bis heute, wie gesagt, nicht nur, es gibt tolle Gegenbewegungen, aber Frauen immer so ein bisschen verwehrt geblieben. Du musst immer so ein bisschen auch die Süße sein und die Hübsche und du kannst nicht einfach rumschreien, weil das, würde ich sagen, das ist bis heute so. Ich habe das oft gemerkt an mir selber, wenn du als Frau rumschreist, kannst du vergessen.
0: Dann müssen wir jetzt, glaube ich, weil du ja die Selector ins Spiel gebracht hast sozusagen, die müssen wir auf jeden Fall jetzt mal hören. The Selector mit On My

0: Ich will immer wirklich noch mit dieser Frau rumknutschen. Ja. Body Black, coolste Socke.
1: Also wenn die mal nach hierher kommt, wo wir sitzen, dann
0: ich glaube, die wird nicht sich für mich interessieren. So, dafür bin ich zu jung.
1: Ach Quatsch.
2: Naja, wenn das danach geht, dann könnte ich ja mal nachfragen. Aber was heißt lustige, aber das Interessante, ich muss dazu sagen, ich bin ja jetzt gar kein Two-Tone oder Ska-Experte, dafür habe ich ja euch hier sitzen, aber was ich zumindest gelesen habe darüber war, dass es die Selector ja zunächst überhaupt nicht gab. Das ist ja so eine Art, ich weiß gar nicht, wie soll man das nennen, gecastete Band war, weil es auf der ersten oder was auch immer, auf irgendeiner B-Seite der Specials ein Stück gab.
0: Genau. Ursprünglich hieß einfach nur der Song Selector. Das war ein Cover-Song von einem alten jamaikanischen Ska-Klassiker. Und dann wurde aber diese Band daraus. Genau, großartige Band. Demnächst kommt auch ein Dokumentarfilm über Pauline Black.
2: Hast du gesagt, genau. Genau, ja. Wenn es da schon was gibt, würde ich sagen, packen wir es auch auf die Webseite.
1: Machen wir, also das machst du dann. Ich wollte nur sagen, weil The Selector gecastet sozusagen waren, die Specials, also im Prinzip sind natürlich viele Band zwar nicht gecastet von irgendeinem großen Produzenten, aber die casten sich halt dann gegenseitig. Die Specials waren ja im Prinzip auch so eine handverlesene Gruppe von Leuten, die Jerry Demers mit seinem großen, ja, mit seiner großen Vision da irgendwie zusammengesammelt hatte. Zum Beispiel der leider verstorbene Leadsänger Terry Hall, den hat er bei irgendeiner jungen Punkband abgezwackt. Die hat er einfach irgendwie so mitgenommen, so ungefähr, so mal die Band auseinandergerissen. Dann gab's, wen haben wir denn noch? Terry Hall war von der Punkband. Dann, ich glaube, sein ehemaliger Mitbewohner, der leider auch schon verstorbene Drummer, Brad, den hat er bei irgendeiner Soulband abgezogen. Roddy Radiation kam von irgendeiner, weiß ich nicht mehr genau. Und Horace Panther, den kannte er noch von der, also den hat er wirklich kennengelernt, ohne ihn als Musiker gleich zu rekrutieren. Den kannte er noch von der Kunstschule. Genau, aber es ist halt immer so ein bisschen so zusammengesucht. Und ich glaube, Neville hatte ja irgendwie, hatte der so eine Dancehall-Sache oder irgend sowas oder so.
0: Der kam der Staple und wie hieß er, Golding, die hatten ja beide einen jamaikanischen Background und kamen klassisch aus der jamaikanischen Musik im Prinzip und haben dann da hingelangt.
1: Genau, aber ich glaube, im Linwell Golding war eben einer der ersten, die so von Jerry eingesagt worden sind. Mhm. Und Neville hatte, ich weiß nicht, ob der ein Soundsystem hatte oder sowas, und es gibt so ein paar verschiedene Geschichten, aber da haben die, also eine Geschichte, ob die jetzt stimmt, weiß ich nicht genau, aber die fand ich sehr lustig, dass die Specials irgendwann mal geprobt haben und dann haben sie so ein cooles Soundsystem gehört und sind dann hingegangen und meint, hey, komm, du kommst mit. Ob das jetzt wirklich stimmt, sei dahingestellt, aber ich fand die Geschichte ganz niedlich. Also es ist im Prinzip, sind alle Bands irgendwie gecastet.
0: Ja, natürlich. Also so funktionieren halt Bands. Ne? Jetzt nicht im Sinne von gecastet von einem Label oder von irgendeinem großen Boss, sondern man castet sich untereinander.
2: Ja gut, aber es ist ja schon, sag ich mal, auch ein Beleg für das, was ihr anfangs der Sendung gesagt habt, dass hier im Grunde genommen völlig unterschiedliche Szenerien zusammengeführt wurden. Also ich meine, es gibt auch unzählige Bands, die sind zusammen zur Schule gegangen und haben sich dann entschlossen, Musik zu machen. Oder das sind vier Freunde oder manchmal auch nur zwei, die entschließen sich dann zusammen, Musik zu machen. Hier war es ja offensichtlich ein bisschen anders, dass aus völlig unterschiedlichen Milieus vor allen Dingen auch die Leute zusammen getrommelt, gezogen, wie auch immer wurden. Und das macht ja dann wahrscheinlich, so würde ich das zumindest vermuten, auch diese Qualität des Labels, aber auch die Qualität der Musik aus, weil hier völlig unterschiedliche Sachen aufeinander prallten oder zusammenkamen. Aber das scheint auch die Schwierigkeit am Ende gewesen zu sein für die Bands und auch für das Label, diese völlig unterschiedlichen Herangehensweisen, denn später haben sie sich ja irgendwann getrennt.
0: Ja, das ging ja relativ zackig. Ich glaube aber, dass, also was spannend ist an Two Tone ist, wie unterschiedlich die Herkunft war von den Leuten, die diese Bands ausgemacht haben und wie gleichzeitig aber das für das, also das Publikum war ja schon eigentlich mehrheitlich Working Class. Und waren eben diese Kids aus diesen Council Estates. Gibt es auch in dieser einen Doku eine wunderschöne Szene, wo ein Weißer und ein schwarzer Skinhead mittlerweile beide weit in ihren 50ern, würde ich sagen, nebeneinander sitzen und sagen so, that was us, that was us. So, da gab es nicht mehr, der eine kam aus einem komplett rassistischen Familie, aber sein Nachbar war halt ein Schwarzer und der war halt cool und er mochte den und die mochten sich und sind zusammen abgehangen und auf einmal gab es diese Musik und es gab diese Musik, die genau diese Realität wieder gespiegelt hat, zu sagen irgendwie so, hey, wir kommen aus diesen kaputten Scheiß-Elternhäusern, aus wirtschaftlich beschissener Situation, aus einem beschissenen Wohnsituation. Wir leben alle in diesem On Maggie's Farm, haben es ja die Specials dann auch genannt. Und das ist unser Sound. Wir bringen zusammen die Verhältnisse zum Tanzen, so, um das jetzt mal pathetisch zu formulieren.
2: Du hattest die Einzelmitglieder eben genannt, Rosalie, aus den verschiedensten Szenen, wo die herkommen. Terry Hall, also ursprünglich offensichtlich aus irgendeiner Punkband gezogen quasi oder angesprochen zumindest.
1: Ja, der war noch super jung, also jünger als Damas und so weiter. Und der, ich meine, ich will jetzt nicht zu viel über Terry Hall sagen, weil da gibt es so auch ganz dunkle Geschichten. Also nicht er ist dunkel, sondern ich glaube, da gab es in seinem Leben ganz, ganz krasse Geschichten. Worauf wolltest du jetzt hinaus, außer über Terry Hall zu sprechen?
2: Eigentlich nur, dass ich, weil man muss sich auf solche Sendungen ja ein bisschen vorbereiten, richtig, nicht nur die Dokumentationen mit euch zusammengeschaut habe, kann ich nochmal bestätigen, dass Pauline Black sehr beeindruckend ist und eventuell, oder ich würde davon ausgehen, auch noch heute ist. Die Dokus sind ja auch schon ein bisschen älter, die wir uns dazu angeschaut haben. Aber bei Terry Hall habe ich halt auch nur gelesen, dass er schon auch mit Depressionen und mit allen möglichen Sachen zu kämpfen hatte und jetzt nicht so der Punkrock-Hiopie war, der mit lustigen Klamotten auf die Bühne stürmt und dann irgendwie No Future schreit, sondern wie du eigentlich auch schon gesagt hast, doch persönlich relativ viel Probleme hatte.
1: Mhm. Also über Terry kann ich auch gar nicht so viel sagen, außer dass er ein sehr, sehr geiler Frontman war, sehr zurückgenommen auf eine gewisse Art und Weise, gerade als er noch sehr jung war. Ich muss gerade bei Terry Hall an eine Szene aus einer dieser Mini, es gibt auch noch so diese aus Mini-Doku, wo ein englischer Reporter da nach Coventry fährt und next to the

0: es geht dann darum so ein bisschen, dass die dann Kinder kriegen und er sich darüber lustig oder es ist nicht lustig machen, sondern er dann halt damit spielt, ja, die Frau hängt dann eben die Babywindeln und so weiter raus. Klar, ist super. Also er disst das Ganze, wie ich finde, zu Recht ziemlich stark. Und da in dieser Szene, wo sie eben damals in Coventry interviewt worden sind, stellt dann der zu Besuch gekommene Journalist dann nochmal die Frage nach Marriage und überhaupt. Und Roddy, der Gitarrist, war ja schon verheiratet und sagt dann so, ja, ja, bin verheiratet, ist auch nicht so schlimm. Und dann kommt Terry Hall, so ganz jung, blutjunger Terry Hall und sagt, ja, also es ist auch nicht schlimm, wenn man verheiratet ist, wo ich sehr super cute, ja. Ich meine, Jerry Demers hat dann nichts mehr gesagt, aber ich glaube, der hätte gesagt, es ist eine Vollkatastrophe, wenn man verheiratet ist. Das ist halt so, so niedlich und das ist auch dieser materialistische Aspekt, den dann eben dieser ja, materialistisch denkende Männer, Demers dann so reingebracht hat, dass ich wirklich auch an ihnen so schätze.
1: Weiß man, ob er heute verheiratet ist? Ist Jerry Demers verheiratet?
0: Ich glaube nicht.
1: Das wäre spannend rauszufinden.
0: Nein, ist er nicht. Ist er nicht.
1: Ah, du
0: ist
1: hast doch Hoffnung.
0: Nee, der ist mir mittlerweile, also als er jung war, war er ganz cute, aber ich würde sagen, heute zu viel Haare im Gesicht.
1: Ja, zu viel Haare im Gesicht und immer noch wenig Zähne.
0: Die wenigen Zähne könnte man
1: ersetzen.
0: Ersetzen oder übergehen, aber ja.
2: Aber die Haare sind auch sehr lang bei Demers, ne? Ja, also ja. So wie ich das da in der Doku gesehen habe, oder ich habe irgendwo ein Foto mit ihm aufgeschnappt, wie er heute aussieht. Nicht in der Doku, das stimmt gar nicht. Mhm. Da sind die ja, sehen die alle, wie ihr auch zu Anfang der Sendung ja gesagt habt, vom Style her total gut aus.
0: Ja, da hat
2: er so. Aber heute sieht er ja so ein bisschen, also naja, ich will das jetzt nicht mit irgendwas vergleichen.
0: Wir können ihm noch eine Mail schreiben und sagen, Jerry, bisschen Haare kürzen, aber ich glaube, er wird nicht auf uns hören.
1: Abschneiden, abschneiden, alles runter damit. Egal. Wollen wir noch mehr über die Frauenbands reden? Weil wir haben noch gar nicht über die Body Snatchers gesprochen.
0: Richtig. Wollen wir noch einen Song zwischendrin spielen oder gleich zu den Bodysnatchern?
2: Ich würde erst den Song und dann die Bodysnatchers, weil das ist ja schon eine gewisse Story, da muss man sich ein bisschen Zeit für lassen, habe ich den Eindruck, oder einmal durchatmen. Eine andere sehr wichtige Band des Labels waren The Beat. Und ich denke, wir sollten uns einen der Klassiker, die älteren Menschen und Zuhörerinnen und Zuhörer unter uns werden das noch kennen, anhören, nämlich The Beat, Mirror in the Bathroom.

0: ja, super. ich könnte hier auch gerade rumspringen, wenn ich nicht ein Headset auf dem Kopf hätte, was per Kabel mit dem Mixer verbunden ist, dann würde ich jetzt hier durch die Wohnung tanzen. Die Stellung oder die Bedeutung von Frauen oder auch Frauenbands in dieser Phase der Ska-Bewegung, des Ska-Revivals. Ihr habt die Body Snatchers angesprochen. Ich kannte sie bis dato nicht, aber ich habe ja schon gesagt, ja, du musst mich jetzt nicht so angucken. Das ist so. Ich kannte sie nicht, aber sie waren, glaube ich, mit Rhoda Dakar, beziehungsweise sind von ihr entdeckt worden, wenn mich nicht alles täuscht.
1: Ich kann nur
0: steht mit, irgendwo geschrieben.
1: Ja, bestimmt. Also sie war auf jeden Fall dabei. Sie war die Sängerin. die ganze Genese der Body Snatchers, ich glaube, da gibt es unterschiedliche Quellen. Es gibt irgendwie auch das Zitat von Jerry Dammers, der gesagt hat, wir bräuchten eigentlich jetzt, um die Sache so richtig gut zu machen, ist sehr frei wiedergegeben von mir, vielleicht sollten auch mal Frauen bei uns auftauchen. Ich meine, das ist klingt jetzt so ein bisschen ironisch, aber immerhin ist auf die Idee gekommen. Also natürlich, weil wir haben halt eine sexistische, patriarchale Gesellschaft, ja. Und irgendwann kam ihm die Idee so, hey, da fehlt noch was. Wir haben jetzt schwarz-weiß dies, das. Aber Frauen? Klar, die Selector, aber eine reine Frauenband.
0: Das okay.
1: Waren die
0: das waren die Body Snatchers.
1: Ja, genau.
0: Die waren auch auf dem Label?
2: Ja.
0: Okay, okay. Ja, es gibt, glaube ich, wenn ich das richtig gesehen habe, also von denen gibt es nicht so wahnsinnig viel Outcome, ne?
2: Ich kenne nur eine Platte.
1: Ja, und ich habe mich hauptsächlich auf einen Song fixiert, vor dem ich immer sehr viel Angst hatte, bevor ich ihn das erste Mal gehört habe, hatte ich große Angst, diesen Song mir anzuhören, weil es da um ein ziemlich heftiges Thema geht, also geht eigentlich um mehrere heftige Themen. Es geht um sowas wie Daytrape, würde man heute sagen. Das klingt ja noch so ein bisschen fast harmlos, obwohl es das natürlich nicht ist. Und es geht letztlich auch, finde ich, darum, dass das lyrische Ich ist quasi eine Frau, die irgend so einen Typen kennenlernt und sich aber immer fühlt wie ein Old Boiler. Und der Old Boiler vielleicht, Boiler ist so eine unattraktive

0: attraktive Frau.
1: Okay.
0: Und also nicht der Wasserboiler. Und dieses lyrische Ich, das ist immer wirklich, sie fühlt sich immer wie dieser Old Boiler und internalisiert quasi das Patriarchat in sich, dass man als Frau natürlich nie genügen kann, dass man immer zu unattraktiv ist für den Mann, weil der Mann einfach der Mann ist im Patriarchat. Das ist natürlich alles großer Quatsch und wir müssen das dringend damit aufräumen, aber das Patriarchat so rauszuprügeln, geht halt leider nicht so schnell und es wollen auch irgendwie nicht alle Leute mitmachen. Deswegen finde ich es unglaublich cool, das ist so Anfang der 80er erschienen, glaube ich, dass eine reine Frauenband dann auf dem Label diesen krassen Song veröffentlichen konnte. Allerdings, glaube ich, die große Plattenfirma, das war Chrysalis oder wie man die ausspricht, die haben gesagt, nee, der wird nicht als erstes produziert, da machen wir irgendeine Hitsingle. Typisch, Jerry Demers wollte natürlich genau The Boiler rausbringen, aus gutem Grund.
1: Wobei, ja, ich weiß auch nicht, wie man sie ausspricht, diese Chrysalis-Leute, wenn ich das richtig mitbekommen habe, waren sowieso der einzige große Plattenvertrieb, der sich überhaupt darauf eingelassen hat, diese Two-Tone-Bedingungen zu erfüllen. Und die waren damals, glaube ich, die, wir machen, was wir wollen. Wir lassen uns nicht reinreden, wir lassen uns nichts vorschreiben, wir bringen das raus, was wir wollen. Aber so wie du es eben dann beschrieben hast, das führt natürlich ganz schnell unter so einem kommerziellen Aspekt an seine Grenzen.
2: Genau, also das war ja auch so ein bisschen das Problem schlussendlich irgendwie, dass sie sich wirklich haben nicht reinreden lassen. Also es, vor allem Demers nicht irgendwie. Und halt ganz klar gesagt haben, hey, wir machen, worauf wir Bock haben. Was ja für die damalige Zeit total revolutionär war im Prinzip. Das hat ja direkt angeschlossen an diese Punk-Attitüde. Nur, dass viele von den Punk-Bands tatsächlich halt sofort auch schon auf so einen kommerziellen Erfolg geschielt haben. Während das Two-Tone so betrachtet nicht gemacht haben, sondern wirklich erstmal gesagt haben, so, hey, wir haben hier irgendwie Sachen, die wollen wir, so, we wanna bring them across, so, unsere Themen. Und der Master auch super kompromisslos war. Zum Schluss war das sicherlich auch ein Grund, warum es ihnen das Genick gebrochen hat.
1: Demers somit eine Art Feminist der ersten, wenn nicht der nullten Stunde, oder?
0: Nein, der nullten da auf jeden Fall nicht, weil das, glaube ich, der Feminismus fing viel früher in England an.
1: Aber von Männern?
0: Ach, das gab auch in, nein, da muss ich jetzt mal einen ganz kurzen Exkurs machen. Wir gehen jetzt ins, Moment, wir sind jetzt im 20. Jahrhundert, wir gehen einmal zurück ins 19. Percy Bysshe Shelley, kennt ihr den? Kein Musiker, Dichter. Percy Bysshe Shelley und seine Frau Mary Shelley kennt man vielleicht von Frankenstein. Mhm. Cooles Künstlerehepaar. Und Percy war wirklich, gehörte zu den frühen Feministen. In England hat nämlich der Feminismus unter Männern, glaube ich, eine längere Tradition als in Deutschland. Da hat er, glaube ich, noch nicht so eine lange, könnt ihr vielleicht besser beurteilen. Aber also da ist jetzt quasi, Demers nicht der Erste. Percy war vor ihm definitiv. Als Mann.
1: Okay, okay. Aber auch wenn das vielleicht wehtun könnte, müssen wir dann The Boiler hören, würde ich sagen.
0: Genau, also falls Leute ein Problem haben, was ich total verstehen kann mit sexueller Gewalt, sexuell motivierter Gewalt, dann überspringt doch mal die nächsten Minuten und der Rest.
2: Geben wir jetzt wirklich bei 17 Grad Trigger Warnings aus, okay.
0: Müssen wir.
1: An dieser Stelle ja, sonst nicht. Hier ist Rhoda Dakar, The Specials, The Boiler.

0: Ich bin jetzt noch ein bisschen erschüttert, aber egal. Sprich.
1: Wir sind ja jetzt schon, wir haben so ein bisschen geschichtlich, haben wir was ein bisschen übersprungen. Also die Specials in der Form, weil das gerade eben war ja auch von Specials aka schon, also as known as. Das war ja schon die zweite Inkarnation der Specials. Da hatten sich diverse andere abgeseilt, um eine andere Band zu gründen. Und Damas hat weitergemacht und hat dann eben unter anderem diesen Song rausgebracht. Vielleicht sollten wir auch, sollen wir kurz über einen anderen schwierigen Song sprechen, den er rausgebracht hat? Es gab eine Single, die hieß War Crimes. Das kann man hier nicht verschweigen, nicht in unserem Format. So gern wir Two-Tone mögen und so große Fans wir sind, hat Damas diese Single gemacht, War Crimes, wo er über den Libanon-Krieg, wo es um den Libanon-Krieg 82 ging. Und also fürchterliche Holocaust-Relativierung im Prinzip darf man nicht unerwähnt lassen. Ich sage jetzt mal, fast schon ein bisschen entschuldigend. Es ist auch dem Zeitgeist geschuldet. Der war damals ein anderer. Ich hoffe, dass er das heute nicht mehr machen würde. Aber er hat halt damals einfach auch wirklich, ich meine, er war eben Sozialist oder sogar Kommunist. Manche behaupten Maoist.
2: Nur als Teenager.
1: Genau, und er hat halt Themen damals aufgenommen, die populär waren. Und ich finde aber auch da, das muss man dann erwähnen mit Special aka, also dieser zweiten Inkarnation der Specials, hat er ja auch tatsächlich einen Song gemacht, der ja weltbewegend war. Free Nelson Mandela. Also das war ein Song, der popkulturell Nelson Mandela aufs Tableau gebracht hat und es finde ich auch bis heute eine riesen Hitsingle, macht total Spaß, toller Song und ja, die haben den gemacht und auf einmal stand das so auf dem Tablett von ganz, ganz vielen Menschen, was da eigentlich in Südafrika abläuft und ich meine sogar, dass sie gespielt haben, als Nelson Mandela aus dem Knast kam. Sie haben sich auf jeden Fall getroffen. Ja, genau. Also politisch nicht immer ganz einfach, manchmal aber auch echt ganz cool.
0: Ja, ich muss nochmal auf diesen War Crimes zurückkommen, weil da habe ich ein sehr schönes Zitat aus der Jungle World, die sich ja auch aus der Wochenzeitung Jungle World, die sich vor, ja, ich glaube auch irgendwann im Juni oder Juli mit dem Two-Tone-Label beschäftigt haben. Und ein wunderschönes Zitat zu diesem War Crimes, also nicht zu dem schönen Free Nelson Mandela, war: Der Song floppte allerdings nicht nur aufgrund von Demers beim Thema Israel offenkundig mangelnder politisch-ethischer Urteilskraft, der obskure und rumpelige Fünfvierteltakt und die lasche Dynamik des Lieds dürften mehr dazu beigetragen haben. Das fand ich total nett. Also musikalischer Flop, inhaltlicher Flop, ethischer Flop, moralischer Flop, politischer Flop. Rosalie, du hast vorhin gesagt, Demers war oder betrachtete sich selbst offensichtlich als Sozialist.
2: Ja.
0: Anti-Imp hast du dann noch gesagt und gesagt, er hatte aber so super Ideen. Ich habe das bis heute ja immer für ein Contradiction in Terms gehalten. Ich dachte, Anti-Imps, die sich als solche auch tatsächlich sehen, haben gar keine super Ideen, zumindest nicht im kreativen Bereich. Aber Demers schlägt da ein bisschen aus der Art, oder?
2: Ja, ich glaube schon. Also ich finde, er hatte unglaublich viele gute Ideen. Ich kann jetzt auch nur mutmaßen über den englischen Anti-Imperialismus, ja, den gibt es natürlich auch in Schottland, wahrscheinlich auch noch in Irland, kennt man auch, aber die haben halt eine andere Tradition. Ich will das jetzt hier nicht, sagen wir mal, entschuldigen, ja, die könnten da auch noch mal ein bisschen weiter denken, aber sie waren halt wahrscheinlich, ich kann gar nicht so viel dazu sagen, aber ich glaube, das ist halt einfach, in diesem Bereich sind sehr, sehr viele Leute Anti-Imp. Also da gibt es diese anderen Bewegungen, die es jetzt hier in Deutschland als dem Land der Nazis letztlich gibt, gibt es da kaum. Da gibt es vielleicht zwei Vertreter, jetzt mal grob geschätzt. Und mein Demers hatte dafür andere coole Ideen. Aber da können wir ihn ja mal anrufen und ihm das Ganze erklären und dann vielleicht vielleicht denkt er um. Das wäre doch schön.
1: Ich glaube halt auch einfach, also ich glaube, die waren auch einfach nicht, also intellektuell jetzt nicht ganz weit vorne, diese Leute, die da in den Bands gespielt haben. Das, ich finde das auch immer eine schwierige Erwartung irgendwie an so Bands. Das ist ja kein Adorno-Lesekreis. So, sondern es geht um irgendwie ein paar junge Leute, die eben sehr jung sind, sehr einfache, im Zweifelsfalle Ansichten haben und in einer sehr ruppigen Realität leben. Und dann machen die Musik darüber. Egal, ob das jetzt Punkbands sind oder ob das in dem Fall so Second Wave Ska-Bands sind oder so. Also ich finde, das ist nichts, was man denen unbedingt so vorwerfen kann. Man kann sagen so, hey, okay, ich finde den Text short. Natürlich, und das muss man auch. Aber ich habe nicht den Anspruch an eine Band, dass sie mir die Welt erklärt. Ich habe den Anspruch an eine Band, dass sie mich zum Tanzen bringt und im Zweifelsfalle vielleicht ein bisschen irgendwo Anknüpfungspunkte hat, eben egal, ob das jetzt Punk ist oder eben Ska oder sonst irgendwas, dass dieser Sound aus diesen Council Estates kam, dass dieser Sound das wiedergespiegelt hat, auch für mich später, Anfang der 90er, wo ich das zum ersten Mal gehört habe, das war der Soundtrack zu meinem Großwerden, also zu den Kids, mit denen ich abgehangen bin, migrantische Kids auf einer schwierigen Schule, aus schwierigen sozialen Verhältnissen und ganz unterschiedlichen sozialen Verhältnissen, das war der Soundtrack. Das hat total gepasst. Also das war was, was einen abgeholt hat. So.
2: Kann ich total nachvollziehen. Ich will nochmal, weil du gerade Bezug zu Adorno hergestellt hast. Genau, man muss halt auch einfach sagen.
1: Ich habe ihn nicht hergestellt, ich habe ihn abgegrenzt.
2: Du hast ihn abgegrenzt, aber hast du ihn natürlich auch hergestellt. Adorno, es gab halt einfach die kritische Theorie in diesem Land. Das hatte verschiedene Ursachen. Und ich glaube, es gab sie halt nicht überall. Und Adorno gab es halt nicht in England. Also das hat ganz bestimmte Ursachen. Das würde viel zu weit führen, jetzt darüber zu sprechen. Und ich glaube, wir hier mit unserem Teddy, wir haben natürlich da, ja, der ist zugänglicher hier, auch wenn er hier immer noch sehr schwer zugänglich ist für die meisten Leute. Genau, und ich glaube, dass Demmers gar nicht so ein dumm Sozi war oder ist, ja. Ich glaube, der hat sich schon beschäftigt, aber eben auf die englische Art.
0: Er hat halt nicht früh genug mit uns geredet, das muss man ihm ankreiden, glaube ich. Und wir haben leider, und jetzt kommen wir schon zum Ende der Sendung, wir müssen eine Band noch spielen, die in diesem Two-Tone-Bereich einfach eine Rolle spielte und heute eigentlich immer noch spielt. Wenn es auch eine rein weiße Band und soweit ich weiß auch gänzlich ohne Frauen ist. Madness muss man an der Stelle, glaube ich, spielen.
1: Unbedingt.
0: Und wir schließen die Sendung mit Embarrassment, Madness.

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1: Herzlich willkommen zu O-Ton Playback bei Radio Dreieckland. Weitermachen. How to Widerstand in autoritären Zeiten. Das ist das Thema dieser Sendung. Ob mit oder ohne Regierungsbeteiligung der Blauen Partei in Sachsen-Anhalt, die Luft für AktivistInnen und marginalisierte Menschen wird dünner, ebenso wie für Bildung, Kultur und soziale Sicherheit. Der drohende Umbau des Staates auf Landesebene und die restriktiv-autoritäre Politik der Merz-Regierung fordern von uns jene Solidaritäten, über die wir so oft sprechen. In der folgenden Panel-Diskussion geht es darum, was das in der Praxis bedeutet, wie wir unser Wissen und unsere Strukturen absichern können und warum Schockstarre keine Option ist. Eingeladen sind antifaschistisch und antirassistisch engagierte Menschen aus Thüringen, Queer Pride Dresden, Hannes Püschel von Opferperspektive e.V. Brandenburg, Heike Kleffner, Journalistin, Autorin und Mitautorin des Podcasts Kipppunkt Ost und eine Vertreterin des Kultur- und Hausprojekts Komplex Schwerin. Moderiert wurde die Panel-Diskussion von Sonja Nielbock. Sie fand statt als Kooperation der INI-Solidaritätszuschlag mit dem Freien Senderkombinat Hamburg und wurde gefördert von der Amadeo-Antonio-Stiftung. Die Panel-Diskussion wurde am 23. August 2026 aufgezeichnet. Im Folgenden hört ihr den zweiten Teil der Diskussion. Falls ihr den ersten Teil verpasst habt, könnt ihr alles zusammen auch nachhören unter freie-radios.net.
2: Natürlich bin ich jetzt in der blöden Position, die Verbesserungsvorschläge bringen zu müssen. Ich bleibe jetzt vage, weil ich die nicht habe. Aber ich sehe immer noch ein Milieuproblem. Und ich sehe immer noch ein Problem, den Leuten, die da wählen, nicht über den Weg zu laufen, gar nicht mehr ihre Sprache zu sprechen, gar nicht mehr ihnen Kontra zu geben. Weil erstens, ich habe mit ihnen keine Überschneidung. Und zweitens, ich habe mit ihnen keine Sprache mehr. Und jetzt wird es noch mal ein bisschen ambivalent, das müsst ihr aushalten. Weil ich habe Arbeitskolleginnen, die sind normal südthüringisch, kleinstädtisch, dörflich. Sondern sagt eine Arbeitskollegin zu mir, ich sage jetzt nur mal Neger, weil Neger sehe ich nicht als negativ an. Meine Antwort war da nicht, du sollst nur N-Wort sagen, sondern gut, liebe Kollegin, dann sage ich zu dir Fotze und meine das auch nicht böse. So, ich habe jetzt zwei Basswörter gesagt, die eigentlich verpönt sind und sie hat es begriffen. Dass das, was ich als normal jetzt deklariere, für die andere Person nicht ein Schimpfwort sein kann. Und auch wenn ich da jetzt ein gutes Ding für mich da deklariere, ich meine das gar nicht so böse, nein, das entscheidet bitte die Person, die so angesprochen wird. Und das musst du denen auch manchmal mit der Holzlatte klar machen. Und in dem Moment musst du denen über den Weg laufen und kannst jetzt nicht mit politischen korrekten Nichtwörtern ankommen. Wir müssen dann vielleicht auch mal diese Wörter im Mund nehmen und nicht dafür sorgen, dass sie selbstverständlich werden.
3: Genau, ihr habt jetzt das ja beide im Vorgespräch auch sehr gesagt, dieses, was du eben nochmal angedeutet hast, das Milieuthema aus deiner Sicht, das, wem begegnen wir denn eigentlich, mit wem reden wir denn eigentlich und sprechen wir eigentlich noch die gleiche Sprache? Und genau, das war jetzt ein gutes Beispiel. Heike, du hattest dich gerade bemerkbar gemacht, wo möchtest du vielleicht auch reagieren oder noch was ergänzen?
4: Ich wollte auf das reagieren, Arthur, was du gesagt hast, nämlich wir müssen über eine Situation reden, wo eine rechtsextreme faschistische Partei von 40% plus X gewählt wird und die natürlich schon jetzt in der Lage ist, zusammen mit anderen Parteien, aber auch zum Teil alleine, eben Projekten, Strukturen, Beratungseinrichtungen das Geld wegzunehmen und die einfach durch einen vorpolitischen Raum, also und durch ihre medialen Helferinnen und Helfer wirklich gezielt Kampagnen zu fahren. Und wir wissen aus der Erfahrung des deutschen Faschismus, dass immer da, wo Faschistinnen, Rechtsextremistinnen besonders stark sind, dass es nicht ohne Gewalt abgeht. So. Und jetzt liegt das Pogrom, das rassistische Pogrom von Rostock-Lichtenhagen, der Jahrestag liegt gerade hinter uns. Und ich glaube, dass eine Erfahrung daraus eben auch ist, dass es wirklich wichtig ist, an diese solidarischen Netzwerke der 1990er, 2000er, 2010er und eben auch jetzt anzuknüpfen und dort, wo vor Ort Menschen, Initiativen oder auch Einzelpersonen sagen, wir brauchen Hilfe, hier braut sich was zusammen, dann zu überlegen, wie kann das aussehen. Und dazu gehört jetzt mal, um das mal aus auch klar zu sagen, dazu gehört eben auch, ein Radio in Sachsen-Anhalt zu unterstützen, das einzige freie Radio, was in Sachsen-Anhalt eben auch schon seit 30 Jahren existiert, Radio Korax, weil diejenigen, die dort arbeiten, machen eben sichtbar, was in diesen kleinen Orten los ist. Also konkreter Aufruf, schließt eine Patenschaft ab, falls ihr es noch nicht getan habt, und unterstützt die Arbeit. Und das gilt ja auch für andere freie Radios, zum Beispiel in Thüringen. So, das ist einfach total wichtig, weil wir ja auch gerade im Öffentlich-Rechtlichen sehen, dass es vielerorts auch so einen vorauseilenden Gehorsam gibt, gerade im MDR-Sendegebiet. So, das ist ein, was ich sagen wollte. Das andere ist, diese solidarischen Netzwerke, die es im ländlichen Raum gibt, und sei es solidarische Altmark an der Stelle oder solidarischer Harz, das sind oft diejenigen, die als erstes mitkriegen, wenn eben auch Einzelpersonen oder Einzelprojekte wirklich bedroht sind. Und auch da, die werden tendenziell mehr Unterstützung brauchen, um auf lange Sicht gut durchhalten zu können. Und auch da gibt es immer die Möglichkeit, eben über Polylux oder auch über in Sachsen-Anhalt, weltoffen Sachsen-Anhalt, Kontakt zu denen aufzunehmen und die zu fragen, hey, wie können wir euch konkret supporten? Das gilt auch für Kulturinitiativen, für Theater, für Museen etc. etc. Und ich finde es total wichtig, eben gerade dort, wo jetzt so viele Menschen aktiv sind, ja, auch in ihren jeweiligen, dort wo sie leben, dort wo sie arbeiten, wirklich das nicht nur zur Kenntnis zu nehmen, sondern zu sagen, hey, wir machen ja ähnliche Erfahrungen, lass uns austauschen, ja. Und was funktioniert denn bei euch oder worauf müssen wir uns denn vorbereiten? Also es ist ja nicht so, dass nicht irgendwie in Hamburg oder Niedersachsen, wo Kommunalwahlen sind, wir hatten es ja schon, ähnliche Entwicklungen zu beobachten sind. Also eher auch zu sagen, hey, wir wollen was lernen. Ja. So.
0: Also mein Problem mit dieser Diskussion ist immer, wir malen das Bild an die Wand. Ja, da gewinnt die AfD die Wahlen und dann wird sehr vage hinsichtlich des möglichen Widerstands dagegen. Und ich glaube, ein Problem ist, weil dann hören wir irgendwie auf, weiterzudenken. Wie sieht denn das praktisch aus? Und ich sage mal, ich habe ja in meiner Arbeit, in meiner sozialarbeiterischen Arbeit als Berater sehr viel mit Verwaltung zu tun. Vom Schulamt über die Polizei, das Jugendamt, was weiß ich, die diversen Sozialbehörden, das Landesamt für Versorgung und Soziales und was es da nicht alles gibt. Und man muss sich ja einfach mal klar machen, also wenn eine Partei die Wahlen gewinnt, das Umsetzen irgendeiner Politik liegt an der Verwaltung. So, wir reden nie darüber. Was ist denn mit dieser Verwaltung? Wo sind denn da Leute, die gefährlich sind? Wo sind Leute, die gut sind? Wo sind Leute, auf die wir uns verlassen können? Wie kann man auf die Einfluss nehmen? Wir reden immer darüber, wie können wir Wahlen beeinflussen? Wir reden nie darüber, wie können wir denn dafür sorgen, dass irgendwie die eine korrekte Mitarbeiterin in der Ausländerbehörde nicht gemobbt wird? Wie können wir, was weiß ich, mit den drei korrekten Polizisten, die es gibt, ja, also die gibt es, sozusagen über unsere Szenegrenzen hinaus uns mal verständigen. Das sind die Leute, von denen wir, wenn es ernst wird, abhängen werden. So, und mit denen wir uns auseinandersetzen müssen und mit denen wir, und ja, irgendwie, wo es darum geht, die zu beeinflussen, die einzubinden und so weiter. Die Diskussion fehlt mir immer. So, und das ist wird einfach ein ganz zentraler Punkt werden in den nächsten Jahren. Ja, was ist mit diesem relativ umfassenden Staatsapparat, der in der Gegend rumsteht und nachher irgendeine Politik wird umsetzen müssen. So. Und ich glaube, wenn wir die Diskussion, was machen wir denn, wenn tatsächlich parlamentarische Machtverhältnisse sich so entwickeln, wie wir es befürchten, sinnvoll führen müssen, ist das wahrscheinlich nicht der einzige Punkt, aber aus meiner Sicht ein sehr wichtiger Punkt, über den wir mal nachdenken sollten.
3: Ja, vielen Dank für den Aspekt der Umsetzung von politischen Wahlprogrammen und welche Auswirkungen das hat und welche Möglichkeiten da drin stecken. Du hattest auch mir in unserem Gespräch schöne Beispiele gebracht, wo es wirklich um unkonventionelle Bündnispartner vor Ort, in den kleinen Städten, in den Orten, in Brandenburg jetzt bei dir geht und miteinander eben vielleicht auch Netzwerke zu knüpfen und sich zu unterstützen. Und dann kennt man jemanden bei der Polizei und man kennt jemanden in der Behörde und so weiter und auch in der Kirche und so. Also das waren dann ja auch Erfahrungen, anders drauf zu gucken, wie geht es lokal vor Ort, sich zu unterstützen. Genau. Ja, da in dem Sinne nochmal weiter zu gucken, der Fokus immer wieder jetzt noch drauf, nicht auf die 90er, sondern was passiert jetzt, wenn die AfD eben ja wirklich in vielen, vielen Bundesländern in den aktuellen Prognosen, ich habe heute irgendeine Statistik mir angeguckt, sind ja in fast allen ostdeutschen Bundesländern an die 40% von den Meinungsforschungsinstituten kommen. Noch sind es noch nicht, aber es sind ja Prognosen. Dieses unser Motto von heute hier auf dem Podium, weitermachen, how to Widerstand. Wie könnt ihr weitermachen? Was braucht ihr? Wie können wir weitermachen? Wie könnt ihr anfangen? Was können alle Menschen, die hier heute da sind und zuhören, die zwar jetzt keine Fragen stellen, weil wir das heute nicht wollen, aber was mitnehmen an Impulsen? Und da habe ich von euch ganz viel gehört, was ich jetzt gerne euch nochmal jeden von euch zu Wort kommen lassen will. Was wollt ihr mitgeben? Was macht Sinn und wo würdet ihr sagen, das lieber nicht? Und da haben wir gute Erfahrungen und das würde uns helfen. Das machen wir sowieso. Da könnt ihr auch aus Hamburg heraus uns unterstützen, mitmachen. Das würde ich gerne mal einfach in die Runde gehen. Wer mag starten dazu? Franka.
5: Würde ich ganz gerne zu starten, weil geht das Ding hier überhaupt? Ja. Danke. Mir fällt jetzt gerade zu deiner Frage nochmal ein, so Verwaltungsstrukturen und wie finden wir dann Umgang mit. Mir ist das bei unserer OberbürgermeisterInnenwahl in Schwerin kürzlich aufgefallen, was da eigentlich alles so richtig doll schief läuft. Und mein erster Impuls war unterwandern. Ich merke das einfach im Umfeld immer, nee, in die Verwaltung will ich nicht und in die Stadt, nee, da will ich nicht hin. Aber ich glaube, es ist einfach auch wichtig, sich in diese Strukturen mit einzuhacken, um einfach wirklich auch ein Umdenken oder ein Andersmachen reinzukriegen, um einfach darauf auch aufmerksam zu machen, okay, das, was hier unter der Decke läuft, das kriegen wir so nicht mehr gehalten, so können wir nicht mehr argumentieren, so können wir nicht mehr arbeiten. Deswegen war das jetzt gerade so ein Gedanke. Auf deine Frage, wie können wir weitermachen, was braucht es? Mehr denn je Zusammenhalt, wie ich finde, wirklich sich auch Gedanken zu machen, wo sind meine Kappas, was kann ich mir vorstellen. Das hört sich immer so kleingliederisch an, wenn das jetzt so durch diese Initiativen geht, so Haustürgespräche. Aber genau das ist es, was ich einfach bei uns in Schwerin auch immer wieder merke. Man kriegt die Menschen doch immer noch mal ins Gespräch und oft kommt so ein Aha im Moment, den man so in den Augen zu erkennen hat. Und ich hatte gesagt, eigentlich habe ich die Hoffnung noch nicht verloren und ich finde es auch immer noch wie so ein kleines Experiment, was da draußen so stattfindet. Und ich glaube einfach nicht dran, dass das passiert, trotz aller Hochrechnungen. Und deswegen fände ich es so wichtig, dass man einfach sich solidarisiert. Und wenn es nur so ein kleiner Kuchenbasar ist auf irgendeinem Trödelmarkt, den man da irgendwie einfach dieses Miteinander ins Gespräch kommen. Also ich merke einfach auch immer, dass dieses Lernen und Mitnehmen immer nur auf Augenhöhe funktioniert. Und genau das ist es, das, was es dann eben auch transportiert. Ja.
3: Genau. Ja, vielen Dank. Genau, es ist sehr konkret.
5: Und es braucht
3: auch
5: Geld. Genau. Ne? Genau, das hatte ich vorhin. Ja, es braucht noch was. Es braucht nicht nur Kraft, es braucht einfach auch Geld. Und das sind oft so diese kleinen gemeinnützigen Vereine, die einfach solidarisch einen kleinen Obolus brauchen. Das ist für so kleine Strukturen ein enorm großer Schritt, den man dann damit bereisen kann, ohne eben noch einen Kuchenbasar zu machen. Ne? Also einfach so eine Spende, wie wir es ja auch hier aus Hamburg ins Komplex gekriegt haben, das hilft oft so weiter und für viele tut es einfach gar nicht weh. Und
3: Ja, wichtiger Aspekt. Wir werden es am Ende auch nochmal zusammengefasst auf sowas gucken und eben für die Menschen, die mit Polylux noch nicht in Berührung gekommen sind, die auch nochmal ordentlich in den Fokus zu nehmen, dass die wirklich dringend Geld brauchen, um eben genau eure Projekte im ländlichen Raum zu unterstützen, um weitermachen zu ermöglichen. Ja.
0: Jetzt habe ich schon wieder halb die Frage vergessen.
3: Genau, weitermachen. Was braucht es, dass ihr so weitermachen könnt? Was möchtest du mitgeben, auch für Menschen, die vielleicht sagen, ich möchte eben nicht vielleicht zuhören und denken, oh Gott, oder ich lese irgendwelche Artikel und lese Zahlen und denke, ich gebe einfach auf, ich ziehe mich zurück irgendwie und wird schon irgendwie gut gehen oder auch nicht, sondern ja, mutig, aktiv irgendwie, gemeinsam solidarisch sein. Und was ich echt nochmal auch jetzt nochmal erwähnen will, was ja unser ganzer Ansatz ist, wirklich dieses, ich würde sagen, wir hier in Hamburg, wir können von euch lernen, weil ihr so viel mehr Erfahrung da schon habt. Und ich meine, wir müssen uns ja nichts vormachen, als ob das hier irgendwie in Hamburg irgendwie nicht einen Rechtsruck geben wird. Irgendwann. Und wir haben jetzt, Hamburg ist natürlich so total easy, hier zu leben, in einer Stadt, die ist riesig, die ist groß, die hat eine große Antifa-Geschichte und Bewegung und im Moment eine rot-grüne Regierung, aber wer weiß, wie lange noch, ne? Und wo das überall hingeht. Und deswegen ist es so, geht es jetzt nicht nur in Hamburg, aber ja auch, sobald wir von Hamburg rausgehen, ländlichen Raum, gerade jetzt aktuell in Schleswig-Holstein und Niedersachsen, haben wir ja ganz andere Zahlen und Verhältnisse. Genau, also dieses die Frage, ne, was können wir auch von euch lernen? Was wollt ihr uns weitergeben? Wo habt ihr gute Erfahrungen gemacht? Ja.
0: Es neigt sich ja gerade schon ein bisschen im Ende, ist jetzt vielleicht doof, das aufzumachen, aber ich glaube, ich habe mich immer ein bisschen an dem Weitermachen gestört, so, weil letztlich, worüber wir jetzt auch die ganze Zeit geredet haben, läuft es darauf hinaus, dass wir die bürgerliche Gesellschaft halt gegen was durchaus Schlimmeres irgendwie jetzt verteidigen. Also und dabei will ich jetzt nicht die Gefahr von der AfD in der Regierung in Abrede stellen, aber ganz viel Grausames ist auch in dieser bürgerlichen Gesellschaft möglich. Also mit zig Beispielen, also das Sterben an den EU-Außengrenzen und so weiter, von Lohnarbeit ganz zu schweigen. Und das ist irgendwie so eine ambivalente Position, weil klar will man jetzt nicht, dass die AfD in der Regierung sitzt und so weiter und dann ist man irgendwie gefühlt unbezahlter Mitarbeiter bei Demokratie leben, also nichts gegen das Projekt, aber das ist eine schwierige Situation. Ich glaube, darüber sich irgendwie im Klaren machen, was man selber will, beziehungsweise dass vielleicht da auch erstmal keine eindeutige Antwort gibt, aber vielleicht auch dadurch, sich nicht so ein Stück Utopie zu verlieren, indem man nur sagt, ja, okay, hoffentlich bleibt so, wie es ist, so, auch wenn es jetzt irgendwie unwahrscheinlich ist, dass sie morgen eintreten wird, aber das so als Fixpunkt, irgendwie als Fairness einigermaßen sich zu behalten, das ist, glaube ich, wichtig für so ein Weitermachen.
3: Danke für diesen Aspekt, den du jetzt auch nochmal unterstrichen hast. Und ich weiß, dass, ich glaube, es war auch in unserem Gespräch, dass wir ja auch gesagt haben, und was sind denn unsere gemeinsamen Kämpfe? Das ist nämlich das, was die EU-Außengrenzen gerade passiert, wo wir nicht diese komische Ost-West-Geschichte aufmachen, sondern was passiert da gerade und wie können wir dagegen angehen?
6: Also was wir machen könnten, ist auf jeden Fall die Ansprüche, die wir vor 10 Jahren hatten, von einer toleranten Gesellschaft und es geht nicht darum, halt das Wokeness zu kritisieren, sondern die Ansprüche halt runterzufahren, weil wir, also als Beispiel jetzt halt in Thüringen, wenn wir jeder Vierte, also Statist, also nach den Wahlergebnissen, jeder Zweite oder jeder Dritte halt die AfD wählt, dann ist man über jeden, der nicht die AfD wählt. Also das meine ich, man kann sich dabei gut fühlen, jemanden so auszuschließen, alles Nazi zu bezeichnen, aber das sind halt eben nicht alles Rassisten. Es gibt Rassisten, die überzeugte Rassisten kann man mit denen halt nicht reden, aber die halt die rassistisch sind und mitlaufen, da, mit denen kann man reden und sie dann nochmal halt auszuschließen und nochmal halt in die Ecke zu drängen, also das ist auch halt Teil der Verantwortung alles Linke, dass wir auch mit diesen Menschen reden könnten. Eine individuelle Erfahrung, ein Freund hat in 2010er Jahre AfD gewählt, dann war er auf einmal in der geflüchteten Unterkunft bei uns und heute wählt er zum Beispiel die Grünen und der wurde halt nicht von dem anderen Kumpel halt ausgerenkt, du bist ein Nazi, ich will mit dir nichts zu tun haben, sondern ne, komm, ich nehme dich mal mit. Und natürlich ist es eine individuelle Erfahrung, aber ich nehme dich mit, du lernst die du hast. Und dann war er auf einmal bei uns und hat sein Weltbild halt geändert. Und da gibt es halt auch andere individuelle Erfahrungen und zum Teil auch Faschos, überzeugte Rassisten können auch mit Menschen mit Migrationshintergrund umgehen, halt, sei es halt im Fußballverein, weil sie haben sich daran gewöhnt, dass sie existieren. Also es ist leider so halt und unsere Ansprüche müssen wir halt runterfahren, dass wir halt, also die Ansprüche müssen wir auf jeden Fall halt runterfahren, es bringt halt uns nicht wirklich jeden als Nazi zu bezeichnen und ihn auszuschließen, dann geht halt weiter in die AfD und dann würden wir am Ende halt in unseren Kreisen halt so sitzen und machen uns bequem und die Prognosen halt wurden bei 50% und das halt alles eigene Verantwortung als Linke, den Umgang, also mehr Berührung zu der Gesellschaft, also vor allem auch in den Großstädten. Also in Leipzig ist kein Ostdeutschland. Leipzig ist Leipzig, Konnewitz, Südvorstadt, Osten, das ist nicht halt Ostdeutschland. Die sind auf einmal, fahren sie Leipzig-Grünau, Plattenbaugebiet, halt auf einmal sind die halt geschockt, okay, das gehört wirklich halt zu Leipzig und die haben keine Berührungspunkte. Und das muss auf jeden Fall mehr stattfinden mit anderen Teilen der Gesellschaft. Am Ende sind auch, ich will jetzt nicht Klassen und Geschichten, aber sind auch arme Menschen davon betroffen und kommt jemand und mit Populismus und zieht sie zu sich. Und wenn wir sie erweitern, alles Nazis beschimpfen, würden die halt, also die sind halt irgendwann verloren. Also,
3: ja. Genau. Vielen Dank für den Aspekt. Es erinnert mich auch daran, dass wir letztes Jahr eine Veranstaltung mit einem Kollegen aus Chemnitz hatten, der eben aus der Kampfsportszene erzählt hat, wie sie eben auch sagen, nur weil jetzt jemand zum Beispiel mit einem rechten Tattoo kommt, nicht sagen, du darfst jetzt hier nicht kämpfen, sondern ich rede mit dir darüber, du klebst es ab und wir bleiben im Kontakt. Und dass das sowas ist, wo ich auch euch sehr verstanden habe, oder deine Ansprüche runterschrauben, nicht einfach welche Leute abschieben und sagen, ich rede nicht mehr mit dir, weil du hast das Falsche gewählt oder du hast die falschen Tattoos oder was weiß ich was, sondern zu sagen, ich setze mich mit den Menschen auseinander. Und das ist, glaube ich, was sich hier aus meiner Sicht gerade so ein bisschen auch ja durchzieht, miteinander reden und wirklich, wirklich einen Kontakt und Gespräch suchen von Mensch zu Mensch. Und gleichzeitig ist das einfach wahnsinnig anstrengend. Und es ist einfach fast viel leichter zu sagen, ach, der rechte Ostdeutschland und was ist mit dem Westen? Und also das, man kann sich dann so schön bequem machen. Und das habe ich hier auch immer gehört. Das fand ich deswegen einen sehr wichtigen Impuls, zu sagen, es nicht bequem machen, sondern in den Kontakt gehen, in den direkten Kontakt auf verschiedenen Veranstaltungen hingehen und im Alltag auch. Ne? Das ist ja, denke ich, in westdeutschen Ländern genauso. Wo arbeite ich? In der Verwaltung, in irgendeinem Betrieb, dort auch. Nicht weggucken, wegducken, wenn zum Beispiel rechte Sprüche gemacht werden, sondern miteinander reden und ja.
6: Nochmal was geht halt unterwandert die Verwaltung und Bild der Ausländerbehörde war bei mir auch halt schräg. Ich gehe halt immer noch zu der Ausländerbehörde, aber ich habe einen Freund, der da arbeitet in der Ausländerbehörde, der wird Linke und der ist auch überzeugter Linker. Also der ist halt kein Fascho, der da arbeitet. Und wenn er halt vom Fenster halt Farbenanschlag bekommt, dann bekommen wir das ab. Die Wut soll nicht an diese Menschen gerichtet, sondern ein anderer Umgang und nicht mit Farbenanschlag, nicht mit Stinkefinger halt so bei der Demo, Wut bekommen wir halt ab. Und man soll halt auch einen anderen Umgang damit finden und vor allem verbaler Umgang.
2: Es bedarf nicht einer Demonstration gegen Leipzig-Konnewitz. Das ist keine Unterstützung. Das ist eigentlich mehr das, was kaputt macht. Also wie es im Januar war, gegen Leipzig-Konnewitz, gegen namentlich Juliane Nagel, wird eine linke Demo angestrengt. So, eine Woche später, es gab zeitgleich zu dieser Demo Brandanschläge auf das Clubhaus in Saalfeld und auf das Schlossberg in Saalfeld. Und da waren dann zur Demo eine Woche später 700 Leute ohne diese Konflikte, die mehr oder weniger denen den Rücken gestärkt haben, die da gerade angegriffen wurden. Das war für mich positiv, so soll es laufen. Und ich habe gestern nochmal, um nochmal auf diese Kontroversen zurückzukommen, Juliane Nagel wurde angegriffen, weil sie nicht straight pro Palli ist, obwohl sie und das Linksnet den Anspruch haben, Gruppen zusammenzubringen, ins Gespräch zu kommen und Kontroversen auszuräumen, damit sie nicht gewalttätig in Konvents ausgetragen werden. Endeffekt wurde sie dafür angegriffen. Das ist ein No-Go und ich rufe dazu auf, so einen Scheiß zu unterlassen. Das zweite Ding ist, ich habe gestern noch mit Katharina König geredet. Die hat mir berichtet, dass sie mittlerweile bis vor die Haustür das Zeug hat. Das heißt, da sind Sachen an ihrer Haustür von den gleichen Klientel, die gegen Konnewitz demonstriert haben, aufgetaucht, die ihr eindeutig sagen, wir wissen, wo du wohnst. Katharina König ist eine Landtagsabgeordnete, genauso wie Juliane Nagel. Beide haben eine Scharnierfunktion zwischen organisierten linken Basisgruppen und der Partei. Beide nehmen unheimlich viel auf sich und beide ziehen dadurch Shitstorms auf sich. Es wäre ganz gut, sich mit diesen Leuten dann auch zu solidarisieren. Ne? Und wir müssen nicht immer mit allen Äußerungen einer Meinung sein, aber nicht so einen Umgang pflegen. Und wenn ihr uns unterstützen wollt, ich glaube, wir sind nicht sehr hilfsbedürftig. Wir kommen klar ganz viel. Und ihr dürft bei uns auf Demo kommen und den Demo-Konsens einhalten.
3: Ja, super. Vielen Dank, dabei noch Humor zu behalten.
5: Darf ich nochmal einmal ganz schnell rein, weil dieser Demo-Konsens nochmal aufkam. Das braucht es eben auch. Und ich glaube, das habe ich vergessen in meiner Ausführung, diese Reisebereitschaft zu größeren Organisationen, Demos, CSDs, Pride-Veranstaltungen, sodass man einfach eine breite Masse immer gegenüberzustellen hat, ohne auf so lokale Strukturen immer sich zu verlassen, weil wir in Schwerin wären am 1.8. wirklich verloren gewesen, wenn es nicht einfach die Bereitschaft gegeben hätte, aus Schleswig-Holstein, aus Berlin, aus Hamburg, und ich weiß gar nicht, von wo sie noch alle kamen. Wir wären wirklich allein. Und dann, finde ich, macht es das Ganze auch immer ein Stück weit lächerlich, wenn man aufruft zur Gegendemo und nicht genug Menschen da sind, die sich dem Ganzen eben entgegenstellen mit einer Meinung und einfach auch mit einer körperlichen Präsenz. Und das, genau, fiel mir jetzt eben auch nochmal ein bei der Frage, was braucht ihr? Genau, Unterstützung vor Ort. Weil man kann nicht immer vor Ort, gerade im ländlichen Raum, diese Strukturen aus eigenen Kräften stemmen. Danke.
4: Reisebereitschaft, da mache ich jetzt mal einen Werbeblock, kommt nach Sachsen-Anhalt. Also vor der Wahl 5.9. gibt es gleich mehrere Orte, die zur Auswahl stehen. Halberstadt, Halle und Magdeburg, um nur drei davon zu nennen. Und nach den Wahlen auch ein Werbeblock, zu den CSDs zu kommen, die nach den Wahlen sind. Einer davon in Stendal, der andere in Halle. Gerade nach den Wahlen ist es total wichtig und ich will noch zwei Sätze sagen. Es gibt Arbeitskämpfe, die ostdeutschlandweit geführt werden, die wirklich mehr Unterstützung bräuchten. Zum Beispiel den Arbeitskampf im Einzelhandel, die Verkäuferinnen, die unter anderem bei Ditch arbeiten, die gegen Lohnungleichheit streiken und Arbeitskämpfe führen. Und das ist ein Thema, das sehr viele Menschen sehr existenziell berührt. Und ich habe oft den Eindruck, dass gerade bei Arbeitskämpfen alle so einen Bogen drumherum machen, bis die AfD kommt und sich draufsetzt. Und genau das und auch Arbeitskämpfe bei den VW-Zulieferern, das sind Leute, die sich erstmal gewerkschaftlich nicht immer wirklich gut vertreten gefühlt haben, auch aus Gründen, und die jetzt aber eben mit den Gewerkschaften zusammen versuchen, wirklich existenziell auch Sachen auszuhandeln und da solidarisch zu sein, auch so wie ihr es sagt. Man muss wirklich nicht alles teilen, was die sonst vertreten, aber es macht eben Sinn, da drauf zu schauen und sei es nur, dass man die Petitionen dafür unterzeichnet. Ja. Und auch das wird nach den Wahlen weitergehen. Und letzter Punkt, und vielleicht ist der eher so ein bisschen nachdenklich, ich nehme schon sehr viel, auch wenn wir vor Ort sind und vor Ort recherchieren, Menschen wahr, die wirklich sehr viel paradoxe Zuversicht mobilisieren und die auch wollen, dass die geteilt wird. Ja? Aber es muss auch nach allen Wahlen und nach allem, was jetzt kommen wird, auch ein Verständnis und auch Räume dafür geben, um über Angst, Ohnmacht, Trauer und auch große Fragezeichen zu sprechen. Und das auszuhalten und dann zu sagen, ja, total nachvollziehbar, weil A, B, C, du kannst da nicht weg und wie soll das weitergehen? Und vielleicht auch Pausen zu schaffen, vielleicht solidarische Orte aufzumachen, wo weiter geredet werden kann, wo Kraft getankt werden kann und wo auch Widersprüche ausgehalten werden können und auch ausgehandelt werden können, das finde ich, glaube ich, total wichtig.
0: Ja, die Aufrufe zur Solidarität gab es jetzt, glaube ich, genug. Ich schließe mich an. Ich glaube, eine Sache, die ich vielleicht noch hinzufügen will zu dem, was es braucht, ist, egal auf welcher Seite der Elbe, die Bereitschaft, das, was man selber so den ganzen Tag erzählt und macht, und den Blick auf diese Gesellschaft gelegentlich kritisch zu hinterfragen und davon auszugehen, dass das, was man vor 10, vor 20, vor 30 Jahren gemacht hat, damals vielleicht gut war, vielleicht heute nicht mehr so passt oder anders passt und so weiter. Und auch die Möglichkeit in den Raum zu stellen, dass es neue Entwicklungen braucht und man auch selber Teil dieser neuen Entwicklung sein muss.
3: Super. Vielen Dank. Gibt es noch was euch gerade einfällt, was ihr ergänzen wollt?

0: Das kann sein, dass das jetzt irgendwie die letzten Zuckungen sind, hier noch eine völkische homogene Masse zu kreieren und das vielleicht auch anders ausgeht als in Sodom und Gomorra und dem nächsten Nazi-Staat. Das ist so eine kleine Hoffnung, ne? Wolltest du noch was ergänzen?
1: Und bitte, wenn jemand in den Osten fährt, dann sollte die Nationalfahnen auf jeden Fall zu Hause lassen und die Menschen dort vor Ort auf jeden Fall unterstützen und egal welche Nationalfahnen, egal welche Konflikte halt auf der ganzen Welt, wie Erfurt widersetzen, auch ein Beispiel, ging es halt dann nicht mehr um Antifa und gegen die AfD, sondern ging es halt auch um andere Konflikte halt außerhalb von der Bundesrepublik, und das brauchen die Menschen vor Ort nicht, das brauchen die wirklich nicht, solche Konflikte. Und man fährt halt dann in die Großstadt, sei es halt Berlin, Leipzig halt oder Hamburg oder Köln, und die Menschen sind halt auf sich dort dann wieder alleingestellt. Und vor allem, die haben noch halt andere Konflikte. Wir hatten auch einen Angriff auf RIAS, Recherche und Information Antisemitismus, und das war halt nicht, waren keine Menschen halt aus Erfurt oder aus Thüringen, sondern waren welche von außerhalb, und erstmal musste dann halt das nochmal aufgearbeitet werden in der Orga. Und sowas brauchen wir nicht halt im Kampf gegen die Faschisten. Das brauchen wir nicht, und brauchen auch die Menschen vor Ort nicht. Deshalb bitte fahrt dahin, um Antifaschistinnen und Antifaschisten zu unterstützen und kein anderes Thema zu thematisieren.
2: Genau, ihr hattet das gestern sehr auf den Punkt gebracht, kommt. Und was weiß ich, zum Beispiel nach Gera, eine kleine Stadt, die einfach Leute braucht im Kampf gegen Faschisten auf der Straße, aber lasst eure Grabenkämpfe zu Hause. Das hattet ihr so formuliert, das hat mich sehr beeindruckt. Genau, und das hast du jetzt mit den Flaggen nochmal gesagt, und genau. Also ich würde jetzt mal kurz versuchen, das zu beenden und kurz zusammenzufassen. Ihr habt ganz viel gehört, was getan werden muss. Ich fange mal echt nochmal an in der Zusammenfassung von, es geht echt um Geld. Es geht darum, Polylux zu unterstützen und direkt zu spenden, alle Personen, die das möglich machen können, oder mit Menschen zu reden, die Geld haben. Wir kennen, glaube ich, in einer reichen Stadt wie Hamburg alle Leute, die auch Geld haben, direkt zu Polylux und andere zu unterstützen. Und konkrete Projekte, die ihr vielleicht auch kennenlernt, dann finde ich, gibt es eben viel, es geht auch darum, viel auszuhalten an Widersprüchen, die wir hier auch hatten, zu sagen, es braucht ganz viel Unterstützung, aber mit einer Haltung von, ich frage und ich höre zu, weil wir haben auch ganz viele Geschichten gehört, wo es schiefgegangen ist, wo man sich nicht verstanden gefühlt hat und wo wir nicht das Gefühl haben wollen, dass Leute ihre eigenen Kämpfe kämpfen und nicht eben einfach nur unterstützen. Aber Franka, du hast ja zum Beispiel gerade von Schwerin erzählt, wie wichtig das war, dass da so viele gekommen sind, weil ihr einfach gar nicht so viele Leute habt. Und da aber gleichzeitig in der lokalen Orga im Kontakt zu sein, miteinander zu reden. Und dieses Miteinanderreden würde ich gerne auch nochmal andere Sachen, du hattest das, Heike, eben auch erwähnt, es geht auch um Ohnmacht, es geht auch um Angst, und es geht darum, und da finde ich eine Struktur, die ich selber kennenlernen durfte in Hamburg, die Soli-Dinner-Struktur, einfach wahnsinnig toll, zu sagen, es gibt einen Ort, wo man sich sicher fühlt und mit anderen austauscht, wie geht's dir gerade mit der politischen Lage, ohne ich muss nichts können, nichts leisten und ich muss nicht gleich die nächste Aktion vorbereiten, sondern einfach Solidarität Orte schaffen und leben. Und das braucht es auch ganz viel. Und dafür sind diese ganzen alternativen Kulturzentren einfach ideale Orte, die erhalten bleiben müssen und gefördert werden müssen. Genau. Also weitermachen heißt lernen von Aktivistinnen hier konkret von euch. Genau. Soziale und antifaschistische Gegenwege unterstützen, hinfahren, dabei sein, Grabenkämpfe zu Hause lassen, raus aus der Bubble, im Kontakt, in direkten Kontakt gehen und auch zu Veranstaltungen hinzufahren. Als ich mich vorbereitet habe, habe ich gedacht, ich fahre nächstes Mal nach Schwerin. Ihr habt auch tolle Konzertveranstaltungen. Und so weit ist es doch gar nicht. Genau, ja. Und genau, diese ganzen Punkte eben nicht sich wegtauchen, sondern zuhören, lernen, was passiert, was können wir lernen, auch für unsere Zukunft, für uns. Und Verantwortung übernehmen, finde ich, gemeinsam politische Herausforderungen eben auch an den EU-Außengrenzen und in der Klimakrise in den Fokus zu nehmen.
3: In Urton-Playback bei Radio Dreieckland hörtet ihr Weitermachen, How-to-Widerstand in autoritären Zeiten. Eine Panel-Diskussion vom

23. August 2026. Beteiligt waren antifaschistisch und antirassistisch engagierte Menschen aus Thüringen, Queer Pride Dresden, Hannes Püschel von Opferperspektive e.V. Brandenburg, Heike Kleffner, Journalistin, Autorin und Mitautorin des Podcasts Kipppunkt Ost und eine Vertreterin des Kultur- und Hausprojekts Komplex Schwerin. Moderiert wurde die Veranstaltung von Sonja Nielbock. Es handelt sich um eine Kooperation der INI Solidaritätszuschlag mit dem freien Senderkombinat FSK aus Hamburg. Gefördert wurde die Diskussion von der Amadeo Antonio Stiftung. Ihr hörtet heute den zweiten Teil der Diskussion. Beide Teile zusammen könnt ihr auch nachhören unter freie-radios.net.

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Hallo bei Radio Dreieckland, ihr hört die Volkssendung Keine Heimat, heute mit neuen Klezmer-CDs, unter anderem von großen Namen wie der Amsterdam Klezmer Band und den Klezmatics. Am Ende gibt's aber auch Klezmer von den Färöer-Inseln und das ist der beste, finde ich. Anfangen will ich aber mit der Amsterdam Klezmer Band, das ist die fröhlichste Klezmer Band, die ich kenne, die Klezmer nicht nur als Erinnerung an eine vernichtete Kultur versteht, sondern als das nimmt, was Klezmer auch mal war ursprünglich, Musik zum Feiern und Festen. Das aktuelle Album der Amsterdam Klezmer Band heißt Diaspora. Es ist wohl das 20. Album der Amsterdam Klezmer Band.

Das war die Amsterdam Klezmer Band mit ihrem Album Diaspora. Es ist nicht nur das 20. Album der Band, sondern die Band feiert in diesem Jahr auch ihren 30. Geburtstag. Sie wurde 1996 gegründet und fing als Trio mit Straßenmusik an. Inzwischen sind es 7 Musiker. Das aktuelle Album Diaspora gilt als Back-to-the-Roots-Album mit weniger Experimenten als sonst. Es wurde auch live aufgenommen, ohne Overdubs. Neu ist bei dem Album zudem, dass erstmals ein Schlagzeuger als festes Bandmitglied dabei ist. Die Amsterdam Klezmer Band. Ja, und noch ein Geburtstag. Die Klezmatics aus New York wurden bereits 1996 gegründet. 1986, genau, gegründet, also 10 Jahre vor der Amsterdam Klezmer Band. Und die Klezmatics feiern jetzt den 40. Bandgeburtstag mit einem neuen Album. Die Klezmatics waren für das Klezmer Revival, das schon in den 1970er Jahren als eher folkloristische Wiederentdeckung der Musik begann, die wichtigste Band, weil sie Klezmer modernisierten und in der Weltmusikwelle der 1990er Jahre zu einem großen Thema machten. Musikalisch und auch inhaltlich waren die Klezmatics mutig und selbstbewusst. Sie sagten, das ist unsere Musik, wir können mit ihr machen, was wir wollen. Das ist aber lange her. Heute ist die Bedeutung der Klezmatics ja eher historisch, finde ich. Es ist schon eine Nachricht, dass es sie noch gibt. Das aktuelle Album heißt We Were Made for These Times. Und da sind wohl die jetzigen Zeiten gemeint. Also ne, doch selbstbewusst auch heute noch die Klezmatics.

Das waren die Klasmatics mit ihrem Album We Were Made for These Times. Es wurde am 1. Mai, dem Arbeiterkampftag, veröffentlicht. Und das ist bei den Klasmatics sicher kein Zufall, weil sie auch immer Musik der jüdischen Arbeiterbewegung aufgegriffen haben. Aber auch viele andere Themen, die im traditionellen Klasmer keine Rolle spielten, waren bei den Klasmatics präsent. Etwa Homosexualität, nicht zuletzt, weil der Sänger der Band Lorenz Schlamberg selbst schwul ist. Der Trompeter Frank London, der hat sich inzwischen weit über die Klasmatics hinaus mit anderen Projekten, etwa den Frank London Klasmer Press All-Stars, aber auch als wichtiger Klasmer-Intellektueller einen Namen gemacht. Aber sie gibt es immer noch als Band, die Klasmatics. Ihr hört Keine Heimat, die Folksendung von Radio Dreikland, heute mit neuen Klasmer-CDs aus den Niederlanden, den USA, Deutschland und von den Färöer-Inseln. Das Trio Picon oder Picon kommt aus Deutschland, genau aus Bielefeld, sind drei Musiker aus dem Cosma-Orchester der Akkordeonistin Ramona Cosma. Mit dabei auch Hanna Heuking an der Klarinette und Michael Zimmermann auf der Tuba. Und auf dem jüngsten Album Auf dem Weg ist auch die iranische Geigerin Azal Karimi als Gastmusikerin dabei. Und von diesem Album hören wir jetzt was, Trio Picon.

Ja, das war das Trio Picon aus Deutschland mit seinem Album Olfenweg. Auch dieses auf dem Weg sein, unterwegs sein, ist eine Anspielung auf die Lebendigkeit der jiddischen Musik, die eben nicht stehen bleibt. Der Name Picon im Bandnamen, das sei eine Anspielung auf die jüdische amerikanische Schauspielerin Molly Picon, die vor allem vor dem Zweiten Weltkrieg bekannt war. Das Trio Picon. Und zum Schluss gibt's die Band Flitty Folk von den Färöerinseln. Ich habe es schon mehrfach angekündigt. Heute Klezmer von den Färöerinseln. Das ist ein Quartett, das in Tórshavn lebt, der Hauptstadt der Färöerinseln. Eine sehr kleine Hauptstadt. Und sie spielen Klezmer und osteuropäischen Folk. Je langsamer, desto schöner. Eine echte Entdeckung. Es beginnt mit einer Bearbeitung der Knossien von Satie im Klezmer-Style Flitty Folk.

Das war Flitty Folk mit dem gleichnamigen Album. Es ist zugleich das Debütalbum dieser Band von den Färöerinseln und stammt aus dem Jahr 2024. Sehr schönes Album. Keine Heimat geht nun zu Ende. Hörtet eine Stunde neue Klezmer-CDs mit der Amsterdam-Klezmer-Band, den Klezmatics, dem Trio Picon und eben Flitty Folk. Keine Heimat ist die Folksendung von Radio Dreieckland. Sie wird jeden Dienstag und Freitag von 15 bis 16 Uhr ausgestrahlt und steht dann eine Woche zum Download bereit unter www.keine-heimat.eu. Nächste Woche gibt es voraussichtlich neue Folk-CDs aus England, unter anderem mit Jim Murray. Und heute gibt es zum Schluss noch ein Stück von Flitty Folk. Ich wünsche euch eine schöne Woche. Ciao, das war Keine Heimat.

0: Ich freue mich sehr, mit dir zu sprechen, David Pümpin, alias Blindzeile. Dein Bandprojekt heißt Blindzeile. Du warst schon ziemlich oft bei uns, 4-5 Mal würde ich sagen. Im Prinzip mit jedem neuen Album, und ich finde es sehr schön, auch so deine Bandgeschichte so mitverfolgen zu dürfen. Und es sind jetzt fast 10 Jahre, ne? Also du hast jetzt am 3. April dein fünftes Album Volere veröffentlicht und 2017 dein erstes, also fast 10 Jahre. Wie geht es dir damit? Wie hast du diese letzten 9 Jahre so erlebt jetzt auf die Musik?
1: Im Zusammenhang mit Musik stelle ich fest, dass eine Entwicklung stattgefunden hat. Ich meine, deutlich selbstbewusster unterwegs zu sein. Mutige insofern, als ich akzeptiere, ich anerkenne, dass wir etwas nischige Musik machen, und ich komme damit viel besser klar, mich in diesem Spektrum zu bewegen, das teilweise auch auszuloten. Gegenüber 2017, da war meine Idee vom Album eher, Leute möglichst anzusprechen. Also ich würde sagen, das erste Album ist viel poppiger, als es Alben danach waren, wobei ich den Eindruck habe, dass wir mit Volere jetzt wieder etwas in Anführungs- und Schlusszeichen zugänglicher sind, als wir es beispielsweise mit Perle waren. Perle ist für mich immer so ein sehr dunkles Album in meiner Wahrnehmung. Und jetzt habe ich sehr, meine ich, sehr viel Licht in die Musik gepackt zu haben.
0: Okay, jetzt für die Menschen, die die Musik noch nicht kennen, beziehungsweise in der Sendung läuft ja dann jetzt auch deine Musik, die können sich ein eigenes Bild machen, wie viel Licht in deiner Musik ist. Ich denke, die Mehrheit wird sie schon noch eher als tendenziell melancholisch wahrnehmen, wobei ich finde, dass da auch sehr viel Glück und Freude immer drin steckt in den Mollakkorden. Spiegeln die Alben dann auch jeweils so ein bisschen deine Situation wieder, in der du dich damals befandst?
1: Kurz und knapp, ja. Sehr sogar, ja.
2: Das heißt, gerade ist eine ziemlich gute Phase für dich, wenn du sagst, das neue Album ist ein bisschen weniger depressiv.
1: Ich würde eher sagen, durch das die Welt so herausfordernd ist, sehe ich mich, kann ich mich glücklich schätzen, auf der persönlichen Ebene viele schöne Momente erleben zu dürfen. Aber genau weil die Welt so verrückt spielt, oder die Menschen vielmehr natürlich, wäre eigentlich ja, meines Erachtens wäre kaum Anlass vorhanden, optimistisch zu sein, außer auf der persönlichen Ebene. Und auf dieser persönlichen Ebene gibt es viele Dinge, die mich positiv stimmten und weiterhin stimmen, ja.
0: Aber das ist ja erfreulich, dass wenigstens dann auf der persönlichen Ebene nicht alles schlecht ist, wenn die Welt schon so schlecht ist. Ja, kann man sich mal immer wieder hin zurückflüchten vielleicht. Im Hintergrund sehe ich 6 Gitarren, wahrscheinlich sind es noch mehr. Allein das macht schon glücklich, oder? 6 Gitarren zu besitzen.
1: Schwierig, glücklich, oi. Mich würde es sehr viel glücklicher machen, 6 Gitarren spielen zu können, aber das geht nicht. Es lässt sich bei diesen Instrumenten jeweils nur eine zur Zeit spielen, und weil ich nicht mit Füßen spielen kann, also sofern ich denn überhaupt spielen kann.
0: Nee, du könntest die Loop-Maschine einsetzen, dann würde es gehen. Da könntest du alle übereinander legen.
1: Stimmt, genau. Das mache ich auch tatsächlich immer mal wieder. Ja.

0: Okay, du sprichst über den Zustand der Welt und ich nehme an, der ist auch reingeflossen in dieses fünfte Album Voliere. Aber ein Konzeptalbum ist es nicht, oder? So weit würdest du nicht gehen.
1: Nein. Aber es ist reingeflossen, ja, insbesondere, mir kommen jetzt die letzten beiden Lieder in den Sinn, Aufarbeitung und Stets zu ihren Gunsten. Dort ist sehr viel Welt drin, sehr viel Weltgeschehen drin, ja.
0: Ja, wir können auch mal kurz über die Songs reden, wenn du sie jetzt schon angesprochen hast. Also in Aufarbeiten singst du, ich bin ein Sonnenkind bei Nacht und sehne mich nun mehr denn je nach Licht, denn Dunkelheit entspricht mir nicht. Und ganz spannend, in Klammern hintendran, mehr, also entspricht mir nicht mehr. Es entsprach mir mal, aber jetzt nicht mehr. Da kommt auch so ein bisschen durch diese eben persönliche Ebene oder, weiß nicht, persönliche Verbesserung bei dir.
1: Genau, das Lustige ist, dass ich selbst Dunkelheit liebe. Ich bin gerne in der Nacht unterwegs. Ich fühle mich wohl in der Nacht und habe bei diesem Text aber halt die Dunkelheit als eine Idee genommen und dort in diesem Zusammenhang festgestellt, dass ich froh wäre, diese Dunkelheit hinter mir lassen zu können, weil, ja, wer mag es schon, dauernd eine gedrückte Stimmung zu haben. Einerseits das und andererseits in der, dieses Dunkelheit nicht mehr, das ist nach der ersten Strophe und nach der zweiten Strophe gibt es kein mehr, weil dort die Ausgangslage eine andere ist, weil ich dort im Text deutlich mehr Bezug nehme auf Dinge, vor allem auf den Rechtsrutsch in der Gesellschaft. Und das ist ein Teil, worüber ich nicht sagen kann, das ist keine Dunkelheit mehr, die mich anspricht, weil es mich nie angesprochen hatte.
0: Und dieses Sonnenkind bei Nacht heißt dann so viel wie, also Nacht ist die Situation, in der wir uns gerade befinden, also zum Beispiel der Rechtsruck, und du bist trotzdem ein positiver Mensch oder du möchtest dem was entgegensetzen?
1: Ich möchte dem etwas entgegensetzen. Bin ich ein positiver Mensch? Ich glaube ja, aber ich finde es zurzeit sehr schwierig, optimistisch zu sein. Ich finde insbesondere dieses Jahr 2026 ist herausfordernd, sehr, sehr herausfordernd. Aber überhaupt die 20er Jahre an sich, also selbst für meine Verhältnisse finde ich, trotz dieser Dunkelheit, die ich auf einer persönlichen Ebene immer mal wieder mit zu kämpfen habe, finde ich diese Zeit jetzt besonders schwierig. Aber vielleicht ist das nur, ja, vielleicht ist das nur eine Idee. Ich weiß nicht, wie zutreffend das auf einer sachlichen Ebene ist. Aber ja.
0: Ja, ist schwierig zu beurteilen, weil eigentlich ist theoretisch immer alles schwierig in der Weltlage. Also vor 30 Jahren oder 50 Jahren gab es andere sehr schlimme Dinge und die Leute dachten, so schlimm war es noch nie. Ja, aber das ist halt so auch ein kulturtheoretische Fragestellung oder kulturkritische Fragestellung.

0: Dennoch, denke ich, dürfen wir festhalten, es ist gerade nicht super, auch in Bezug eben auf den Rechtsruck. Ja, auch in der, ich meine, in der Schweiz gibt es den schon lang, man hat sich so ein bisschen dran gewöhnt auch schon. Und in Deutschland rollt er jetzt wirklich auch auf parteipolitischer Ebene komplett auf uns zu. Ja, und da ruhig zu bleiben und cool zu bleiben und nicht pessimistisch zu sein, ist wirklich sehr schwer. Da stimme ich dir zu.
1: In der Schweiz haben wir eine Abstimmung zur sogenannten 10 Millionen Schweiz, wo, ich eigentlich mag gar nicht drüber reden, aber das ist, ja, ich habe die Idee, dass hier halt einfach irgendwelche, gewisse Parteien halt auf Stimmenfang sind und vorschieben, etwas Tolles zu machen. Dabei ist das einfach genau dasselbe, vor allem ausländerfeindliche Inhalt, den sie eigentlich transportieren, aber in einer freundlichen Verpackung. Ihr zahlt viel für den Wohnraum. Das liegt an den Ausländern. Ja, klar. Ja, eben, ich möchte eigentlich gar nicht drüber reden. Ich bin froh, wenn dieser Sonntag vorbei ist und ich hoffe, dass die Mehrheit der Schweizer was ist das Wort?
2: Berechtigt.
1: Wahlberechtigten sich nicht blenden lässt, aber wir werden sehen.
2: Ja.
0: Ich drücke die Daumen. Genau, dann hast du noch den anderen Song angesprochen, Steht zu ihren Gunsten. Mit der sehr schönen Metapher der weichen Ellenbogen. Was hat es damit auf sich? Wir haben weiche Ellenbogen.
1: Die Ellenbogen. Wie, ich weiß nicht, in Deutschland redet man von Ellenbügeln. Ist das ein Wort? In der Schweiz ist Ellenbügle ein Wort. So sich durchsetzen. Dieses Wort hat mir die Idee geliefert, dass es eigentlich schön wäre, wenn wir nicht harte Ellenbogen hätten, sondern uns wegen dieser nicht harten Ellenbogen gar nicht erst auf die Idee kämen, einander zu bekämpfen, miteinander in Konkurrenz zu stehen, die Gemeinschaft hervorzuheben, die Gemeinsamkeiten von uns als Menschen. Aber so ist es halt nicht. Und mit Wir haben weiche Ellenbogen im Lied möchte ich sagen, dass es eine Gruppe gibt oder geben könnte, die sich diesem Ellenbogenkampf verweigert und die Gemeinschaft, die Gemeinsamkeiten hervorhebt. Und ich stelle fest, dass es mir immer ungemein schwer fällt, zu beschreiben, was da in meinem Kopf so los war, als ich das Lied geschrieben hatte.
0: Würdest du über dich behaupten, dass du weiche Ellbögli hast?
1: Nein, leider nicht. Also, weil ich bin jetzt nicht der Typ, der andauernd sich gegenüber anderen durchsetzen muss oder sich andauernd präsentieren muss, aber gerade die Arbeit im Musiksektor erfordert einfach meines Erachtens oder für meinen Geschmack deutlich zu viel von diesem, also es braucht einfach sehr viel Energie. Ich habe das auch im Rahmen der Arbeit an diesem neuen Album Voliere festgestellt, dass es eigentlich deutlich einfacher wäre zu sagen, ich lasse das einfach bleiben, weil es hören so wenige Menschen diese Musik, für die ich eigentlich blute, hinter der Musik, der ich stehe und für die ich Begeisterung empfinde, dass es deutlich einfacher wäre, sich in einem Schneckenhaus zurückzuziehen und nichts zu veröffentlichen. Weil genau dieser Veröffentlichungszeitraum sowie das Konzertbuchen in diesem Zusammenhang sehr, sehr schwierig ist. Insbesondere für eine Underground-Band und in meiner Wahrnehmung insbesondere nach der Pandemie. Mhm. Weil bei uns die Anzahl Konzerte von gering auf sehr gering gesunken ist. Und ich das aus der Perspektive eines Clubbetreibers auch nachvollziehen kann, weil Ja, eine Underground-Band füllt nicht den Laden und ein voller Laden ist erstrebenswert.
0: Und du meinst, deswegen brauchst du Ellbogen, um quasi die anderen nicht so erfolgreichen oder kommerziellen Bands zu verdrängen? Weil ansonsten würde ich sagen, du brauchst eher ein dickes Fell, um bei den Metaphern zu bleiben. Und es geht jetzt gar nicht so sehr um Konkurrenz unmittelbar in deinem Fall.
1: Genau. Wahrscheinlich wollte ich bloß loswerden, was mich da beschäftigt. Ja, du hast recht, dickes Fell ist angezeigt. Nein, ich sehe mich nicht in Konkurrenz mit anderen Underground-Bands, weil ich finde, genau, wenn jemand auch im Untergrund unterwegs ist, ist das ja eine dieser Gemeinsamkeiten, mit denen man möglicherweise sogar arbeiten könnte, insofern als man zusammenspannt für gewisse Dinge. Das wäre zumindest erstrebenswert in meiner Wahrnehmung. Aber tatsächlich kenne ich nur wenige Underground-Bands und mit denen bin ich sicher nicht auf dem Kriegsfuß mitunter deswegen, weil sie sich in anderen Genres bewegen, als wir es tun.

0: Gut, wir reden noch über ein paar andere Songs, wenn du magst. Gleich der Opener vor dem 4. April. Das Album wurde am 3. April veröffentlicht, aber es hängt nicht zusammen, oder? Die Titel?
1: Es hängt zusammen, weil ich wollte das Album vor dem 4. April veröffentlichen.
2: Und du hast es geklappt.
1: Ich hab's ganz knapp.
0: Oder hast du nachträglich den Titel nochmal umbenannt?
1: Nein. Dieser 4. April spielt für mich persönlich eine große Rolle. Und ich habe das bei diesem Lied einfließen lassen. Und das Album vor dem 4. April zu veröffentlichen, hat sich dann daraus ergeben. Ursprünglich geplant war die Veröffentlichung ohnehin für 2025, für den Herbst. Aber ich dachte, hey, warum nicht etwas Neues probieren und im Frühling veröffentlichen? Immerhin ist doch dieses Album nicht dunkel wie eine Winternacht. Und ja, wobei das möglicherweise auch bloß eine Ausrede ist für Aufschieben. Aber nein, ich hatte nichts aufgeschoben, aber ich wollte mir Zeit lassen mit dem Aufnahmeprozess. Und ursprünglich hatte ich mir vorgenommen, mit einer weniger perfektionistischen Herangehensweise den Aufnahmen zu begegnen, aber tatsächlich funktioniert das einfach nicht. Also ich schaffe es nicht, irgendwelche Dinge durchzuwinken, über die ich selbst nicht zumindest behaupten mag, sie seien gut. Also so eine Gitarre, die knarzt oder so etwas, das vermag ich nicht hinzunehmen. Und ja, deswegen habe ich dann doch deutlich mehr Zeit mit den Aufnahmen verbracht, oder als ich ursprünglich mir vorgestellt hatte. Aber vor dem 4. April, immerhin das.
0: Ja, und der Text ist ziemlich minimalistisch geraten, also es sind gerade mal 4 Zeilen, also fast wie so ein ganz kleines Gedicht, und es ist total schön, also du singst, das dürfte Magie sein, du öffnest eine Tür, du gönnst mir Gutes, ich bin bereit dafür. Das ist, also es ist total toll und beglückend, und natürlich am Anfang denkt man sofort, ah, es ist ein Liebeslied, du besingst da eine Person, aber vielleicht ist es ja auch das Album oder die Kunst oder ich weiß es nicht, was ist es?
1: Es geht sowohl um eine Person als auch möglicherweise um sich selbst, dass man sich selbst sagen kann, all das, was hier geschieht, ist Magie, und wir sollten bereit sein für gute Dinge, uns nicht verschließen. Tatsächlich ist es eine Art Dialog mit einer Person im Fall dieses Lieds. Ja.
0: Und bereit sein für gute Dinge, ist das für dich so, also praktizierst du das schon oder ist es einfach nur ein Vorsatz und eine Hoffnung?
1: Ich meine, das zu praktizieren, es ist aber durchaus auch nach wie vor eine Hoffnung, denn wir sind weiterhin offen für Gutes.
0: Ja, und so ein bisschen so, also dieser Tenor, finde ich, ist schon in dem Album ganz gut vertreten. Und deswegen du ja auch meinst, es sei jetzt nicht so pessimistisch. Also es ist tatsächlich auch ein sehr bejahendes, lebensbejahendes Album, finde ich. Zum Beispiel in Käfig ist die Textzeile, heute ist groß, kein Tag ist klein. Da kommt natürlich sofort dieses Carpe Diem in den Sinn, so du bist im Hier und Jetzt und mach das Beste draus. Also nicht in einem kapitalistischen Sinne mach das Beste, sondern einfach im glücksbringenden Sinne.
1: Dahinter war die Idee, dass im Leben nahestehender Personen ein großer Tag sich angekündigt hatte, und infolgedessen hatte ich mir Gedanken darüber gemacht, wieso sprechen wir von großen Tagen, was fast zwangsläufig alle anderen Tage klein macht. Und da entstand diese Idee zu sagen, kein Tag ist klein. Heute ist groß, egal welcher Tag es ist, egal ob etwas in Anführungsstrichen Großes ansteht oder nicht. Wir machen die Tage groß. Das klingt wie ein Slogan, wir machen die Tage groß. Ihre Versicherungspartner.
0: Wir machen die Tage groß. Stimmt. Wir machen jeden Tag groß. Ja, findest du, es gibt Dinge, mit denen wir grundsätzlich zu sparsam umgehen oder umgekehrt großzügiger sein sollten in unserem Alltag, damit jeder Tag ein bisschen größer wird?
1: Gibt es Dinge, mit denen wir zu sparsam umgehen? pauschal beurteilen kann ich das nicht, aber ich denke, dass es schön wäre, wenn wir keine Gelegenheit ausschließen, positive Dinge gegenüber Personen in unserem Umfeld zu sagen. Also sei das der Freundeskreis, sei das die Liebesbeziehung, sei das im Arbeitsalltag, weil ich finde, dass hier deutlich zu selten vielleicht Lob ausgesprochen wird. Wobei, ja, Lob ist so irgendwie so verknüpft mit Leistung. Das meine ich eigentlich gar nicht unbedingt, sondern mehr so etwas im Sinne, schön ist es auf der Welt zu sein. Ja, schön ist es mit dir, genau, mit dir auf der Welt zu sein, keine Ahnung, so etwas. Aber ob wir sonst etwas zu wenig machen im Alltag, ich habe meistens eher die Idee, wir machen zu viel oder wir wollen zumindest zu viel. Mir geht es jedenfalls so, dass ich manchmal, nein, nicht manchmal, fast durchgehend mehr Pläne habe als Zeit, um sie umzusetzen. Und ja, aber im Wesentlichen gefällt mir diese Idee, dass wir nett miteinander sein könnten. Ja.

0: Dann einen Song ortskundig. So, eigentlich so ein technischer, sehr technischer Begriff. Und da ist die schöne Metapher im Sitzen stürzen. Und das wiederum klingt ja doch jetzt nochmal sehr deprimierend geradezu. Also selbst im Sitzen kann ich noch stürzen. Und es hat sowas von auch sich klein machend, aber es kann ja auch einfach nur ironisch sein, oder? Was ist es bei dir?
1: Es ist tatsächlich die Idee, sitzend stürzen zu können, was irgendwie tragisch ist, aber dann dennoch diese Ausgangslage mit Humor zu begegnen, denn ohne Humor wäre das kaum aushaltbar. Ich kann sitzend stürzen, ja, das ist tatsächlich eine meiner Lieblingszeilen, zumindest in diesem Lied. Ja, Humor.
0: Immerhin fällt man dann nicht mehr ganz so tief.
1: Genau. Und vielleicht auch nicht ganz so hart und genau, ja.
0: Also immer schön unten bleiben, ne? Ist vielleicht die Losung. Flughöhe möglichst niedrig halten. Und damit wären wir im Prinzip schon bei dem Song Mensch im All. Das Gegenteil. Also dieses Größenwahnsinnige geradezu. Elon Musk, du sprichst es ja auch an in deinem Begleittext. Erste Frage, zunächst mal das All, das Universum oder die Außengrenze der Erde. Ist das was, was dich persönlich fasziniert und würdest du es zumindest in der Fantasie gerne mal überschreiten, diese Grenze?
1: Mich hat das All immer fasziniert, mich hat es immer fasziniert, Sterne anzusehen, wobei ich super unfähig bin, zu sagen, jetzt sehen wir X und jetzt sehen wir Y. Aber das Gesamte hat mich seit jeher fasziniert, weil diese Weite durchaus beeindruckend ist und die Grenze zu überwinden, nein, persönlich für mich gar nicht interessant, denn

0: Ich bin schon nicht gerne in einem Flugzeug, und nein, das. Also klar, es wäre schön, all das von nahem zu sehen wäre schön, aber die Reise müsste für mich nicht sein. Ich werde jedenfalls nicht in einem Sparschwein Geld sammeln, um es Elon Musk zu geben, um dann in das All zu reisen.
1: Okay, und ja, du sagst ja auch, du denkst dann eher an den kleinen Prinzen als an Elon Musk, wenn du ans All denkst.
0: Wenn du ans
1: Genau.
0: All denkst. Weil für mich ist es eigentlich nach wie vor eine absurde Vorstellung, dass Menschen in das All gehen sollten. Und insbesondere, wenn wir berücksichtigen, was für Pläne da geschmiedet werden mit Datenzentren, dann finde ich Datenzentren, dann finde ich das ja irgendwo aus meiner Perspektive absurd, aber ich verstehe das aus der Perspektive, eines Menschen wie Elon Musk, das nicht absurd ist. Und mir gefällt wiederum diese Vorstellung vom kleinen Prinzen. Ja, weil das ist eine Geschichte, die ich im Kindesalter mir angehört hatte und ich fand sie sehr beeindruckend. Irgendwie fand ich, dass der ganzen Geschichte eine Traurigkeit anhaftet und das hat mich damals schon irgendwie angesprochen. Ja, kann gar nicht genau sagen, woher das kommt oder weshalb, ob es überhaupt zutrifft, ich weiß es nicht.
1: Ja, und der kleine Prinz ist ja wahrlich das absolute Gegenstück zu Elon Musk, würde ich sagen. Also man sieht nur mit dem Herzen gut. Ich glaube, das ist ein Satz, der Elon Musk niemals über die Lippen kommen würde.
0: Ich fand dafür, dass ich den kleinen Prinzen erwähne, sollte ich eigentlich unbedingt die Geschichte mir mal wieder zu Gemüte führen. Ich habe die Geschichte als Buch, ich habe es als Hörbuch. Gilt das schon als Hörbuch? Es ist sehr, sehr alt. Ja, doch, das muss ein Hörbuch sein. Wie auch immer, ich sollte sie mir eigentlich mal wieder anhören. Aber das ist genauso einer dieser Pläne, bei denen es dann schwierig ist, sie umzusetzen. Wahrscheinlich würde es ohnehin darin resultieren, dass ich sehr deprimiert würde, wenn ich mir diese Geschichte anhöre. Nein. Aber es ist eine sehr schöne Geschichte. Ich habe sie als sehr schön in Erinnerung zumindest.
1: Ich glaube, dass diese Geschichte alle Kinder oder jungen Menschen, wenn sie sie zum ersten Mal lesen, auch grundlegend beeinflusst und einer neuen Art des Nachdenkens bringen kann, wie sie es davor nicht kannten. So war es bei mir zumindest.
0: Ich finde eigentlich, dass die Geschichte so viel mehr ist. Also zum Beispiel würde ich darüber nicht sagen, dass es eine Kindergeschichte ist, wobei möglicherweise das tatsächlich die Idee war von Saint-Exupéry, aber keine Ahnung. Also ich finde nicht, dass es. Es ist etwas, das. Es ist eine Geschichte, die heraussticht gegenüber anderen, die man in diesem Alter präsentiert bekommt, finde ich. Aber es ist lange her.

0: Ich würde dann jetzt so langsam zum Ende kommen, weil wir wollen ja auch noch deine ganze Musik spielen in der Sendung. Und schlag den Bogen nochmal zurück, im Prinzip zum Anfang oder zum Titel des Albums, Voliere, weil wir hatten es ja auch gerade von Grenzen. Und interessant finde ich schon mal, dass es keinen Song gibt, der so heißt wie der Titel des Albums. Das ist auch, ich weiß nicht, ob das bei dir immer so ist, aber in dem Fall nicht.
1: Ist sonst eigentlich nie so, aber es gibt doch das Lied Käfig auf dem Album und das war dann nah genug an der Voliere. Und Käfig umzubenennen in Voliere, nur dass es ein Lied gibt, welches wie das Album heißt, fand ich dann unnötig irgendwie. Aber das mit der Namensfindung war lustig, ja.
0: Aber vielleicht magst du noch mal ganz kurz erzählen, was Voliere für dich jetzt auch im Kontext deiner Musik so symbolisiert, bedeutet. Also es geht ja auch um Grenzen, aber so nicht diese harten, sondern so unsichtbare Grenzen.
1: Ich weiß nicht, wie es anderen Menschen geht. Ich erlebe das, was wir als Alltag bezeichnen, als etwas, das voll ist mit Grenzen, die insbesondere, wenn man in einem Bereich tätig ist, der Kreativität erfordert, zu überwinden sind und dass allein das eine Herausforderung sein kann, weil das alles an Energie gekoppelt ist, die man aufbringen muss, die vorhanden sein muss oder die man sich aufsparen muss, um in diesem Bereich tätig sein zu können. Und gleichzeitig habe ich die Idee, dass diese Grenzen, dieser Käfig, in dem wir uns bewegen, dieser Käfig namens Alltag, uns auch hilft, Dinge einordnen zu können. Und dennoch ist da mindestens bei mir immer wieder der Reiz auszubrechen. Sei es in Form einer Reise, sei es in Form einer gedanklichen Reise. Und ich finde diese, ich wollte sagen, ich finde diese Grenzüberschreitungen wichtig, aber das ist nicht sendefähig als Satz. Ich finde Grenzüberschreitungen.
2: Bei uns schon.
1: Im Kontext, ja.
0: Ja, auf jeden Fall. Also man setzt sich ja auch selber oft ganz irrationale Grenzen oder jetzt Grenzen, die nicht dazu da sind, sich selbst und andere zu schützen, sondern ganz im Gegenteil. Und diese zu überwinden, finde ich sogar wichtig. Aber fällt dir spontan irgendwas ein, wo es eine Grenze bei dir gibt und du die gerne eigentlich überwinden würdest, aber bisher noch nicht geschafft hast? Ohne jetzt zu persönlich werden zu wollen. Oder jetzt vielleicht auch auf die Kunst bezogen oder auf dein Dasein als Musiker.
1: Dort bin ich immer etwas am Ausloten, was Grenzen anbelangt. Zum Beispiel habe ich diese Woche an einer Liedskizze gearbeitet, die dann zwar klar aufbaut auf was ich bisher gemacht habe, aber dann doch sich in eine Richtung bewegt, die anders ist und für mich unerforscht ist und deswegen auch spannend. Also dort sind diese Grenzen für mich sehr, sehr interessant und auch spannend zu überwinden, wobei dann hin und wieder durchaus angezeigt ist, etwas zurückzubuchstabieren, weil mein Ziel nicht unbedingt ist, von 50 HörerInnen auf 10 HörerInnen zu fallen, in Anführungs- und Schlusszeichen, weil Musik eigentlich zugänglich sein sollte, in meiner Wahrnehmung, nicht im Sinn von anbiedernd, sondern im Sinn von nicht ausgrenzend. Ich muss nicht der Welt beweisen, fähig zu sein, sperrige Musik zu machen, die dann niemand anhört, denn sonst bräuchte ich sie nicht zu veröffentlichen. Okay. Ja. Und trotzdem finde ich diese Skizze, die ich erwähnt hatte, toll und möglicherweise wird daraus etwas und möglicherweise wird es das letzte Lied, das irgendwer von Blindzeile hört, weil es ganz schrecklich ist, oder ich weiß es nicht. Aber diese besondere Klänge interessieren mich mehr denn je. Das war etwas, wovon ich mich etwas abgegrenzt hatte vor einigen Jahren, weil ich fand, das sind Dinge, da haben andere bereits viele Experimente unternommen. Beispielsweise, dass eine Gitarre nicht mehr so klar und deutlich nach einer Gitarre klingt. Und ich fand, genau weil das bereits gemacht wurde und sehr gut gemacht wurde, brauche ich mich nicht in diesem Feld zu bewegen. Und mittlerweile finde ich, ach, möglicherweise sollte ich weniger streng sein mit mir und vielleicht dann eben doch hin und wieder dafür sorgen, dass eine Gitarre nicht mehr klar und deutlich als Gitarre zu erkennen ist.
0: Ja, ich bin gespannt. Vielleicht dann auf dem nächsten Album werden die Grenzen überschritten. Ja, und ich danke dir sehr, David Pümpin alias Blindzeile, dass du mit mir gesprochen hast, dir die Zeit genommen hast. Und ich hoffe, dass wir uns dann irgendwann mal wieder in Freiburg sehen, ne? Im KISS zum Beispiel.
1: Das wäre schön, ja.

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13: Willkommen bei Fokus Kultur, eurer Quelle für aktuelle Geschehnisse in der Kunst und der Gesellschaft. Heute mit Beiträgen zu Literatur, Kino und dem Umgang mit Gewässern. Erstes Thema heute ist die Buchrezension zu Wer möchte nicht im Leben bleiben von Helena Bukowski. Gefolgt von einem Gespräch über zwei Ikonen, Maike sprach mit Ida vom kommunalen Kino über 100 Jahre Marilyn Monroe und Ingeborg Bachmann. In der zweiten Hälfte geht es dann um die Frage, wie können wir lernen, anders mit Wasser zu leben? Dem gehen wir in Form einer Collage von der Confluence of European Water Bodies nach, die vom 3. bis 6. September in Berlin stattfand. Und am Ende der Sendung geht es dann wieder um Literatur. Das neue Buch von Hannah Lübbert, Sorry, ich hab heute Angst, ist am 14. August erschienen und wurde am 8. September im Shop 2 vorgestellt. Daraus hört ihr dann einige Ausschnitte. Und last but not least gibt es um kurz vor 7 ein paar Veranstaltungshinweise.

0: Das war Frank Sinatra mit That's Life. Helen Bukowski ist es mit ihrem neuen Roman gelungen, für gleich zwei Buchpreise nominiert zu werden. Den Preis der Leipziger Buchmesse hat dieser zwar nicht gewonnen, das Rennen um den deutschen Buchpreis ist aber noch offen. Wer möchte nicht im Leben bleiben, handelt von einer jungen DDR-Pianistin. Valentina hat den Roman gelesen und ist begeistert.
1: In ihrem neuesten Roman stellt sich die Schriftstellerin Helene Bukowski der Herausforderung, das Leben einer realen Person in Literatur zu verwandeln. Bekannte ihrer Familie händigten ihr den Nachlass einer jungen DDR-Pianistin aus. Christina wurde bereits als Kleinkind von ihrem Vater ans Klavier gesetzt. Schon bald wichen die Spielenachmittage im Wald dem ewigen Üben am Klavier. Mit 11 wechselte sie auf eine Spezialschule für junge MusikerInnen in Berlin. Es folgte eine längere Auslandsausbildung in Moskau. Kurz nach ihrer Rückkehr in die DDR nahm sich Christina mit nur 24 Jahren das Leben. Bukowski lagen für ihr Buch seitenweise Aufzeichnungen des Vaters über Christina vor. Daneben Fotografien und Kassettenaufnahmen ihrer Konzerte. Bukowski schafft daraus einen Roman, der in mehrfacher Hinsicht beeindruckt. Zunächst einmal berührt er. Umsichtig nähert sich Bukowski einer Frau, deren Innenleben aus Leerstellen besteht. Immer wieder lässt sie eigene Erfahrungen in die Geschichte einfließen. Wo unklar ist, wie sich eine wichtige Situation abspielte, erprobt sie mehrere Versionen, lässt diese nebeneinander bestehen. Ihr schreibendes Annähern an Christina wird zu einer eigenen Beziehung der Schriftstellerin zu der ihr unbekannten Pianistin. Das äußert sich etwas sprachlich, indem Bukowski in der Du-Form über Christina schreibt. Sich selbst und ihre Gedanken markiert sie als Ich. Die Reflexion des eigenen Schreibprozesses drängt dabei aber niemals zu stark in den Vordergrund. Im Zentrum bleibt Christina und der Versuch, dieser Raum zu geben. An mancher Stelle greift Bukowski in die Handlung ein, versucht Christina Trost zu geben, ihr schöne Momente zu bescheren.
2: Im Schutz der hohen Häuser stehen drei Tischtennisplatten und um sie herum eine Handvoll Jugendliche. Hier wird anders gespielt. Die Kellen in den Händen rennen die Jungen und Mädchen um die Platten herum. Du lehnst das Fahrrad an eine Laterne und tastest nach dem Bund deines Rocks. Dorthin, wo ich dir eine Kelle zwischen Gummi und Haut geschoben habe. Ich nicke dir zu. Du gehst zu den Jugendlichen, darfst mitspielen, ohne dass du viel sagen musst. Beim Rennen um die Tischtennisplatte streifen dich die Arme der anderen, ihre Hände und Beine. Dein Lachen hallt zwischen den Fassaden. Der Flügel in deinem Kopf schrumpft auf Puppengröße zusammen und wird so leicht wie eine Streichholzschachtel. Ich drücke mich in einen Aufgang der Häuser, bleib unbemerkt. Du spielst, bis es zu dämmern beginnt, bis es so dunkel ist, dass ihr den Ball nicht mehr erkennt. Dann gehen die anderen nach Hause. Plötzlich bist du wieder allein. Wie ein großer Geist steht dein Schatten im Hof. Du lässt die Tischtenniskelle fallen, bebst und rufst nach mir. Warum versuchst du, die Geschichte nachträglich zu verändern? Ich schaffe es nicht, mich dir zu zeigen. Bin wie gelähmt. Nichts von dem, was ich dir geben möchte, hat Bestand.
1: Auch die Darstellung der Musik hat mich beeindruckt. Das Hörerlebnis übersetzt sie in Naturbeschreibungen, kraftvoll drängende, melancholische oder weite Landschaften.
2: Mit einer Gabel am Glas eröffnet dein Vater den Abend. Du sitzt am Klavier. Dein Vater stützt sich auf das Instrument, hält eine Rede, spricht von deinen Fortschritten, deinem hervorragenden Abschneiden bei den Vorspielen in der Spezi und den vielen Einladungen zu Konzerten, die du erhalten hast. Du weißt nicht, wohin du schauen sollst, nestelst an dem von deiner Mutter genähten und am Tag zuvor gebügelten Kleid. Die Anwesenden sitzen so nahe, fast können sie dich berühren. Die Sonne knallt noch immer auf das Fensterglas. Dein Vater gibt dir ein Zeichen. Ohne dich noch einmal umzudrehen, rennst du in einen abgelegenen Mischwald. Du greifst nach den Händen der Anwesenden, ziehst sie in den Schatten zwischen Bäumen. Eure Schritte federn auf dem Moos, versinken in Farnen, kreiselnd treibt ihr in die Tiefe, wuchert in Mulden, perlt von hochstehenden Halmen. Zwischen den Wurzeln sammelt sich der Applaus. Laut knistert unter den Füßen des Publikums und in ihren Haaren Laub. Es müssen diese Momente gewesen sein, in denen du dich erkannt gefühlt hast, verbunden mit der Welt, verbunden mit den Menschen. Danach, Als alle gegangen sind, schiebt dein Vater sich zwischen dich und mich. Er geht mit dir noch einmal das ganze Programm durch, weist dich darauf hin, an welchen Stellen es Unsauberkeiten gegeben hat, worauf du beim nächsten Mal achten musst, wo er zwischen den Buchen und Eichen gestolpert ist. Du hörst dir alles an, kennst es nicht anders. Mit Lob ist dein Vater so sparsam wie Frau Feldberg. Nach dem Abendbrot übst du noch einmal eine Stunde. Nie hat ein gespieltes Stück Bestand.
1: Bukowski ist mit »Wer möchte nicht im Leben bleiben« etwas Großartiges gelungen. Die Lektüre des Romans über eine junge Pianistin lohnt sich ungemein. Nicht nur inhaltlich, sondern auch emotional und sprachlich. Also all das, was ich mir von Literatur wünsche.
0: Das war Valentinas Rezension des Romans »Wer möchte nicht im Leben bleiben« von Helene Bukowski. Die Textauszüge hat Anna eingelesen. Falls ihr das Buch nun auch lesen wollt, könnt ihr es bei Klaasen erwerben. Gebunden kostet es 24 Euro, als E-Book nur 5,99. Ihr wollt Helene Bukowski persönlich treffen, dann schaut übermorgen am Donnerstag, den 17. Dezember, September, im Literaturhaus vorbei. Dort liest sie ab 19 Uhr aus ihrem Roman.

Das war die Instrumentalversion von The Popcorn von James Brown. Im Cookie startet eine neue Filmreihe mit dem schönen Titel 100 Jahre Ingeborg, Bachmann und Marilyn Monroe. Ida vom kommunalen Kino im Mierebahnhof sprach mit uns über Geschlechterstereotype, dem Spiel mit denselben, über patriarchale Strukturen der 50er und 60er und über eine feministische Sichtweise auf alte Filme.

0: Marilyn Monroe mit Diamonds are a girl's best friend. Und über Marilyn Monroe und Ingeborg Bachmann wollen wir gleich reden. Wir haben hier Ida von Koki. Hallo.
1: Hallo, guten Morgen.
0: Schön, dass du da bist.
1: Ja, freue mich.
0: Und du hast ja die Reihe mit kuratiert, Forever Marilyn Monroe. Und wir wollen da ein bisschen drüber reden. Marilyn Monroe und Ingeborg Bachmann haben jetzt erstmal nicht so viel gemeinsam auf den ersten Blick. Ja. Aber sie werden beide 100 Jahre alt geworden.
1: Genau. Das ist der Aufhänger und da ist auch super viel erschienen dieses Jahr zu und immer wieder in Texten auch. Beide werden immer wieder als Ikonen bezeichnet und warum sind wir immer noch so interessiert an deren Leben, auch so viele Jahre, nachdem sie schon gestorben sind.
0: Ich wollte mal ein bisschen auf dieses Lied eingehen. Das kommt ja aus Gentlemen Prefer Blondes, also Blondinen bevorzugt. Diamonds are a girl's best friend. Also die Diamanten sind der beste Freund eines Mädchens. Und ich kenne Marilyn Monroe schon echt lange, seit meiner frühen Jugend und dachte damals, was für ein scheiß materialistischer Text, oberflächlich. Und dann habe ich mal ein bisschen näher hingehört und auch so vor dem Hintergrund von dieser Zeit, wir reden von den 50er Jahren, wo Flinterpersonen, Frauen einfach viel weniger Möglichkeiten auch hatten, ökonomisch auf eigenen Füßen zu stehen, habe ich das dann aus einer ganz anderen Perspektive gesehen, so eine Art, also sie singt ja auch, das ist so eine Art Altersvorsorge, ja. die Diamanten, die sie sich schenken lässt von ihren Verehrern, den verheirateten Männern.
1: Ja.
0: Ein Lied gegen geschlechtsspezifische Altersarmut.
1: Ja, so könnte man es auch sagen vielleicht. Also darum geht es halt auch in dem Film. Marilyn Monroe spielt da eine Frau, die total davon besessen eigentlich ist, einen Mann zu finden, der möglichst reich ist. Sie ist irgendwie obsessed mit Diamanten und vor allem geht es ihr darum, finanzielle Sicherheit dadurch herzustellen. Und ist eine Komödie, also es wird da sehr komödiantisch auch dargestellt, wie sie da diese Golddigger-Rolle spielt. Und auch in dem Song kommt das ja raus. Also da ist was Wahres dran, dass sie dieses Geld braucht, um finanziell abgesichert zu sein. Mhm. Aber es ist natürlich auch überzogen und auch sehr lustig, wie das dargestellt wird.
0: Also auch ein bisschen Spiel mit Geschlechterrollen.
1: Ja, genau. Also es würde ich sagen, beides. Also es ist nicht alles so nur ernst. Aber ja, also es ist auf jeden Fall auch wahr, dass sie diese Diamanten möchte, auch um halt finanziell unabhängig zu sein oder zu werden im Alter, ja.
0: Ihr zeigt ein paar Klassiker von Marilyn Monroe, eben manche mögen es heiß, Blondinen bevorzugt, dann Misfits, ihr letzter Film und was war der vierte?
1: Genau, wir zeigen dann auch noch The Seven-Year Itch, genau.
0: Ja, das verflixte siebte,
1: Das verflixte siebte, ja.
0: Die ikonische Szene über dem U-Bahn-Schacht, ja.
1: Ja. Genau, das ist...
0: mit dem Rock.
1: Genau, mit dem Rock. Das Bild kennen wahrscheinlich das, alle. Ja. Den Film, also wir zeigen alle Filme auch mit Einführungen davor.
0: Ah, ja.
1: Und gerade auch bei dem finde ich das wichtig, weil da geht es eigentlich um den Mann, der Marilyn Monroe da sehr begehrt. Und teilweise auch problematisch auf jeden Fall, wie sie da dargestellt wird. Auch diese Szene über dem U-Bahn-Schacht kann man sich so fragen. Was ist da eigentlich los? Und das so zu kontextualisieren und einzuordnen, ist halt auch ein Teil von der Reihe jetzt. Genau. Und mit Some Like It Hot fangen wir an. Mhm. Das ist auch eine Komödie.
0: Sehr witziger Film, ja.
1: Ja, da wird auch total viel mit Geschlechterrollen gespielt oder darum geht's auch. Und für die 50er Jahre ist es auch ein sehr skandalöser Film eigentlich gewesen. Da kommt Drag drin vor.
0: Tony Curtis und Jack Lemmon ziehen sich Frauenkleidung an, okay, ja.
1: Ja, genau. Homosexualität wird auch thematisiert unter dem Hays-Code.
0: Ja.
1: Das war eigentlich eine Zeit, wo das überhaupt nicht erlaubt war, deswegen auch so mit einer Art Verwechslungsspiel getarnt.
0: Ja.
1: Ist auf jeden Fall auch interessant, sich das anzugucken.
0: Das ist auch ein sehr, sehr witziger Film. Also es war einer der ersten Filme, den ich kannte mit Marilyn und ich fand es wahnsinnig witzig einfach.
1: Ja, auch sehr unterhaltsam auf jeden Fall.
0: Du hast uns ein Buch mitgebracht. Wie kam es denn zu dieser Reihe?
1: Genau, also zum Geburtstag quasi ist auch ein Buch rausgekommen von Jenny Zilka zu Marilyn Monroe. Und da behandelt sie auf 100 Seiten die ganzen Filme, wo sie halt die Hauptrolle hatte und auch einige, wo sie Nebenrollen gespielt hat, und arbeitet da so sich durch, wie sie wahrgenommen wurde, was sie für Rollen bekommen hat und wie sie auch damit umgegangen ist, welche Rollen sie spielen durfte.
0: Und dann warst du angefixt und dachtest,
1: genau,
0: das will ich auch.
1: Ja, ich dachte, es wäre total cool, das zu teilen und halt auch mit den Einführungen darauf einzugehen, wie man das auch aus feministischer Perspektive sehen kann. Und auch einfach, weil die Komödien sind auch total unterhaltsam. Und Misfits auch ist ein total spannender Film.
0: Da wollte ich auch nochmal drauf, weil Marilyn Monroe hat ja leider irgendwie wird ja sehr festgeschrieben auf dieses naive Blondchen. Dabei hat sie schon in jungen Jahren auch ernste Rollen in einem Horrorfilm zum Beispiel gehabt. Und mit Misfits haben wir auch gemerkt, dass sie, also das war ja der Moment, wo sie dann in ernsthafte Schauspielerei wirklich angehen wollte. Tragischerweise ist sie kurz danach gestorben. Und als ich Misfits gesehen habe, eben ihr letzter Film 1961, da spielt sie eine frisch geschiedene Frau, die so nach außen hin so sehr zuversichtlich und fröhlich ist, aber eigentlich zutiefst verzweifelt ist. Und vor dem Hintergrund, wie wir heute wissen, ist, dass sie kurz darauf eben gestorben ist. Und ihr Tod ist ja auch sehr mythenumrankt. Also von Suizid über Mord über Unfalltod ist da ja alles an Verschwörungserzählungen drin. Und so wirklich geklärt scheint es auch nicht zu sein. Aber damals war so die Erzählung von dem Suizid halt die Erzählung. Und ich dachte mir so, ist der Film ein bisschen prophetisch? Wie siehst du das?
1: Oh ja, das könnte man auf jeden Fall so sehen. Sie hat sich ja auch kurz danach von Arthur Miller hat die Scheidung eingereicht. Und in dem Film geht es ja auch darum, dass sie sich scheiden lässt.
0: Genau,
1: und ja, sie ist da sehr verzweifelt auf jeden Fall in dem Film. Also ihr Mitspieler sagt zu ihr in dem Film, du bist das traurigste Mädchen, was ich je kennengelernt habe. Ist bestimmt auch ein Teil von ihr zu sehen, der auch im echten Leben so vorhanden war, ja. Und ja, auf dem Set ist sie auch immer wieder, also zu spät gekommen. Es war anscheinend schwierig, mit ihr da zu arbeiten. Sie hatte auch schon Tablettenabhängigkeit und alles, ja.
0: Ja, ein tragischer Tod, und auch das verbindet ja, reden wir nochmal über Ingeborg Bachmann, oder? Würde ich sagen, die zwei Frauen, die zwei Flinterpersonen, beide sind nicht besonders alt geworden. Marilyn Monroe war gerade mal 36 und Ingeborg Bachmann ist keine 50 geworden.
1: Ja.
0: Von Ingeborg Bachmann weiß ich tatsächlich, obwohl ich eine Leseratte bin, wenig, was auch bezeichnend ist, dass Flinterpersonen halt nicht sichtbar sind oder nicht so sichtbar sind in der Literatur, so wie im Film. Ich weiß, dass sie 1926 geboren ist, eben hatte jetzt 100-jährigen Geburtstag, dass sie einen einzigen Roman geschrieben hat ihr. Und dass sie kürzlich von Sandra Hüller in einem Film verkörpert wird. Den zeigt ihr aber nicht, ihr zeigt was anderes.
1: Genau, den Sandra Hüller-Film, der ist halt dieses Jahr auch rausgekommen. Und es gibt aber noch weitere Filme von oder über sie mit ihren Worten. Und das zeigt halt auch, dass sie so eine Person ist, die immer wieder beschäftigt. Also wir zeigen von 2016 einen Film, der heißt Die Geträumten. Das ist so eine Art Dokumentation, wo eine Schauspielerin und ein Schauspieler die Briefe von Ingeborg Bachmann und Paul Celan vertonen. Und die sind halt so sehr, also so literarisch auch, und sind an diesem Tonstudio die zwei Schauspielenden. Und es wird dann, also löst sich so ein bisschen die Grenzen auf zwischen Fiktion und Dokumentation in dem Film. Und dann zeigen wir halt die Verfilmung von Malina, also wie gesagt, ihr einziger Roman. Und das wurde von Elfriede Jelinek in den 90ern verfilmt. Genau, da geht es auch um eine Mann-Frau-Beziehung, sehr dramatisch. Diese Filme zeigen halt auch, wie, also einmal die Worte von Ingeborg Bachmann, die halt immer noch so nachklingen. Genau.
0: Wir hatten eingangs gesagt, auf den ersten Blick haben diese beiden Personen nicht so viel gemeinsam, aber was sie gemeinsam haben, ist, dass sie zu einer Zeit gelebt haben, in den 50er, 60er Jahren, die noch krasser patriarchal geprägt war als heute.
1: Ja.
0: Und in den Interviews, die ich in den Trailern gesehen habe, die sie wo sie befragt wird, merke ich das auch immer wieder, dass sie halt oft, oder dass wahrscheinlich jede Flinterperson in der Zeit einfach sehr oft auch einfach festgeschrieben wird auf ihr Geschlecht. Mhm. War das auch eine Überlegung bei der Kuratierung von eurer Reihe, dass das irgendwie ein Thema ist? Also es geht ja viel um Geschlechterrollen einfach, ne?
1: Ja, genau. Wie konnte man sich damals selbst verwirklichen als Flinterperson überhaupt? Oder also was waren die Rahmenbedingungen und welche Rollen haben die einen vielleicht auch gepresst? Wie viel konnte man sich damals auch überhaupt frei entscheiden, ist ja auch so die Frage. Und wo, was ist da auch so eine zerstörerische Kraft und wie wirkt das sich aus auf die Frauen? Also das ist auch in Malina auf jeden Fall Thema.
0: Ja, spannende Reihe. Also es geht los am 12., richtig?
1: Genau, jetzt am Samstag. Da bin ich auch im Kino, also würde mich freuen, euch da zu sehen. Ja. Und es geht dann eigentlich über den ganzen September. Soll ich die Termine einmal?
0: Ich glaube, ihr könnt das selber auch nachschauen auf koki-freiburg.de. Und vielleicht nochmal, wie viel kostet es und was sind die Barrieren?
1: Genau, also der reguläre Eintritt sind 8 Euro, ermäßigt sind 5. Und wir haben jetzt auch Cineville, sorry. Falls ihr Cineville habt, könnt ihr da auch mit reinkommen. Es ist rollstuhlgerecht bei uns, genau.
0: Habt ihr auch die Greta und Starks App in den Filmen?
1: Die haben wir leider nicht.
0: Ah, okay, ja.
1: Aber genau, also die werden alle mit,
0: mit Untertiteln immerhin, genau.
1: Genau, mit Untertiteln gezeigt, ja. Und wie gesagt, es gibt Einführungen.
2: Das war Ida vom Kommunalen Kino Freiburg im Gespräch anlässlich der Filmreihe 100 Jahre Ingeborg Bachmann und Marilyn Monroe. Im Rahmen dieser wird dann am Donnerstag ab 21.30 Uhr, wie eben auch schon erwähnt, die Geträumten gezeigt. Da geht es dann um die Briefe zwischen Paul Celan, dem Autor, und Ingeborg Bachmann zwischen 1948 und 1970, als er sich dann das Leben genommen hat. Und diese Briefe zeugen in dem Film von Emotionen, Leidenschaft und auch Zweifeln zwischen den beiden Menschen. Die Texte werden dann von zwei Schauspielern gelesen in einem Tonstudio und führen die Spannung der präzisen Texte an die Oberfläche, während sie dann in den Pausen unbeschwert zusammensitzen, Zigaretten rauchen und ihre eigenen Beziehungen reflektieren. Nochmal kurz zusammengefasst, in der Urachstraße 40 am Donnerstag ab 21.30 Uhr die Geträumten für 8 bzw. ermäßigt 7 Euro. Zum Einstimmen auf den nächsten Beitrag über die diesjährige Confluence in Berlin hört ihr jetzt Soul of the Sea von Drexia.

Vom 3. bis 6. September 2026 fand in Berlin die 4. Confluence of European Water Bodies statt. Die Veranstaltung bringt Flüsse, Seen, Lagunen, Gletscher, Meere und Feuchtgebiete aus ganz Europa zusammen, um gemeinsam über eine zentrale Frage nachzudenken. Wie können wir lernen, anders mit Wasser zu leben? Vier lange Tage kamen Teilnehmende aus Wissenschaften, Kunst und Aktivismus für Workshops, Performances, gemeinsame Mahlzeiten, Rituale, Listening-Sessions, künstlerische Interventionen, öffentliche Gespräche und ein Multispezies-Parlament zusammen. Ihr hört jetzt eine Klangcollage.

In der Collage eben hörtet ihr Wohltöne der Gäste und Organisatorinnen der Confluence of European Water Bodies, Aktivistinnen, Live-Recordings von Performances und Workshops sowie Field-Recordings des Mittelmeers und der Dreisam in Freiburg. Die Confluence of European Water Bodies ist ein von indigenem Recht der Naturbewegungen inspiriertes, wachsendes gesamteuropäisches Netzwerk von Gewässern und ihren Gemeinschaften. Die Initiative setzt sich dafür ein, Gewässer nicht nur als Ressourcen zu betrachten, sondern als lebendige Wesen mit eigenem Wert, eigener Bedeutung und eigener Handlungsmacht anzuerkennen. Ihr habt noch etwas Musik vor dem nächsten Beitrag.

0: Das war No Tears auf der gleichnamigen EP von Toxic Moon 1978 erschienen. Wenn es zur Zeit ein verbindendes Gefühl gibt, dann ist es wohl Zukunftsangst zwischen einem brennenden Europa, Kriegsgefahr und apokalyptischen Nachrichten über KI fällt es schwer, hoffnungsvoll in die Zukunft zu blicken. Aber was passiert, wenn Angst omnipräsent wird? Welche gefährlichen Folgen kann Angst haben? Von Depressionen und Zynismus bis hin zu Autoritarismus und Extremismus. Und wie kann man die Angst stattdessen zu einer Antriebskraft für positive Veränderungen machen? All diesen und weiteren Fragen geht Hannah Lippert in ihrem Buch Sorry, ich habe heute Angst nach. Dabei bezieht sie sich auf psychologische Erkenntnisse, ebenso wie auf ihre Erfahrung als Klimaaktivistin und Betroffene einer Angststörung. Wir hören einen kleinen Ausschnitt aus der Lesung mit Gespräch im Shop 2 am Dienstag, dem 8.9. um 18 Uhr gewesen.
1: Das ist eine gute Frage. Ich würde sagen, auf jeden Fall nicht. Der Titel ist so gewählt, weil das bezieht sich auf eine Geschichte im ersten Kapitel, wo ich so von meinen persönlichen Erfahrungen mit Angst erzähle, aber auch davon, wie ich es wahrnehme, wie meiner Generation mit Angst umgegangen wird. Und dass es ja erfreulicherweise so ist, dass heutzutage eigentlich sehr offen über psychische Probleme auch gesprochen werden kann. Und ich sage dann an einer Stelle, ist es heutzutage oft auch schon akzeptiert zu sagen, sorry, ich kann heute nicht, ich habe heute Angst. Und deswegen heißt das Buch jetzt am Ende auch so. Ja, das stimmt. Also dieses Bild ist auf jeden Fall so ein bisschen vielleicht verwirrend im ersten Moment. Ich finde es gerade deswegen eigentlich ganz gut. Es ist ja auch kein Foto, sondern im Stil von einem Ölgemälde so gehalten und dadurch soll es auch eher so ein bisschen fantasievoller wirken. Und die Kettensäge für mich persönlich repräsentiert die so ein bisschen Angst in dem Sinne, dass sie uneindeutig ist. Und Angst kann auch in verschiedene Richtungen wirken. Also Angst kann dazu führen, dass du dich irgendwie verteidigen willst, ein Sicherheitsgefühl aufbauen willst und vielleicht deswegen diese Kettensäge quasi brauchst oder das Gefühl hast, sie zu brauchen. Aber Angst kann natürlich auch zu extremer Aggression führen und zu total schädlichem Verhalten, was auch Gesellschaften kaputt machen kann, weil Angst einfach Aggression fördert. Und gerade deswegen finde ich es so wichtig, darüber zu reden, was eigentlich mit der Gesellschaft passiert, wenn viele Leute von Ängstlichkeit geplagt sind. Und so Milei oder Elon Musk, an den man denken könnte, ist vielleicht gar nicht so eine unpassende Assoziation, weil, finde ich, dieser Rechtsruck, für den die stehen, auch in Verbindung mit Ängstlichkeit gedacht werden muss. Und ich glaube, diese faschistischen Tendenzen, die überall auf der Welt gerade aufkommen, sind auch eine natürlich sehr schädliche, aber auch eine Art, wie manche Menschen vielleicht versuchen, ihre Ängste zu bewältigen oder irgendwie so ein Gefühl von Sicherheit zu finden. Ja, also ich bin selber schon seit einer längeren Zeit sozusagen Angstbetroffene, also schon seit ich jünger bin und mich auch in der Klimabewegung eine Zeit lang eingesetzt habe, kenne ich dieses Gefühl von so genereller Angst und Unsicherheit gegenüber der Zukunft sehr gut. Und irgendwann habe ich auch eine klinische Angststörung bekommen. Und währenddessen war mir schon immer klar, dass ich darüber gerne schreiben möchte. Einerseits, weil ich Schreiben sehr mag und es mir auch hilft, meine Erfahrungen zu verarbeiten. Andererseits aber auch, weil ich glaube, dass das, was ich erlebt habe, nicht nur für mich relevant ist, sondern ein kleiner Ausschnitt von einer Problematik, die viel mehr Menschen noch betrifft. Also, wenn wir uns jetzt Angststörungen angucken, dann ist die gerade bei jungen Frauen in ungefähr meinem Alter sehr, sehr häufig. Und auch so eine generelle Ängstlichkeit hat die Gesellschaft mehr und mehr im Griff, finde ich. Und ich finde es total wichtig, sich zu fragen, was macht das eigentlich mit der Gesellschaft und wie kommt man da auch wieder raus? Und ich glaube, dass meine persönliche Geschichte da ein kleiner Einblick sein kann, der vielleicht noch mehr Menschen als nur mir irgendwie hilft. Das kann man nicht so auf eine Sache runterbrechen. Und genau da liegt eigentlich das Problem, dass wir eine ganz spezielle Mischung aus verschiedensten Faktoren gerade erleben, die alle Ängste begünstigen. Und auf der einen Seite haben wir natürlich so, ich nenne es mal geopolitische Krisen, wie zum Beispiel Klimakrise, aber auch, dass Kriege und Atomkriege eine immer realere Gefahr sind. Und dazu kommt aber, dass wir auch ganz viele andere Dinge in der Art, wie unsere Gesellschaft strukturiert ist, haben, die Ängste extrem begünstigen. Also, dass so viele Leute einsam sind, dass so viele Leute finanzielle Unsicherheit haben, die Digitalisierung, das Aufkommen von KI und noch viele weitere Gründe tragen dazu bei und machen so eine explosive Mischung. Und in einem Kapitel von dem Buch geht es um die Ursachen von Angst. Und da habe ich 9, die ich genauer behandle, was ja schon ziemlich viel ist. Und damit ist die Liste sicherlich auch noch nicht beendet. Und ja, also es gibt die unterschiedlichsten Dinge, die Ängste begünstigen können. Und ich glaube, die Klimakrise beispielsweise, die gerade die Zukunft so extrem unsicher werden lässt, ist dann irgendwie wie der letzte Tropfen, der das Fass noch zum Überlaufen bringt. Aber das Fass ist eigentlich schon voll, weil vieles in der Gesellschaft einfach nicht so strukturiert ist, dass es unseren Psychen gut tut. Ja, das ist eben das Spannende. Also ich glaube, wenn wir Angst vor der Zukunft erleben, dann haben wir im Prinzip die Wahl, wie wir damit umgehen. Und es gibt da die unterschiedlichsten Bewältigungsstrategien. Und manche werden selbst zur Gefahr und manche können aber auch uns helfen, das Grundproblem zu lösen. Und viele Menschen neigen dazu, sich angesichts von existenzieller Unsicherheit noch mehr an dem festzuklammern, was sie gelernt haben, was Sicherheit oder ein gutes Leben bedeutet. Und wenn das nicht reflektiert wird oder damit ganz bewusst umgegangen wird, kann es dazu führen, dass zum Beispiel materieller Wohlstand als unglaublich wichtig angesehen wird. Es gibt auch sehr interessante Studien dazu, dass in westlichen Ländern in dem Moment, wo die Klimakrise medial mehr besprochen wurde, der Verkauf von SUVs schlagartig angestiegen ist. Also je mehr Bewusstsein über die Klimakrise, desto mehr SUV-Verkauf. Da denkt man erstmal, das ist paradox. Aber es liegt halt daran, dass dieses Gefühl von Unsicherheit durch die Klimakrise von vielen Leuten quasi bewältigt wird durch, ich habe ein großes Auto und das gibt mir irgendwie Sicherheit. Und das ist nicht nur schlecht für die Umwelt, sondern es gibt ja auch tatsächlich keine Sicherheit. Es ist überhaupt keine Lösung. Und gerade deswegen finde ich es so wichtig, bewusst sich mit Ängsten auseinanderzusetzen und sich wirklich gut zu fragen, wie kann ich meine Ängste bewältigen auf eine Art und Weise, die gleichzeitig das Grundproblem löst und die Welt irgendwie besser macht anstatt schlechter, weil sonst wird es immer sehr viele toxische Bewältigungsstrategien geben. Also ich glaube, Emotionen und Politik gehört untrennbar zusammen, weil einerseits die politischen Entwicklungen Emotionen auslösen, aber auch unsere Emotionen und unser Innenleben natürlich die Gesellschaft prägt und verändert. Und deswegen muss das aus meiner Sicht unbedingt zusammengedacht werden und auch die Lösungen müssen zusammengedacht werden. Also mich stört es total, wenn über psychische Probleme immer so gesprochen wird, als ob es etwas ist, was im Endeffekt die Betroffenen selbst lösen müssen, weil unsere Umgebung, die Gesellschaft, in der wir leben und die Bedingungen, die prägen unsere Psyche. Und wenn die ungesund sind, dann wird dieses Problem niemals grundlegend bewältigt werden können, egal was wir persönlich tun, wenn nicht unsere Gesellschaft sich verändert und wenn unsere Umgebung nicht anders gestaltet werden, sodass sie psychisch gesünder sind. Und gleichzeitig ist das natürlich eine Transformation, die lange dauert und schwierig ist. Und in der Zwischenzeit sollten Betroffene auch etwas an die Hand bekommen, was ihnen hilft. Auch damit sie die Energie haben und die Kraft, die größere Veränderung selber auch mitzugestalten. Und deswegen versuche ich auch in dem Buch so den Spagat irgendwie hinzubekommen, sowohl über die persönlichen Lösungen, was man selber umsetzen kann, zu reden, als auch darüber, wie eigentlich unsere Gesellschaft so gestaltet sein müsste, dass sie keine Ängste mehr kreiert. Dem habe ich ein ganzes Kapitel gewidmet, weil ich halt sehr, sehr wichtig fand, das nicht immer ungesagt zu lassen, nur weil es eine große und vielleicht auch schwer vorzustellende Veränderung ist. Weil wenn wir gar nicht darüber reden, dann verstärkt es immer weiter diesen Eindruck, dass im Endeffekt wir keine große gesellschaftliche Veränderung bräuchten, sondern nur die betroffenen Individuen irgendwie Wege zur Lösung gehen müssten. Also um das ganz, ganz kurz zusammenzufassen, glaube ich, die Lösung beginnt da, wo man dieses Gefühl der Angst nicht versucht, von sich wegzudrängen, indem man durch irgendwelche Sachen versucht, Sicherheit zu erlangen, sei es das Auto, was vorhin erwähnt wurde, oder irgendwie dem Hinterherlaufen von einer bestimmten politischen Ideologie oder so, sondern man lässt die Angst an sich ran und versucht zuzuhören, was sie einem eigentlich sagen will. Und bei mir persönlich war das so, dass ich irgendwann gemerkt habe, das, was unter meiner Angst liegt, ist eine riesige Angst im Prinzip vor dem Tod, den ich, so wie viele Leute unserer Gesellschaft, immer verdrängt habe und mich so unbewusst irgendwie so ein bisschen für unsterblich gehalten habe. Und ich glaube, wenn man diesen Fakt, dass wir halt als Mensch immer in gewisser Weise unsicher sind, versucht zu akzeptieren zu lernen, dann ergeben sich daraus Fragen, die total relevant sind, nämlich: Wie möchte ich denn leben, wenn mein Leben begrenzt ist? Was macht mein Leben dann wirklich wertvoll und gut? Also im Prinzip, was ist ein gutes Leben? Woraus besteht das eigentlich? Was ist eigentlich Glück? Und ich glaube, dass diese Frage uns auch gesamtgesellschaftlich heutzutage viel mehr beschäftigen sollte, weil wir ja sehen überall, dass unsere Gesellschaft, unser Wirtschaftssystem super viele Krisen produziert und es bedarf irgendwie einer Veränderung, aber wenn man eine Gesellschaft neu denkt, ist ja immer die Frage, auf welcher Basis denkt man sie neu. Und ich glaube, die Frage, was eigentlich ein gutes Leben ist, wäre auch eine sehr gute Basis für ein gutes neues Gesellschaftsmodell, was halt das Glück von Menschen und das gute Leben als Ziel hat und nicht mehr nur irgendwie das Bruttoinlandsprodukt oder so. Ja.
0: Das waren Ausschnitte der Lesung und Diskussion mit Hannah Lübbert, der Autorin von Sorry, ich habe heute Angst. Das Buch ist am 14. August bei Rowohlt erschienen und kostet 14 Euro im Buchhandel eures Vertrauens. Jetzt versuche ich euch auf die letzten paar Sekunden noch ein paar Veranstaltungshinweise für die kommenden Tage in und um Freiburg zu präsentieren. Und zwar geht es los mit am Donnerstag, geht es los mit Helen Bukowski, wie vorhin schon erwähnt, ist sie dann im Literaturhaus in Freiburg zu sehen mit ihrem Buch Wer möchte nicht im Leben bleiben, das am Anfang der Sendung besprochen wurde. Sie spricht dann mit Clara Kopfermann und der Freiburger Musikmedizinerin Claudia Spahn über ein männlich geprägtes System und Kunst als Widerstand. Am Donnerstag dann ab 19.30 Uhr für 11 und ermäßigt 7 Euro. Wenn ihr etwas für die Umwelt tun wollt, gibt es am Samstag, dem 19. das Dreisam-Cleanup, dann denn Plastik ist überall. Jährlich landen mehrere Millionen Tonnen Kunststoffabfälle vom Land in den Ozeanen, unter anderem auch über unsere Flüsse. Beim Cleanup wird dann der weiteren Verschmutzung der Weltmeere entgegengewirkt, um einen Beitrag zum Meeresschutz zu leisten. Greenpeace und Trash Hero laden euch herzlich dazu ein. Treffpunkt für das Dreisam-Cleanup ist dann am Samstag, den 19.09. um 11 Uhr vor dem Café Extrablatt, um gemeinsam Abschnitte an der Dreisam vom Müll zu befreien. Es wird darum gebeten, selbst Handschuhe, Eimer und Zangen mitzubringen. Danach könnt ihr beim Hoffest auf dem Greta-Gelände entspannen, denn am Samstag gibt es dort ab 20 Uhr Live-Musik, leckeres Essen und kalte Getränke. Bei freiem Eintritt spielen zwei Punkbands. Und jetzt ist die Zeit rum und die Sendung somit leider auch. Damit verabschiede ich mich am Mikrofon. Viel Spaß mit Radio Aktak aus Wien.
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1: Ich spreche mit Birgit Weihe. Ich freue mich sehr, dich wieder hier vor mir auf dem virtuellen Bildschirm zu haben. Wir haben das letzte Mal über dein Buch Root Girl gesprochen. Jetzt sprechen wir über dein Buch Schweigen. Ein sehr dickes, kräftiges Buch. Vielleicht magst du kurz am Anfang uns mal so ein bisschen reinführen in die Geschichte. Also es geht um vor allem zwei Hauptprotagonistinnen. Wer sind diese beiden Protagonistinnen und wie bist du überhaupt auf diesen Stoff gekommen?
2: Ich bin von Pablo Tornes, einem argentinischen Sozialwissenschaftler, Historiker, gefragt worden, ob ich nicht irgendwas zu Elisabeth Käsemann zeichnen, erarbeiten könnte als Comic, weil er der Meinung war, dass sie in Deutschland überhaupt nicht mehr erinnert wird, in Argentinien viel stärker. Und dann habe ich eben angefangen zu recherchieren zu ihr und bin bei der Recherche auf Ellen Marx gestoßen, eine deutsche Jüdin, die es gerade noch geschafft hat, kurz vor dem Krieg mit ihrer Pfadfindergruppe nach Buenos Aires, Argentinien zu emigrieren und dann nach dem Krieg da geblieben ist, dort einen anderen deutschen Immigranten geheiratet hat und deren Tochter während der Militärdiktatur verschwunden ist und sie dann zu den Madres de Plaza de Mayo gehört hat, die eben darum gekämpft haben, die Schicksale der Verschwundenen aufzudecken, auch nach Ende der Diktatur, eigentlich bis heute. Und diese Person hat mich sehr fasziniert und gleichzeitig habe ich gesehen, dass das auch sehr viel mit dem Schicksal von Elisabeth Käsemann zu tun hat. Und weil ich gleichzeitig gemerkt habe, ich kann nichts Signifikantes Neues zu Elisabeth Käsemann hinzufügen, zu dem, was ich gefunden habe, schon an Filmen, an Literatur, an Artikeln, dass ich dachte, warum dann einfach nur, dass es sie als in Comicform gibt, fand ich dann nicht befriedigend. Und aber die Verknüpfung dieser beiden Schicksale hat für mich sehr Sinn gemacht, weil es eben die Verknüpfung auch der deutschen und argentinischen Geschichte sehr gut zeigt.

0: War für dich sofort klar, dass sich diese beiden Figuren perfekt für eine Graphic Novel eignen würden? Oder diese Geschichte?
1: Tatsächlich nicht. Also dadurch, dass ich mit Elisabeth Käsemann angefangen habe, die als Studentin nach Buenos Aires gegangen ist und da studiert hat und sich engagiert hat in den Armenvierteln, die eben auch während der Militärdiktatur verhaftet wurde und umgebracht worden ist. Über deren Schicksal wusste man aber Bescheid und wusste auch die deutsche Regierung Bescheid. Und es ist nichts getan worden, um ihr zu helfen oder nicht wirklich ernsthaft etwas. Und das war was, was mich sehr erschüttert hat, als ich das recherchiert habe. Und ich dann so dachte, das ist interessant, eben, es gibt, dass das so wenig zu, also dass es verschwiegen wird oder dass eine Regierung auch dadurch schuldig werden kann, dass sie schweigt, dass sie nicht handelt. Und so kam ich auf diese Thematik des Schweigens und des Erinnerns und dass eben Erinnern das Gegenteil von Schweigen ist. Wir sprechen über etwas, wir erinnern an etwas. Und ich bin währenddessen eben auf Alaida Asman gestoßen, die sehr viel zu Schweigen oder sich mit der Thematik des Schweigens auseinandergesetzt hat. Und so kam dann die Idee, dass ich über diese Klammer des Schweigens, der Erinnerung, wie wird erinnert, was für Möglichkeiten oder was für Komponenten des Schweigens gibt es eigentlich? Ist es unbedingt immer schlecht? Und das war dann plötzlich die Klammer, dass ich dachte, damit kann ich die beiden Frauen verknüpfen und habe eben diese thematische Klammer, die das zusammenhält. Aber es war tatsächlich nicht so einfach, an diesen Punkt zu kommen. Ich habe relativ lange hin und her geeiert. Wie erzähle ich das? Wer erzählt? Was ist eigentlich das Thema sozusagen?
0: Ja, wir wollen dann jetzt gleich auch ein bisschen tiefer, also vielleicht ein bisschen philosophischer über ja, dieses Wort Schweigen, Beschweigen, was ist das überhaupt, sprechen. Vielleicht vorab noch mal ganz kurz, wie hast du recherchiert? Hast du auch mit ZeitzeugInnen zum Beispiel gesprochen? Oder in dem Fall waren es ja vor allem Frauen auch, die Mütter. Also, was hast du da an Quellen gehabt?
1: Also zunächst habe ich hier erstmal alles, was ich kriegen konnte, gelesen an biografischen Material. Es gibt zu Ellen Marx eine sehr gute Biografie von Jeanette Heufelder. Ich habe zu Elisabeth Käsemann gibt es Dokumentarfilme, Radiobeiträge, alles Mögliche. Also das alles, was ich hier gefunden habe, habe ich erstmal gelesen, so als erste Vorbereitung. Ich habe dann noch bei Ellen Marx tatsächlich mit alten MitstreiterInnen sprechen können, mit ihrem Sohn auch. Ich war dann in Buenos Aires und habe da auch noch weiter recherchiert in den Gedenkstätten und da versucht, mit Leuten zu sprechen und da eben auch mit dem Sohn und auch mit der Tochter von Ellen Marx in Israel hatte ich Kontakt. Und bei Elisabeth Käsemann gibt es die Käsemann Stiftung von ihrer Nichte, mit denen habe ich auch gesprochen und auch da eben, wo ich halt noch eben Kontakte bekommen konnte.

0: Hast du auch Dinge dazu erfunden oder ist es wirklich, hast du versucht, 100% nur an dem, was du auch wirklich belegen kannst, darzustellen, was ja jetzt eigentlich wahrscheinlich in der Kunst kaum möglich ist?
1: Also ich habe tatsächlich mich an die Fakten gehalten, weil es dann auch für mich klar war, dass es mehr ein Sachbuch werden soll und kein Roman, also keine Graphic Novel in dem Sinne. Und trotzdem sind natürlich die Dialoge, die ich gezeichnet habe, die sind erfunden, weil ich wusste zum Beispiel, es gibt einen Dialog, wo sich Elisabeth Käsemann mit Freundinnen trifft, um auf die Schar-Demo zu gehen. Und alles, was in diesen Dialogen vorkommt, habe ich aus irgendwelchen Dokumentarfilmen, dass sie mit Rudi Dutschke befreundet war, dass sie in einer bestimmten Gruppe war, wie sie sich, dass sie vorhatte, zum Kirchentag zu fahren und so weiter und darüber dann Kontakte bekommen hat, das erste Mal nach Lateinamerika zu gehen. Das sind alles Sachen, Fakten sozusagen, also die ich aus Quellen habe, die ich aber dann in Dialoge eingebaut habe. Und dieses, was dann so Einzelheiten in diesen Dialogen, die habe ich sozusagen erfunden, aber basierend auf Fakten, die ich recherchiert habe. Und ich habe dann eben auch beiden Familien, bevor es veröffentlicht wurde, das PDF geschickt und um zu gucken, ob es irgendwelche Fehler gibt, die und da habe ich eben auch dann nochmal Korrekturen bekommen, wo ich irgendwas nicht genau oder zu genau, wo ich Fehler gemacht habe. Und die habe ich dann bevor es in Druck ging, noch korrigiert.
0: Genau, und in diesem Buch gibt es, ich glaube, das ist auch das erste Mal, dass du das machst, diese Kontextkapitel, also dass du wirklich die Szenerie historisch einordnest. Warum hast du diese Form gewählt in dem Fall und war das von Anfang an klar für dich, dass du das einführen wirst?
1: Nee, auch das war überhaupt nicht klar, sondern eigentlich bin ich auch nicht so die Freundin von so Kontextgeschichten. Und ich habe das in dem Fall auch tatsächlich farblich markiert und auch als Kapitel ja immer markiert, dass das Kontext ist. Da läuft zwar auch die Handlung ein bisschen weiter in diesen Kapiteln, aber letztendlich geht es, genau wie du sagst, um eine kontextuelle Einordnung, also politische, historische. Und mir ist das aufgefallen, dass da so viele historische und politische Ereignisse abgehandelt werden in dem Buch, also über einen sehr langen Zeitraum und aber auch eben politisch sehr komplex, wie den Peronismus und auch diese Einwanderungswellen und Regelungen während des Nationalsozialismus in andere Länder, dass ich dachte, das ist einfach, ich setze sehr, sehr, sehr viel Vorwissen voraus, um das verstehen zu können. Und ich habe das dann die ersten Kapitel Kolleginnen und auch meinen Töchtern zu lesen gegeben und habe das auch gespiegelt bekommen, dass gesagt wurde, dass ich verstehe da vieles nicht. Also warum ist dies und warum ist das und warum kann sie dann da und so? Und dann dachte ich, okay, dann mache ich diese Kontextkapitel, markiere sie aber so, dass Leute, die Ahnung haben, das überlesen können. Und das war sehr interessant, als ich jetzt hier an der Uni war, in diesem Geschichtsseminar, da habe ich die Studierenden auch gefragt und meinte, wie war das für euch? Ihr seid ja jetzt Geschichtsstudis, ihr habt ja gerade zum Nationalsozialismus, weil das war auch Teil dieses Seminars Ahnung, war das zu viel? Und das war sehr interessant. Die meinten, dass sie die Teile zu Argentinien zum Beispiel war für sie wahnsinnig wichtig, der Kontext. Und in den Teil jetzt, was Deutschland betroffen hat zum Nationalsozialismus, was sie wussten, fanden sie dann aber nicht schlimm, dass das nochmal anzugucken. Da meinten sie, da hätten sie dann eher auf die grafische Umsetzung geachtet. Und bei dem anderen war das eher so, genau, erstmal Informationen aufnehmen. Und das dachte ich, ah, das finde ich auch ganz schön, weil das ist ja auch das, was Comic kann. Dass, wenn an den Punkten, wo es dann vielleicht inhaltlich klar ist, aber zu gucken, oh, das ist aber eine interessante grafische Form, das umzusetzen oder darzustellen.

0: Reden wir jetzt mal kurz, so einen kleinen Exkurs vielleicht auf so eine sehr theoretische Ebene zum Begriff Schweigen. Also Schweigen ist ja im Prinzip die Abwesenheit von Sprache. Also es ist einfach nichts tun. Es ist nicht sprechen oder nicht schreiben. Inwiefern ist Schweigen aber trotzdem eine Kommunikationsform?
1: Mit Schweigen nimmt man ja trotzdem eine Position ein. Also wenn ich in einer Runde, wo etwas abgefragt wird, schweige, dann kann das Zustimmung sein, weil ich ja nichts dagegen sage. Also in dem Moment bin ich Teil von etwas, wenn etwas beschlossen wird. Ich kann aber auch, wenn klar ist, es wird von allen erwartet, positiv zu reagieren, kann ich durch Schweigen aber auch Widerstand entgegensetzen, indem ich nicht sage, ja, finde ich super toll, sondern ich sage halt gar nichts, dann ist das auch was. Das heißt, Schweigen hat sehr viele Komponenten und in dem Fall, jetzt in dem Buch, geht es eben ja darum, dass die Bundesregierung nicht gehandelt hat. Die hat nicht, die hätte Möglichkeiten gehabt, der Junta gegenüber mit wirtschaftlichen, zu Zeiten der Fußball-WM, Absage des Freundschaftsspiels und so weiter. Sie hätte durch Sprechen, durch Anklagen, durch Anmahnen tätig werden können, aber sie hat geschwiegen. Sie hat komplett geschwiegen zu den Menschenrechtsverletzungen, weil wirtschaftliche Interessen wichtiger waren. Und insofern haben sie sich mitschuldig gemacht, in meinen Augen. Und in dem Buch geht es eben um die verschiedenen Varianten von Schweigen. Und tätig werden. Und das eben zum Beispiel für Ellen Marx, die sehr gekämpft hat, also die eben nicht geschwiegen hat in der Öffentlichkeit zu dem Verschwinden der Kinder, die also wirklich ihr Leben riskiert haben, die Mütter, indem sie sich unbewaffnet immer wieder jeden Donnerstag den Mächtigen vor den Palast gestellt haben und da waren und gefragt haben, wo sind unsere Kinder, hat sie aber im Privaten schweigen müssen. Also aus der puren Not, dass sie es nicht ausgehalten hat, darüber, über diesen Verlust zu sprechen, über diesen Verlust der Eltern im Holocaust, über den Verlust der Tochter durch dieses Verschwinden, das Ermorden. Und das fand ich auch interessant, dass es teilweise, und ich habe auch mit Trauma-Experten gesprochen, die meinten, manchmal muss man schweigen, weil man es nicht aushalten kann. Und man muss auch schweigen, um überhaupt Heilung und weiterleben zu können. Das ist auch ein Aspekt, dass das Schweigen manchmal notwendig ist für einen selber. Und das fand ich eben sehr interessant daran, dass es nicht nur Schweigen nicht nur bedeutet Abwesenheit von Sprache, sondern dass es zusätzlich noch, noch mehr ist, dass es eben ein Verschweigen gibt. Dann verschweige ich was, obwohl ich es weiß. Ich kann es beschweigen, ich sage einfach nichts dazu. Dass es Schweigen zur Heilung benötigt und oder benötigen kann, so. Und das fand ich tatsächlich wirklich sehr, sehr spannend.
0: Okay.

0: Aber eigentlich können wir doch feststellen, dass in der Mehrheit der Fälle Schweigen eher negativ ist, oder? Also natürlich gibt es Ausnahmen, die du jetzt ja auch teilweise schon benannt hast, aber eigentlich, ja, also ist es oft besser, wahrscheinlich zu sprechen als zu schweigen, oder wie siehst du das?
1: Auf jeden Fall. Also wenn wir schweigen, machen wir uns eigentlich immer mitschuldig, wenn wir sehen, dass irgendwas falsch läuft oder wenn wir weggucken, dann werden wir Teil der Masse, die etwas zulässt. Und wir haben das Privileg, uns zu äußern. Und das ist mir auch klar geworden bei diesem Buch oder wenn ich jetzt Lesungen mache, auch in verschiedenen Kontexten. Ich habe letztes Jahr in den USA gelesen und da war an Universitäten, da war eine ganz andere Situation, dass eben die Leute vor Ort gerade die ganzen Kürzungen hatten und auch die Frage war, wie positioniert man sich damit? Stellt man sich gegen die Autoritäten, dann verliert man vielleicht seinen Forschungsbereich, sein Einkommen, da hängen ganz viele andere Leute dran. Also schweigt man und macht weiter oder setzt man da etwas entgegen und dann hat man ein großes Risiko. Das heißt, wir haben ja noch die sehr komfortable Möglichkeit, im Moment zu sprechen und unsere Stimme zu erheben, wenn wir Unrecht sehen. Und das, denke ich, das sollten wir nutzen. Und gleichzeitig kann ich nicht von allen Menschen fordern, dass sie sprechen, weil es oft mit sehr, sehr großen Gefahren oder Konsequenzen an anderen Orten der Welt verbunden ist. Aber eben solange wir können, bin ich immer dafür zu sprechen. Und in den Dialog zu gehen. Und auch dazu gehört auch dann wiederum zuzuhören. Und ganz besonders nötig ist das Reden und das Sprechen eben zu erinnern, die Geschichte zu erinnern, Unrecht zu erinnern, weil wenn wir dazu schweigen, verlieren wir auch einen Teil unserer Identität. Also nicht über Geschichte zu sprechen, im Guten wie im Schlechten, dann verschwindet sie. Oder Aspekte davon. Und deswegen würde ich dir auf jeden Fall recht geben, sprechen ist immer besser als schweigen.
0: Ja, und ich denke, als Individuum habe ich eher das Recht zu schweigen, wenn ich mich jetzt nicht selber schuldig gemacht habe oder ein Unrecht verschweige. Aber zum Beispiel aus Psychohygienegründen, aus emotionalen Gründen, denke ich, ja, also habe ich noch mehr das Recht, mich frei zu entscheiden. Aber ich würde sagen, je weiter es dann in eine institutionelle Ebene geht oder halt auch eine staatliche Ebene, gilt das Gebot der Erinnerungskultur. Und ich meine, das sehen wir jetzt ja auch sehr stark. Gerade was die Zeit des Nationalsozialismus angeht, die droht immer mehr auch zu verschwimmen und zu verwischen, wo die ZeitzeugInnen sterben. Also da wird es umso wichtiger, permanent über Dinge zu sprechen und zu erinnern.
1: Auf jeden Fall. Und das ist mir auch ganz klar geworden jetzt bei der Recherche zu meinem Buch Schweigen, wie sehr Erinnerungen natürlich auch von staatlicher Seite gelenkt wird. Also wo wird Geld ausgegeben, dass es Gedenkkultur überhaupt möglich ist? Was wird gefördert und was nicht? Haben wir ja jetzt in Deutschland auch ganz stark in den letzten Jahren die Debatten gehabt. Wo werden plötzlich, also jetzt auch gerade wieder mit Weimar, der plötzlich eingreift in Juryarbeit, in Erinnerungsarbeit, in was darf, was wird gefördert, was nicht? Da kann man sehen, wie stark eben die Präsenz auch von einer Regierung oder von politischen Strömungen und Ideen eingreifen in so etwas. Und in Argentinien mit Milei, der an die Macht gekommen ist, hat sich das ganz extrem verändert, wieder die Erinnerungskultur auch an die Militärjunta in Argentinien. Militär ist wieder positiver besetzt, die Opfer werden als Terroristen, Terroristinnen abgestempelt, das Militär hat für Ordnung gesorgt, Gedenkstätten werden geschlossen, man kann sich wieder stolz hinstellen und sagen, ja, den Randalierern haben wir es gezeigt. Also das ist wirklich sehr interessant, wie Erinnerungen ganz, ganz stark mit politischen Ideen und mit Macht verknüpft ist. Also es ist eher immer so, die Mächtigen entscheiden, was und wie erinnert wird.
0: Sie bestimmen den Diskurs und dann eben auch, wie Entscheidungen für die Zukunft möglicherweise getroffen werden, weil die speist sich ja sozusagen aus den Erinnerungen, aus den Erfahrungen, die wir gemacht haben. Ich finde das Sujet oder die Region auch so wahnsinnig spannend. Argentinien steht ja historisch also gerade in Bezug auf den Nationalsozialismus, für diese beiden Extreme. Es war ein sehr begehrter, beliebter Fluchtort, Exilort für JüdInnen, die es eben noch gerade so geschafft haben. vor dem Holocaust zu fliehen. Und nach dem Krieg unmittelbar war es ja die sogenannte gab es ja diese Rattenlinie nach Südamerika, wo eben NS-Schwerstverbrecher dahin geflohen sind und dort ein ganz normales Leben weitergelebt haben. Wie hast du dieses Spannungsfeld für dich wahrgenommen oder dann künstlerisch verarbeitet?
1: Das war tatsächlich dann für mich total interessant zu sehen, wie das verknüpft war, eben als ich angefangen habe, dann eben mich mit Ellen Marx zu beschäftigen, dass sie wirklich diese Jugendlichen, die dann da Anfang 39 noch auswandern wollten, bibbern mussten, weil 38 auch Argentinien die Grenzen dicht gemacht hat, eigentlich für jüdische Einwanderinnen. Und das nur so auf Umwegen und Schlupflöchern möglich war, da noch einzuwandern. Das aber umgekehrt dann eben in großem Stil nach dem Krieg, egal wer aus Deutschland, wer irgendwie Kenntnis hatte von was nützlich sein könnte für Argentinien, rein durfte, ganz besonders eben diese ganzen Schwerstverbrecher, wie du ja schon gesagt hast, und die wirklich sehr unbehelligt da leben konnten, aber auch unbehelligt von deutscher Seite aus. Ich glaube, Mengele konnte sich dann irgendwann da einfach ganz normalen Pass wieder besorgen in der deutschen Botschaft in Argentinien. Der musste dann später eher untertauchen, weil dann von israelischer Seite gefahndet wurde. Aber Deutschland und Argentinien hat sehr gut kooperiert in vielerlei Hinsicht. Also da hat sich wirklich auch die deutsche Botschaft in Argentinien überhaupt nicht mit Ruhm bekleckert.

0: Und kannst du was sagen zu Zahlen, inwiefern jüdische Immigrantinnen, also die eben vor dem NS geflohen sind, sich dann später auch engagiert haben gegen das gegen die Militärdiktatur? Also gibt es da belastbare Korrelationen?
1: Da gibt es tatsächlich Zahlen, die habe ich aber jetzt gerade nicht parat. Es ist aber so, dass von den Verschwundenen eine sehr, sehr hohe Prozentzahl jüdischer Herkunft war. Also erstens, weil die sich tatsächlich wirklich eben auch engagiert haben, weil sie ja wussten, was das bedeutet, diese Art der Verfolgung. Und weil viele auch in Buenos Aires waren, also es sind jetzt nicht so viele dann aufs Land gegangen, sondern viele von der jüdischen Community haben in Buenos Aires am ehesten noch einen Job bekommen und sind dann eben ins Visier geraten relativ schnell. Und es war auch

0: zeigt, dass jüdische Menschen wirklich permanent, egal zu welchem Zeitpunkt, verfolgt waren. Also es gab immer Gründe, sie
1: Ja.
0: anzugreifen. Und ich meine, das ist ja auch das Wesen des Antisemitismus irgendwo, dass der einfach
1: Ja.
0: immer da ist.
1: Und die beiden älteren Kinder von Ellen Marx, die sind aufgrund von antisemitischen Übergriffen noch vor der Junta in Argentinien, sind die nach Israel ausgewandert, als die erwachsen waren. Und Argentinien hat wirklich eine sehr große deutsche Community, die extrem nationalsozialistisch war. Also da gab es auch richtig so zwei deutsche Schulen. Auf die einen sind die Nazis gegangen, auf die anderen dann die verfolgten, also Kinder von Deutschen, die aus politischen Gründen und eben die jüdischen deutschen Kinder zur Schule gegangen. Und da gibt es, da habe ich auch sehr interessante Beiträge zu gelesen, wie diese Communities quasi Tür an Tür gewohnt haben, aber nichts miteinander zu tun hatten, weil es einfach keine, auch da ein Schweigen gab. Es gab nichts, was einen verbunden hat, außer vielleicht der Pass.
0: Also regelrechte Parallelgesellschaften
1: Ja.
0: auf engstem Raum.
1: Ja.
0: Was mich auch gewundert hat oder was ich mich fragte, also diese kommunistischen Gruppen, die K-Gruppen aus den 70ern, waren ja auch berüchtigt dafür oder bekannt dafür, wahnsinnig antisemitisch zu sein. Also Israel wurde als Hauptfeind irgendwann ausgemacht. Und dennoch waren sehr viele jüdische Menschen engagiert, vor allem jetzt in Argentinien, in diesen Gruppen. Kam es da zu Konflikten oder wurden die auch innerhalb dieser Szene dann nochmal diskriminiert oder war das außen vor, weil sie für den guten Kampf sich geopfert haben?
1: Da bin ich tatsächlich überfragt, wie das in Argentinien war. Das weiß ich nicht. Also das war tatsächlich auch so, dass viele, also zum Beispiel die Tochter von Ellen Marx, Nora, die verschwunden ist, die hat sich in erster Linie als Argentinierin gesehen. Die hat sich nicht als Jüdin definiert und die hatte auch gar kein Interesse, nach Israel auszuwandern. Für die war Argentinien ihr Land. Sie hatte einen argentinischen Pass, die war da geboren. Spanisch war ihre Hauptsprache, auch wenn die zu Hause Deutsch gesprochen haben. Aber das, also ich glaube, das ist auch, das ist sehr verschieden, individuell verschieden gewesen. Und auf deine Frage muss ich ehrlich sagen, habe ich kein, weiß, das weiß ich nicht.
0: Ja, also wär mal spannend rauszufinden, ne, ob diese
1: Ja, das
0: kommunistischen Gruppen
1: stimmt.
0: überall gleichermaßen auch dieses antizionistische, also stark drin.
1: Ich kann mir vorstellen, dass das in Argentinien nicht so krass war wie in Deutschland. Aber das wäre jetzt eine Vermutung.

0: Ich würde am Ende vielleicht dann noch mal den Bogen wieder zur künstlerischen Umsetzung des Stoffes machen wollen. Genau, also es geht, der Titel ist Schweigen, es geht nach wie vor um das große Thema Schweigen und diese verschiedenen Arten des Schweigens. Eben dieses Verschweigen und das Schweigen aus Notwendigkeit. Wie hast du diese beiden Formen umgesetzt? Hast du dafür verschiedene Mittel verwendet?
1: Also Schweigen zu zeichnen ist natürlich erstmal irgendwie unmöglich, weil es ist ja, was soll ich denn zeichnen, wenn es nichts gibt? Und dann kam ich auf dieses eben über diesen Spruch, Reden ist Silber, Schweigen ist Gold, was man ja so oft in so schönen Stickerei sich hingehängt hat, früher diese ganzen Kalendersprüche, kam ich auf die Idee, dass ja auch AktivistInnen eben, wenn sie nicht sprechen dürfen, sich den Mund schon zugenäht haben oder dass dieses zugeklebt werden, wenn man entführt wird, um nicht zu schreien, diesen Mund zukleben, dass ich das nehme als Thema, was sich grafisch durchzieht, dieses Zumachen, diesen Kreuzstich. Damit ist ja auch auf dem Cover das Bild gezeichnet, aus lauter kleinen Kreuzstichen. Und was aber ein weiteres Problem für mich war, ist, wie kann ich denn etwas, was nicht da ist, nämlich die Verschwundenen zeigen. Also auch da wieder, es gab so drei große Probleme in der Darstellung. Wie zeichne ich Schweigen? Wie zeichne ich das Verschwinden? Das habe ich dann dadurch gelöst, dass ich einfach Formen weglasse, etwas freilasse oder nur gepunktet zeichne, also ganz, dass man es kaum mehr sieht. Und das Dritte war, dass es natürlich um extreme Formen von Gewalt geht, auch in dem Buch, also der Holocaust, immer wieder die Frage, wie kann ich das darstellen, dieses Ungeheuerliche. Dann aber auch Folter generell jetzt bei der Junta und eben umbringen, Mord verschwinden lassen. Und da habe ich mich dann tatsächlich mit Überlagerungen, dass ich die Bilder einfach mit Krickeln und unglaublich hart mit meinen Zeichenwerkzeugen umgegangen bin, dass ich mit der Feder, dem Pinsel ganz hart gekritzelt haben, mit dem Papier gerungen und das damit quasi wieder ausgelöscht habe, meine eigene Zeichnung, indem ich sie mit gewaltvoller Zeichnung überlagert habe. Und das war dann so eine Möglichkeit für mich, eben dieses Verschwinden lassen, Gewalt darzustellen, indem ich sie quasi selber meine Sachen zerstört habe, meine Zeichnung.
0: Ja, also so auch ein bisschen chaotisch verklausuliert, ne? Also man sieht nicht mehr so die Details, es ist einfach ein riesiges Durcheinander und trotzdem hat man eine Ahnung von dem Schrecken, wenn man das sieht, dass es was ganz Schlimmes ist.
1: Das war eben auch immer noch dieser Punkt, ich möchte auch keinen Voyeurismus bedienen. Also ich bin nicht der Meinung, dass man eine Vergewaltigung zeigen muss in den Details oder auch Folter. Und gleichzeitig muss natürlich der Schrecken sich irgendwie übersetzen. Und das war auch eine ganz bewusste Entscheidung, auf gar keinen Fall Elisabeth zu zeigen während der Folter oder durch, also explizit die Folterung und auch wie sie aussah dann zum Schluss, weil das muss man nicht ihr antun nachträglich, dass man sie das immer wieder durch unsere Lektüre erleben lassen muss. Das waren eben auch Entscheidungen, dass ich das auf gar keinen Fall wollte.
0: Ja, und das andere Schweigen hast du ja dann gerne so mit einer Klammer und drei Pünktchen dargestellt. Also da war für mich als Leserin klar, jetzt hier hätte eigentlich was gesagt werden müssen oder können.
1: Genau, und das war auch, das habe ich zuerst auch nicht gemacht, weil ich dachte, naja, Schweigen ist nichts sagen, aber dann ist es genau dieser Punkt, man kann ja einfach schweigen, weil es auch nichts zu sagen gibt. Das ist ja völlig in Ordnung. Aber irgendwie musste ich, genau wie du sagst, markieren, hier wäre eigentlich gut gewesen, was zu sagen. Oder notwendig. Okay.

0: Kann ich jetzt daraus schließen, also dadurch, dass du das jetzt künstlerisch so gelöst hast mit diesen schlimmen Szenen, dass du dadurch auch nicht auf Grenzen des Erzählbaren gestoßen bist, weil du es eben lösen konntest? Oder gibt es Dinge, wo du doch nicht mehr weiter konntest?
1: Doch, ich bin permanent an Grenzen des Erzählbaren gestoßen und der Darstellbarkeit, aber ich habe für mich immer Lösungen gefunden. Also ich fand sie nicht alle gleich befriedigend, aber in irgendeiner Form habe ich für mich dann immer eine Umsetzung gefunden. Aber das ist was, womit ich mich eigentlich immer wieder befassen muss, dass ich an Punkte komme, wie kann ich das darstellen? Wie finde ich eine grafische Übersetzung oder eine erzählerische Übersetzung? Und das ist immer wieder was in neuen Thematiken kommt. Also jetzt zum Beispiel setze ich mich gerade mit ME/CFS Long Covid auseinander und ab den Erzählungen, wie es den Menschen geht, wenn sie nicht mehr, wenn ihr Körper nicht mehr das macht, was sie eigentlich vom Kopf her kennen und wollen, wenn dieses alte Leben nicht mehr möglich ist. Wie stelle ich das dar? Dass die Schwere, die Dramatik klar wird, das ist auch grafisch zum Beispiel was, wo ich überhaupt keine Ahnung im Moment noch habe, wie ich das löse. Aber da muss ich dann irgendwie mich annähern. Und das sind immer Sachen, ich probiere Sachen aus, die funktionieren oder sie funktionieren nicht. Und wenn sie nicht funktionieren, muss ich so lange vor mich hinscheitern, bis irgendwas funktioniert.
0: Kriegst du da Feedback? Hast du so einen vertrauten Kreis, der dir das permanent spiegelt, um es zu auszuprobieren sozusagen?
1: Ach, erstmal sehe ich selber immer schon, also beim Machen. Oft ist es eine Idee und dann denke ich, ah, richtig coole Idee. Und beim Machen sehe ich schon, es funktioniert nicht, es klappt nicht, das trägt nicht. Und dann aber im nächsten Schritt zeige ich das. Und zum Beispiel versuche ich gerade für eine bestimmte Erzählebene einen neuen Zeichenstil zu mir selber aufzuerlegen, dass das ganz klar sich unterscheidet innerhalb des Buches. Und da habe ich jetzt zum Beispiel, treffe ich mich nächste Woche mit einer Kollegin, die einen ganz lockeren Zeichenstil hat, dass sie mir einfach mal zeigt, wie sie arbeitet. So, und da gibt es, da werde ich auch, und da frage ich ganz viel nach Kolleginnen, wie findet ihr das? Und so, und da kriege ich dann sofort, da merke ich sofort, nee, offensichtlich klappt es nicht.
0: Okay, ja, Birgit Weihe, schon mal tausend Dank an dieser Stelle. Vielleicht können wir jetzt noch ganz kurz verraten, was die Leserin demnächst erwarten wird von dir. Und vielleicht kann man schon ein bisschen spoilern. Es wird auch harter Stoff sein, der auch wahrscheinlich schwierig war, aufs Papier zu bringen.
1: Genau, im September erscheint auch im Avant Verlag Gib nicht auf. Das ist ein Projekt, da gibt es auch schon mehrere Bücher einer kanadischen Universität von Charlotte Charlier, die das mit initiiert hat, dass Opfer von Genoziden eben Gehör verschafft wird und zwar eben weltweit, also ob Ruanda, Jugoslawien, Holocaust. Indigene in Kanada. Und ich habe Jilan begleitet, die als 13-Jährige vom IS im Irak entführt worden ist und die mir ihre Geschichte erzählt hat. Und das hat mich in vielerlei Hinsichten überfordert, oder vor große Herausforderungen gestellt, weil ihre Geschichte hart war zu erzählen. Da geht es natürlich um sexualisierte Gewalt und jede Art von Gewalt, dann noch bei so einem Kind und dann aber auch um Trauma, um Lücken, Erinnerungslücken. Wie kann ich was kann ich zeichnen, wenn die Person offensichtlich traumatisiert ist und nur Bruchstücke erinnern kann? Wie gehe ich damit um? Und das war für mich auch wieder was, wo ich lange gebraucht habe oder immer wieder neu anfangen musste, bis ich eine Form gefunden habe und gleichzeitig dieses Projekt eben wahnsinnig toll finde und das sehr gerne unterstützt habe, auch wenn es hart war.
0: Ja, ich bin sehr gespannt darauf und würde dann gerne nochmal mit dir sprechen, wenn ich darf.
1: Sehr, sehr gerne.
0: Vielen Dank, Birgit Weihe.
1: Vielen Dank auch für das
2: Can
1: Interesse.
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0: Das ist das Beste, was mir eigentlich je hätte passieren können, die Omas zu treffen.
1: Alle lieben die Omas, ich auch. Die Omas gegen Rechts sind die größte Frauenbewegung seit 1945. Für mich sind sie ein feministisches Vorbild. Ich möchte von Ihnen wissen, was macht Sie so stark, sich dem Rechtsruck unermüdlich entgegenzustellen?
2: Na einfach, wir haben schon mehrere Krisen überlebt, ja, und sind da nicht so zimperlich.

0: Bäumen stehen.
1: Blickt mit uns zurück auf die Erfahrungen der Omas. Die Grauen des Zweiten Weltkriegs, ein Aufwachsen in der Zeit danach. Ein Leben als Frauen in Ost wie West. Ihr Widerstand ist vielfältig, vereint im antifaschistischen Appell: Nie wieder ist jetzt.
2: Alerta, Alerta, die Omas sind härter!
1: Brigitte ist 92 Jahre alt. Mit wachsender Besorgnis beobachtet sie die politischen Entwicklungen im Harz. Auf den sogenannten Montagsspaziergängen ziehen Rechtsextreme durch die Straßen von Halberstadt. Und auch sonst ist hier die politische Stimmung eher mit rechts als dagegen. Sorgen machen sich deshalb auch ihre Tochter Angela und ihre Enkelin Anna. Würde es hier nur die Omas geben, meint Brigitte. Und so startet Angela einen Aufruf. Gleich sind knapp 20 Omas mit dabei. Mutter Brigitte ist mit Herz und Seele eine von ihnen. Das war 2024. Brigitte, Angela und Anna erzählen Geschichten von einer Familie mit Rückgrat. Als Christinnen haben sie selbst in der DDR viel Diskriminierung erlebt. Aber ihr Glaube war für sie auch immer der Bezugspunkt für widerständiges Handeln. Bewahrung der Schöpfung, Frieden und Gerechtigkeit. Diese Werte bilden das Fundament für Angelas Engagement. Für eine andere Gesellschaft Anfang der 80er Jahre in der DDR, genauso wie heute. Die Kirche ist zur Zeit der Reformbewegung der DDR nicht nur ein Raum für ChristInnen. Hier treffen sich UmweltaktivistInnen, queere Menschen und solche, die einfach die Schnauze voll haben. Heute ist die Kirche für sie wieder ein wichtiger Unterstützungspol im Engagement gegen rechts. Ein zeithistorisches Gespräch von den 1930er Jahren bis heute. Mit drei Frauen mit feinen Sensoren für die gesellschaftlichen Entwicklungen und den Mumm, sich immer wieder querzustellen.
3: Ich freue mich heute sehr, in Quedlinburg zu sein. Und heute spreche ich nicht mit einer Person, sondern mit drei Personen, nämlich Frau Brigitte, Angela und Anna. Ihr seid drei Generationen gegen rechts.
4: Ja.
3: Genau. Es gibt ein Foto von euch, das euch im November 2024 zeigt, in Halberstadt. Es war Abendstimmung. Was war da los? Erzählt mir's.
4: Das war die zweite oder dritte Kundgebung. Ich glaube, es war an einem Montagabend, wo wir gegen diese unsäglichen Montagsspaziergänge zusammen mit, wo so Kampf der Nibelungen, also wirklich so Rechtsextreme, durch Halberstadt marschieren.
5: Ja, dazu muss man sagen, die zweite oder dritte Kundgebung, die etwas größer war.
4: Ja.
5: Es gab vorher schon viele kleinere und ich glaube, weil sie mit dem Bündnis Demokratie zusammen war, die Kundgebung war es diesmal etwas größer und hat eine breitere Masse angesprochen. Ja, okay. Und wir waren eigentlich wirklich sehr zufrieden damit, wie viele Leute dann endlich mal kamen.
4: Genau, zum Anfang waren es, also lange, lange Zeit waren es so 10 Leute, die da schon 2 Jahre lang oder länger durchgehalten haben. Und man muss diese Montagsspaziergänge, da sind wirklich so 150 Leute im Schnitt, die da jeden Montag durch die Straßen marschieren mit den unterschiedlichsten Labels, mit wahnsinnig viel Krach und inzwischen halt auch ganz eindeutig rechtsextrem, auch mit den entsprechenden Insignien
5: gewandelt.
4: Und es hat sich halt wirklich dann ein bürgerliches Bündnis gebildet. Das schaffen wir halt auch wirklich nicht jeden Montag so wie die, aber an dem Montag waren wir viele.
6: Da kamen aber auch viele von außerhalb, nicht? So wie wir Quedlinburger.
4: Genau, jetzt kamen mit 2 Autos oder 3 Autos und Fahrrad und Bus.
6: Friedensdekade bei uns, die wird hier in Quedlinburg sehr regelmäßig begangen und auch unter ziemlich großer Beteiligung, würde ich mal sagen. Es kommen eigentlich mehr Leute oder andere Leute als üblich zu den
4: Friedensgebeten in der Friedensdekade. Ja.
6: Und das sei so eine Möglichkeit, jetzt noch einmal sich mit anderen Leuten zusammenzuschließen. Da sind wir also spontan nach dem Friedensgebet nach Halberstadt gefahren.
4: Und aus Halle kamen die Omas gegen rechts. Die hatten davon gehört. Ich hatte ja 2 Wochen vorher irgendwie dazu aufgerufen, Omas gegen rechts zu gründen im Harz bei der ersten Kundgebung. Und es hatten sich dann auch schon so 15 Leute oder so eingetragen. Und aus Halle kamen die und brachten uns Schilder, Sticker, einen großen Regenschirm und so. Also so, das war auch wirklich eine Solidarität. Die sind mit dem Zug angereist und sind durch Halberstadt gelaufen zum Fischmarkt. Da. Das war schon auch toll, diese Solidarität zu erleben aus Magdeburg. Und ja, ich glaube auch aus Goslar und Bad Harzburg waren an dem Tag auch schon Leute da.
3: Und wenn ihr jetzt hier so sitzt, was würdet ihr sagen, was vereint euch, was verbindet euch, die drei Generationen gegen rechts?
5: Die Gene. und auch eine, also wie gesagt, gegen rechts, also eine politische Einstellung, ein ja, Sinn für Engagement und für auch, dass man selbst auch ins Wirken kommen kann, der ja auch weitergegeben wurde, würde ich mal so sagen. Und das ist schon was, also was ich jetzt so von meiner Generation her, wo ich enorm dankbar für bin, weil ich kenne sehr viele Freundinnen in meinem Alter, die da viele Brüche mit ihren Familien haben und gerade auch, also mit den Eltern, aber auch sehr doll mit den Großeltern. Besonders hier, wenn sie jetzt hier wohnen und aus dem Osten kommen, ja, dass es eben nicht gegen rechts, sondern eher mit rechts läuft. Und da bin ich schon sehr, sehr dankbar, dass wir das teilen können. Und eine Sorge natürlich auch, die da mitkommt.
4: Ja. Also uns verbindet, würde ich genauso sehen, ne? Das Engagement und die Sorge.
6: Und deine Urgroßmutter würde auch gerne mitmachen.
4: Genau. Ich habe deine Mutter vor Augen, Mutter, ja. Die für mich auch ja immer so, eine couragierte Frau ein Vorbild war. Und du zu DDR-Zeiten ja auch schon. Und ich auch, genau. Aber das verbindet uns, glaube ich, dass wir nicht nur darüber reden, sondern dann auch in bestimmten Situationen sagen, es muss mehr gemacht werden. Und dann hast du auch, Mutter, du hast ja gesagt, wie sehr dich das bedrückt, dieses Bild.
5: Und du hast auch gesagt, oh, wird es hier die Omas gegen rechts geben, dann würde ich da mitmachen. Ich glaube, das hast du auch gesagt.
4: Und dann habe ich geguckt und habe gesehen, das gibt sie nicht bei uns. Und dann, ja, dann war ich als Zeitzeugin eingeladen bei einem Frauenfrühstück und dachte, ich kann ja jetzt nicht immer nur über die friedliche Revolution reden.
5: Ja.
4: Und nach zurückgucken und dankbar sein, dass wir die Demokratie ein Stück weit auch wirklich erkämpft haben. Sondern jetzt geht es ja wieder darum, die Demokratie zu schützen. Und dann habe ich dort die Frauen eingeladen zu den Omas gegen rechts im Harz. Und du bist sofort mitgekommen. Du warst auf mehreren Veranstaltungen dabei und warst in unserer ersten Runde im Wohnzimmer dabei.
6: Hat mich das schon sehr beschäftigt. Ja. Ich habe das ja gemerkt. Also ich habe während der DDR-Zeit wurde ja gar nicht darüber über das Thema gesprochen. Und trotzdem habt ihr ja öfter erzählt von eurer Schule, was auf der Pause, in der Pause unter den Kindern so für
4: Reden geschwungen wurden.
6: Ja. Und zum Beispiel war ich fassungslos, als ihr mir das erzählt habt, dass in der Pause ein Kind mit du Jude beschimpft wurde und dass das praktisch ein Schimpfwort war.
4: Ja.
6: Du Jude oder du Neger.
4: Absolut. Also es gab sehr rassistische Einstellungen zu DDR-Zeiten
6: ja,
4: auch.
6: Und das konnten wir, die wir durch den Krieg so viel Leid erlitten haben, aber auch damals schon durch unsere Eltern, durch unser Elternhaus, sowohl mein Mann als auch ich, dass dieses Leid, das wir tragen, und dass wir erlitten haben, nur ein Bruchteil von dem war, was uns als Deutsche, als Strafe zustand. So hat mein Vater das empfunden, der im Krieg geblieben ist. Der hat meiner Mutter immer gesagt, wenn er nach Hause kam, jedes Mal konnte er nicht schlafen. Er konnte nie schlafen, sagte meine Mutter im Urlaub. Sondern quälte sich rum und sagte immer, unsere armen Kinder, eines Tages werden sie das, wird das so sein, dass sie darunter...
4: Dass sie büßen müssen, was wir jetzt tun.
6: Dass sie büßen müssen für das, was hier passiert.
3: Frau Brigitte, Sie sind 1934 geboren. Ja. Das heißt, Sie haben in der Zeit den Nationalsozialismus noch als Kind erlebt. Was erinnern Sie?
6: Ja, ich muss jetzt mal. Ich hoffe, dass ich das zusammennehmen kann. Mein Vater war Pfarrer und seine erste Pfarrstelle war in einem Ort in damaligen Westpreußen, nannte sich das. Und viele waren allerdings dann nach Berlin weitergezogen zur Jahrhundertwende. Aber es waren eben noch viele da und deshalb habe ich das selber miterlebt, wie auf einmal Menschen nicht mehr da waren. Und ich habe mir auch.
4: Und du hast es als Kind gespürt, auch wenn bei euch zu Hause versucht wurde, dass du nicht so viel mitbekommst. Du warst ja wirklich noch klein, ja. Aber du hast es trotzdem gespürt, dass da was ist.
6: Also, das ist ein Bild, das mich nie verlassen hat. Das sind Konfirmanden von meinem Vater, die in der Nachbarschaft wohnten, die haben mich so als kleines Mädchen dann oft mitgenommen, wohin sie gingen. Es waren nette Mädchen und eine nette Familie. Und die sind mit mir dahin gegangen, wo sich Jugendliche da getroffen haben. An dem Abend, ich weiß natürlich die ganzen Umstände nicht mehr, nicht? Ich war ja noch viel zu klein. Und das muss in der Pogrom, also ein paar Tage nach der Pogromnacht gewesen sein. Da hat eine Familie, sie saßen in dem Raum, in dem das Schaufenster war, also im Geschäftsraum, eine Familie mit Kindern, wie viele weiß ich nicht.
4: Eine jüdische Familie,
6: einigen Schuster. Mit seiner Frau und seinen Kindern. Die saßen in diesem Laden und die Kinder, die sich da versammelt hatten, an dem Nachmittag, schmissen dort mit Steinen rein auf die Menschen. Und dann bin ich nach Hause gelaufen und dann habe ich meinen Eltern Bescheid gesagt und dachte, mein Vater würde jetzt sofort mit mir wieder zurückgehen und würde die Kinder verjagen. Aber mein Vater sagte nur was. Wir waren fassungslos, meine Eltern, und mein Vater ist nicht zu dem dorthin gegangen, zu dem Konfirmanden, sondern er ist zu deren Eltern gegangen.
4: Um mit den Eltern von denen zu sprechen. Das war ja auch mutig.
6: Ja, aber er ist nicht zu denen.
4: Hat sich nicht getraut, den Steineberg.
6: Mein Vater war für mich immer der Held.
4: Ja. Und ihr seid ja dann von dort weggezogen, weil es da so viele Nazis gab.
6: Ja.
5: Ja, nimmt mich natürlich schon
6: bitte
5: sehr mit. Es nimmt mich natürlich auch mit und ich fühle mit dir. Ich bin ja auch mit den Geschichten ein Stück weit aufgewachsen. Mhm. Also es war kein Tabuthema. Ich bin aber auch total dankbar, dass ich das hören kann von dir und dass ich noch Zugang zu dieser Generation habe, die das erlebt hat, die darüber berichten kann. Und es verfestigt natürlich auch sehr die Sorge oder die Realität, wie es halt auch sein kann, wie schnell Systeme sich verändern können, wie schnell Menschen gewalttätig werden können.
6: Und Kinder aufgehetzt
5: werden können. Kinder aufgehetzt werden können.
6: Wenn sie kein Rückhalt haben zu Hause.
5: Ja. Und auch lernen, selbstständig zu denken. Ne? Ja. Nicht nur hinterherzugehen, sondern zu reflektieren. So nochmal einen Schritt zurückzugehen und die Möglichkeit zu haben, vielleicht den ersten Gedanken zu hinterfragen.
3: Also ich bin auch sehr dankbar um die Möglichkeit, hier mit drei Generationen mit euch zu sprechen, weil wenn ich mich mit dem Nationalsozialismus beschäftige oder den Nachwehen bis heute, wird mir immer wieder deutlich, bei meiner eigenen Familiengeschichte, es wird nicht gesprochen. Und generell ist es ja so, dass eher geschwiegen wird. Also es gibt ja auch, gab 2002 eine Studie, Opa war kein Nazi, wo eben auch Familiengespräche geführt wurden. Und es wurde deutlich, dass viele, die zurückblicken, sehr wohlwollend zurückschauen oder dass angeblich ganz viele Opas und Omas im Widerstand waren. Also dass Geschichten erzählt werden, die historisch nicht wahr sind. Mhm. Mhm. Und Angela, wir hatten ja auch im Vorgespräch darüber gesprochen, dass ihr sozusagen ein Familienteil von euch eben nicht schweigt. Wie geht ihr mit der Erinnerung um? Anna hat das gerade schon angedeutet, dass du sehr froh drum bist, das zu hören. Wie würdest du das, Angela, sagen? Was ist euch wichtig im Erinnern?
4: Also ich habe als Kind schon, ihr habt ja vor allem, du hast auch viel erzählt, Vater aber auch. Also ja, es wurde eigentlich von euch beiden auch wirklich viel erzählt. Und gerade bei dir, aber bei euch, mit der ganzen Flucht, die ihr dann erlebt habt und so, kam trotzdem als Tenor nicht so ein Jammern und auch nicht so ein Klagen, sondern zum einen halt das, was du eben auch so gesagt hast, ja, unser Leiden hatte eine Ursache. Ja. Das war immer dieser Kontext. Und das andere, gleichzeitig kam auch sehr viel Dankbarkeit über den familiären Zusammenhalt, über das, was ihr dann hattet und wovor ihr bewahrt geblieben seid. Es kam ja auch immer sehr zur Sprache. Und ich fand auch während der DDR-Zeit mit all den Schwierigkeiten, die es ja auch wirklich gab, die wir auch als Familie hatten in der DDR, hat uns das ja auch geholfen, so auf das zu gucken, was uns stärkt, wo wir uns gegenseitig Kraft geben können. Also für mich ist es und war es auch immer zusammen mit euch der Glauben, der gemeinsame Glaube, der uns da auch Halt gibt.
3: Also es wurde jetzt schon mehrfach die Urgroßmutter erwähnt, beziehungsweise ihre Mutter, Frau Brigitte.
6: Ja.
3: Wer könnten Sie noch, also ich hätte gerne ein Bild von ihr. Ich finde es sehr schön, dass noch eine Frau mit am Tisch sitzt hier bei uns.
6: Ja, das ist wahr. Also meine Mutter war sehr couragiert.
4: Absolut.
6: Und furchtlos.
4: Ja.
6: Und sehr furchtlos. Ich erinnere mich noch, als sie dann auch schon wirklich alt war und in Potsdam,
4: Prediger-Wittenheim
6: wohnte, und da war, eines Tages wurde da ein Film gedreht aus der Nazi-Zeit, also irgendwie so Deutschland während der Nazi-Zeit. Irgendwie so ein Film sollte da gedreht werden. Und da sah sie also auf einmal Leute mit SA-Uniformen und so weiter. Und meine Mutter konnte das überhaupt gar nicht fassen und hat das natürlich auch nicht, kam gar nicht auf die Idee, dass das irgendwie gestellt war. Sie hat es gesehen. Und der ist mir erst fast übergelaufen, ist runtergelaufen und hat die bearbeitet, die Leute. Und dann sagten die, das ist gut, dass sie so denken. Wir denken auch so. Wir sind bloß Schauspieler und haben gute Formen.
4: Also, das weiß ich. Meine Oma, die konnte auch über die absolute vierspurige Straße da befahren, gehen, hat ihren Stock so vorgehalten, hat gesagt, jetzt haben die Fußgängervorfahrt die Autos ein bisschen
6: Das waren keine.
4: Und sie hat wirklich sobald auch, ich weiß noch mit, wenn da ein Obdachloser war oder so, also sie hat einfach einen Blick dafür gehabt, wo jemand gebraucht wird. Sie hat sich überhaupt nicht darum geschert, was andere dann von ihr denken, sondern sie ist dann wirklich vorangegangen.
3: Ich würde jetzt gerne ein bisschen mal in die DDR-Zeit gehen. Eine Frage wäre, das hatte Angela nur angedeutet, die Grenzschließung 1961, der Mauerbau.
6: Ja.
3: Welche Bedeutung hatte der für euch in der Familie?
6: Wir haben damals in Berlin studiert und wir waren direkt betroffen. weil ein Teil des Studiums, des Theologiestudiums, fand in West-Berlin statt, in Zehlendorf. Da war die kirchliche Hochschule. Und da wurden die maßgeblichen Vorlesungen auch gehalten, die ihn einen interessiert haben, um weshalb man nach Berlin gegangen ist und nicht an der Humboldt-Universität studiert hat. Das hätte man natürlich auch machen können. Ich hatte ja ein Abitur und ich hätte auch an der Humboldt-Universität mich bewerben können. Aber ich habe mich in sogenannten Sprachenkonvikt beworben, weil man dann gleichzeitig auch die Vorlesungen an der kirchlichen Hochschule hören konnte. Ja.
4: Aber der Mauerbau hat ja schon...
6: Und der Mauerbau hat das unterbrochen, ja. Vor allen Dingen hat mein Mann darunter gelitten. Die Schüsse, wir hörten Schüsse an der Grenze. Wir wohnten diese Ausbildungsstätte, in der wir im Osten da gewohnt haben. Das war in der Borsigstraße, war das Studentenwohnheim, in dem wir untergebracht waren. Das war ja ganz dicht an der Berliner Mauer. Mhm. Und da hat man sehr viel mitbekommen. Mein Mann hat das völlig fertig gemacht. Da waren viele Studentenfreundschaften von West nach Ost. Und im Grunde wollte natürlich keiner vom Westen in den Osten gehen, sondern alle vom Osten in den Westen gehen. Und nun kam die Mauer mitten in den Ferien, in den Semesterferien. Und viele haben das einfach nicht mehr geschafft und haben dann darauf gewartet, dass sie irgendwie durch diese Schlepper damals noch zu ihrem Partner in den Westen kommen. Das war die Situation auch bei uns dann. Und da wollte mein Mann jemand behilflich sein. Da war jemand aus dem Westen beteiligt, der dann alles ausgeschwatzt hat. Und er ist dann ins Gefängnis gekommen und hat anderthalb Jahre auch. Also er hat erstmal ein ganzes volles fast volles halbes Jahr, das stimmt, es fehlt ein bisschen dran, in Einzelhaft, in Untersuchungshaft gesessen. Das ist so ziemlich das Furchtbarste, was einem passieren kann. Und darüber möchte ich jetzt auch nicht sprechen und er auch nicht. Das hat so viele Wunden hinterlassen bei ihm. Und er ist trotzdem, das haben wir ja nur noch schriftlich, nach diesem ganzen halben Jahr, ist der Bericht von der Stasi, dass er, das fing so an, weshalb sie ihn verhaftet haben und aus welchem Grund und was er, das Ziel ist, dass er, was er aussagen sollte. Und das endete damit, dass er überhaupt nichts ausgesagt hat. Er hat nichts ausgesagt. Und war dann eben dann noch ein Jahr im Gefängnis.
4: Anderthalb dann noch, ne?
6: Im ganzen anderthalb mit der Untersuchungshaft.
3: Ja, vielleicht kommen wir da ein bisschen weg. Und was ich noch wichtig finde für die DDR-Zeit, dass Christen ja unter einer starken Diskriminierung gelitten haben. Und vielleicht kann ich dich, Angela, fragen, wie war das für dich? Also du hast einen Teil deiner Geschichte, hört man ja schon im Podcast Young and Free, den ich hier sehr empfehlen kann. Und da hattest du auch gesagt, dass wenn man eben christlichen Glaubens war in der DDR, auch als Kind und Jugendliche in der Schule gemobbt wurde und diskriminiert wurde. Ich finde das vor allen Dingen wichtig zu erzählen für Menschen, die eben sich wenig mit DDR-Geschichte auskennen. Wie hat sich das angefühlt? Wie war das für dich, das so zu erleben?
4: Also wir waren ja per se sozusagen als Christen abgestempelt, weil alle wussten, das sind Pfarrerskinder. Andere Menschen konnten das ja auch, haben das mehr oder weniger manchmal auch verborgen, sind heimlich zur Kirche gegangen aber bei uns war das ja nicht möglich. Wir wurden sofort geoutet, würde man heutzutage sagen, schon in der ersten Klasse zu Beginn der Schulzeit, ja, hat die Lehrerin in Stendal uns ja vorgerufen, hat gezeigt, wir hatten noch einen baptistischen Pfarrersohn und einen katholischen jungen Lutz. Und wir wurden da wirklich vorgeführt. Wir waren ja dann halt auch nicht in den Pionieren und so. Und das war schon eine heftige Erfahrung. Ich war einfach empört, muss ich sagen. Ich fand das, bei mir hat das eher so ein bisschen damals schon Widerstand gestachelt. Und dann später in Magdeburg, da war das richtig ein Schimpfwort, Pfaffe. Und wir wurden richtig, heutzutage würde man das schon als extremes Mobbing bezeichnen, was wir da erlebt haben als Pfarrerskinder. Gleichzeitig mit diesem ganzen Rassismus, da wurde Nazi-Tradition unter der Hand wirklich auch schon fortgesetzt in dem,
6: das,
4: was so gesagt wurde
6: auch
4: an der
6: war
4: Schule.
6: Dann draußen. Ich glaube, wenn er in der Innenstadt in Magdeburg wäre es nicht so schlimm.
4: Nee, aber in Ottersleben da
6: ja,
4: draußen.
6: Das
4: ja, in der Innenstadt nicht, aber da in diesem dörflichen Kontext. Und die LehrerInnen haben da halt auch nicht irgendwie geschützt oder so gar nicht. Das war klar. Und ich glaube, für mich war eine Schlüsselerfahrung, als ich an der medizinischen Fachschule war. Ich durfte ja dann, habe kein Abitur gemacht, hatte aber ein sehr gutes Zeugnis und war dann an der Fachschule, habe Physiotherapeutin gelernt. Und da habe ich zum ersten Mal erlebt, dass ich nicht gemobbt wurde, dass ich ganz freundlich, mit mir ganz freundlich und normal so umgegangen wurde. Es war wirklich für mich erstmal eine ganz ungewohnte Erfahrung. Aber gleichzeitig habe ich natürlich auch in der kirchlichen Jugendarbeit ganz viel Kraft gefunden. Also wir hatten die junge Gemeinde, Konfirmandenarbeit bei Vater, aber nachher ja auch dann unglaublich viele Kontakte durch die christliche Jugendarbeit, vor allen Dingen auch durch unsere Kontakte zu der ökumenischen Gemeinschaft nach Tessé, zu Jugendlichen aus aller Welt, die uns dann besucht haben. Das hat uns so Halt gegeben, das hat uns so den Horizont geöffnet. Das hat mir eigentlich die Basis dafür gegeben und dann halt ab 81 so mit der Friedensdekade, Schwerter zu Flugscharen, mit den Aufnähern, mit denen ich dann rumgelaufen bin und so eine Identität dazu auch entwickeln konnte, irgendwo zu sagen, ja, das ist hier meine Aufgabe, hier in der DDR, das war ja wirklich auch miteinander verbunden, christlicher Glaube und die drei, also Bewahrung der Schöpfung, Frieden und Gerechtigkeit, also so ein wirklich auch ein Engagement sozusagen über den Glauben hinaus für eine andere Gesellschaft, das war sehr stark miteinander verknüpft damals, ab Anfang der 80er Jahre, in den Kreisen der Kirche, in denen ich so war. Da habe ich sehr viel Inspiration und Halt bekommen. Und in der Kirche haben sich halt nicht nur gläubige Menschen getroffen, das haben sich ja viele, die einen Ausreiseantrag gestellt haben, da getroffen. Es haben sich Menschen, queere Menschen zum Beispiel getroffen, ja, und ausgetauscht, UmweltschützerInnen und so. Also es war wirklich ja auch ein Raum, wo sich Menschen begegnen konnten aus den unterschiedlichen Horizonten.
6: In Berlin, glaube ich, da war man auch ganz offener irgendwie, ne? Das vermischte sich dann mehr.
4: Das vermischte sich dann wirklich mehr. So eine Subkultur halt auch.
6: Ja.
4: Auch durch die Kunst, die dann noch dabei war.
6: Genau. Aber es war ja immer so die hintere Frage, hört die Stasi mit? Und da musste man wirklich alles, was man machte, das habe ich euch ja auch immer gesagt. Da muss man wissen, das kann ich vertreten, auch wenn jemand mithört und wenn jemand das weiß, dann dazu bin ich bereit, das auszufechten.
4: Genau. Ja. Wir haben ja zum Teil auch direkt angesprochen, auch alle, die mithören und so, ja, sowohl am Telefon als auch bei Veranstaltungen. Die saßen ja zum Teil auch sogar da und haben mitgeschrieben. Ne?
6: Deshalb musste man wissen, wofür man sich einsetzt.
4: Ja.
6: Ne?
4: Was wenig im Blick war, war so Klassismus, den es ja in der Realität auch gab, aber offiziell ja gar nicht. Und ich glaube, es war schon zum Teil auch das Arbeitermilieu oder so, das prekäre Milieu war weniger vertreten. Das muss man wirklich sagen, auch nicht bei den Gerechtigkeitsdebatten. Da bist du ja sehr sensibilisiert,
6: ja.
4: Ne?
5: Aus meinem bürgerlichen Haushalt heraus.
4: Wir waren ja damals sehr arm. Ja. Als ein Pfarrershaushalt, darum kamen wir uns gar nicht so unserer bürgerlichen Privilegien, waren wir uns dessen gar nicht so bewusst.
6: Also ich denke mal, der Besitz spielte keine große Rolle. Die Leute, die wirklich schwer gearbeitet haben, die verdienten auch am besten. Es war einfach so. Hm. Und das ist schon, für mich war das schon immer ein Stückchen, ich habe oft gedacht, dass ich wesentlich lieber in diesem fragwürdigen sozialistischen Land, das sehr viel Unrecht begangen hat, trotzdem sehr viel lieber euch aufwachsen lassen wollte, als bei den Nazis.
5: Ja.
6: Das war kein Vergleich. Das war mir immer bewusst.
4: Aber damals, das muss man, zu DDR-Zeiten war ja das wirklich so, dass so Intellektuelle viel weniger verdient haben.
5: Ja.
6: Ja.
4: Und auch auf viel mehr Probleme bekommen haben in der Gesellschaft.
6: Auf der anderen Seite, ich bin ja in so einem Vierteljahr im Frauenbetrieb, habe ich ja gearbeitet, um das mal kennenzulernen. Ja. Und das war ganz ungerecht. Die Männer haben die Büroarbeit und so, diese Organisation in der Hand gehabt, und das andere haben alles die Frauen gemacht. Das waren so eine Nudeln und Makaronis und sowas wurde da alles hergestellt und abgepackt und so weiter. Mhm. Also ganz und gar. Haben alles Frauen gemacht. Das war richtig Schwerarbeit. Und da stand jemand mit der Uhr daneben. Das kam immer wieder jemand und überwachte, ob das Tempo auch reicht, in dem wir arbeiteten.
4: Und das war dann
6: Mann? Das wurde richtig überwacht. Das war dann Mann.
4: Tja. Mhm.
6: Also das habe ich selber miterlebt. Mhm. Ja. Und da habe ich schon gemerkt, dass die Gerechtigkeit auch ihre Grenzen hatte. Also.
5: Ja.
6: Wenn die Frauen auch bei uns es wesentlich leichter hatten, denke ich mal, als in Westdeutschland. Meine Mutter ist also jedes Jahr, ja, hat sie diese berühmte Rentnerfahrt im Westen gemacht. Und dann war bei den Verwandten und bei ihren ehemaligen Schulfreundinnen und so weiter. Und dann kam sie zurück und sagte sie, Brigitte, ich will dir eins sagen, ich habe mich ja sehr geärgert, dass ihr alle hier im Osten geblieben seid, ihr Kinder, und ich dadurch auch hier geblieben bin. Aber wenn ich jetzt dahin komme, ich würde nicht mehr im Westen gehen. Da ist einfach so viel stehen geblieben, was wir abgestreift haben.
4: So am Rollenverständnis, aber auch...
6: Ja, ja. Hm. Aber sie war ja nun beileibe kein Anhänger der...
4: Des Sozialismus, nein.
6: Wir sind aber nicht zur Wahl gegangen, und also beileibe nicht.
4: Ne? Absolut nicht.
6: Aber wir haben trotzdem versucht, schon das Gute zu sehen und das zu bestärken, auch im eigenen Leben.
3: Also vielleicht können wir da mal einen Bogen schlagen zur Friedrichschen Revolution bzw. zur Reformbewegung. Es ging ja vor allen Dingen auch darum, die DDR zu reformieren.
4: Ging es erstmal nur darum, ja. Genau, ich überlege jetzt, wo ich da anfange, weil das ist der Kontext, in dem ich damals im Anfang Oktober war, das im Herbst 1989, im Grunde am 3. Oktober, also genau ein Jahr vor dem 3. Oktober 1990, wo es dann um die Wiedervereinigung ging, daran war am 3. Oktober 1989 überhaupt gar nicht zu denken. Überhaupt gar nicht. Es gab halt so politische Oppositionsgruppen, gerade in Berlin, Demokratie Jetzt, die Initiative für Frieden und Menschenrechte, das neue Forum, Demokratischer Aufbruch. Ich war da auch mit drin in solchen Kreisen. Die waren ja alle unter der Hand. Eher traf man sich in Wohnungen oder in Gemeinderäumen. Und am 3. Oktober wurde die letzte offene Grenze geschlossen, die Grenze in die Tschechoslowakei, weil ja so viele Menschen geflüchtet waren in die Prager Botschaft oder zuerst nach Ungarn und so. Und, die DDR sah das als einziges Mittel an, sozusagen das zu unterbinden, die letzte Grenze noch zuzumachen. Und ich hatte sehr viele Kontakte Richtung Osteuropa und für mich war das wirklich auch so ein bisschen der Tropfen auf dem Fass, dass das Wasser dann zum Überlaufen gebracht hat, wo ich dachte, jetzt muss irgendwie noch mehr passieren. Gleichzeitig waren nach den Montagsgebeten in Leipzig viele inhaftiert worden und es gab in Berlin seit dem 2. Oktober in der Gethsemaner Kirche eine abendliche Mahnwache und ein Friedensgebet. Und dann habe ich halt am 3. Oktober, als ich dann dort war, gemerkt, das regt mich jetzt so physisch auf. Ich war damals 25 geworden und war ziemlich temperamentvoll vielleicht. Und jedenfalls dachte ich, ich muss noch irgendwie was machen, was auch mehr ist als nur reden und beten.
6: Ich weiß das, was du mir damals
4: vorgestellt. Und habe dann gedacht, Hungerstreik. Und dann bin ich noch mal so ein bisschen mehr in mich gegangen, habe auch mit Marianne Bürtler geredet, die damals im Stadtjugendverein gearbeitet hat. Und dann habe ich daraus gedacht, ich wollte keinen unbefristeten Hungerstreik machen, darum habe ich Fastenaktionen genommen und auch an der Friedensdekade orientiert und habe gesagt, erstmal eine Dekade, 10 Tage Fasten. Und dann war es so, dass ich da in diese Gethsemane-Kirche einzog, einen Fastenaufruf schrieb. Und da war immer, es ging immer um Reformen, weil die DDR, das war gerade 7. Oktober, waren dann 40 Jahre DDR, es wurden diese Feierlichkeiten in Berlin vorbereitet, Militärparade, ja. Die Panzer rückten an und so. Erzähl ich so ausschweifend?
5: Nein, gar nicht. Ich habe nur gerade an die 40 Jahre DDR. Das ist so ironisch.
4: Das war so, ja, 40 das wurde als Jubelfeier, ja, während vor. Die Bevölkerung
5: schon pleite, wie
4: flüchten auch. Wollte. Ja. Und keiner wurde das als Jubelfeier da inszeniert. Es war also so makaber. Und du musst dir vorstellen, in Berlin wirklich, die Fassaden wurden dann so angemalt von den Häusern, wo die Konvois durchfuhren, dass man aus dem Autofenster frisch gestrichene Hauswände sah. Und sobald also eine bestimmte Höhe erreicht wurde, wurde nicht weiter gestrichen. Ja. Das war wirklich Fassade pur. Und die Zeitungen waren, also es war wirklich so makaber einfach. Und alle wussten, dass die Realität anders ist. Und es ging wirklich allen erstmal darum, innerhalb der DDR Veränderungen zu bewirken. Ein Ausgangspunkt war auch die gefälschten Wahlen, die wir ja belegen konnten. Ja. Also genau, ein Ausgangspunkt waren die Forderungen, Oppositionsgruppen, Neues Forum und so zuzulassen als Gruppen, die wie eine Partei gewählt werden kann und Neuwahlen. Das war so eine zentrale Forderung, diesen alten Machtapparat da zu stürzen. Wir hatten ja, Gorbatschow kam ja dann auch nach Berlin, ja, der ist aber auch schnell wieder geflüchtet, er hat sich nicht so lange an Honeckers Seite gezeigt und dann war die Gethsemane-Kirche wirklich so ein Brennpunkt, weil da durch die Fastenaktion die Tag und Nacht offen war. Und nachdem ich da so 2 Tage allein saß, kamen ja auch immer mehr Leute zum Fasten dazu und zum Friedensgebet dann auch ganz viele. Hatten wir wirklich da am 9. Oktober, das war wirklich der Tag der Entscheidung, ja, wo es darum ging, wird das jetzt friedlich bleiben, werden, also oder wird es blutig niedergeschlagen? Denn der 9. Oktober war ein Montag, da war auch das große Friedensgebet in Leipzig parallel zu Berlin, wo wir es ja jeden Abend hatten. Wir waren am 7. und am 8. Oktober von der Polizei, von der Armee eingekesselt worden. Der ganze Prenzlauer Berg dort in diesem Bereich war wirklich im Ausnahmezustand, U-Bahn

0: allem gerechnet. Wir waren auf alles vorbereitet, auch nicht auf Kerzen und Gebete. Hm. Jetzt bin ich auf einmal so berührt.
1: Ja.
0: Aber es war wirklich so in dem Moment, dass uns dass dieser Wendepunkt deutlich war, dass als die Armee da abzog, die Wasserwerfer abzogen, die Scharfschützen abzogen, als wir hörten in Leipzig, es ziehen Tausende, ich weiß nicht mehr genau wie viele, Tausend, aber es waren wirklich Tausende, über den Ring, durch Stadtzentrum und es wird nicht geschossen. Da war klar, jetzt ist sozusagen der Kipppunkt erreicht und wir waren voller Hoffnung, jetzt ändert sich was in unserem Land in Richtung Demokratie. Und dann war aber das Zeitfenster wirklich sehr, sehr kurz bis zum 9. November. Es war ein Monat, in dem sich so ganz viel erstmal etabliert hat und wir geguckt haben, ja, mit runden Tischen und so. Es war ja schon so einiges auch vorbereitet, wie unser Land sich verändern kann und soll. Und ja, mit dem Mauerfall waren dann aber natürlich die Würfel gefallen. Dann, und das hat eine Weile gedauert, ehe wir das dann auch so kapiert haben, dass jetzt uns die Zeit einfach davon gerannt ist, ja, und wir gar keine Möglichkeit hatten, erstmal Reform im eigenen Land. Es gab ja dann eine Neuwahl und es gab ja auch nochmal für ein halbes Jahr eine gewählte Regierung, eine frei gewählte Regierung, aber mit tollen Sachen. Also einiges haben sie auf die Beine gestellt schon. Ne? Also wenn wir an das grüne Band denken und Naturschutzgebiete und so. Also ja, so einiges wurde auch wirklich etabliert von dieser Regierung, die nur ein halbes Jahr an der Macht war. Aber da hatten die Bürgerbewegungen, haben ja dann nur 2, irgendwas Prozent bekommen. Ja.
1: Wir waren alle bei der Wahl beteiligt, weißt du noch?
0: Ja, na
1: und
0: klar,
1: die ganze Familie, jeder so, woanders ja, in irgendeinem anderen Wahllokal. Und kam dann heulend praktisch abends.
0: Ja, es sind das 90 Grüne dann 2,6% oder 2,9%.
1: Konnten wir einfach nicht fassen.
0: Das war schon wirklich sehr bitter.
2: Es gibt ja auch diesen Film 10 Tage im Oktober, wo Studierende von der Konrad-Wolf-Hochschule quasi ein paar Tage nach dem, was du gerade erzählt hast, die Menschen befragt haben, wie es ihnen so ging. Und mir ist nochmal deutlich geworden, dass die Gethsemane-Kirche ja auch ein Schutzraum war. Also sozusagen in diesen sehr brisanten Ereignissen. Und ich kenne das selber, weil ich zum Beispiel beim Castor war und ich weiß, was es bedeutet, wenn Polizei prügelt. Das habe ich selber schon erlebt. Mhm. Und ich fand das faszinierend, dass die Kirche quasi ein Ort ist, um auch nochmal durchzuatmen. Und vielleicht dann nochmal die Frage an dich, Angela. Das Fasten, was hat es mit dir gemacht? Also für mich von außen klingt das so, als hätte dir das eine unheimliche Kraft gegeben, in dieser Zeit auch Ruhe zu bewahren, in dieser sehr, sehr aufgeregten Zeit. Mhm.
0: Also es war damals gar nicht so üblich, wie das heute vielleicht ist mit Fasten. Es war wirklich eher eine sehr ungewöhnliche Handlung und mehrere dachten auch, ich würde da jetzt schwer krank werden davon oder so. Und ich habe aber selbst gemerkt, dass es mich sehr befreit hat. Also es hat mir wirklich unglaublich geholfen, weil ich das auch mit dem Gebet verbunden habe. Und ich hatte auch viele Freunde, die in die Kirche gekommen sind und mit mir morgens oder abends oder auch nachts kam ein Organist und hat dann Orgel gespielt. Es gab ganz viele, die sich solidarisiert haben mit mir, ohne dass sie selbst gefastet haben oder auch dann nachher mit der Gruppe. Aber erstmal wirklich sehr auch mit mir und dem Aufruf. Und das hat mir viel, viel Kraft gegeben in den Situationen, in denen dann die Kirche nachts um 2 oder um 4 dann auch von Gruppen aufgesucht wurden, die von der Polizei verfolgt wurden. Die haben dann Zuflucht gesucht in der Kirche. Und da musste ich immer ans Mikrofon und mit den Leuten singen, um irgendwie bei dieser aufgeheizten Stimmung ja, für eine Atmosphäre zu sorgen, wo wir uns alle erstmal sammeln können. Ja. Und so ein bisschen zu uns finden und auch dieses Gejagte loswerden. Also es war schon auch möglich in dieser Zeit, wo auch viele Gerüchte dann ja rumgingen. Wir hatten ja keine Handys oder so, wir hatten ja Mund zu Mund die Infos, wer alles verhaftet ist und was alles passiert. Und das wurde manchmal so groß. Und dann runterzufahren und so besonnen zu bleiben und zu sagen, und unser Prinzip bleibt keine Gewalt. Ja. Das war wirklich so das, was elementar war. Und

0: hat mir das Fasten, glaube ich, extrem viel Kraft gegeben.
1: Vielleicht kommen wir nochmal auf das zu sprechen, was ihr am Anfang erzählt habt, dass eigentlich Pro Brigitte sozusagen mit ausschlaggebend war für die Gründung der Omas gegen Rechts hier im Harz. Vielleicht spreche ich dich an, Anna, weil du jetzt lange zugehört hast. Deine Großmutter war ja sozusagen, deine Oma war ausschlaggebend für die Gründung der Omas gegen Rechts hier in Halberstadt und dann auch, weil es ja die Omas gegen Rechts im Harz sind, sozusagen im ganzen Harz. Wie ist das für dich, da sozusagen mit dabei zu sein? Also du bist ja wesentlich jünger und sozusagen offiziell gesehen noch keine Oma gegen Rechts.
2: Ich hatte die Situation im Harz halt schon vorher gesehen, mich informiert und engagiert und es ein bisschen auch weitergetragen, die Information, und war schon ein bisschen in Strukturen hier drin. Und dann war ich vor allem sehr erleichtert, dass du, Oma, dass du auch aktiv mitmachen wolltest. Also damit habe ich auch gar nicht... also doch, ich hätte schon damit rechnen können. Ich glaube, dass wir generell im Harz auch lange Zeit als die Personen, die sich engagiert haben, das eine ganz schön einsame Sache teilweise sein konnte. Also auch in Quedlinburg, in Halberstadt, überall, also eine sehr so Subgruppensache, sich gegen rechts zu engagieren, wo man nicht das Gefühl hatte, dass jetzt immer so eine breite Bevölkerung immer dabei ist, dahinter steht, das mitkriegt. Und diese Omas gegen rechts, als das losging, als das gegründet wurde gerade und dann wirklich bei den Demos zum ersten Mal durch diese Netzwerke, die auch schon dastehen. Ich meine, du wohnst jetzt hier auch schon lange, Oma, und du ja auch, Angela. Ich habe das Gefühl, ihr habt ganz andere Netzwerke, die nochmal angesprochen wurden, ganz andere Leute, die es dann halt auch weitergetragen haben und in eine ganz andere, ja, andere Menschen angesprochen haben, als wir jetzt vorher angesprochen hätten. Hat eine andere Breite bekommen. Und es hat total Hoffnung gemacht. Also nicht nur mir, sondern auch richtig vielen Leuten, die Omas und die quasi auch so, ist ja auch eine Schutzsache auf eine Art, ne? Das sind nicht irgendwie junge Leute, die alternativ aussehen, die irgendwie schon, oder Personen, die schon gekannt werden, die hier schon sehr lange als links verortet werden und schon Erfahrungen mit den Nazis direkt haben, vielleicht eher bedroht werden oder so, sondern das sind so, ja, halt andere Personen aus der Zivilgesellschaft, die auch durch die Art, wie sie auftreten, wie sie vielleicht gekleidet sind, dadurch, dass sie halt, ja, mittelalter, ältere Frauen sind, auch einen anderen Schutz haben.
0: Auf jeden Fall.
3: Ja.
2: Und
3: das stimmt.
2: Eine andere Stärke und ein Selbstbewusstsein, auch weg von diesen so Gejagten und wir reagieren immer nur, sondern so eine Art, ja, natürlich haben wir diesen Raum hier. Der gehört uns schon lange, der gehört uns jetzt auch. Und nicht so in die ganze Zeit kämpfen um diesen Raum, sondern eine Selbstverständlichkeit, da zu sein und dagegen zu stehen und ja, das Ganze irgendwie auf eine Art entspannter zu machen. Ja.
3: Also ich bin ja mit diesem Abzeichen öfter spazieren gegangen, aber da haben mich so viele angesprochen. Erstmal viele ältere Frauen. Mhm. Ich dachte, ich würde da auch Bilder auch gerne mitmachen. Aber sehr vor allen Dingen Jugendliche. Die haben gesagt, das ist toll, das ist ein schickes Ding. Oder so, so in der Jugendsprache. Und das fand ich immer so besonders schön auch.
2: Das ist auch richtig toll, gerade in Orten wie hier, wenn jemand halt direkt so gegen rechts das hat.
3: Das und ich. Ich wollte damit auch nicht angeben. Ich wusste immer nicht, wo ist die Grenze.
2: Gib ruhig damit an. Ja. Das wird gebraucht.
0: Und ich fand das auch immer bei den Kundgebungen, das war für uns auch als Omas überraschend, wie sehr die junge Generation, die ja schon wesentlich länger oft sich da so exponiert hat, ebenfalls viele von ihnen da schon auch viele harte Erfahrungen machen, wie sehr die sich gefreut haben über unsere Präsenz. Das wurde uns sehr, sehr gezeigt, wenn wir als Omas gegen Rechts dazu kamen, dass das wirklich unglaublich willkommen ist. Und dann wurde auch Rücksicht genommen auf die Musik, wenn wir dabei sind, wurde ein bisschen andere Musik gemacht und so. Also dann wurde auch geguckt, dass das Plakat ein bisschen anders aussieht, damit es sozusagen niemanden abschreckt. Ne, das sind wirklich sehr gelungene, intergenerationelle Erfahrungen.
3: Ja. Absolut. Das ist einfach das Schöne, dass solche Grenzen durchbrochen werden. Ja, dass nicht geguckt wird, wo, zu welchem Stall gehörst du eigentlich.
0: Bei uns wird halt nicht erwartet, dass wir irgendwie in schwarzen Klamotten und mit bestimmten Zinés oder so umlaufen. Wir sind halt wirklich als Omas sehr bunt.
3: Ja.
1: Und ihr seid ja als Omas gegen rechts im Harz auch grenzüberschreitend. Das finde ich besonders interessant.
0: Das ist auch toll.
1: Das ist mir aufgefallen, weil ich eben so ein starkes Interesse an der DDR habe. Die Frage wäre jetzt aber an euch, spielt die ehemalige Grenze eigentlich noch eine Rolle bei den Omas gegen rechts im Harz? Und wenn ja, inwiefern?
3: Also ich kann bloß für mich selber sprechen, für mich überhaupt nicht. Es spielt sowieso nicht, weil ich ja, wie gesagt, schon ganz viele Verwandte im Westen habe. Und die gehören auch zu den Omas gegen rechts. Also jedenfalls zu einem großen Teil, von denen ich das weiß.
0: Also es spielt
3: alle sicher nicht, aber
0: bei uns in der Gruppe eine Rolle. Zum einen sind wir in Halberstadt ganz gemischt zusammengesetzt. Also Menschen, die schon lange im Osten leben, aber nicht hier aufgewachsen sind, sondern im Westen aufgewachsen sind, und andere, die in der DDR aufgewachsen sind. Und da spielt es keine Rolle, weil wir halt zusammen sind. Aber es gibt die Omas in Bad Harzburg, Goslar und Hildesheim oder so, aber zum Harz gehören halt die Bad Harzburger und Goslar Omas, die auch neulich im Januar im Schneesturm und Stehentreiben mit Autos nach Halberstadt zu unserem Treffen gekommen sind, wirklich bei einem wirklich üblen Wetter. Und da spielt es insofern eine Rolle, dass sie schon noch mal eine andere Situation haben, die AfD da noch nicht so stark ist und sie uns aber unglaublich supporten und unterstützen und uns wirklich auch Mut zu sprechen. Und es gibt ganz viele, auch so aus Hildesheim und was weiß ich, da gibt es größere Gruppen, die dann zu uns kommen, wenn wir hier eine Kundgebung haben und uns auch in der Menge her unterstützen. Die Situation dort, das sagen sie auch immer, ist da schon nochmal anders, weil die Zivilgesellschaft, die sie unterstützt, größer ist von der Zahl. Da sind wir hier wirklich zahlenmäßig oft, 40% AfD-Zustimmung ist einfach auch so, und auch im ländlichen Raum oft noch mehr. Und kirchliche Mitgliedschaft ist in Sachsen-Anhalt halt auch nicht so groß. Kirchgemeinden sind oft auch so eine Quelle von Unterstützung. Von daher erlebe ich da einen Unterschied und erlebe das aber als sehr, sehr unterstützend und hilfreich, dass wir da so verbunden sind. Also das ist eine sehr, sehr schöne grenzüberschreitende Verbindung, absolut.
1: Du hast ja gerade schon die 40% genannt. David Bilkrich von Miteinander e.V. sagt ja auch, dass der Rechtsextremismus in Sachsen-Anhalt inzwischen in die Mitte der Gesellschaft gekommen ist.
3: Ja.
1: Ich würde jetzt gerne als letzte Frage euch fragen, wie bleiben wir politisch stark? Wie halten wir durch? Was sagt ihr? Wie haltet ihr euch in eurer Widerständigkeit, wenn wir eben jetzt schon mit dem Rechtsextremismus in der Mitte der Gesellschaft zu tun haben? Wie haltet ihr euch stark?
3: Indem wir offen bleiben. Indem wir offen bleiben. Ich habe im Jugendamt gearbeitet, die letzten Jahre meiner Berufstätigkeit. Und ich habe zum Beispiel Jugendliche kennengelernt, die sich ganz so nach rechts gewandt haben, und zwar unter dem Einfluss ihrer Großeltern. Und die Eltern, die eigenen Eltern waren ganz dagegen. Das war wirklich nicht nur in einer Familie so gewesen. Diese jungen Leute sind wirklich verführt worden, und es konnte durchaus sein, dass sie irgendwie was Böses im Schild hatten. Aber ich persönlich brauchte mich zum Beispiel nie vor ihnen zu fürchten.
2: Du bist ja auch weiß,
3: bitte?
2: Oma.
3: Ja, so ist es.
0: Ja, aber
2: du bist halt nicht betroffen von Rassismus. Und
3: von Rassismus, genau.
0: Ja. Rassismus. Ich habe es erlebt, wie unsere internationalen Freunde, also unsere Eva aus Angola, wie wir gejagt wurden, weil sie bei uns mit im Auto saß. Also ich habe so schreckliche Situationen in den 90ern.
3: Ja, das darf ich nicht verharmlosen.
0: Nee, absolut nicht. Also die Frage war ja, wie sagst du es nochmal?
3: Was sehen wir?
2: Das gibt uns Kraft. Nee.
1: Ja, wie bleiben wir sozusagen, ich nenne stabil. Es immer politisch resilient.
0: Ja, stimmt.
1: Also bleiben wir gemeinsam stark.
0: Ja.
2: Ich finde halt gerade dieses Engagement auch sehr wichtig. Sich Gruppen suchen, sich am besten auch, zumindest in Sachsen-Anhalt jetzt auch vor der Wahl, schon Gruppen suchen, jetzt wo noch Sachen finanziert werden, die dann wegbrechen könnten. Schauen, was gibt es, sich vernetzen und dass diese Netzwerke dann auch hoffentlich, wenn auch, falls bestimmte Finanzierungen wegbrechen. Ich meine, es gibt jetzt auch viele Initiativen, viele Töpfe, die wo man auch Geld beantragen kann, die auch jetzt nicht von der Landesregierung finanziert werden, was ja auch super ist, da kann man sich auch orientieren. Aber dass diese Netzwerke erhalten bleiben und dann auch im schlimmsten Fall mit einer AfD in der Landesregierung auch erhalten bleiben und trotzdem Hoffnung haben. Die Wahlen sind noch nicht vorbei. Es ist noch nicht in Stein geritzt, dass da eine Regierungsbeteiligung sein wird. Sich vielleicht auch Ziele stecken, die realistisch sind, die man verändern kann. Ich finde persönlich halt lokale Arbeit im ländlichen Raum enorm wichtig, kann auch sehr scheiße sein, jetzt mal ehrlich gesagt, aber ist auch sehr, gibt auch viel, weil es sehr klar ist, was ist das Ziel? Ein konkretes Ziel stecken, welche Zielgruppen wollen wir erreichen, wie wollen wir das erreichen, und wenn man dann ein paar Veranstaltungen hat, und es kommen ein paar Leute und diese Leute ansprechen und sagen, hey, da gibt es noch was, wo du mitmachen kannst. Das macht halt einfach Hoffnung. Und auch Atempausen gönnen und auch offen drüber reden, dass es halt auch blöd ist mit den Menschen, die einem eben unterstützen da und auch eingestehen, dass es halt auch manchmal wirklich schwierig ist, und dann weitermachen.
0: Vernetzen ist für mich auch das absolute Stichwort. Machen wir auch auf ganz vielen Ebenen. Wir hatten jetzt gerade ein Vernetzungstreffen auch von Omas gegen Rechts in Sachsen-Anhalt mit einigen Gastomas aus den westlichen Nachbargruppen. Gleichzeitig auch, wir machen so Workshops, so Kommunikationstrainings, Stammtischkämpferinnen-Workshop nächsten Samstag wieder, so, also auch ein Stück weit miteinander üben, wie wir trotzdem auftreten. Ja. Und ich fahre ja immer mit öffentlichen Verkehrsmitteln Zug und so, wie ich dann trotzdem mich einmische, wie ich was sage, wie ich den Mund aufmache, wie ich mich nicht wegducke, auch wenn manchmal gefühlt die Mehrheit da eine andere Position hat, die ich absolut nicht tolerieren kann. Es gibt da einfach Grenzen. Für alles kann ich dann wirklich nicht offen sein und auch nicht für alle. Die Hauptaufgabe ist auch wirklich, gerade hier im ländlichen Raum, den Menschen Mut zu machen. Wir haben wirklich in unserer Gruppe Menschen, die leben allein im ländlichen Raum, umgeben wirklich von NachbarInnen, wo sie alle wissen, die würden die AfD wählen, manche ist die AfD noch zu links. Und diese Menschen zu unterstützen, nicht die Segel zu streichen und nicht zu sagen, also dann kann ich hier nicht mehr leben. Nicht den Raum aufgeben, sondern den Raum weiter besetzt halten.
2: Ja.
0: Und ganz klar sagen, da stehen wir jetzt durch, egal wie die Wahlen ausgehen, wir müssen schon da ja auch weiterdenken und uns ein Stück unabhängig machen, auch von bestimmten Förderungen. Und ich sehe da die Kirche wieder als einen ganz wichtigen Raum. Die hat ja ganz klare Positionen, katholisch wie evangelisch, auch die Freikirchen übrigens, auch wenn das die AfD versucht, so auseinander zu klamüsern und zu spalten. Und dass das wieder so Räume werden, wo wir dann genau wie zu DDR-Zeiten dann auch weiter dafür uns einsetzen, für eine solidarische Gesellschaft.
2: ja auch diese Utopie oder dieses Ziel im Auge behalten. Ne? Nicht ja. nur gegen,
3: ja.
2: sondern was wollen wir eigentlich zusammen gestalten und vor Augen führen. Also man hat bestimmte Handlungsspielräume, man hat dann vielleicht auch weniger Handlungsspielräume, aber ein bisschen Entscheidungsgewalt und ein bisschen Spielraum hat man immer.
3: Und das Suchen.
2: Ja, und das Suchen.
3: Ja, das Suchen.
2: Und ja, das ist ein wahnsinnig schönes Gefühl, wenn man solidarische ja. Räume schaffen kann.
3: Ja.
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0: von mir aus ihre geliebte Menschheit zur Großmacht führen. 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
1: 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Sie übernehmen den Befehl. Dazu benötigen wir 100 Kampfroboter.
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1: Auf unserem Flug zur Vega werden wir auf der Venus-Station machen und die fehlenden Roboter aufnehmen. 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
7: Es ist soweit. Wir können zum Hypersprung übergehen.
1: Gut. Tora, wie geht es Ihnen?
8: Danke.
1: Sie sehen nicht gerade glücklich aus. Warum? Zweifeln Sie das?
9: Eine Entstofflichung ist immer belastend. Man hat das Gefühl, dass es einen förmlich zerreißt. Das kann ganz schön wehtun.
1: 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Transition.
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1: 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Alarm für alle Stationen. 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Stören Sie die Mutanten nicht.
10: Die Seelen weinen. Jemand stirbt. Viele sterben. Der Raum ist voll von Raunen und Schluchzen, Verzweiflung, Pein und Tod.
11: In der Nähe des 16. Planeten findet eine Raumschlacht statt. Sie ist grauenvoll. Die Gedanken der Sterbenden sind nur schwer zu ertragen.
12: Achtung! Ein Energiestrahl!
1: Ausweichen!
12: Zu spät! Er erwischt uns!
13: Ich habe mich geirrt. Ich habe mich wirklich geirrt. Ich habe mich geirrt. Ich habe mich wirklich geirrt.
1: 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Mittelwolst!
14: 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Wir, Terraner! Und jetzt? Was machen wir jetzt? Verschwinden wir? Oder ist das nicht mehr möglich?
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0: Auch die Raketen der zukunftsorientierten Sowjetrepubliken.
1: Es ist nicht zu fassen. 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

So, liebe Freunde, es ist 22 Uhr und 30 Minuten. 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

So, liebe Zuhörerinnen und Zuhörer, der Magical Mystery Mix kommt zu seinem Ende und wir hörten eine weitere Ausgabe der Geräusche für Fortgeschrittene. 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Verantwortlich und im Studio war Kurt Maninuk, der euch noch einen entspannten Abend wünscht.

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1: Auf die Go, then, yes indeed. Wie immer erstmal an den lieblichen Sonntag allenthalben. Herzlich willkommen hier bei Radio Dreigland in Freiburg, wie immer live in Farbe und in Stereo.
2: At this point, we'd like to inform our North America listeners that transmission in the 31-meter band is now available.
1: Ja, so viel zu diesem US-Unsinn. Einfacher ist es wie immer im World Wide Web auf unserer Homepage, rdl.de, da gibt's das hier im Livestream. Auch ab Sonntagabend die Permanent Waves. Herzlich willkommen. Wie immer geht's 40 Jahre zurück in die Geschichte der britischen Independent Charts. Wir sind im September 1986.
3: The socialist countries are convinced any global or regional issue can be resolved.
1: Ja, wie immer gibt's die besten Tracks aus den Indie-Charts. Und heute ein Mann im Fokus, den man so gar nicht mehr mit der Indie-Szene in Verbindung brachte. Elvis Costello, neues Album, neue Single, beide auf Platz 1 der britischen Indie-Charts. Und es gibt ein grandioses Nummer 1 Album von Nick Cave and the Bad Seeds.
4: This program comes to you from the United States of America.
1: Nee, aus den USA haben wir heute nichts dafür. Musik beispielsweise von Billy Bragg. Der gastierte seinerzeit bei John Peel. Und wir hören einen weiteren Nummer 1 Hit der Gruppe, This Mortal Coil. Ja, und heute soll natürlich auch unser Motto gelten, Kampf den Verschwörungstheoretikerinnen. Und deswegen nur die nackten Fakten. Beispielsweise auch eine brandneue Single von New Order, exklusiv vorgestellt bei John Peel in seiner Radioshow. Wir hören den Ausschnitt vom 8. September 86.
5: So we continue our program from Radio Monster World Service with
6: pop music to take us up to the next musical.
1: Tja, wie ich immer zu sagen pflege, Popmusik im weitesten Sinne die Klassiker aus den Indie-Charts in diesen Tagen, vor genau 40 Jahren, im September 86. Ja, durch die Funkstunde führt es live im Studio in den nächsten roundabout 60 Minuten Michael Jung.

Ein zeitloser Rockklassiker im mittlerweile ebenso zeitlosen neuen Gewand. Das war Nick Cave and the Bad Seeds, ihre schöne Version von All Tomorrow's Parties im Original. Ja, die erste Single von Velvet Underground und Nico aus dem Jahre 66. Und 20 Jahre später gab es das von Nick Cave auf seinem mittlerweile dritten Album Kicking Against the Pricks zu hören. Das war eine Sammlung von Coverversionen von Nick Cave und seiner Band. Und das Ganze richtig grandios gelungen, wie ich finde, eine der besten LPs des Jahres. Abgemischt übrigens in Berlin in den legendären Hansa Studios. Und wir werden am Ende noch etwas hören von dieser Platte, eine Version eines Lieblingshits von Nick Cave aus dessen australischer Jugendzeit. Also man darf gespannt sein. Das Ganze, die Nummer 1 ab dem 30. August insgesamt für 4 Wochen. Und dann gab es eine neue Nummer 1 in Großbritannien. Die stammte von einem Mann, der lange nicht mehr in der Indie-Szene gezählt wurde, nämlich Elvis Costello mit den Attractions. Auch sie waren zurück mit ihrem 11. Album. Blood and Chocolate hieß das Ganze. Und das war eine Reunion mit dem originalen Produzenten von Elvis Costello, nämlich Nick Lowe. Platte hieß Blood and Chocolate. Hier kommt die erste Nummer an. Complicated. Elvis Costello and the Attractions.

Erschienen auf dem Damon-Label, deswegen in den Indie-Charts gelistet, die neue LP von Elvis Costello and the Attractions, Platten Chocolate. Wir hören die Nummer Uncomplicated. Das Ganze recht düster, aber auch in den Pop-Charts nicht sonderlich erfolgreich, aber natürlich in den Indie-Charts, da erreichte das Platz 1. Und auch die Single erreichte die Spitzenposition, das war in der Woche vom 6. September des Jahres 86. Tokyo Storm Warning hieß das Ganze. Und wenn man das so will, ist das eine sehr aktuelle Nummer. Da geht es nämlich um die Welt am Rande des Desasters, Klimawandel etc. Lies grüßen, auch vor 40 Jahren schon, als eine Nummer, die man heute gerne wieder spielen kann. Elvis Costello, die Nummer 1 in Großbritannien in diesen Tagen, vor genau 40 Jahren in den Indie-Charts. Charts Tokyo Storm Warning.

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Der zweite, wie ich finde, richtig gute Single ist aus den Indie-Charts in diesen Tagen vor 40 Jahren. Das war zunächst Elvis Costello mit seiner Nummer Tokyo Storm. Warning, das war der große Hit der Godfathers im Sommer des Jahres 86. R&B-Cover aus London. Wir hörten Sunrise, kennt man ja im Original von Roy Perry. Seinerzeit produziert von George Martin, ein Hit in den britischen Charts 1962. Eine australische Nummer. Hier fehlte nur noch das Didgeridoo. Schöne Nummer. Und diese Gruppe, die Godfathers, waren ja dann auch schon im Folgejahr bei einem Major-Label unterwegs. Jetzt eine weitere Indie-LP, die sehr erfolgreich war. Top 10 für The Bible, eine Gruppe aus Cambridge. Platte hieß Walking the Ghost Back Home, erreichte die Top 10. Die Single, die wir gleich hören, die kam allerdings nur in die offiziellen Popcharts in einer der hinteren Plätze. Hier also diese Nummer von The Bible, Graceland, aus dem Album Walking the Ghost Back Home.

Na, jetzt kann ich aber mal angeben, ich habe Graceland schon gesehen. Das hier war ein Hit der Bible in den Popcharts vor 40 Jahren. Aus ihrem Top 10 Indie-Album Walking the Ghost Back Home, die Nummer Graceland. Bleiben wir bei Poppets in Großbritannien im Herbst des Jahres 86. Jetzt kommt die neue Single von Billy Bragg, die seinerseits in den Charts zu finden war. Greetings to the New Brunette stammte aus seinem neuen Album Talking with the Taxman about Poetry und mit dabei bei dieser Singleaufnahme, die in den Charts war, Johnny Marr von den Smiths und Kirsty MacColl. Wir hören allerdings eine Live-Version bei John Peel bei der BBC, die Session vom 2. September 86. Neues von Billy Bragg, Greetings to the New Brunette.

0: Tonne, weitere grandiose Nummer von Billy Bragg, neue Single Greetings to the New Brunette hier in der BBC-Version für John Peel, aufgenommen am 2. September 86. Wir bleiben bei John Peel und der BBC, jetzt kommt ein Ausschnitt aus der Show vom 8. September und da spielte er zum ersten Mal die neue Single von New Order, die werden wir im Oktober hören auf der Nummer 1 Position der Indie-Charts, The State of the Nation hieß das Ganze und zuvor noch ein Track, der seinerzeit bei John Peel zu hören war, die Cover Stars of Heaven ebenfalls in den Indie-Charts zu finden mit der Nummer Sacred Art Hotel. Wir schalten um zur BBC zu John Peel.
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0: Yeah, I have to watch that ending, but the alert DJ, of course, doesn't fall for that sort of thing. That's New Order, the new single, State of the Nation, the title of it.
1: Tja, John Peel, vielen Dank für diese Ansage. Das war ein Ausschnitt aus einer Show aus dem September 86, neue Single. Zukünftige Nummer 1 von New Order werden wir dann im Oktober nochmal ganz hören. Jetzt aber weiter mit neuen Singles in den britischen Charts vor 40 Jahren. Es kommt eine Gruppe, die hatte sich schon aufgelöst, bevor diese Platte in die Charts kam. Das war in der Woche vom 27. September und zuvor gab es das Ende für die Weeds, eine Gruppe aus Manchester, was daran lag, dass Bandmitglied Simon Wollstonecraft mittlerweile gekündigt hatte und bei The Fall unter Vertrag war. So konnte es gehen. Platte erreichte Platz 26, die Weeds hier mit ihrer Nummer China Doll.

Der weitere Indie-Hit für diese Gruppe aus Nottingham, das war Fatal Charm mit ihrem Single-Hit Images of Fire. Jetzt ein weiterer Nummer 1-Hit der Gruppe This Mortal Coil. Das war ja ein Projekt des Labelgründers Ivor Watts Russell von 4AD Records. So viele Musiker dabei waren, die bei anderen Bands zu hören waren, die seinerzeit bei diesem einflussreichen Label unter Vertrag waren. This Mortal Coil hatten ein neues Album, das rauskam im Oktober, und vorab gab es diese Single hier, Come Here My Love, This Mortal Coil.

Tja, erfolgreiche Sphärenklänge vom 4ID-Label, das war die neue Nummer 1 von This Mortal Coil. Am 20. September 86 die Vorab-Nummer aus ihrem neuen Album, gibt es ja auch demnächst zu hören bei den Permanent Waves, das war es ja im September. In 4 Wochen geht es weiter mit dem Oktober. Und zum Schluss, wie angekündigt oder angedroht, je nachdem, noch eine Nummer von Nick Cave von den Bad Seas aus ihrem Nummer 1 Album Kicking Against the Bricks. Und das hier ist eine Nummer, die er nach eigenem Bekunden als Jugendlicher gehört hat oder als Kind in Australien. Und die ihn damals sehr berührt haben. Von den Seekers aus dem Jahr 65, The Carnival is Over. Und ich muss sagen, die Version von Nick Cave und den Bad Seas, die lässt sich hören. Gibt's sie am Ende? Und das war's für heute. 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Wie immer, meine Empfehlung und Soundpage, rl.de. Ansonsten viele Grüße aus dem Studio. Hier war verantwortlich in der letzten Stunde Michael Jung. Ich sag mal danke fürs Zuhören. Ich wünsche noch einen schönen Sonntagabend. Und in der Tat, The Carnival is Over. Hier kommen Nick Cave and the Bad Seeds. In diesem Sinne, bye bye.

Tja, in der Tat. Howdy, friends and neighbors. Jetzt um 18 Uhr gleich 2 Minuten. 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